Bonjour chers amis de Bon Courage et bienvenue à la 32e étape de notre Tour de France. Aujourd'hui nous sommes en Normandie, à Bayeux. Cette ville est mondialement connue pour sa tapisserie. Heute, liebe Zuschauer, begrüße ich Sie aus der Normandie, und zwar aus Bayeux. Diese Stadt ist in der ganzen Welt für ihren kostbaren Wandteppich bekannt, der die Eroberung Englands durch die Normannen 1066 darstellt. Sehen Sie zur Einstimmung ein paar Impressionen aus Bayeux. Nur wenige Kilometer ist diese Kleinstadt im Departement Calvados von der Küste des Ärmelkanals entfernt. Es war die erste französische Stadt, die durch die Alliierten im Juni 1944 von der deutschen Besatzung befreit wurde. Sie hatte Glück und blieb von den Zerstörungen des Zweiten Weltkrieges weitgehend verschont. Deshalb finden wir hier noch mehr alte Bausubstanz als in den übrigen Städten an der französischen Kanalküste. So dieses schöne Fachwerkhaus aus dem 15. Jahrhundert. Die alte Geschichte aus dem Paradies, Adam und Eva. Der Baum der Erkenntnis mit der bösen Schlange. Der biblische Vater schaut nach der Verführung etwas betreten aus. Die Kathedrale Notre-Dame. Ursprünglich ein romanischer Bau. Nach einem Brand wurde er in normannischer Gotik neu errichtet. Viele Generationen hindurch war dieser Dom Spiegelbild einer gläubigen Welt und der Macht ihrer Kirchenfürsten. Jetzt aber machen wir uns auf den Weg, um Bayeux' berühmten Teppich, eine europäische Kostbarkeit aus dem späten 11. Jahrhundert, zu sehen. Wir finden ihn im Centre Guillaume le Conquérant. Nach der Königin Mathilde, der Gemahlin von Wilhelm dem Eroberer, wird er als Tapisserie de la Reine Mathilde bezeichnet. Fast wie ein Dokumentarfilmstreifen schildert dieser 70 Meter lange Teppich die einzelnen Stationen der Eroberung Englands. König Eduard von England hatte Wilhelm, den Herzog der Normandie, zu seinem Nachfolger bestimmt. Der englische Adel aber wählte 1066 nach dem Tod von Eduard Harold zum König. Daraufhin lässt Wilhelm eine große Flotte bauen, mit der er nach England übersetzt. Wilhelm brachte auch seine Kavallerie über den Kanal. Bei Hastings kommt es zur Schlacht. Harold fällt. Die Normannen erringen den Sieg. Wilhelm der Eroberer, Guillaume le Conquérant, ist König von England. Fast ein Jahrtausend ist vergangen. Bei Arromanches begann 1944 die gewaltige Landungsoperation der Alliierten, mit der das europäische Festland von der Hitler-Diktatur befreit wurde. Omaha Beach heißt die Küste nach ihrem damaligen Codenamen. Fast 10.000 Kreuze markieren in der Nähe der Landungsküste die Gräber der meist ganz jungen Soldaten, die im Kampf um die Normandie gefallen sind. An dieser Küste liegt auch der kleine Ort Isigny-sur-Mer, heute ein wichtiges Zentrum für Milchprodukte. Hier besuchen wir Monsieur Capet, von Beruf Inventeur, Erfinder.

0: C'est bien, Gertrude. Si tu continuais, nos visiteurs seraient contents.
1: Si tu continuais, nos visiteurs seraient contents.
2: Est-ce que vous accepteriez de me vendre votre machine?
0: Vous voulez acheter ma machine?
2: Oui. Je vous offre 45 000 francs. Si vous acceptez, nous allons pouvoir signer le contrat tout de suite.
0: Tu as entendu, Gertrude? 45 000 francs, ma Gertrude! Ça fait combien de camembert? Si vous me donniez le temps de réfléchir.
1: Si vous me donniez le temps de réfléchir.
0: La laiterie Beurel. Monsieur Victor Brie. 45 000 francs pour Gertrude. 45 000 francs. Et après, je serai tout seul. Et elle, elle sera loin de moi. Non, je ne signerai pas. On reste ensemble.
1: Und wieder ein Hinweis zur Aussprache. Wir sagen une machine, aber un fromage. Dieser Unterschied zwischen sch und sch darf sich nicht verwischen. Üben wir ein bisschen zusammen. Un joli village. Un joli village. Vous voulez manger? Vous voulez manger? Avez-vous déjà mangé? Avez-vous déjà mangé? Est-ce que je vous dérange? Est-ce que je vous dérange? Vous êtes très gentille, madame. Vous êtes très gentille, madame. Ah ben, laissez-moi réfléchir. Laissez-moi réfléchir. Merci. Maintenant, c'est à vous de parler français. Voilà Madame Capet, la femme de notre inventeur. Elle a un petit magasin d'alimentation. Fragen Sie Madame Capet, ob Sie ein Interview haben könnten. Est-ce que je pourrais avoir une interview? Madame Capet ist gerne dazu bereit. Was könnte sie sagen? Oui, je veux bien. Fragen Sie Madame Capet, wie viel Zeit ihr Mann gebraucht hat, um diese Maschine zu bauen. Combien de temps a mis votre mari pour construire cette machine? Madame Capet sagt ungefähr 10 Jahre. Une dizaine d'années. Fragen Sie Madame Capet, was sie tun würde, wenn ihr Mann genug Geld verdienen würde. Que feriez-vous si votre mari gagnait assez d'argent? Ihre Gesprächspartnerin antwortet, dass sie in die Ferien fahren würde. Beginnen Sie Ihren Satz mit nous. Nous partirions en vacances. Wir begeben uns nun auf eine Rundfahrt durch die Normandie. Wir sind im Pays d'Auge, in der ländlichen Normandie. Hier gibt es noch die typische Chaumière Normande, das strohgedeckte alte Bauernhaus. Beuvron-en-Auge heißt dieses kleine Dorf, dessen schöne Fachwerkbauten unter Denkmalschutz stehen. Eine friedliche Welt. Trotzdem, auch hier hat man Napoleon nicht vergessen. In der Auberge de la Boule d'Or kann man die Produkte der Region genießen. Denn von den fetten Weiden der Normandie kommen die beste Butter Frankreichs, die Crème fraîche und natürlich der Käse. Das Dorf Camembert ist die Heimat des berühmten Weichkäses. Der Camembert wurde von der Bäuerin Marie Arel erfunden. Ein Priester, der vor den Revolutionären auf ihren Hof geflüchtet war, soll ihr als Dank für seine Rettung das Geheimnis der Camembert-Herstellung verraten haben. Das war vor 200 Jahren. Um das Gütesiegel Appellation d'origine contrôlée zu verdienen, muss der Camembert aus normannischer Rohmilch stammen. Le Cru heißt das auf Französisch. Außer dem Camembert gibt es in der Normandie noch zwei berühmte Käsesorten. Den Pont-l'Évêque, das ist der viereckige Käse links, und den Livarot, ganz rechts. Die Normandie, das Land der Apfelbäume. Der Saft der Äpfel wird entweder zu Cidre vergoren oder wie hier in der Distillerie von Monsieur Drouin zu Calvados gebrannt. Der Calvar ist ein Destillat aus Cidre. Wie Cognac wird auch er zweimal gebrannt. Ja, er schmeckt schon, der erste Brand, La Petite Eau. Was hier entsteht, muss dann mehrere Jahre reifen. Aber nicht in diesen Kesseln, sondern in alten Eichenfässern. Man trinkt den hochprozentigen Apfelschnaps als Digestif oder zwischen zwei Menügängen. Dann spricht man vom Trou Normand, vom normannischen Loch, das Platz für die weitere Speisenfolge schaffen soll. Voilà Coupsart. Dieses Fachwerkmanoir wurde Ende des 15. Jahrhunderts errichtet. Es ist einer der schönsten Herrensitze im Pays d'Auge. Hier möchte ich mich für heute verabschieden. Wir setzen unsere Normandie-Reise fort und treffen uns zur nächsten Sendung von Bon Courage an der Côte Fleurie in Honfleur. Merci et à la prochaine fois.

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0: Rassismus wurde schon offen ausgeübt. Es war halt Alltag.
1: Das ist Kurkuma. Ihren echten Namen nennen wir zu ihrem Schutz in diesem Film nicht. Wovon sie berichtet, ist kein Einzelfall. Was tun, wenn menschenfeindliche Sprüche zum Alltag gehören und keiner was dagegen sagt? Darum geht's heute. Ich habe mir erstmal ein Spaßgetränk geholt, denn heute wird kein einfaches Thema. Schaut man sich die Zahlen zu rechtsmotivierten Straftaten an, dann fällt auf, die Anzahl an jugendlichen Tatverdächtigen, die steigt seit Jahren immer weiter. Gleich treffen wir Kurkuma, sie ist in einem Ort groß geworden, wo Nazi-Parolen, Hetze und Rassismus laut ihren Aussagen ganz normal waren. Heute reden wir zum ersten Mal mit ihr darüber. Was geht denn hier heute in Köthen?
0: Heute ist CSD in Köthen und ich darf heute auch auftreten, zusammen mit Tancred, und mache heute ein bisschen Stimmung, auch cool. Andere coole Acts und auch Drag Queen Show und so.
1: Also, oh, cool, okay. Für nice. Unterhaltung ist auf jeden Fall gesorgt.
0: Ja.
1: Sehr nice. Ich habe jetzt auch schon ein Spaßgetränk, ein kleines. Wollen wir dir auch noch was holen?
0: Ja, mega gerne.
1: Okay, let's go.
2: Kurkuma erzählt mir, dass sie in einem ähnlichen Ort wie Köthen aufgewachsen ist.
1: Wie war dann so die Stimmung bei dir auf dem Dorf oder in der Schule?
0: Also Rechtsextremismus wurde schon offen ausgeübt. Mhm. Es war halt Alltag. Das kann man, glaube ich, so sagen, ja.
1: Was hast du da so Spezifisches erlebt?
0: Boah, also auf jeden Fall ist es in Klassenchats überall verfassungsfeindliche Sachen aufgetaucht. Mhm. Auch allgemein Sprüche, Hitlergrüße im Alltag.
1: Hitlergrüße?
0: Ja.
1: In der Schule einfach, oder was?
0: Ja, im Unterricht. Oh. Das war halt alles Krass. Mit Spaß verdeckt oder überspielt, aber es war schon präsent.
1: Habt ihr dann irgendwie mit der Schule drüber geredet oder so?
0: Nee, also ich glaube, dass die LehrerInnen auch nicht viel dagegen machen konnten. Also bei sehr offensichtlichen Fällen, wo Hakenkreuze oder so in die eigenen Schulhefte oder so geschmiert wurden oder irgendwelche Parolen reingeschrieben wurden, dann wurde schon gefragt, was da eigentlich los ist. Ne? Mhm. So. Aber das war dann auch nach einer Woche wieder gut. So. Okay. Also es war wirklich nur bei richtig offensichtlichen Sachen. Ja.
1: Gibt es so einen Vorfall, der dir besonders im Kopf geblieben ist?
0: Ja, also bei so einer Abschlussklasse in meiner Schule, da werden ja immer so quasi Kinder bemalt mit Schminke und sowas. Und ja, da wurde ich auch mal festgehalten und dann wurde mir ein Hakenkreuz mit Lippenstift auf den Hals geschmiert.
1: Die haben dich festgehalten und dir ein Hakenkreuz auf den Hals gemacht. Ja.
2: Wir haben Kurkumas Schule mit den Vorwürfen konfrontiert. Der heutige Schulleiter sagt, dass er zu den Vorfällen von damals nichts Genaueres sagen könne, weil er damals noch nicht an der Schule war. Er betont, grundsätzlich ist es uns ein sehr wichtiges Anliegen, verfassungsfeindlichen und rechtsextremen Vorfällen konsequent entgegenzutreten und diese nicht zu tolerieren.
1: Jeden Tag gibt es in Deutschland mehr als 100 rechtsextreme Straftaten. Darunter zählen Nazi-Parolen, rassistische Hetze, Beleidigung und Gewalt.
2: Wie viele davon an Schulen passieren, dazu gibt es keine eindeutigen Zahlen.
1: Wir reden ja die ganze Zeit von menschenfeindlichen Aussagen. Hier steht auch was. Keiner macht's weg, keiner übermalt, keiner überklebt es. Apropos, wenn ihr sowas seht, man kann der Stadt Bescheid sagen, dass man es reinigt. Also für dein Umfeld war das alles ganz normal. Wie war das für dich? Wie hast du dich ja positioniert damals?
0: Also es war für mich auch Alltag. Ich bin am Anfang selber auf Montagsdemos mitgelaufen und habe menschenfeindliche Sprüche gedrückt. Und das ist auch im Nachhinein natürlich mega unangenehm. Aber man war selber Teil davon, weil es war auf jeden Fall auch irgendwie sozialer Anschluss.
1: Ja, das ist halt das Umfeld, in dem man aufwächst. Ne?
0: Total.
1: Ich wusste, heute wird ein bisschen tough, deswegen werden wir uns jetzt ein bisschen ablenken und skaten gehen. Ja! Brrr.

0: Gab es so einen Schlüsselmoment, wo du so gemerkt hast, dass dieses ganze Rechtsextreme vielleicht nicht so normal ist?
1: Ja, auf jeden Fall. Also mein erster Partner hat dann halt so das erste Mal dann gesagt, ey, so, das ist halt echt nicht so cool, sich über Juden lustig zu machen oder irgendwelche menschenfeindlichen Aussagen zu tätigen. Mhm. Und erste richtige krasse Momente für mich waren dann auf jeden Fall, als wir dann in den ersten Gedenkstätten zusammen waren, also Auschwitz, Ghetto Theresienstadt, auch hier in Deutschland ein paar. Und da hast du das halt wirklich gesehen und dann wurde dir halt auch ganz anders und dann war es einem auch wirklich unangenehm. Mhm. Und ja, ein Awareness-Kollektiv, in das ich auch noch eingetreten bin.
0: Was hast du da so gelernt, wo du dachtest, oh krass, das habe ich anders gedacht?
1: Also erstmal total eine andere Bubble kennengelernt. Mhm. Also Menschen, die sich respektieren, Menschen, die sich sehen, die sich zuhören. Dadurch hat man eine total große Sensibilität füreinander und Empathie auch.
0: Wie war das dann so, als du bei diesen Sachen dann nicht mehr mitgemacht hast?
1: Auf jeden Fall am Anfang einsam, ausgeschlossen, ausgegrenzt und einfach kein Teil mehr von dem Ganzen.
2: Ich finde es super stark, dass Kukuma angefangen hat, Dinge zu hinterfragen. Genau das macht am Ende den Unterschied.
3: Kickflip!
4: Okay, let's go!
5: Wow, jetzt Halfpipe! Wow!
3: Ja, das können nicht viele, aber mit ein paar Jahren Übung kann man das schon machen. Jetzt zeige ich euch mal einen richtigen Dropdown.
4: Let's go! Zeig deine Stunts, Alter!
3: Cool, oder?
4: Ja! Die Leute sollten öfter an die frische Luft und skaten.
3: Ja, Mann.
0: So, Leute, wir machen jetzt kurze Pause. Wir haben uns Pommes geholt. Yeah. Pommes, ja. Wann hast du so angefangen, so deine eigenen Songs zu schreiben und die Sachen auch so da drin zu verarbeiten?
1: Vor 2 Jahren habe ich dann angefangen, eigene Texte zu schreiben, eigene Musik rauszubringen. Mhm. Und vor 1 Jahr dann auch mich endlich mal getraut, politische Texte ein bisschen zu veröffentlichen.
6: Mhm. Hi, ich bin Kukuma, ich mache Musik und nächste Woche kommt ein Lied von mir raus.
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1: Vieles ist auch sehr indirekt verpackt, aber ich versuche trotzdem gerade jetzt auf CSDs oder so zu spielen und dann halt eben auch da meine Message zu setzen. Ne?
0: Wie war das dann für dich, das erstmal zu veröffentlichen und Haltung zu zeigen? Wie hat sich das angefühlt?
1: Also ich habe auf jeden Fall viel Gegenwind bekommen aus meinem Bekanntenkreis und eben auch von Leuten, die eben noch aus der alten Bubble waren. Habe aber auch so viel schönen Zuspruch bekommen. Leute, die mir geschrieben haben, sie haben geweint, deswegen sehen sich da genauso drin wieder. Also wirklich ganz viele Mäuse, die da wirklich sich auch selber drin gesehen haben und wiedererkannt haben. Und das hat einem so viel Kraft gegeben.
3: So, wir sind jetzt auf dem CSD-Gelände hier.
2: Jetzt geht's mit dem CSD durch Köthen und wir dürfen sogar mit auf den Wagen.
8: Hola, Papi.

0: Kurz vor Kokumas Auftritt durfte ich noch beim Soundcheck dabei sein.
1: Ja!
2: Den kenne ich! Den kenne ich! Ich kenne den Song! Privatkonzert!
3: 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Einfach sagen, diese Dinge haben irgendeinen Sinn.
0: Während Kokuma weiter Soundcheck macht, habe ich mir ihren Musikkollegen Tancred für ein kleines Game geschnappt.
4: Willkommen zur Show in der Show. Wir haben ein kleines Quiz vorbereitet, weil es mega wichtig ist, rechtsextreme Symboliken identifizieren zu können. Werden wir jetzt entweder eine Zahl oder ein Emoji sehen und wir müssen guessen, was das Ganze heißt.

0: Erstes Symbol ist das hier.
1: 3, 2, 1.
0: So. Schauen wir mal auf die Auflösung, ob wir recht hatten. Das Saftpäckchen ist ein antisemitischer Code. Das Emoji wird als Ersatz für Jude oder Juden genutzt, da die Worte im Englischen ähnlich klingen. Juice, juice. 4, 4, 4. Und los. Ich habe einen ganz uneducated Guess gemacht. Ich habe 4, 4, 4. Steht für die Buchstaben DDD, Doomsday Deutschland.
1: Ich würde sagen, dass DDD stimmt. Ich habe es jetzt mal umschrieben. Und zwar Deutschland den...
0: Ah! Hätte ich nicht erkannt. Hätte das bei mir jemand kommentiert, hätte ich es nicht gelöscht. Also wenn ihr 444 irgendwo seht, solltet ihr das auf jeden Fall der Schule melden. Oder wenn ihr das in den Kommentaren seht, den Kommentar melden. Und falls der Schulleiter nicht weiß, was das heißt, dann zeig ihm doch dieses Video. So, du hast jetzt in wenigen Minuten deinen Auftritt. Was hoffst du, was die Leute, die deine Musik gleich hören, von dem Ganzen mitnehmen?
2: Boah, also auf jeden Fall bildet Banden, so, haltet zusammen. Sucht euch eine Freundin, zwei Freundinnen. Im Endeffekt, wenn man jemanden hat, dem man sich anvertrauen kann, man ist nicht allein.
0: Leute, der Wind macht mich fertig, aber wir machen weiter.
2: Mein Pony!
0: Was würdest du aus heutiger Perspektive sagen, wenn Leute sagen, ich weiß, dass es nicht richtig ist, vielleicht, wenn Leute was Rechtsextremes sagen, aber ich weiß nicht, was ich machen soll?
2: Auf jeden Fall Aktivismus, also sich zu organisieren, irgendwas zu tun, egal ob es Musik ist, auf irgendwelchen Demos sich ehrenamtlich zu betätigen. Oder selbst wenn man in seiner Bubble einfach auch dagegen diskutiert. Das sind die kleinen Dinge auch im Endeffekt und ich glaube, die können Großes bewirken, ja.
3: Kurkuma und ihre Geschichte haben mich wirklich beeindruckt und jetzt freue ich mich auf ihren Auftritt mit Tancred.
2: Von ganz weit her, nicht aus Leipzig, nein, aus Dresden, Tancred!
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0: Sie hat echt eine gute Stimme.

0: mich nicht mit Nazis!
1: So Leute, Kurkuma ist jetzt gerade mit ihrem Auftritt fertig, es gab von der Bühne runter. Ich muss sagen, was sie heute erzählt hat, man kennt natürlich die ganzen Schlagzeilen. Aber solche Geschichten dann nochmal in echt direkt ins Gesicht zu hören, das ist schon nochmal was anderes. Und ich kann echt sagen, haltet zusammen, macht euren Mund auf, traut euch. Rechtsextremismus ist ein Problem und du kannst deinen Beitrag leisten.

0: Heute geht es um Kartoffeln.
1: Willi, bist du schon mal endlich fertig mit deinen Kartoffeln?
0: Ja, gleich. Die Antonie, die hat mich gebeten, für ihre Gaststätte die Kartoffeln zu schälen. Und jetzt ist sie weg. Wisst ihr was? Hier steht eine automatische Kartoffelschälmaschine. Und das lasse ich doch lieber die Maschine die Arbeit übernehmen. Und? Ah. Und dann schaue ich mich mal in Sachen Kartoffeln um.
2: Ich bin in Oberbayern unterwegs, in Schönesberg, in der Nähe von Neuburg an der Donau. Hier gibt es ohne Ende Kartoffelfelder und Kartoffelbauern natürlich. Also, wer ist der Held auf dem Kartoffelfeld? Los geht's mit Bauer Pauli. Da kommen wir schon angetuckert.
0: So. Pauli, hier liegt ja schon die erste Kartoffel.
3: Ja, mit denen musst du lang kochen, bis die weich wird.
0: Das ist ein Stein, oder? Ja, das sieht aber aus wie eine Kartoffel.
3: Ja.
0: Dann führ mich mal rein in deinen Kartoffelacker. Geh du mal vor. Hier kann man ja so also zwischen den Pflanzen schon umhergehen.
3: Ja, das sind die Reihen. Und in den Reihen sind die Kartoffeln gepflanzt. Das ist eine Staude. Und jetzt, wenn man hier anzieht, dann kommen die,
0: hey,
3: dann kommen die Kartoffeln raus.
0: Da unten hängen sie dran.
3: Das ist die Mutterknolle, die wo man im Frühjahr auspflanzt. Und dann wachsen die kleinen Knollen dann heraus.
0: Das heißt, diese Kartoffel, die hast du
3: die irgendwann werden im Frühjahr gepflanzt.
0: Die steckst du in
3: den Die werden rein. Mit der Maschine in den Boden gepflanzt. Und dann wachsen die kleinen. Hier sind noch ganz kleine.
0: Ja, die ist so süß. Und hier
3: sind die Babys.
0: Die kleinste Kartoffel. Aber hier, das ist die Mutter.
3: Das ist die Mutter der Knollen.
0: Aber wie ist denn mit den anderen Knollen verbunden?
3: Hier durch die Wurzeln. Die Mutter, jede Kartoffel hat so kleine Augen. Und da kommen die Triebe heraus, das werden dann die Pflanzen.
0: Mhm.
3: Und an den Wurzeln wachsen dann die Knollen.
0: Wie viele Knollen bekommt so eine Mutterknolle?
3: Wenn du zählen kannst, dann weißt du das.
0: 1, 2, 3, 4, 5, 6, 7, 8, 9, 10, 11, 12, 13. Hier ist auch noch eine 14, 15, die kleinen hier.
3: Ja, super. So. Die Stückzahl ist im Durchschnitt zwischen 12 und 15 Knollen.
0: Habt ihr mal einen Taschenrechner für mich? Klasse. Also, Moment. Danke.
2: Also, Paulis Feld ist 65.000 Quadratmeter groß. Auf jedem Quadratmeter wachsen 5 Pflanzen. Jede Pflanze hat ungefähr 12 Knollen, macht 3.900.000 Kartoffeln.
0: Du bist der Kartoffelmillionär.
3: Ja, das müssen wir nur noch in Euro umsetzen, dann ist optimal.
0: Wenn ich jetzt hier hinten so den Wald sehe, da leben ja auch Tiere. Kommen die nachts raus und gehen hier an die Knollen ran?
3: Es gibt Tiere, also Großtiere, das Wildschwein, vereinzelt geht die auf Knollen, aber generell nicht. Es gibt dann sehr kleine Tiere, die machen in der Landwirtschaft sehr großen Schaden.
0: Was ist das?
3: Das ist der berühmte Kartoffelkäfer.
0: Okay, den finde ich. Ich suche mal einen, ja?
3: Ja.

0: Olli! Ich hab zwei!
1: Ich hoffe, die fügen jetzt mir keinen Schaden zu, die Kartoffelkäfer. Wenn es welche sind.
0: Ups, so.
2: Lass mal sehen, Willi. Ah, das sind die Larven.
1: Larven heißt die Vorstufe.
2: Die
1: noch.
2: Vorstufe zum Käfer.
1: Was machen die denn überhaupt jetzt Schädliches?
2: Die sind so eigentlich nicht schädlich. Nur wenn die in größerer Menge auftreten, fressen die den ganzen Acker kahl. Das ist kein einziges Blatt mehr da.
1: An den Knollen sind die nicht interessiert?
2: Nee, aber die Knolle unten wächst ja nur, wenn sie oben ein schönes Kraut hat.
1: Aha.
2: Und darum muss man das Kraut gegen Krankheiten und gegen Tiere schützen.
1: Ja, ich meine, du kannst jetzt kein Schild aufstellen und sagen, Verbot für Kartoffelkäfer. Wie schützt du dich denn?
2: Habe ich mal probiert. Hat nicht funktioniert.
3: Damit die Larven Paulis Feld nicht ratzekahl futtern und er ohne Ernte dasteht, geht Pauli auf Spritztour. Das Mittel bewirkt, dass den jungen Käfern der Appetit auf die Blätter gründlich vergeht. Manche Bauern, die Bio-Kartoffeln anbauen, sammeln die Viecher per Hand. Das kostet natürlich viel Zeit und macht die Kartoffeln deshalb teurer.
1: Ja, was mache ich jetzt mit denen? Soll ich sie hier reinsetzen?
2: In die Hosentasche, ne?
1: Nee, nee. Nicht, dass sie nur anfangen, an mir herumzuknabbern.
2: Nee, die legst du auf den Boden. Die zwei machen keinen Schaden.
1: So, und was machen wir zwei?
2: Jetzt fahren wir los auf dem Acker, machen wir die Frühkartoffeln raus.
1: Ich bin dabei, die
2: okay,
1: Ernte.
2: Okay, los.
1: Passt.
2: Gut.
1: Das ist jetzt die Erntemaschine.
2: Ja.
1: Mit lebendiger Besatzung sogar. Wer ist denn das hinten drauf?
2: Der Erntehelfer ist mein Vater, unser Opa, der immer dabei ist.
1: Ach so. Okay, dann, wo steige ich auf? Hinten oder vorne?
2: Du kannst vorher hinten aufsteigen.
1: Oh ja. Dann fahren wir los. Super.
2: Ja, fahren wir los.
1: Okay. Hallo übrigens. Wie heißen Sie denn überhaupt?
4: 83.
1: Wie heißen Sie?
4: Paul.
1: Paul, auch Paul. Wieder Paul. Pauli und Paul. Der Paul und der Pauli. Hey, kleiner Pauli, fahr mal los!
2: Ja!
3: So, die Erntemannschaft zieht los. Paulis Acker liegt ganz in der Nähe seines Hofes. Seine Frau Andrea fährt den silbernen Traktor.
1: Lass mich raten, du hast den besten Job. Du setzt dich vorne schön rein, hörst wahrscheinlich Radio und fährst.
2: Ich muss die ganze Elektronik überwachen, die Steuerung. Also, es heißt so generell, der beste Mann gehört auf den Schlepper.
1: Okay, dann gehe ich mal rein.
3: Ganz langsam fährt Pauli durchs Kartoffelfeld. Die Erntemaschine holt jede einzelne Pflanze aus der Erde. Das Grünzeug wird abgetrennt und fällt gleich wieder auf den Acker. Die Kartoffeln laufen das Förderband hoch auf den Sortiertisch.
5: Ja, Willi, kriegst du nicht ein bisschen Helfer? Schau mal, da ist viel Arbeit.
1: Ich war jetzt nur so fasziniert.
5: Da, alles muss da rein.
1: Alles, was Erde ist.
5: Ja, genau.
1: Okay.
3: Ungefähr 100 Tage dauert es, bis die Kartoffeln reif sind. Geerntet wird zweimal im Jahr. Die Frühkartoffeln im Frühjahr, die späten kommen im Herbst.
1: Das ist der Rekord bis jetzt. Schau dich das mal an. Hieraus kann man schöne lange Pommes machen.
3: Und jetzt erfahrt ihr auch, wozu der silberne Traktor gebraucht wird. Wenn der Laderaum der Erntemaschine voll ist, werden die Kartoffeln auf den Anhänger gekippt.
1: Wenn du hier gesehen hättest, was wir hier gearbeitet haben. Bisschen vorne drin sitzen und lenken.
2: Aber wenn ihr schneller hier gearbeitet hättet, dann hätte ich noch schneller fahren können. Dann wären wir früher fertig.
1: Wir mussten ein paar Gespräche führen.
2: Ja.
3: Ein großer Feind der Kartoffelpflanze ist dieser kleine Käfer. Seine Larven lieben die Blätter und können in Massen ein Feld ratzekahl fressen. Ungefähr 100 Tage dauert es, bis aus den Mutterknollen neue Kartoffeln gewachsen sind. An jeder Pflanze hängen ungefähr 12 bis 15 Stück. Die Erntemaschine holt sie aus der Erde, das Grünzeug fällt gleich wieder auf den Ackerboden und die Kartoffeln gelangen über ein Förderband nach oben. Dort habe ich mitgeholfen, Steine und Erde auszusortieren. Und hier kommt sie, unsere Fuhre frisch geernteter Frühkartoffeln.
6: Hallo, ich bin die Nicola. Ich bin die Agnes. Und wir verneigen uns vor der Kartoffelkönigin.
1: Das ist kein Spaß. Hier steht echt eine Kartoffelkönigin. Und zwar Andrea, die dritte von Bayern.
7: Genau.
1: Das ist mir eine Freude. Ich verneige mich auch. Du heißt Andrea, die heißt jetzt Agnes und Nicola. Das sind tatsächlich Namen von Kartoffeln.
7: Ja, genau.
1: Gibt es auch eine Kartoffelsorte, die Andrea heißt?
7: Nein, gibt es leider nicht.
3: Dafür gibt es aber Angela und Amanda, Bettina, Karl. Camilla und Carola. Frauennamen sind für Kartoffeln sehr beliebt. Insgesamt sind über 200 verschiedene Namen für über 200 verschiedene Kartoffelsorten verzeichnet.
4: Das ist die Rita.
1: Entschuldigung, so hieß meine Kindergärtnerin. die sah nicht so aus.
3: Aber es gibt auch Kartoffeln, die heißen Möwe, Fasan oder Forelle. Warum? Das wissen nur die Züchter. Die taufen die Kartoffeln nämlich.
1: Thomas, ich kann. Kannst du das auch als
4: Kartoffel? Nein. So gut wie du nicht.
1: Gibt es Kartoffeln eigentlich bei uns in Deutschland schon immer?
4: Nein. Also ursprünglich kommen die Kartoffeln ja eigentlich aus Südamerika.
1: Ja.
3: Und zwar per Schiff. Vor ungefähr 500 Jahren nämlich brachten die Spanier die Kartoffel von ihren Eroberungsfeldzügen mit nach Europa. Viele Menschen dachten zunächst, hey, echt schöne Blumen, stelle ich mir doch gerne in die Vase. Aber auch nachdem sie entdeckt hatten, dass man die dicken Dinger unten dran essen konnte, blieben sie misstrauisch. In Deutschland befahl Preußenkönig Friedrich der Große schließlich, baut Kartoffeln an. Und so begann vor rund 250 Jahren der Aufstieg der tollen Knollen.
1: Wie lange bleibst du jetzt Königin?
4: Für ein Jahr. Und dann kommt die nächste dran.
3: Andrea ist von bayerischen Bauern zur Kartoffelkönigin gewählt worden. Ihre Aufgabe ist es, bei Veranstaltungen das Tolle an der jeweiligen Knolle zu erklären, um den Verkauf anzukurbeln.
1: Hast du einen König?
4: Nein.
1: Andrea, ich verneige mich. Hoheit, auf Wiedersehen.
4: Servus.
3: Alles Kartoffelfelder rund um Paulis Heimatdorf. Wobei die Knollen nicht nur bei uns, sondern rund um den Globus wachsen. Ungefähr 300 Millionen Tonnen werden weltweit im Jahr aus der Erde gebuddelt.
1: So, keine Angst, es tut nicht weh.
3: Die blaue Trüffelkartoffel kommt aus Frankreich. Die hier aus Italien.
1: Hallo Kartoffelkönigin, ich bin's, der Willi.
3: Und jetzt zeige ich euch noch ein paar Knollen, die zwar nicht zur Familie gehören, aber trotzdem kartoffelig schmecken.
1: So kleine Kartoffeln. So große Kartoffeln. Aber ist das überhaupt eine Kartoffel?
3: Nein, das ist eine Yams, die in den Tropen wächst.
1: Hey.
3: Die Batate, auch Süßkartoffel genannt, kommt aus Mittel- und Südamerika.
7: 10, 9, 8, 7, 6, 5, 4, 3, 2, 1.
3: Diese Rakete hier auch. Sie gehört auf den Namen Maniok und wird zum Beispiel in Brasilien angebaut.
1: Schaut mal. Die sehen gut aus. So. Ups. Nichts weiter sagen. Aber sie sehen aus.
8: Willi, wo bleibst du mit den Kartoffeln?
1: Die Kartoffeln sind fertig. Frisch geschält. Hallo.
8: Willi, super hast du das gemacht.
1: Dankeschön.
8: Mit den großen machen wir Reibadatschi.
1: Reibadatschi, Kartoffelpuffer, oder?
8: Kartoffelpuffer, das ist das Gleiche.

0: Stücken gekocht, zweitens geschnipselt als Salat, drittens gepresst und zu Knödeln geformt, viertens zu Reiberdatschi gerieben und in der Pfanne gebraten, fünftens nochmal geschnipselt, aber im Eintopf, sechstens zu Pommes geschnitten und in viel Fett frittiert. Und zum Schluss noch eine ganz besondere Art Kartoffelbrei zu genießen.
1: In welcher Form isst du die Kartoffeln am liebsten?
2: Gekocht. Gekocht. Weil da haben sie am wenigsten Kalorien und die meisten Nährwerte haben sie.
1: Achso, am gesündesten sind sie dann.
2: Am gesündesten,
1: wenn sie so hier einfach in Salzwasser gekocht sind.
2: Ja.
0: Guten Appetit und vielen Dank, Antonie. Ich bin jetzt auf dem Weg zur Firma Intersnack. Die stellen ein Kartoffelprodukt her, das nicht gerade super gesund, dafür aber sehr beliebt ist. Kartoffelchips.
1: Das sind jetzt die Beweisstücke, dass eure Chips tatsächlich aus Kartoffeln gemacht werden.
3: Exakt, du sagst es, ja.
1: Gehen die nicht kaputt, wenn die so runterfallen?
3: Nein, eigentlich nicht. Die werden hier über Kunststoffbänder aufgefangen.
1: Und da sind sie?
3: Da sind sie.
1: Ist das jetzt eine spezielle Kartoffel, aus der Chips gemacht wird?
3: Das ist eine ganz spezielle Kartoffel, woraus wir Chips machen. Das ist die Chips-Frühkartoffel.
1: Die ist knackig.
3: Die ist knackig, die ist jung, die ist frisch. Sie kommt direkt vom Acker.
1: Und die Würzung ist direkt drauf, das sieht man ja hier.
3: Nein, die Würzung ist nicht direkt drauf. Die Schale ist rötlich. Es ist hier noch der feine Sand, der Boden des Ackers drauf.
1: Ach so, das ist die Erde.
3: Das ist die Erde.
1: Kommt die mit rein in die Chipstüten?
3: Nein, selbstverständlich kommt die nicht mit in die Chipstüten. Sondern so wie sie ist, geht sie in die Produktion, und zwar in die erste Stufe. Sie wird gewaschen.
0: Die Kartoffeln, die übrigens Lady Rosetta heißen, laufen per Förderband in die Fabrik. Und wir sind schon drin.
1: Ich habe nicht gewusst, Antonius, dass eine Chipsfabrik so laut ist. Deswegen habe ich jetzt das Mikrofon.
3: Eine Chipsfabrik hat natürlich eine gewisse Lautstärke hier vorne bei den Kartoffeln, aber auch eine gewisse Hygiene. Deshalb trägt auch das Mikrofon ein Haarnetz, so wie wir, um das abzusichern.
1: Dass nicht irgendwie unsere Haare zu Chips werden.
3: Genau, das ist es.
1: Das ist jetzt hier wie so eine Waschtrommel, sieht es aus.
3: Ja, das ist jetzt die Waschtrommel, in dem wir die Kartoffeln waschen.
0: Hey, sieht eher aus wie die Wasserrutsche im Schwimmbad. Die Kartoffeln bekommen hier eine Dusche mit Abreibung. Durch die Drehbewegung wird der Rest Ackerboden, der noch an den Knollen dran ist, abgerubbelt.
1: Wo stehen jetzt die Mitarbeiter mit den Schälmessern?
3: Die Mitarbeiter mit den Schälmessern gibt es nicht, aber wir stehen hier in der Nähe unserer Schälmaschine. Wir schauen da mal rein. Helf mal mit, Willi, dass wir dann hier den Deckel aufmachen.
0: Am Rand der Maschine ist eine Art Schmirgelpapier angebracht. Durch die schnelle Drehbewegung werden die Kartoffeln eng an der rauen Oberfläche vorbeigeführt. Das Schmirgelpapier rubbelt die Schale ab, das Wasser spült sie weg. Genauso funktioniert auch Antonies Kartoffelschälmaschine.
1: Ich frage die Kartoffeln jetzt mal, ob ihnen das Spaß macht, was sie da machen. Hey, die sagen nichts, aber die hüpfen herum vor Freude, oder was machen die?
3: Ja, die freuen sich schon, dass sie mal Chips werden.
1: Okay, das wollte ich hören.
0: Aber bis es soweit ist, werden die Knollen erst noch sortiert. Antonius Kollegin hält nach faulen und grünen Stellen Ausschau. Beides das Aus für eine Chipskartoffel.
1: Aha, die hier?
0: Keine Chance, weg mit dir. Ab in den Eimer.
1: Die Kartoffeln hüpfen hier ganz freudig in diesen Kessel rein. Aber Dennis, da drin passiert was Schreckliches. Dann kommen sie so raus. Also, hier werden jetzt die Scheiben gemacht.
4: Genau.
1: Was passiert da drin genau?
4: Die Kartoffeln fallen in den Topf rein und werden über die Zentrifugalkraft nach außen getrieben und schrammen an dem Messer am Band entlang.
1: Das heißt, da drin, da dreht sich was.
4: Genau.
0: Und das ist das Ergebnis. Kartoffeln in sehr dünnen Scheiben. Apropos dünne Scheiben. Wollt ihr wissen, wie die Chips erfunden wurden? Angeblich war es so, dass vor ungefähr 150 Jahren der Millionär Cornelius Vanderbilt seine Bratkartoffeln sehr dünn geschnitten haben wollte. Der Amerikaner war extrem pingelig. Nichts war ihm recht. Und Koch und Ober wurden zunehmend grantiger. Eigentlich wollten sie Mr. Vanderbilt mit den hauchdünnen Scheibchen, die sie ihm schließlich auftischten, eins auswischen. Doch der war begeistert. Die Chips waren erfunden. Wir sind an der Fritteuse angekommen. Hier ist es höllenheiß. Und den Chips erst. Die schmurgeln nämlich in 165 Grad heißem Öl.
1: Öl ist das so ein

0: Öl, wie es mein Vater in seinem Motor drin hat?
1: Nein, selbstverständlich nicht. Es ist ein Palmöl.
0: Von der Palme, von dem Baum?
1: Es ist ein Palmöl, ja, das ist richtig. Und das Palmöl gibt dem Ganzen einen relativ neutralen Geschmack, sodass wir hinterher auch bei den Kartoffelchips Kartoffel schmecken.
0: Aber können wir jetzt endlich mal reinschauen?
1: Ja, gerne. Also schau mal rein.
2: Hier in der Fritteuse werden die Scheiben auch wellig. Durch das heiße Fettbad verlieren die extrem wasserhaltigen Kartoffeln nämlich viel Flüssigkeit. Das lässt sie in die typische Chipsform schrumpeln.
0: Kommen die auch mal irgendwie wieder raus, die Chips?
1: Selbstverständlich, und dahin gehen wir jetzt und schauen uns das an.
2: Und hier sind sie, frische, warme und noch ungewürzte Chips. Das wird sich gleich ändern.
1: So, Willi, jetzt kommt die Geschmacksprobe.
0: Also hier habe ich noch den ungewürzten.
1: Und da hast du den gewürzten.
0: Mhm.
1: Das ist ein deutlicher Unterschied, ja?
0: Was ist das jetzt für eine Würzung?
1: Das ist eine typische Paprika-Würzung.
0: Das passiert jetzt alles hier in der Tonne.
1: Stopp, da gehen wir nicht hin.
0: Was?
1: Weil das ist unser Geheimnis. Wir haben ein spezielles Verfahren, wie wir das Gewürz auftragen. Und das möchten wir nicht allen zeigen.
2: Verstehe. Vor allem wohl nicht den Konkurrenzfirmen auf dem Chipsmarkt, oder?
0: Also, Geschmackskontrolle bestanden. Was passiert als nächstes?
1: Als nächstes gehen wir in die Verpackung, wo wir die Bottle herstellen. Ja?
0: Die kommen dann in die Tüten rein.
1: Die kommen in die Tüten rein.
0: Dazu habe ich gleich auch noch eine Frage.
2: Diese Maschine teilt den endlosen Chipsstrom in kleine, gleich große Portionen, die dann in die Tüten flutschen.
0: Wie viel Gramm Chips gehen denn eigentlich in so eine große Tüte rein?
1: Oh, das kann ich dir natürlich nicht sagen, wie viel da reingeht.
0: Aber könnten wir das mal ausprobieren?
1: Machen wir.
0: Okay.
1: Okay.
0: Ich folge dir. Da oben waren wir gerade. Da fallen hier die Chips runter. Hier sieht man sie ganz kurz. In einen Folienschlauch. Die Tüten werden versiegelt und dann hat man immer 100 Gramm. Hey Antonius, hast du gewogen, wie viel Gramm da drin sind?
1: Ja, Willi, hier sind etwa 2000 Gramm drin und die sind für dich.
0: Kann ich mal reinschauen? Sehr gut. Hey, ich danke dir recht herzlich. War nett dir. Jetzt habe ich gar keine Hand mehr frei zum Tschüss sagen. Mach's gut, danke.
2: So, ich bin jetzt nochmal zurück in Schönesberg bei Bauer Pauli. Der hat mittlerweile seine Ernte in Säcke abgepackt. Hier gerade verladen.
0: Das ist auch dein LKW?
3: Das ist mein LKW, mit dem ich die ganzen, meine Kartoffeln alle meiner Kundschaft ausliefere.
2: Ausliefern? Da bin ich dabei.
3: Okay, los geht's.
2: Wir sind unterwegs zu einem Lebensmittelladen ganz in der Nähe. Wäre ja komisch, wenn die Menschen, die in einer Kartoffelgegend leben, auf die heimischen Produkte verzichten.
0: Der erste Kunde.
3: Der erste Kunde heute.
0: Ich bin dabei. So. Hallo, frische Kartoffeln.
4: Super.
0: Wohin?
4: Da, ja, gleich das Obstregal.
0: Ah, okay.
4: Unten rein.
0: Ah ja, hier steht's schon.
3: Schönesberger Kartoffel, Willi.
0: Wie viel Kilo hat da ein Sack jetzt?
3: 5.
0: Immerhin wissen wir jetzt ganz genau, wo sie herkommen und ja, wie sie zubereitet werden.
3: Ja.
0: Schneller, Pauli. Wir haben noch mehr Kunden zu beliefern.
3: Du weißt ja, wer gut und gerne essen mag, isst 3 Kartoffeln jeden Tag.
0: Und mancher isst ja auch ein bisschen mehr.
3: Ja, genau.
0: Aber ist ja der Beruf.
3: So ist.
2: Pauli liefert weiter aus und ich liefere euch die Zusammenfassung. Kartoffeln gibt es in vielen verschiedenen Farben, Formen und Geschmacksrichtungen. Ursprünglich stammt die Knolle aus Südamerika. Die Spanier brachten sie nach Europa, wo sie nach einigen Missverständnissen schließlich doch noch als Nahrungsmittel akzeptiert wurde. Kartoffeln lassen sich zu sehr vielen verschiedenen Gerichten verarbeiten. In Fett zu Pommes oder Chips frittiert sind sie besonders beliebt. Leider machen sie so aber auch Beleid. Es sei denn, man bleibt in Bewegung.
0: Hey, Kartoffelkönigin, trägst du die neueste Kartoffelsackmode?
5: Ja, hallo Willi, also, du hast jetzt heute den ganzen Tag so viel über Kartoffel gelernt und ich bin der Meinung, wir sollten das jetzt nur gut abschließen und ich würde dich jetzt herausfordern zum Kartoffelsack-Hüpfwettbewerb.
0: Ach so, ist der für mich hier?
5: Ja, okay. Schon sehr gerichtet.
0: Da mache ich mit.
5: gut.
0: Wohin geht die ganze Reise?
5: Da vorne ist eine Ziellinie mit den Kartoffeln, siehst du?
0: Ja.
5: Und da müssen wir drüber.
0: Okay.
5: Schaffst du es?
0: Mit Zepter und so?
5: Nein, das...
0: Warte, übernehmt ihr kurzzeitig das Zepter. Dankeschön. Ich bin bereit. Geht's los?
5: Ja, also auf die Plätze. Fertig, los.
0: Okay, ich hab gesehen, es ist noch ein weiter Weg zum Kartoffelkönig.

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9: Ich habe keinen Bock, nach einem Tag mit dir verheiratet zu sein, dann kriegst du Schlaganfall.
10: Dann bereut man schon den Brautkleidkauf.
11: So in dem Ausmaß war das vollkommen Wahnsinn.
12: Ich habe auf nichts anderes gewartet, als irgendwann mal einen Antrag zu bekommen.
13: Wenn wir die Hochzeit selber zahlen würden, würden wir eine ganz andere Hochzeit machen.
10: Hausbau und Hochzeit gleichzeitig.
14: Das sind dann natürlich 7.000 Euro dann einfach nochmal.
15: Das ist jetzt der letzte Schritt, der im Leben fehlt.
16: Sie hat gesagt, Fall fürs Krankenhaus. Weil auch ab und zu mit seinem linken Auge, dass es so halt verschwommen sieht und so. Und jetzt haben die irgendwie Angst und meinen, er soll sofort ins Krankenhaus.
17: Na Liebe, ich heirate morgen. Ich habe gar keine Zeit für sowas.
15: So.
9: Oh, auf geht's zur Location.
15: Jetzt geht's dann mal nach Allach in die Inselmühle. Das wird unsere Location werden.
9: Ich bin Sandra, 31 Jahre alt.
15: Ich bin Ringo, 52 Jahre alt.
9: Und wir feiern in knapp 6 Wochen unsere Traumhochzeit.
15: Heute ist eigentlich der Tag dazu da, um die Tische mal zu stellen, um zu schauen, wie wir die Leute alle platzieren. Dass auch dann wirklich alle Leute Platz haben. Und dann wird doch so ein kleiner, wie nennt man das?
9: Probelauf.
15: Ein Probelauf.
9: Wie der Weg ist zur freien Trauung.
15: Über den Altersunterschied hatten wir, glaube ich, die ersten Zeiten gar nicht drüber nachgedacht. Der war, glaube ich, gar nicht vorhanden. Erst als uns dann bewusst geworden ist, wie alt wir eigentlich sind.
9: Wir haben beide in der Spedition gearbeitet. Und ich habe ein Paket für eine Freundin abgegeben. Und dann komme ich einfach durch die Tür quasi rein. Und da war er und sein Hund. Da haben wir uns das erste Mal richtig gesehen.
15: Ihre Art, ihr Wesen, also die kamen in den Raum rein und der war gefüllt.
9: Ja, man hat sich halt gleich gut verstanden.
15: Ja, und dann haben wir es einfach alles intensiviert.
9: Klar, ich meine, es ist einfach komisch, wenn du zu deiner Gruppe kommst, die alle so ungefähr in deinem Alter sind und halt dann jemanden mitbringst, der über 20 Jahre älter ist. Einfach nur komische Blicke, so.
15: Ja, so unglaubwürdig, ja.
9: Und dann so, ja, das wird nur eine Phase von ihr sein oder so, aber für eine Phase brauche ich keinen Freund, also hat mich nie interessiert.
15: So, auf geht's.
9: Wir waren bei der Location, haben noch mal vieles geklärt. Alles Wichtige für heute.
15: Ich hoffe nur, dass wirklich alle Leute an die Tische passen. Das ist meine größte Angst, die ich habe.
9: Da war dabei Libo, sein Trauzeuge, der Werner, mein Trauzeuge und Julia und Jana,
15: die Brautjungfern, genau.
9: Die sollen natürlich auch ihre Ideen einbringen und sagen, macht es lieber so, weil da könnte das und das passieren.
15: Wir haben nicht so viele Freunde, aber die Freunde, die wir haben, auf die können wir eben zählen. Und das ist uns wichtig. Alter ist relativ.
9: Ja, es kommt immer darauf an, wie der Mensch ist.
15: Haben wir ja clever hingekriegt.
9: Geh mal rein.
15: Perfekt. Geh mal rein. Geh mal.
9: Was, wir hätten das so gedacht. Wir hier vorne,
15: so
9: einen 10er runden Tisch und dann 4 auf jeder Seite von den 8ern. Alle aus dem Weg.
15: Na, du kannst nur 3 hier hinsetzen und du musst hier jemanden hinsetzen. Das schaut so gleich ganz, ganz anders aus, gell?
18: Also gehen dann jetzt jeweils hier nochmal einen runden Tisch. Einmal hier und einmal hier.
9: Ja. Perfekt.
15: Dann kriegen wir schon rein, gell?
9: Ich finde, das
19: brauchst du ja frei.
9: Ich habe nur gesagt, wenn ich heirate, dann einmal und richtig. Und deswegen will ich das jetzt auch so. Und er hat dann so auch noch nie geheiratet, also ist das auch was Neues für ihn. Kostentechnisch sind wir zwischen 30.000 und 35.000 Euro.
15: Wir haben unseren Bausparer aufgelöst. In meinem Alter brauche ich mir keine Wohnung oder Haus mehr kaufen. Das kann ich einfach nicht mehr abbezahlen. Da haben wir schon einiges Geld drauf gehabt, das wir dazu benutzen.
9: Ja, das war eigentlich auch dafür vorgesehen. Wir haben gesagt, Bausparer, okay, ist eine gute Sache zum Sparen, aber wir hätten nie nach Eigenheim geguckt. Auf der lockeren Kante haben wir es nicht, aber das kriegen wir schon hin.
15: Mit Zusammenkratzen auf die Sparbücher und so kriegen wir das schon hin.
19: Ich habe jetzt die Liste da. Es soll ja irgendwie bei schönem Wetter hier eine freie Trauung stattfinden.
9: Genau.
19: Ja.
15: Mega. Schaut euch das an.
9: In der Mitte ist mein Gang.
15: Genau.
9: Genau, ich komme von der Brücke.
15: Von da. Und, dann hier und das rüber. Sollst du ja dann jetzt mit dem Werner mal ablaufen.
20: Komm, wir gehen eine Runde.
15: Du sagst bitte, wenn du losläufst, damit ich die Zeit nehmen kann.
21: Also jetzt fahren wir gleich zur standesamtlichen Trauung. Er hat mein Kleid noch gar nicht gesehen. Bin ich gespannt auf seine Reaktion.
22: Ich bin Jansu und bin 25 Jahre alt.
23: Ich bin der Sertan, bin auch 25 Jahre alt.
22: In 2,5 Monaten findet unsere große Hochzeit statt mit über 400 Personen. Und ab da werden wir dann zusammen wohnen. Heute heiraten wir standesamtlich in Bamberg im engsten Kreis.
21: Sertan ist da.
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25: Oh, Hochzeitsauto. Ja?
23: Danke. Schock gesagt. Voll das schöne Kleid, Wallah.
21: Dankeschön.
22: Wir sind ja gerade mal seit 2 Jahren zusammen.
23: Wir leben immer noch bei den Eltern. Also sie bei ihren, ich bei meinen.
26: Wir haben uns jeden Tag getroffen. Also sehr selten mal, vielleicht einen Tag nicht. Und wir wollten da schon immer die Zeit zusammen verbringen. Dann dachten wir uns halt, wieso jetzt noch später heiraten?
23: Welche Kamera soll ich?
21: Wir müssen einen geteilten Ordner machen, wo dann jeder die Bilder einfach reinstellen kann und die dir gefallen kann, zu speichern.
27: Was bedeutet euch denn jetzt die heutige Hochzeit?
21: Ja, also eigentlich, dass man nur standesamtlich verheiratet ist. Aber bei uns zählt ja dieses Eheleben erst nach der großen Hochzeit, dann im September. Aber
23: für uns ist eigentlich Standesamt der wichtigere Tag.
21: Weil das ist der Tag, wo ich seinen Nachnamen kriege.
23: Genau.
21: Genau. Für mich zieht der heutige Tag mehr.
27: Aber eure Familie sieht es anders?
23: Genau. Ja. Ist wahrscheinlich fast bei allen südländischen Familien so.
22: Ich bin in Deutschland geboren. Meine Eltern, meine Familie kommt aus der Türkei.
23: Bei mir ist auch das Gleiche. Ich bin auch in Deutschland geboren und meine Familie kommt auch aus der Türkei. Okay. Fahren wir los?
21: Also dann, ciao.
23: Ja. Bis dann.
21: Bis dann,
23: ciao. Ups.
21: Hey, kommst du damit klar?
23: Ja, ja.
21: Das ist doch voll gefährlich eigentlich, ohne sich anzuschneiden.

0: ist gut. Ist gut.
1: Ich bin Maureen, das ist Roman. Wir haben 3 Kinder und der Kleinste ist jetzt 4 Wochen alt.
2: So, fertig.
1: Wir wollen in 5 Monaten heiraten, kirchlich und standesamtlich.
3: Geld spielt keine Rolle.
1: Keine Rolle. Geld haben wir im Überfluss. Geld spielt eine große Rolle, weil wir sehr viel Geld in den Anbau investieren müssen und natürlich jetzt nicht so viel Geld übrig bleibt für die Hochzeit.
2: Ja, das ist auf jeden Fall unser Garten erstmal. Das ist einmal unsere Garage und unser eigentlich im Sommer Freisitzen, wo wir eigentlich drunter sitzen könnten, grillen und was weiß ich nicht was. Derzeit ist es aber eine Abstellkammer.
1: Alles ist momentan Abstellkammer. Ja. 2021 ist mein Papa ganz plötzlich verstorben. Und dann standen wir quasi da. Meine Mutter konnte die Miete nicht alleine bezahlen.
3: Musste raus aus der Wohnung, weil da
1: ein Wasserschaden war, mit Schimmel und so weiter. Da haben wir uns mehrere Häuser angeguckt, alles an einem Wochenende. Ja, und das war halt das einzige Haus, das meiner Mutter zugesagt hat. Weil sie ihren eigenen Bereich hat, haben wir das Haus quasi sofort zugesagt. Wir haben auch gar nicht mit dem Preis verhandelt, damit wir es bekommen. 185.000. War auch zu teuer, nachdem wir die ganzen Mängel kannten.
2: Ja, hier ist auf jeden Fall so das Wohnzimmer.
1: Der Schimmel muss beseitigt werden.
2: Schimmel muss beseitigt werden an den Wänden. Also wir haben ja, sag ich mal, den hauptsächlichsten Schimmel im Flur. Der ist über die komplette Türrahmen drumherum gewachsen. Nasse Stellen muss man auch abklopfen.
1: Die Hochzeitsplanung lief ja eigentlich die ganze Zeit nebenher. Der Kopf war die ganze Zeit bei der Baustelle. Ne? Wir wollen den Anbau schaffen, wir wollen wieder, dass meine Mutter ihr eigenes Reich hat. Wir wollen hier im Haupthaus fertig werden.
2: Das ist eine Sauarbeit, aber ja.
1: Da sparen wir dann das Geld für die Hochzeit.
2: Genau. Ich muss ja das Kleid irgendwie ja wiederum.
1: Wir warten mal ab, mein Schatz. Ne? Mal gucken, was da bei dir nachher auf der Summe steht.
2: Dann gehen wir noch hier rüber in die Küche und das Badezimmer.
4: Ihr habt die Baustelle, ihr habt einen Säugling. Warum habt ihr beschlossen, jetzt noch zu heiraten?
2: Wann dann? Also, wann ist der bessere Moment? Ne? Also, irgendwie. Nächstes Jahr kann auch was anderes passiert sein.
1: Ja, dann also, ist das Auto kaputt oder weiß ich nicht. Also, man weiß ja nie, was in der Zukunft ist, ob irgendwas ist.
2: Es gibt keinen passenden Zeitpunkt, um irgendwas zu entscheiden, zu beschließen, zu.
1: Ist wie mit Kinderplanung. Die kommen immer ungelegen.
2: Das ist einmal die nette Küche, wo ich schon bereits einen Boden gegossen habe.
1: Die Bodenplatte.
2: Der ist fest. Badezimmer. Alles auch soweit schon vorbereitet. Zum Beispiel den Trockenbau. Ich bin kein Trockenbauer. Irgendwie hin zusammengebaut. Wie es gewusst ist, ich arbeite bei einer Zahnarztpraxis als Zahntechniker und parallel noch dazu als Projektplaner.
1: Ich arbeite in derselben Praxis wie Roman und bin da für die Abrechnung zuständig. Ich momentan bin auf 25-Stunden-Basis, aber nur weil Miron so klein ist. Vorher habe ich 40 gemacht und Roman macht 40 Stunden. Entweder arbeite ich oder er und der andere hat dann quasi die Kinder.
4: Was
2: ist
4: da jetzt drin?
2: Alles so ein Wunder.
1: Was wir schon mal so
2: bereits für die Hochzeit eingeschoppt haben.
1: Das kommt auf unseren Tisch in der Location. Ganz ursprünglich war der
3: Lager. 5, 6.
1: Nein, ganz ursprünglich hatte ich 3, 5 mir erhofft. Aber das war ja schon weg, als wir das erste Mal mit der Location gesprochen haben.
3: Ja, mit 5.000 Euro.
1: Genau. Und das ist das, was ihr sehen wollt. Wir waren auf einer Messe in Leipzig und da haben wir uns welche ausgesucht. Er hat sie noch gar nicht anprobiert und ich hatte in der Schwangerschaft ziemlich viel Wasser in den Händen und Füßen. Kann sein, dass er zu groß ist. Hier ist die Rechnung drin. Kannst ja mal schmummeln, was wir genau bezahlt haben. Ja, 1042 Euro. Wir machen es noch nicht gegenseitig, das ist noch falsch. eigentlich haben wir ja das Schwierigste schon in unserer Beziehung gemeistert. Wir haben zusammen Kinder bekommen, wir haben zusammen das Projekt Haus aufgenommen, wo unsere Beziehung jetzt quasi seit 3 Jahren bald zurücksteht. So kann man eigentlich so sich auch ein bisschen sicherer in dieses Projekt Ehe starten.
3: Passt.
1: Sehr schön.
3: Kriegst du den wieder ab? Ja, ich krieg den wieder ab.
1: Du musst nicht wieder abgehen.
3: Noch muss er.
1: Passt auch. Na, noch ist es ja
3: noch ist es
1: ein Ring ohne Bedeutung quasi.
3: Ja. Ich denke, die Emotionen kommen dann, wenn es dann soweit ist.
0: Sagst du mir dazu? Warte, wir schreiben schnell.
5: Wir gehen mal.
6: Okay.
7: Wir gehen mal. Da werde ich das erste Mal auf die Fresse fallen.
8: Bernhard, das ist ja mein Großcousin und mein Trotzer. Oh. Ich hoffe immer noch, dass mein Papa mich zum Altar bringt, weil es ja einfach das Schönste ist an dem Tag. Mein Papa möchte nicht so im Mittelpunkt stehen oder so, deswegen hat er immer so ein bisschen hin und her.
7: Macht man das überhaupt so?
0: So, mach
8: ich. Ja, man braucht ja trotzdem eine Alternative.
0: Glaube ich, weiß.
7: Schon cool, ja?
0: Da, da, da, da.
7: Na, das nicht.
9: So, haben wir eine Minute 10.
7: Hier sind ungefähr unsere Stühle.
9: Genau.
7: Wird immer schöner. Wird immer realer.
10: Ja, wir haben oft jetzt bei Hochzeitspaaren, die sind ein bisschen ungewiss und haben Angst, dass irgendwas schiefläuft oder so, aber machen Sie keine Sorgen mal.
8: Es ist alles für schönes Wetter geplant.
11: Ja. Ja. Es ist wirklich auf schön Wetter ausgelegt.
7: Wir schauen uns jetzt mal die Alternative, wenn es regnet, an.
10: Also ich würde die Aussicht und so alles, die Lage gar nicht jetzt so als Nachteil bezeichnen. Ne? Mhm. Ja, aktuell ist es jetzt für eine Tagung eingerichtet.
9: Ja, dann müssen wir halt nur aufstuhlen. Dann können wir halt, dann müssen wir halt auf Stühle sitzen. Einfach
10: vielleicht mit Stehtischen vielleicht kombinieren ein bisschen, oder?
12: Ja.
9: Ja.
8: Oh, ich hasse es, wenn man was nicht in der Hand hat. Also ich bin eine, die immer alles im Griff haben muss. Und wenn, aber man kann ja das Wetter leider nicht beeinflussen. Und das ist so unsere größte Angst.
9: Es wird nicht regnen.
8: Aber man braucht eine Alternative trotzdem.
7: Kleine Befehl.
11: Wir sind jetzt seit 9 Jahren zusammen.
8: Eigentlich wollte ich nie heiraten. Aber irgendwie, keine Ahnung, ich weiß es, oder alles, was wir jetzt zusammen erlebt haben oder so, ist dann doch irgendwann mal an einem Punkt, wo man sagt, ja.
11: Das ist jetzt der letzte Schritt, der im Leben fehlt.
8: Ringo wäre fast gestorben.
11: Das war Ende Mai, vor 2 Jahren genau.
8: Er hat einfach nur schreien angefangen, wie am Spieß. Und ich habe dann einfach nur gewählt, am Telefon den Notarzt oder halt diese Zentrale, ihn im Arm und auf die Couch. Und ich habe halt da einfach nur gehandelt. Dann kam der Notarzt und
11: Der Darm ist dann durchgebrochen. Der ganze Darm hat sich also in den Bauch entleert. Und
8: der Notarzt hat schon gesagt, also wir müssen jetzt schnell sein. Und dann dachte ich schon, scheiße. Ich konnte nicht mitfahren, das waren Corona-Zeiten damals noch. Und dann sitzt du halt nur zu Hause und wartest, ob irgendwas kommt. Ich war überfordert, ich habe mich allein gefühlt. Ich wusste nicht, was ich tun sollte. Man malt sich eigentlich alle Szenarien aus. Und dann konnte ich mit dem Arzt sprechen. Hat auch gemeint, dass alles gut gegangen ist. Und dann war es schon mal so ein kleiner Stein vom Herzen gefallen, weil ich wusste, okay, er lebt noch. Er ist wieder aufgewacht.
11: Dachte ich, haben wir nochmal richtig Glück gehabt. Aber es wird sich ja dann später rausstellen, dass das dem nicht ganz so ist.
8: Später bekomme ich einen Anruf, dass er kollabiert ist.
11: Da war schon vorbei. Da war dann schon die schwere Blutvergiftung am Reifen.
8: Lebensgefahr. Definitiv. Total überfordert, ihn da so liegen zu sehen. Dann habe ich erst mal das Heulen angefangen, weil ich nicht wusste, was jetzt los ist. Und er sah fürchterlich scheiße aus.
11: Also es hing irgendwo am seidenen Faden.
8: Ja, ich bin ja dann im Krankenhaus gewesen. Dann kam der Arzt raus und hat halt gesagt, leg ihn ins künstliche Koma setzen. Und ob ich zustimmen würde, ich meine, wir waren damals nicht verlobt, nichts. Und auf dem Weg zur Intensivstation, er im Bett, ich mit dem Arzt hinterher, habe ich noch unterschrieben, dass ich seine gesetzliche Betreuerin werde. Und es ging alles extrem schnell. Also ich habe nur funktioniert, ich habe nicht nachgedacht, nichts. Und das ging dann 10 Tage lang. 10 Tage lang im Koma.
11: Als ich dann so weit wach geworden bin, dass ich wieder klar sehen konnte, dann kam die Sandra um die Ecke geschossen. Und dann habe ich das Weinen angefangen. Da kehrt meine Erinnerung zurück. Ich konnte mich blind auf meine Partnerin verlassen.
8: Ungefähr ein Jahr nach dem Boom.
11: Nach dem Kabum. Da habe ich ihr den Antrag gemacht, ja.
6: Die 30 Leute auf der standesamtlichen Hochzeit waren die allerengsten, also die besten Freunde und die engsten Familienmitglieder.

0: Guten Tag und Merhaba. Ich freue mich, dass ich Ihren Hochzeitstag zu einem kleinen Teil mitgestalten kann. Die Liebe zwischen zwei Menschen lebt von den schönen Augenblicken. Aber sie wächst durch die schwierigen Zeiten, die beide gemeinsam bewältigen.
1: Er sorgt dafür, dass ich mich echt überall wohlfühle. Mal angenommen, jetzt eine ganz Kleinigkeit, die Klimaanlage im Auto. Sobald wir einsteigen, er macht es direkt für mich an oder die Heizung direkt an, Sitzheizung direkt an. Also er ist wirklich sehr, sehr fürsorglich. Und er hat wirklich ein gutes Herz, was auch andere Menschen betrifft. Und es gefällt mir.
2: Also was ihr Herz angeht, kann ich eigentlich nur zurückgeben. Sie hat ein sehr schönes, gutes Herz. Ich mag es einfach, wenn ein Mensch hilfsbereit ist, ja, einfach wie sie zu mir eigentlich ist. Alles ist ja nicht perfekt. Ich mein's ernst, das sage ich ja auch immer.
1: Ja. Ich schäme mich jetzt.
0: Ist es Ihr freier und eigener Wille, mit der hier Anwesenden dann so die Ehe zu schließen, dann antworten Sie bitte mit Ja.
3: Ja.
0: Wollen auch Sie Janzo aus freiem und eigenem Willen in den hier Anwesenden Zertan die Ehe schließen, dann antworten Sie doch bitte auch mit Ja.
4: Ja. Nun.
0: Als Zeichen Ihrer Verbundenheit können Sie nun die Ringe wechseln.
2: Für mich hat es einen größeren Wert, irgendwie statt auf den Mund offen die Stirn zu küssen. Meiner Meinung nach. Und eben aus Respekt vor der Familie. Vor meiner Familie, vor ihrer Familie. Ich glaube, wir haben auch noch nie neben der Familie Händchen gehalten, wenn ich mich richtig erinnere.

0: Also mein Schwiegervater ist nach dem Standesamt zu mir gekommen, hat mich umarmt, hat in mein Ohr geflüstert, dass er sie mir übergibt, ich auf sie aufpassen soll, dass die eben immer für uns da sind, wenn was ist, dass wir die einfach nur anrufen müssen. Das war mir sehr wichtig, auch weil ich eben meinen Schwiegervater, meine Schwiegermutter sehr mag. Ja, war schön.
1: Es war schön, das zu sehen, dass jeder für uns da ist, die sich auch für uns freuen. Aber es war tatsächlich nicht so, wie ich es mir vorgestellt habe, dass es so eine voll die große Bedeutung haben wird, sondern ich glaube, durch den Stress und durch die Aufregung sieht man das alles gar nicht, genießt man das nicht so sehr.
2: Meistens ist es tatsächlich so, man denkt mehr an andere, statt dass andere eigentlich an das Brautpaar denken. Eigentlich wollten wir gar keine Familienfotos. Aber am Ende haben sich alle trotzdem zu uns hingestellt. Aber ich kann ja auch nicht sagen, hey, ich mache kein Foto. Und wenn ich schon mit einer Seite Fotos mache, möchte ich ja auch gleich mit der anderen Seite auch Fotos machen, damit es nicht unfair wird.
1: Naja, als Erinnerung wollen die halt eben ein Foto haben, aber mich hat bis jetzt keiner nach den Fotos gefragt. Und dann geht's auch weiter für uns zwei zum Fotoshooting.
2: Ich hatte, glaube ich, die unbequemsten Brautschuhe, die es gibt. Es war wirklich sehr, sehr schwer, damit rumzulaufen beim Shooting. Da war es extrem schlimm.
3: So, also jetzt geht's los. Wir gehen.
4: Ja, wir gehen jetzt zum Tanzkurs.
3: Das ist jetzt unsere allererste Tanzstunde. Wir haben auch noch nie zusammen getanzt. Das müssen wir mal gucken, ob wir das irgendwie zusammenkriegen.
5: Hi. Ja,
6: im konditionellen Bereich bin ich dann doch eher gemütlich unterwegs. Direkt nach dem Durchbruch war ich komplett auf Null, da ich durch das Koma liegen alle meine Muskeln verloren habe. Das merke ich heute auch noch.
3: Servus. Hier sind die, die nicht tanzen können.
7: Du bist der Fabio?
8: Genau.
7: Servus, grüß dich.
8: Super. Ihr habt schon mal getanzt?
9: Noch nie?
8: Schon mal ausprobiert?
9: Nein.
8: Das kriegen wir hin.
9: Okay.
8: Okay.
9: Fallen wir mal ab, du bist gefolgt.
3: Gott, ich glaube, das wird nix.
8: Seid ihr bereit?
10: Wir wollen immer einen Schritt und dann einen Tipp tanzen. Schritt.
3: Muss ich vor oder zurück?
6: Nee, du musst zurück, du bist die Frau.
8: Du gehst immer mit ihm mit. Okay, das heißt, wenn er auf dich zukommt, musst du weg. Wenn er dich mitnimmt, kommst du mit.
3: Oh.
8: Und dann tanzen wir mal gemeinsam ein. Lauf und dann Tipp. Genau, ja, gut. Lauf und Tipp.
6: Nicht weitermachen.
3: Mein Zeh. Oder 1 Minute 25.
8: Oh, jetzt haben wir ja kleinere Schritte.
6: Oh, geil. Gleich mal richtig drauf. Ah. Wir dürfen völlig quatschen dabei, Mann.
8: Ja.
6: Entschuldigung. Oh,
8: komm her, ich puste.
3: Nee.
8: Genau. Und?
6: Um Gottes Willen.
3: Ja, wir hatten gedacht, ein, zwei Tanzstunden, das wird schon reichen.
4: Nein. Können wir denn zum Üben unser Lied schon hernehmen?
8: Könnt ihr machen. Dann kriegt ihr einfach einmal noch mal euren Song. Tanzt noch mal mit den Schritten, die wir jetzt geübt haben.
6: Jetzt wird's ernst.
8: Genau.
11: Und es ist schon ein bisschen entspannter.
12: Jetzt ist es entspannter, ja.
3: Jetzt kannst du die Fallen da schneiden. Jetzt mit der sollten faul. Und deine Blume geben, Schätzchen. Mach noch mal. Und eine Blume geben. Ja.
2: Ich war nicht so wirklich in der Stimmung, eigentlich fotografiert zu werden.
3: Genau, das will ich haben. Und immer ein Bein nach vorne, dass ich deine Beine sehe, okay? Und Action. Und lachen. Schau mal, ich zeig dir mal, was ich meine.
2: Und die Fotografin hat ja auch immer wieder gemeint gehabt, hey, ich habe noch keine schönen Fotos von euch, ihr müsst noch mehr machen.
3: Das passt noch nicht.
9: Es ist so schwierig gerade mit den Schuhen und mit dem Weg.
2: Die Sohle war sehr, sehr dünn. Und ich hatte einen sehr hohen Absatz. Das ist so, wie wenn du barfuß auf Steine läufst. Ganz wenig kleine Steine und das so hat es wehgetan.
3: Wo es für dich am bequemsten ist? Hast du Schmerzen schon? Karl, du magst dich nicht, hast du schon die Karte getötet? Willst du die Schuhe ausziehen?
5: so nicht, aber gib mir die Teile.
8: Wo?
5: Kofferraum?
11: Ja.
3: Oder dich ein bisschen sogar bewegen, geht das?
5: Das war nicht gut.
2: Ja. Kümmert sich wirklich um alles, dass ich mich wohlfühle. Und in dem Moment, wenn ich sage, ich habe Schmerzen, dann ist es, als ob ich die Schmerzen ihm gerade übergebe, weil er kümmert sich, als wäre es seine eigenen Schmerzen. So sehr sorgt er sich drum. Es ist ihm überhaupt nicht egal.
0: Ja. Auch wenn sie irgendwas tragen muss, ich lasse sie gar nichts tragen. Also lieber laufe ich da mit, keine Ahnung, was, wie viele Sachen rum, Hauptsache sie trägt nichts. So, Hauptsache sie ist entlastet.
2: Im Nachhinein weiß man auch gar nicht, ehrlich gesagt, was an dem Tag alles passiert ist. Erst durch die Fotos erinnert man
7: genau. Deswegen sind uns die Fotos auch eigentlich sehr wichtig. Nehmen wir uns auch die Zeit jetzt dafür.
2: Wir müssen da jetzt durch, egal wie kaputt wir sind.
7: Ja.
3: Aber die sieht man auf den Bildern. Sonst hätte ich gesagt, lass mal's. Aber das sieht man leider.
0: Also wenn sie zum Beispiel zu mir Ehemann sagt oder ich zu Ehefrau, wir lachen halt so. Es kommt halt noch so komisch auf, vor allem. Ja.
2: Am 30. September ist unsere große Hochzeit. Also der meiste Stress ist gerade eigentlich wegen der Wohnung, weil alles bis dahin sitzen soll. Wenn wir zusammen wohnen, dann wird sich ja alles verändern eigentlich.
12: Wir fahren jetzt zum Brautkleid. Zur Brautkleidanprobe so. Und normalerweise heißt es ja, so ein Jahr vor.

Vorher sollte man schon ein Brautkleid bestellen, was ja nicht möglich war, weil ich war ja die ganze Zeit schwanger, da hatte ich ja gerade erst entbunden. Also wäre für uns undenkbar gewesen. Deswegen war halt die Frage, naja, finden wir was jetzt, was da ist, oder haben wir halt Probleme? Ich bin ziemlich aufgeregt, ob ich was finde, was mir gefällt. Ja, aber ansonsten mal schauen. Hat man ja noch nie gemacht.

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Einen wunderschönen guten Tag. Unser Körper arbeitet von Kopf bis Fuß zusammen. So baut sich die Haltung von unten nach oben auf. Das bedeutet, sie beginnt bei den Füßen. Der Aufbau der Haltung ist vergleichbar mit dem Bau eines Hauses. Ist das Fundament schon uneben, kann man nie gerade stabile Mauern nach oben ziehen. Und ohne gerade Mauern kann das Dach nicht richtig sitzen. Ähnlich ist es bei der Haltung. Stehen die Füße schon schief, setzt sich diese Schräglage in den Knien fort, zieht sich weiter über die Hüfte und durch bis zur Wirbelsäule. Deshalb wollen wir uns heute bewusst der Stabilität in den Beinen widmen. Und los geht's! Wir kommen in einen hüftbreiten Stand, beugen leicht die Knie und strecken den Rücken. Die Schultern tief ziehen. Von hier aus verlagern Sie einfach mal das Gewicht von vorne nach hinten. Dabei bleibt der ganze Fuß im Boden. Einfach mal den ganzen Fuß im Boden spüren, das Gewicht gleichmäßig verteilen. Diese Bewegung auch mal zur Seite ausführen. Und den ganzen Fuß im Boden stehen lassen. Jetzt nur den Körper kreisen, aber die Füße im Boden lassen. Das heißt, nur so weit in die Bewegung gehen, wie Sie noch beide Füße im Boden spüren. Zur anderen Seite wechseln. Ruhig auch mal die Augen schließen und das Ganze noch ein bisschen bewusster. Langsam zur Mitte kommen. Einpendeln, die Augen öffnen. Langsam nach oben rollen auf den Fußballen, richtig in die Streckung kommen, weit nach oben ziehen und ganz langsam wieder zurückkommen und das Gewicht auf die Fersen nehmen und mal die Fußballen, die Fußspitzen leicht abheben. Über außen nach vorne rollen, hoch auf die Fußspitzen und wieder über außen, über die Fußaußenkante zurückkommen. Das Ganze mal über die Fußinnenkante nach oben rollen. Weit strecken, die Balance halten und langsam wieder zurückkommen. Und wieder über den ganzen Fuß rollen, weit nach oben strecken und langsam zurückziehen. Dieses Mal bleiben wir oben auf den Fußballen und nun nehmen Sie die Arme nach oben zur Decke, weit nach oben strecken, nochmal diese Länge spüren, tief einatmen und ausatmen, loslassen. Mit der Einatmung wieder in die Balance. Ausatmen, loslassen. Versuchen Sie wirklich mal, soweit es geht, so schnell es geht, die Balance zu finden. Wir bleiben hier, langsam die Fersen senken, die Arme öffnen und die Hände auf dem unteren Rücken absetzen. Die Wirbelsäule strecken, Bauch fest anspannen und ein Bein vom Boden heben. Das Standbein ist gebeugt, die Hüfte bleibt gerade und die Arme zur Seite strecken. Von hier aus das Bein über die Körpermittellinie kreuzen und nach außen anheben. Zunächst langsam, sodass Sie erstmal die Balance, das Gleichgewicht finden. Und sobald Sie merken, Bewegung geht leicht, kommen Sie noch etwas zügiger in die Bewegung. Rücken mal richtig loslassen und so die Mobilisation in der Hüfte spüren. Und wenn es gut geht, noch ein Stück höher ziehen. Blick zum Boden. Und langsamer werden, den Fuß wieder im Boden absetzen, kurz durchlockern und wir wechseln direkt zur anderen Seite, oder? Ja. Gut, die Arme zur Seite öffnen, das andere Bein anheben und wieder zunächst langsam in diese Bewegung kommen. Das heißt, man kann sich vorstellen, man führt diese Bewegung mit dem Knie an, wie eine liegende Acht, kreuzen und nach außen öffnen. Wenn es gut geht, wieder ein bisschen zügiger. Die letzten. 4, 3, 2 und der letzte. Langsam lösen, den Fuß absetzen, kurz auslockern. Mit dem Einatmen nach oben strecken und mit dem Ausatmen die Arme über hinten lösen. Einatmen, weit nach oben ziehen, ausatmen, lösen. Noch zweimal. In Ihrem eigenen Atemrhythmus. Mit der nächsten Hochbewegung nur einen Arm nach oben ziehen und in die Rotation öffnen. Mit dem Ausatmen loslassen. Weit nach oben ziehen und über hinten zurückkommen. Wieder nur den Oberkörper mit in die Bewegung nehmen und das Becken ganz ruhig halten.
jede Seite noch zweimal. Richten Sie den Blick in Ihre Handfläche. Dann vorne bleiben, die Hände lösen, den Oberkörper strecken, Schultern zurück und wir setzen uns tief wie auf einen Stuhl. Hier nochmal die Bauchspannung aktivieren und den Rücken bewusst in die Länge ziehen. Die Arme zunächst nach außen öffnen und ein Bein nach hinten strecken. Suchen Sie noch einmal die Länge, das heißt ziehen Sie hier im Scheitel nach vorne und die Ferse nach hinten. Versuchen Sie nun, das Bein vom Boden zu lösen. In der Position halten und weiter atmen. Sie sehen jetzt hier sehr schön die verschiedenen Levels. Das heißt, wer das Ganze intensiver möchte, kann auch die Arme über den Kopf strecken. In jeder Position achten Sie allerdings darauf, dass hier das Becken gerade bleibt und die Schultern entspannt. Der Bauch bleibt fest. Weiter atmen. Mit der nächsten Einatmung langsam nach oben aufrichten, die Hände über die Seite lösen und wieder tief setzen, wie auf einen Stuhl. Von hier aus bewusst die Wirbelsäule lang machen und mit dem Ausatmen einrollen, runder Rücken. Einatmen, strecken, ausatmen, runder Rücken. Noch zwei Wiederholungen, richtig schön die ganze Wirbelsäule durchmobilisieren. Jetzt langsam aufrollen, die Schultern tief ziehen, mit gestrecktem Rücken tief kommen und es geht direkt weiter mit der anderen Seite. Die Arme öffnen, das andere Bein nach hinten schieben und versuchen den Fuß vom Boden zu lösen. Wenn Sie merken, es ist zu intensiv, sehen Sie hier ein Level 1 beim Andi. Das heißt, die Fußspitze bleibt im Boden und somit haben Sie die Möglichkeit, einfach nur in die Kraft zu atmen. Bleiben in der Atmung, in der Streckung. Mit dem nächsten Einatmen, aufrichten und ausatmen, loslassen. Wir kommen tief. Und zur Pause nochmal den Rücken strecken und mobilisieren, runder Rücken. Einatmen, strecken, ausatmen, runder Rücken. Dann mit rundem Rücken langsam aufrichten. Zunächst bewusst die Schulter nach hinten unten ziehen, die Hände am unteren Rücken platzieren und somit die Schulter fixieren. Dann können die Hände ganz locker zur Hüfte gebracht werden. Den Bauch nochmal fest anspannen, die Hüfte gerade halten und ein Bein vom Boden lösen. Langsam das Standbein beugen und so die Fußspitze nach vorne aufsetzen. Dann heben Sie das Bein wieder an, kommen in die Streckung und langsam nach hinten aufsetzen. Auch hier wieder Standbein beugen. Langsam nach oben ziehen und nach vorne setzen. Langsam wieder aufrichten und nach hinten kommen. Auch hier können Sie jederzeit Ihr eigenes Level wählen. Das heißt, je weiter Sie mit dem Fuß nach vorne kommen, mit dem Oberkörper mit in die Bewegung gehen, umso intensiver wird die Übung. Je kleiner Sie arbeiten, umso leichter wird die Übung. Machen diese Bewegung noch zweimal.

oben bleiben, den Fuß absetzen, kurz auslockern, wieder die Beine hüftbreit aufsetzen, nochmal die Füße kontrollieren, dass diese ganz gerade stehen und man den ganzen Fuß im Boden wahrnimmt und von hier aus nach hinten setzen, wie auf einen Stuhl. Das Gewicht bewusst auch auf den Fußball nehmen und die Knie in Richtung kleinen Zehen ziehen, sodass hier die Beinachse bleibt. Bauch fest anspannen, die Schultern zurückziehen und die Arme nach hinten strecken. Nun bewegen Sie einen Arm nach vorne und heben den Arm nur so weit an, dass hier der Nacken noch entspannt bleibt. Atmen und langsam zur anderen Seite wechseln. In der Position bleiben, beide Hände auseinanderziehen, hier die Länge suchen, Bauch fest. Langsam wieder lösen. Nun dynamisch mit der Einatmung strecken, mit dem Ausatmen lösen. Einatmen strecken, ausatmen lösen. Arbeiten Sie ruhig wieder in Ihrem eigenen Atemrhythmus. Machen jede Seite noch dreimal. Rück zwischendrin noch einmal die Beine kontrollieren. Stehen die Füße noch gerade? Zeigen die Knie noch in Richtung Fußspitzen? Ist das Becken noch fixiert? Der Bauch fest angespannt? Und die Länge in den Armen. Langsam die Hände nach hinten bringen, den Oberkörper aufrichten. Die Schultern nach hinten unten ziehen und die Hände wieder am unteren Rücken platzieren. Die Hände locker lassen. Nun das andere Bein vom Boden lösen. Wieder langsam tief kommen, dabei das Standbein beugen, mit der Fußspitze auftippen und wieder in die Länge ziehen. Langsam nach hinten kommen. Oberkörper neigt sich dagegen nach vorne und das Knie wieder anheben. Ausatmen, tief ziehen. Einatmen, hochkommen. Ausatmen, tief und einatmen, hochziehen. Noch einmal weit nach unten kommen, den Oberkörper nach hinten neigen und wieder hochziehen. Mit der Vorbewegung nochmal aktiv den Bauch spüren. Nach hinten ziehen und die Spannung im Rücken wahrnehmen. Noch eine Runde. Und nach hinten aufsetzen. Ein letztes Mal hochkommen. Das Bein zurückbringen zum Boden, die Beine wieder in eine hüftbreite Stellung bringen, die Wirbelsäule strecken, Schultern tief. Wir atmen noch einmal tief ein und über hinten ausatmen. Einatmen, strecken und ausatmen, tief ziehen. Noch einmal ein, mit der Tiefbewegung unten bleiben. Die Wirbelsäule noch einmal strecken, den Bauch spannen, beide Arme nach hinten bringen, einen Arm nach vorne ziehen und beide Hände auseinanderbringen. Den Bauch fest anspannen und die Schulter wieder wegziehen vom Nacken. Langsam lösen und zur anderen Seite wechseln. Beide Hände auseinanderziehen, die Spannung im Bauch halten, weiter atmen, langsam die Hände lösen. Und dynamisch mit der Atmung. Einatmen, strecken, ausatmen, loslassen. Einatmen, strecken, ausatmen, lösen. Immer mit der Einatmung richtig weit in die Länge ziehen und mit dem Ausatmen die Spannung in den Armen lösen. Noch zweimal pro Seite. Letzte Runde. Und beide Arme tief bringen, den Oberkörper aufrichten, lockern und entspannen. Danke euch, danke Ihnen fürs Mitmachen. Ich freue mich auf das nächste Mal und auf Wiedersehen.

0: Annika mag Tomaten über alles und probiert gerne neue aus. In diesem Jahr sind es welche aus der Märchenreihe. Die Tomatensorten Märchenglanz, Märchengranat oder diese hier Märchengold.
1: Schön süß, fruchtig.
0: Tomaten, die bleiben dürfen, müssen ihren Geschmackstest bestehen.
1: Aromatisch. So muss eine Tomate schmecken.
0: Annika liebt fruchtigen Geschmack. Mehlige Sorten sortiert sie konsequent aus.
1: Von den Tomaten sind ca. 10, 15 Stück, die ich wirklich jedes Jahr anbaue. Da sind halt Besonderheiten dabei, Rebell, Starfighter, Prime zum Beispiel. Oder kleine Tomaten, Himbeerrose, was halt gerne auch von den Kindern genascht wird. Und der überwiegende Teil ist aber wirklich tatsächlich neu.
0: Die neuen Sorten kommen von ebenso tomatenverrückten Hobbygärtnern und Gärtnerinnen. In einer Schatzkiste schicken sie sich ihre Samen durch die halbe Republik. Das Prinzip ist einfach. Wer etwas entnimmt, legt auch von seiner Ernte Saatgut hinein und schickt die Box weiter. Als nächstes ist Annika dran.
1: Das Saatgut drücke ich dann quasi aus. Ich würde das in ein Glas mit Wasser stellen für 1 bis 2 Tage, damit diese Gelee-Schicht abgeht. Und das wird dann auf Kaffeefiltern, streiche ich das dann aus und lasse es dann darauf trocknen.
0: In der Wanderbox ist auch noch anderes Saatgut. Einiges von dem Gemüse wächst in ihrem Garten. Doch ihre große Liebe sind Tomaten.
1: Es gibt grüne, es gibt gelbe, es gibt gestreifte, es gibt herzförmige, große, kleine. Was mir vorher auch nicht so bewusst war, dass es panaschierte Tomatensorten gibt. Das heißt, die Blätter weisen weiße oder helle Muster auf. Also das kannte ich vorher auch nicht bei den Tomaten. Also das war was Besonderes. Und das ist auch immer toll, wenn Besuch dann da kommt und man geht durch die Tomaten und die sind halt wirklich immer begeistert, was es halt doch für verschiedene Formen und Farben gibt. Also die Vielfalt ist da halt einfach gigantisch. Also was interessant auf alle Fälle wird, ist die Reisetomate. Das ist quasi das erste Mal, dass sie, sag ich mal so, gelingt. Das muss früher tatsächlich so gewesen sein, dass die auf die Reise mitgenommen worden ist. Und dadurch, dass man die einzelnen Segmente abreißt, passiert dann auch quasi nichts. Die konnte man dann wahrscheinlich gut lagern. Die gibt es auch noch in grün, aber das ist die rote Sorte.
0: Erfolgreich ist Annika durch ihre Pflege.
1: Wenn ich sie pflanze, werden sie grundgedüngt und ansonsten dann über den Sommer immer mal wieder mit Brennnesseljauche, die ich selber mache. Und ansonsten regelmäßig gießen, ausgeizen, pflegen. Ja, dann wächst das.
0: 95 Sorten. In den sozialen Medien zeigt sie sie gern Followern und ihren Freunden.

0: Was auf den ersten Blick aussieht wie eine bunte Blumenwiese, ist ein Staudengarten. Der Vorteil, viele Stauden sind mehrjährig, blühen also jedes Jahr aufs Neue. Eine blühende Wiese, die sich quasi von alleine pflegt. Das ist auch der Traum von James und Isolde. Beide arbeiten viel und haben diverse Hobbys. Da ist der Garten weitgehend sich selbst überlassen.
1: Ja, Zeitfaktor, ne? Ist wirklich das A und O.
0: Den pflegeleichten Staudengarten hat Anja Könzen im Gepäck. Einen Tag Zeit investieren und dann den Sommer lang den Anblick genießen. Das ist das Ziel. Das vernachlässigte Beet vor der Terrasse soll heute den Anfang machen.
1: Also am allerwichtigsten wollen wir den vorderen Bereich verändert haben. Und da hätte man natürlich schon gerne so einen netten Blick in den Garten.
2: Ja, verstehe ich. Also ich habe euch echte Anfängerstauden mitgebracht. Die sind wirklich pflegeleicht, sehr, sehr einfach zu pflanzen und zu halten. Und vor allen Dingen, sie blühen auch wirklich richtig lange und werden immer dichter, sodass man also auch das Wildkraut, was man nicht haben möchte, ein wenig unterdrückt. Frauenmantel ist einer meiner großen Favoriten. Die Tropfen, man sieht es jetzt auch, die Tropfen auf den Blättern, die bleiben ganz lange. Es gibt so einen Lotus-Effekt. Mhm. Total schön, dieses Perlige.
1: Ja, toll. Ja, super. Das ist schön.
0: Die meisten der Stauden hier kann man auch gut im Topf halten. Heute kommen sie ins Beet und das muss präpariert werden.
2: Wir holen jetzt das ganze Moos und auch die Wildkräuter aus dem Beet, wo wir die Stauden setzen wollen. Denn sowohl Moos als auch Wildkräuter rauben sonst unseren Stauden die wertvollen Nährstoffe. Und damit die es leichter haben, machen wir einmal den Boden unkrautfrei. So, jetzt können wir erstmal die Stauden stellen. Das macht immer Sinn, erstmal ein bisschen zu verteilen und zu gucken, wie es gleich aussehen soll.
0: Erstmal im Topf verteilen. Denn einmal eingebuddelt, sollten die Pflanzen in der Erde bleiben. Die drei schauen, was gut harmoniert.
1: Mohnpflanzen, genau dahin.
0: Isolde hat sich in den Staudenmohn verguckt.
1: Oh, das sieht sehr schön aus. Das ist toll. Toll, tolle Riesenblüten.
0: Und sie müssen überlegen, welche Pflanze passt an welchen Standort.
2: Diese bezaubernde Staude heißt Heucherella und ist schattenverträglich. Das heißt, die können wir noch mehr nach hinten setzen, sodass sie dann trotzdem da hinten hübsch so Licht rausblüht. Und das Schöne ist, die ist immer grün. Das heißt, du hast also auch im Winter noch ein bisschen da hinten.
0: Das Geranium Rosanne ist besser bekannt als Storchschnabel. Es steht lieber sonnig und eignet sich gut für große Flächen.
2: Also wenn man nach einer unproblematischen Staude für sonnige Bereiche sucht, die lange blüht, dann ist man mit dem Geranium Rosanne echt bestens bedient, weil diese Pflanze blüht bis zum Frost und wird richtig üppig, 40 bis 60 cm hoch und macht auch wirklich richtig viel Platz im Beet dicht.
1: Sag mal, Anja, du hast ja jetzt die Stauden und Pflanzen hier so unterschiedlich gesetzt. Also ich sehe, hier hast du mehr Platz, da weniger.
2: Ja,
1: hat das einen Grund?
2: Ja, klar, weil so ein Frauenmantel, der bleibt insgesamt ein bisschen kleiner. Eine Katzenminze, die kriegt also wirklich mit dem Alter so einen Durchmesser von, ich sag mal, 45 cm. Und das muss man so ein bisschen einmessen, weil sonst pflanzt du nächstes Jahr schon wieder um. Das wäre ja blöd. Du willst ja einmal pflanzen und drin lassen. Und deswegen der Katzenminze ein bisschen mehr Platz geben und dem Frauenmantel ein bisschen dichter setzen.
0: Auf die Terrasse kommt ein Topf mit einjährigen Sommerblühern. Der soll einen optischen Übergang zum Beet schaffen.
2: So. Haben wir was geschafft?
1: Ja, sehr schön.
3: Ja. Sieht super aus.
1: Wie heißt es immer so schön, ne? Viele Hände, schnelles Ende.
2: Ja.
1: Erstaunlich, wie man in relativ kurzer Zeit jetzt viel erreichen kann.
3: Das ist ein Riesenunterschied.
1: Ja, aber absolut. Ja. Sieht toll aus.
0: Statt Unkraut, volle Blütenpracht mit minimalem Aufwand.
4: Wasser im Garten ist nicht nur wichtig und schön anzusehen, für einige Insekten kann es auch gefährlich werden. Hautflügler zum Beispiel werden nass, flugunfähig. Mit einfachen Mitteln kann man sie davor bewahren.
5: Hier bei mir im Teich habe ich extra, Algen bilden sich halt bei der Sonne, die lege ich immer hier in den Topf. damit die Bienen, wenn die Wasser holen, da drauf können und die saugen sich das raus, wie sie das brauchen. Wenn man keinen Teich hat, dann kann man auf Vogeltränken zurückgreifen. Ich tue meistens so eine dünne Scheibe Holz mit rein, bleiben auf diesem Stück Holz und ziehen sich dann die Feuchtigkeit, die durch die Holzporen nach oben kommt, und ertrinken somit

0: auch nicht.
1: Thymian duftet und blüht herrlich. Ist er abgeblüht, wird er zurückgeschnitten. Und das radikal.
2: Hier lohnt es sich einfach, die Pflanze abzuschneiden, dass sie einen schönen, kompakten Wuchs ausbildet. Das schaut im Endeffekt, wenn man das ordentlich macht, dann so aus. Und die Pflanze sieht über Jahre viel besser aus. Wenn man Glück hat, blüht sie auch noch mal nach.
1: Dieses Schnittprinzip gilt auch für Oregano.
2: Wenn ich diesen hier auch jetzt ordentlich stark zurückschneide, bekommt er ein viel besseres Wachstum und man kann auch mehr ernten.
1: So gelingt es mit den Melonen. Sie wachsen unter Folie gut, am besten platzsparend nach oben. Das funktioniert auch draußen an der Hauswand oder am Ranggerüst. Anbinden ist wichtig. Damit aus Blüten schneller saftige Honigmelonen werden, bremst Gemüsegärtnerin Kerstin Schaf-Goldammer den Wuchs des Grüns.
0: Wenn dann hier die Frucht kommt, hier ist eine kleine zu sehen, danach schneiden wir den Trieb dann ab.
1: Honigmelonen können schnell überreif werden. Die Ausfärbung und die Nase zeigen den richtigen Erntezeitpunkt an.
0: Das riecht richtig süß und nach reifer Melone. Genau, leicht gelb und dran riechen. Und wenn beides ist, dann sind sie erntereif. Man sollte jetzt nicht warten, bis das richtig eingerissen ist, dann ist er schon fast wieder überreif.
3: Sie können nicht in den Schatten fliehen, wenn die Sonne brennt. Sie können keine Balztänze aufführen, wenn sie sich fortpflanzen wollen, und können auch nicht wegrennen, wenn gefräßige Schnecken oder Raupen kommen, um ihre Blätter zu fressen. Pflanzen. Wie die Pflanzen trotzdem aktiv mit ihrer Umwelt kommunizieren, untersucht Karin Schrieber. Die Kieler Biologin versucht, das Leben der Pflanzen zu verstehen.
4: Das Spannende an Pflanzen ist, sie können das alles schon, aber eben auf eine ganz andere Art und Weise, als wir Menschen das tun. Diese Wechselwirkungen finden nämlich auf chemischer Ebene statt. Und um die zu beobachten zu können, muss man sehr genau hinschauen oder hinriechen oder aufwendige Experimente machen. Und es ist geheimnisvoll.
3: Eine Pflanze kann sich ja auf den ersten Blick nicht wehren, erzählt Karin Schrieber. Und doch hat sie Wege gefunden, mit Schädlingen fertig zu werden, wie die südeuropäische Wolfsmilch. Dafür benutzt sie eine chemische Waffe, die sie gezielt einsetzt.
4: Wenn jetzt ein Insekt kommt und an der Pflanze frisst, auch dieser Milchsaft austritt und dann der aushärtende Milchsaft die Mundwerkzeuge von dem Insekt verklebt. Und dann kann es nicht mehr an der Pflanze fressen. Und wenn der Milchsaft jetzt so in größeren Mengen austritt, dann kann der auch den Körper des Insekts benetzen. Und daran kann das Insekt relativ leicht ersticken.
3: Pflanzen sind auf ihre eigene Art clever, sagt die Biologin. Nur eben ganz anders als wir Menschen. Um sich zum Beispiel zu vermehren, muss eine Pflanze einen effektiven Bestäuber anlocken.
4: Die Hummel und Bienen sind so begeistert, weil die Pflanze hier ganz viele verschiedene Signale sendet, die suggerieren, dass es hier Futter gibt. Zu den Signalen gehören die Blütenform und die Blütenfarbe, aber vor allen Dingen auch der Duft. Also wenn man jetzt an dieser Blüte hier oder an diesem Blütenstand riecht, dann riecht es sehr angenehm, auch für mich.
3: Der Duft einer Blume kann bis zu 100 verschiedene Duftstoffe enthalten und ist damit vielfältiger als jedes Parfum. Ein anderes Beispiel für die ganz besondere Intelligenz der Pflanzen ist die Schwarzerle. Gegen die Larve eines Schädlings setzt sie Bitterstoffe ein und kann die Gefahrenlage einschätzen.
4: Bäume können sich gegenseitig mitteilen, ob gerade ein Fraßfeind im Umlauf ist. Sie können also miteinander sprechen. Sie tun das aber nicht so, wie wir Menschen das tun, über Worte und Laute, sondern über chemische Substanzen.
3: Pflanzen können lernen und das sogar ohne Nervensystem. Ihr Verhalten kann im eigenen Garten entdeckt und beobachtet werden.
5: Ein Teich, in den man gern hineinspringt, mit klarem Wasser und vielen Pflanzen. Wir wollen wissen, wie das geht, und besuchen den Gärtner Roland Köchel. Auf dem eigenen Grundstück neben seiner Gärtnerei hat er einen 5-

0: 500 Quadratmeter großen Schwimmteich angelegt.
1: Eine Herzensangelegenheit, weil mich Wasser schon immer interessiert hat und als Gärtner natürlich auch die Verbindung aus Wasser und Pflanze. Und deswegen war das schon immer mein Wunsch und vor 8 Jahren habe ich mir den Wunsch erfüllt, ja, und selbst gebaut.
0: Kein einfaches Projekt, denn viele Teiche werden später grün und trüb.
1: Also im Nachhinein kann man wirklich sagen, bin ich extrem blauäugig drangegangen und habe das Tal der Tränen durchschritten. Wir wollen ja da die Natur nachbauen. Und die Natur ist so komplex, dauert Jahre, Jahrzehnte, bis man wirklich mal den Überblick hat. Und ich weiß, dass ich bis zu meinem Lebensende nicht alle Zusammenhänge verstehen werde, was da drin passiert.
0: Ein geschlossenes Gewässer ist immer auf dem Weg zum Moor, sagt Roland Köchel. Ganz langsam wird das Wasser immer trüber durch Sedimente. Deshalb brauchen Schwimmteiche einen Reinigungsbereich. Und die Reinigung erledigen Pflanzen. Mindestens 50% der Fläche sollten bepflanzt sein.
1: Ohne einen Gärtner geht hier gar nichts, weil es müssen die richtigen Pflanzen gesetzt werden, ins richtige Substrat, die richtige Pflege muss angewendet werden. Und alle Pflanzen, die Überwasserblätter haben, bringen uns für die Wasserreinigung gar nichts. Das ist rein ästhetischer Zweck und Nutzen. Die wahre Funktion, die Hidden Champions, wie ich sie nenne, die sind unter Wasser, die getauchten Pflanzen.
0: Und diese versteckten Pflanzen müssen regelmäßig zurückgeschnitten werden.
1: Wir brauchen auf jeden Fall eine Sichel. Wenn es gut geht, ist die auch noch scharf. Und wenn es noch besser ist, hat die vorne eine Kugel, dass man nicht die Folie kaputt macht.
0: Die Reinigungskünstler binden Nährstoffe und halten das Wasser klar.
1: Da sind die Hidden Champions. Und wir nehmen jetzt ungefähr die Hälfte der Blattmasse. Das ist die Wasserschraube, sehr dankbare Wasserpflanze. Also das ist wie ein Stück festes Papier, also ein ganz festes Papier, wenn man das in der Hand hat. Ganz, ganz dünn, ganz schmal. Und ja, so, es sind wirklich so lange einzelne Blätter. Die gehen ja von unten bis zur Wasseroberfläche.
0: Das Tausendblatt. Es wird auch Papageienfeder genannt. Die Wasserpflanzen wachsen nach und ziehen so wieder Nährstoffe aus dem Wasser. Aber die Pflanzen verhindern nicht, dass sich jedes Jahr eine dünne Schlammschicht mit Sedimenten am Boden bildet. Das Problem löst Roland Köchel so.
1: Es geht darum, das Sediment zur Teichmitte zu befördern. Und dann kann man es gezielt einmal, zweimal im Jahr schön an einer Stelle absaugen. Andernfalls verliert man viel zu viel Wasser. Wenn man versucht, jede Ecke hier wie mit dem Staubsauger zu Hause sauber zu kriegen, dann ist nachher der Teich leer.
0: Auch der sogenannte Skimmer sollte immer nur kurz saugen.
1: Also man muss wissen, so ein See funktioniert eigentlich wie ein Magnet. Das heißt, alles, was hier rumschwirrt und fliegt, landet auf diesem Teich und bleibt da drauf kleben. Und über diesen Skimmer kriegen wir diese ganzen Schwebeteile raus.
0: Das alles dauert nicht lange, ist aber wichtig. Und dann kommt das Genießen.
1: Den Libellen zuzuschauen, die Seerosen anzuschauen, wenn sie noch offen sind, ganz toll.
2: Birnenbäume, soweit das Auge reicht. Bei Hans-Jürgen Franzen an der Mosel wachsen Sorten, die es im Supermarkt nicht gibt. Größe, Farbe, Form, jede Sorte ist anders.
3: Birnen gibt es fast in Apfelform und langgestreckte. Und ja, wie soll man es beschreiben? Das ist eine interessantere Frucht, aber auch eine schwierigere Frucht. Also, wenn man so eine Sammlung hat, dann will man auch vieles haben.
2: Welche Sorten gibt es? Franzens Birnenbäume stammen aus ganz Europa. Zwischen 400 und 500 alte Sorten hat er. Da gibt es die Williams Christ, die Schafstallerbirne oder die Tardif de Toulouse. Und erkennt so jeder die Geschichte.
4: Das ist zum Beispiel eine Sorte, die Vereins-Deschamps-Birne heißt und ich sag mal in der alten Literatur als die beste Birne der Welt bezeichnet wurde. Wie schreibt einer, gibt es eine Sorte mit köstlicherem Fleisch als diese Birne?
2: Nach Geschmack kann man Birnen unterteilen, nach Erntezeit oder nach Konsistenz. Denn es gibt feste Birnen und Birnen, die im Mund schmelzen, wie zum Beispiel die Butterbirne, die aus Frankreich stammt. Wo wachsen Birnen am besten? Birnen mögen vor allem mildes Klima. Der Zuckergehalt in den Früchten steigt bei warmem Wetter. Ganz wie beim Wein. kein Wunder, dass Birnen hier an der Mosel besonders gut wachsen.
3: Sie haben weniger Niederschlag und vor allen Dingen durch die Wärme trocknet auch das Laub dann schneller ab. Und sie brauchen auch hier so eine offene Lage. Zum Beispiel habe ich in meinem Garten eher so eine eingeschlossene Lage. Da sind die Birnen dann auch schon schorfempfindlicher. Ne?
2: Von Schorf- oder Pilzbefall ist bei Franzens Bäumen kaum was zu sehen. Auch die Dürre des Sommers macht den Birnen wenig aus. Denn die Bäume wurzeln tief. Franzen hat einen großen Ertrag. Wann sind Birnen reif? Birnen reifen nach. Es gibt nur ein geringes Zeitfenster, in dem die Früchte nach der Ernte besonders geschmackvoll werden. Wenn die ersten Früchte unterm Baum liegen und die Kerne braun sind, kann man ernten. Oft erkennt man auch schon am Stiel, ob die Birne reif ist.
3: Wenn diese Farbe von dunkelgrün nach hellgrün übergeht und sich dann halt eben so schön lösen lässt, wie hier an diesem Fruchtkuchen zu Stiel, ohne dass der Stiel, wenn er nicht reif ist, dann zerbricht der. Dann ist diese Sollbruchstelle noch gar nicht so funktionstüchtig. Das ist dann zu früh.
2: Wie lagert man Birnen am besten? Nicht alle Birnensorten eignen sich zur langfristigen Lagerung. Deshalb reduziert der Handel sein Sortiment auf wenige Sorten. Hans-Jürgen Franzen hat trotzdem einen Tipp.
4: Also am besten lagert man die Birnen draußen im Freilager oder Naturlager auf einem Balkon beispielsweise, weil diese dann der Nachtkühle ausgesetzt sind und auch eine gewisse Luftfeuchte haben, damit die Birnen nicht schrumpeln.
2: Wird es zu kalt, die Birnen einfach über Nacht zudecken. Dann halten die Früchte sogar einige Minusgrade aus. Fazit: Für den Anbau von Birnen braucht man Erfahrung. Bei mildem Klima gedeihen sie besonders gut. Wichtig ist, zum richtigen Zeitpunkt zu ernten. Mal andere Sorten zu probieren lohnt sich, denn dann wird man von einer geschmacklichen Vielfalt überrascht.
5: Diesem Gras ist der Name Programm. Das elegante Riesenfedergras zählt eher zu den Solisten im Gräsergarten. Es will hoch hinaus und seine goldgelben Ähren sind weithin sichtbar. Sein Laub bleibt im Winter grün.
6: Stiba gigantea ist ein wunderschönes Gras, wo man transparent in der Fläche sein möchte. Das Schöne, wir haben Laub nur bis ca. 60 cm und im Mai, Juni wächst es auf 2,20 Meter und bringt eine wunderbare Auflockerung in jede Pflanzfläche.
5: Ein schlankes Gras mit Wow-Effekt, auch dank der großen Blüten. Das Lampenputzergras, das auch als Federborstengras bezeichnet wird, ist ein Klassiker und äußerst beliebt. Die Sorte Compressum ist robust und bleibt eher niedrig.
6: Das Lampenputzergras ist ein wundervolles Gras, um Blockpflanzungen zu erstellen. Es ist gerade kniehoch. Die Samenstände sind sehr dekorativ und bringen immer eine Auflockerung, ganz gleich, ob es als Blockpflanzung oder auch solitär verwendet wird.
5: Auch die Rutenhirse bleibt kleiner und hat ihren ganz eigenen Reiz. Die Sorte Rotbraun ist zuverlässig. Die Laubspitzen verfärben sich zum Herbst in zart rotbraun. Die Rutenhirse lässt sich bestens mit Stauden und Mischpflanzungen kombinieren und wirkt im Zusammenspiel mit anderen Pflanzen federleicht. Ein einheimisches Gras, das standfest ist und bis über 2 Meter hoch werden kann, ist das Rohrpfeifengras. Damit lockert es Beete auf. Hinzu kommt eine schöne Herbstfärbung der Blätter.
6: Molina transparent ist, wie der Name schon sagt, auch transparent zum Durchschauen. Das Laub wächst um die Hüfthöhe auf und im Gegensatz zu Stipa gigantea wächst es im Halbschatten auch sehr gut und liebt auch etwas feuchtere Böden.
5: Noch blüht das Chinaschilf Kleine Silberspinne eher zart, aber es ist ein Klassiker, ein pflegeleichtes Gras mit einem dichten Wuchs und dennoch feiner Textur.
6: Beim Chinaschilf muss man darauf achten, dass man es im Rahmen etwas hält, dass es sich nicht zu breit macht mit der Zeit. Man kann wunderbar damit kleine Räume abgrenzen, es als wachsende Hecke benutzen, so dass man ab Juni einen leichten Sichtschutz hat.

0: warmes Licht liegt über der Gartenanlage und überall duftet es nach Blumen und Kräutern. In Oftersheim sind die Kleingärtner so emsig am Arbeiten wie die Bienen in ihren Gärten.
1: So, jetzt kommt die schöne Schubkarre, die niemand klaut, weil sie so eine tolle Farbe hat. Also ausruhen kann ich mich auch zu Hause. Eigentlich schaue ich immer, dass hier in dem Garten alles in Ordnung ist. Es wächst ja nicht nur das Gemüse und das Obst, sondern auch das Unkraut.
0: Im Nachbargarten hängt alles voll mit prallen Leckerbissen.
2: Das ist eine Tudelparadeiser und ich bin ganz stolz, dass ich die mittlerweile schon 3 Jahre anbaue. Die ist herrlich zum Einkochen. Die ist innen nicht matschig, die ist komplett fleischig.
0: Gut 300 Tomatenpflanzen zieht Karl-Heinz jedes Jahr. In seinen Garten steckt er täglich viele Stunden Arbeit. Von den Ergebnissen profitiert auch der Vereinsvorsitzende. Bei seinem Nachmittagsrundgang bleibt er sicher nicht hungrig.
3: Oh, ein Prachtstück. Super lecker. Prima, ne?
4: Bin ich froh, dass ich solche Pächter habe, dass sie so tolle Erzeugnisse machen und glücklich sind. Das hilft natürlich dann auch dem Verein. Denn wir wollen ja schon, dass Erzeugnisse geschaffen werden im Garten.
0: Sie alle eint die Liebe zur Gartenarbeit.
5: Das ist das Schöne an dem Garten. Gibt jedes Jahr Überraschungen. Das, was du unbedingt pflanzen willst, wächst manchmal nicht. Und das, von dem du denkst, ist auf einmal jedes Jahr wieder da. Finde ich ganz toll.
0: Jeder Gärtner hat seine ganz eigenen Vorlieben. Zum Beispiel bei der Kürbisgröße.
1: Ich liebe die kleinen Früchte, weil die großen schmecken manchmal ein bisschen latschig. Also lieber die kleinen. Und ich muss auch nicht so viel essen, wenn das eine kleine Frucht ist.
0: Ein paar Gärten weiter ist im Gegenteil Größe gefragt.
6: Ja, Tillmann, wie du siehst, das ist er dieses Jahr. Der ist dann für den Kürbiswettbewerb. Ich denke mal, der ist ja schon ganz ordentlich geworden wieder. Ich fand es schon als Kind faszinierend, dass man am Anfang vom Jahr so einen kleinen Samen hat. Und mit ordentlich Gießen und viel Glück hat man am Ende vom Jahr dann einen riesengroßen Kürbis, den man aushöhlen kann, wo man Suppe draus machen kann.
5: Hier ist schön. Matthias, wir machen Gemüseeintopf.
0: Und so kocht sich jeder sein eigenes Süppchen. Petra hat in ihrem Garten keine Riesenkürbisse oder bunte Tomaten. Ihr ganzer Stolz hängt an Reben.
5: Das sind meine Trauben. Wenn man Trauben ohne Kerne mag, ist das nix. Sie haben Kerne, aber die kann man super schlucken. Und die haben einen super Geschmack. Und deswegen freue ich mich immer, und meine Gartennachbarn im Übrigen auch, weil die kriegen immer welche geschenkt. Die haben 2 Kinder und die essen wahnsinnig gerne Trauben.
0: Denn das ist doch das Schönste, wenn die Gärtner am Ende selbst in den Genuss der Früchte ihrer Arbeit kommen.
2: Und das war dann am Sonntagabend, war das unser Abendessen. Das war ein Traum, war das einfach. Habe ich gewusst, was das ganze Jahr gefehlt hat.
0: Der Lohn nach einem heißen und anstrengenden Tag. Im goldenen Abendlicht können die Gärtner endlich genießen.

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0: Reinhard Heckel will Daten für mindestens 1000 Jahre speichern. An der TU München hat er eine Methode entwickelt, die das möglich macht. Und zwar auf kleinstem Raum. Theoretisch könnten in diesem Gefäß 200 Exabyte gespeichert werden. Das ist so viel wie alle Bibliotheken der Welt. Oder die Datenmenge, die weltweit in ungefähr 3 Monaten neu anfällt. Inspiriert ist Reinhard Heckels Methode vom Menschen. Er will Daten genauso speichern, wie Informationen in unserem Erbgut gespeichert sind.
1: Wir bekommen die Daten als lange Sequenz von Nullen und Einsen und wir schreiben die Daten in DNA.
0: DNA. So wie sie in jeder Zelle unseres Körpers steckt. Alles, was unseren Bauplan ausmacht, ist hier auf insgesamt 3 Milliarden Bausteinen gespeichert. Die Informationen ergeben sich aus der Reihenfolge von G, T, C und A, den Grundbausteinen der DNA. Reinhard Heckels Algorithmus übersetzt digitale Daten in diese DNA-Bestandteile und gibt so das Rezept vor, nach dem die DNA künstlich hergestellt werden kann. Der Algorithmus ist auch dazu da, Fehler zu korrigieren. Denn es ist schwierig, lange DNA-Ketten herzustellen. Und das Auslesen funktioniert auch nicht immer reibungslos. Doch DNA als Speicher zu nutzen, hätte 2 Vorteile.
1: Man kann die Daten sehr lange auf DNA speichern, also man kann sie Jahrzehnte, Jahrhunderte auf DNA speichern. Und der 2. große Vorteil ist, dass die Datendichte extrem hoch ist. Also die Datenmenge pro Volumen ist in DNA extrem hoch, viel größer als auf einer Festplatte, auf einem USB-Stick und eigentlich auch auf allen anderen Medien, die wir im Moment verwenden.
0: 200 Megabyte auf DNA war der Rekord bisher. Heckels persönlicher Rekord, ein Film. Eine Folge von Netflix Biohackers, hier in 100 Megabyte. Wird zu 400 Millionen DNA-Bausteinen. DNA künstlich herzustellen geht im Labor ganz einfach. Wir haben hier die 4 Hauptzutaten der DNA, die 4 unterschiedlichen Bausteine. Adenin, Cytosin, Thymin und Guanin. Man muss die DNA-Sequenz, die man möchte, einfach definieren. Wir programmieren die Sequenz dann hier am Computer und die Arbeit macht eine Maschine. Das ist ein vollautomatisierter Prozess. Die DNA-Bausteine werden Stück für Stück zusammengesetzt. Industrielle Maschinen schaffen so gut 200 Bausteine lange Ketten in kurzer Zeit. Und das, obwohl die Teile nur je 1 Nanometer groß sind, 1 Millionstel Millimeter. Nach weiterer Bearbeitung dann? Das fertige Produkt sieht so aus. Um diese DNA aber als Speicher verwenden zu können, muss sie jetzt noch haltbar gemacht werden. In Zürich hat Robert Grass dafür

0: eine spezielle Methode entwickelt.
1: Was wir machen, im Grunde nehmen wir die DNA, die da in dem Röhrchen drinnen ist, und packen rund um die einzelnen DNA-Moleküle ein paar Nanometer Glas. Und da kommen ein paar Chemikalien dazu zu dem Röhrchen. Und das dauert dann ein paar Tage sogar, bis das Glas sich ausgebildet hat. Und da haben wir zeigen können, dass wenn wir DNA so speichern, dass sie sehr, sehr lange stabil ist. Dass sie in Größenordnung von Tausenden von Jahren stabil ist.
0: Die DNA könnte in Zukunft zum Beispiel auch wie ein unsichtbarer Barcode direkt in Materialien integriert werden. In Farbe oder in Edelsteinen, um sie gegen Fälschungen abzusichern. Oder in Baumwolle, damit man immer weiß, woher sie kommt.
1: Dann kann ich hergehen und aus dem T-Shirt selber, also wirklich aus dem Material, die DNA herausnehmen und den Barcode auslesen. Und dann weiß ich sozusagen, aus welcher Baumwolle oder von welcher Farbe das Produkt hergestellt wurde.
0: Ein DNA-Lesegerät analysiert dann die DNA, damit die gespeicherten Informationen wieder mit dem Computer gelesen werden können. Dieses Auslesen der DNA-Ketten dauert noch mal ungefähr eine Nacht lang. Am Ende werden die Daten wieder umgewandelt mit Reinhard Heckels Algorithmus. Den Film auf DNA zu speichern hat mehrere 10.000 Euro gekostet. Ein Megabyte Speicher, nicht mal genug für ein Digitalfoto, liegt derzeit bei knapp 500 Euro. Noch ist DNA als Speicher also sehr teuer. Und Schreiben und Auslesen dauert lange, im Labor eine Woche.
2: Ja, ich denke, es ist völlig unklar, wie sich das entwickeln wird. Also es kann in beide Richtungen gehen. Es kann sein, dass in 10, 20, 30 Jahren Leute Daten in DNA speichern und langfristig in DNA speichern. Und es kann auch sein, dass es dieses Medium nicht schafft, sich durchzusetzen als Speichermedium.
0: Die Wissenschaftler glauben, dass wir es in 10 Jahren wissen werden.
3: Ohne Nasenspray ging irgendwann gar nichts mehr. Zahnärztin Britta Kalmer musste immer wieder sprühen, um den Arbeitstag zu überstehen.
4: Es hat mir temporär die Nase frei gemacht und die Atmung erleichtert, aber die Abstände wurden immer kürzer.
3: Nur ein kurzer Spaziergang im Grünen reichte bei Nancy Giersch aus. Dann kam zum Heuschnupfen sofort wieder eine Nasennebenhöhlenentzündung.
5: Das ging sehr schnell. Also hatte ich am Vormittag diesen Schnupfen oder diese Allergie, ging es am Nachmittag zum Abend hin schon los.
3: Bei der 36-Jährigen entzünden sich die Nasennebenhöhlen extrem leicht und das jahrelang. Die Folge, die Arzthelferin leidet fast permanent unter starken Kopf- und Zahnschmerzen. Nancy Giersch ist ratlos.
5: Es war belastend. Ich musste dann wirklich, konnte nicht mich konzentrieren auf Arbeit. Das war ja Schmerz, hat ja wehgetan. Und ich war des Öfteren auch krankgeschrieben dadurch.
3: Abschwellende Medikamente in Tabletten- oder Sprayform helfen ihr nur kurzfristig. Aber wie viele Betroffene scheut auch sie sich vor einer OP.
5: Ich hatte Angst vor den Schmerzen, die vielleicht danach auftreten könnten. Ob es vielleicht gar nicht so viel bringt. Ja, da hatte ich wirklich Bedenken, weil es ja auch im Gesicht ist.
3: Ihre Ärztin schickt sie zum Spezialisten Hans Baerbohm, als die Beschwerden schlimmer werden. Der Chirurg sucht nach der Ursache für ihre ständigen Entzündungen.
6: Dann sehen und gemeinsam besprechen können. Mhm. Ja. Wir führen eine sehr genaue Diagnostik durch, um zu sehen, ob tatsächlich zum Beispiel eine behinderte Nasenatmung durch eine verbogene Nasenscheidewand verursacht ist, durch Nasenpolypen, durch Anschwellen der Nasenmuscheln oder durch andere Dinge, dass wir das auseinanderhalten können, um dem Patienten auch wirklich eine Operation anzubieten, die ihm auch nützt.
3: Denn eine Langzeitstudie hat gezeigt, nur 68% geht es nach einer OP tatsächlich besser. Dazu kommen hohe Risiken. Deshalb warnen Experten vor voreiligen Operationen.
6: Es ist ja eine anatomisch brisante Region. Oben ist die Schädelbasis mit dem Gehirn. Wir haben die seitliche Begrenzung durch die Augenhöhlen. Wir haben da auch empfindliche Nerven.
7: Ich glaube, dass viel zu früh große Nebenhöhleneingriffe gemacht werden, wo auch die Patienten hinterher unter Umständen mehr Beschwerden haben als vorher. Trockene Nase, viele Krustenbildungen, wo die Nebenhöhlenentzündungen vielleicht nicht aufhören.

0: Die Nase ist ein hochkomplexes System. Wichtige Bestandteile sind Scheidewand und Nasenmuscheln. Dort wird die Atemluft für die unteren Atemwege erwärmt, gereinigt und befeuchtet. Dazu gibt es verschiedene Nasennebenhöhlen: die Kiefer-, Stirn- und Keilbeinhöhlen. Das Siebbeinlabyrinth ist die zentrale Schleuse der Nebenhöhlen. Durch sie wird die Nase belüftet und Sekret kann abfließen. Bei Nancy Gier steht nach den Untersuchungen fest, sie hat durch die ständigen Entzündungen bereits Geruchs- und Geschmacksstörungen, dazu eine verkrümmte Nasenscheidewand. Das Hauptproblem aber ist, ihr Siebbeinlabyrinth ist total verstopft. Und dadurch funktioniert das gesamte Belüftungs- und Abflusssystem nicht mehr. Außerdem haben sich Polypen gebildet. Das führt zu den chronischen Entzündungen. Jetzt hilft tatsächlich nur noch eine Operation. Hans Baerbohm hat eine spezielle Methode entwickelt, um das Siebbeinlabyrinth so schonend wie möglich wieder freizukriegen.
1: Das ist schon so, dass mitunter tatsächlich zu viel gemacht wird. Und wir sind da sehr sorgsam, weil wir darauf abzielen, dass diese Sekretschleusen dauerhaft offen bleiben. Und deshalb kann man nicht alle Pfeiler und Kuppeln aus diesem Siebbein entfernen, sondern muss einige erhalten, damit das Ding nicht kollabiert.
0: Wegen der OP-Risiken war auch Zahnärztin Britta Kalmer lange unsicher, was sie machen soll. Doch die Beschwerden der 30-Jährigen wurden vor allem bei der Arbeit immer stärker.
2: Da ist es unglaublich unangenehm gewesen, durch das Vorgebeugtsein, durch die Wärme unterm Mundschutz, durch die körperliche Anstrengung ja auch. Es ist alles warm und alles geschwollen und sehr dicht.
0: Bei ihr sind die unteren Nasenmuscheln stark verdickt. Die ständige Anwendung von Nasenspray ist dabei sogar kontraproduktiv.
3: Das Nasenspray ist ein steter Reiz für die Schleimhäute. Und wenn man Nasenspray dann auch noch lange benutzt, dann kommt es zu einer weiteren Schwellung. Also die Nasenmuscheln werden immer größer. Diese grauen Rand.
0: Britta Kalmer hat noch keine Polypen und auch ihre Nasenscheidewand ist nicht auffällig verändert. Deshalb empfiehlt ihr Silvia Brockhaus die Radiofrequenztherapie. Unter einer kurzen Vollnarkose führt die HNO-Ärztin dabei eine Sonde in die Nase ein. Mit einer Elektrode, die sich auf etwa 80 Grad erwärmt. Durch die Hitze schrumpfen die verdickten Nasenmuscheln. Britta Kalmer hat diesen Eingriff vor anderthalb Jahren machen lassen.
2: Der ganze Druck aus den Nebenhöhlen und von der Nase ist weg. Ich habe nicht mehr das Gefühl, dass es so voll läuft, gerade beim Vornüberbeugen. Und der Kopf ist freier.
0: 5 Jahre liegt die OP bei Nancy Giersch zurück. Die Heuschnupfensaison übersteht sie jetzt ohne große Probleme.
4: Viel besser geworden. Also seitdem ich operiert worden bin, hatte ich schon Infekte, aber keine Nasennebenhöhlenentzündung mehr. Nichts.
5: Sagen Sie, wenn so ein Eingriff gemacht wurde, kann man dann sicher sein, dass das Problem ein für alle Mal erledigt ist?
6: Es kommt natürlich sehr darauf an, was die Ursache ist, warum die Nasenmuscheln geschwollen sind. Wir sehen das ja bei Hausstaubmilbenallergikern zum Beispiel ganz häufig. Wenn die Allergie dann nicht gut behandelt wird oder überhaupt ja sowieso in gewisser Weise bestehen bleibt, dann kommt es schon nach Jahren meistens aber erst doch wieder zu einer Anschwellung der Nasenmuscheln. Mhm. Wenn es dadurch die Nasenmuscheln dick sind, dass vielleicht die Patienten viel Nasenspray genutzt haben, dann kann das auch mit einem Eingriff dann auch für immer dann wieder gut sein, wenn das nicht mehr weiter genutzt wird. Mhm.
5: Was sagen Sie denn zu Jennifer Grappe, die uns geschrieben hat? Sie wurde schon 3-mal wegen verdickter Nasenmuscheln operiert, zuletzt mit Radiofrequenztherapie im August. Es gab aber kaum Verbesserung. Sie braucht immer wieder zum Abschwellen nachts Nasenspray. Und die nächste OP soll im September sein. Und sie fragt sich, bringt das eigentlich was?
6: Mhm. Also wenn ihr abschwellendes Nasenspray was bringt, dann muss man eigentlich sagen, da müsste eigentlich die OP auch was bringen, weil die, genau das abschwellende Spray macht ja die Nasenmuscheln kleiner. Manchmal ist es so, dass dieser Eingriff sehr gerne auch in lokaler Betäubung durchgeführt wird. Und da muss man sagen, dann schafft man meistens nur eine Verkleinerung im vorderen Anteil. Und auch die hinteren Enden der Nasenmuscheln sind ganz wichtig für die Nasenatmungsbehinderung. Und da muss man leider manchmal einfach auch eine Kurznarkose machen, um dann wirklich die Nasenmuscheln auf ganzer Strecke zu verkleinern.
5: Also eine kurze Vollnarkose dann.
6: Genau.
5: Ne? Wir haben einen Anruf von Frau Herbert bekommen. Sie hat uns erzählt, ich bin schon 3-mal wegen Nasenpolypen operiert worden. Gibt es keine Heilungsmöglichkeiten?
6: Ja,

0: Blasenpolypen ist dann wieder ein ganz anderes Thema. Das ist überhaupt manchmal ein Problem, dass alle verschiedenen Krankheitsbilder in einen Topf geschmissen werden. Nasenpolypen, die kommen eben gerne wieder. Da dient die OP auch nicht nur, die Polypen zu entfernen, sondern auch die Behandelbarkeit besser zu machen. Das heißt, wir machen die Ausführungsgänge weiter, dann kann man topisches Cortison, also Cortison-Nasenspray zum Beispiel nutzen. Da ist dann oft die Nachsorge genauso wichtig wie die OP. Und die Patienten müssen in enger Kontrolle bleiben, sonst werden die Polypen sowieso immer nachwachsen.
1: Laut Statistik, ich habe es vorhin schon gesagt, funktioniert jede dritte OP nicht so, wie der Patient sich das wünscht. Woran liegt das?
0: Ja, manchmal ist vielleicht auch die Aufklärung ein Problem. Also wenn Patienten mit eben Polypen zum Beispiel denken, hinter ist in einem Eingriff alles gut, dann hat man vielleicht auch nicht richtig dargestellt, was eigentlich das Problem ist. Dass eigentlich sie ihr Leben lang Schleimhautpatienten bleiben werden und dass das einfach ein Anfang einer lebenslangen Behandlung ist. Also es kommt wirklich immer darauf an, was eigentlich die Grunderkrankung ist.
1: Auch für Schnarchen wird oft die Nase verantwortlich gemacht, dann auch operiert. Ist das eigentlich sinnvoll?
0: Ja, Schnarchen ist ein schwieriges Thema, weil eben die Ursachen da auch so unterschiedlich sein können. Nase spielt schon manchmal eine Rolle, aber auch der Gaumenbogen, die Mandeln können dick sein, die Zunge kann nach hinten rutschen. Und eigentlich gibt es für jede Etage dann auch eine eigene Therapie. Die wenigsten sind wirklich Schnarcher nur durch eine Nasenatmungsbehinderung, aber die gibt es auch und dann hilft das natürlich auch. Ja.
1: Woran merke ich denn, ob die Empfehlung des HNO-Arztes die richtige ist, die er mir gibt, wenn ich nicht ganz sicher bin? Was mache ich?
0: Also eigentlich ist immer nicht schlecht, noch mal eine zweite Meinung einzuholen. Und der Patient sollte sich immer fragen, stehen die Beschwerden in einem guten Verhältnis zu dem Eingriff, den man empfiehlt. Also wenn man jetzt nur Nasenatmungsbehinderung hat, dann ist eine ausgedehnte Nebenhöhlenoperation, weil vielleicht eine Zyste in der Kieferhöhle noch ist, auch nicht der richtige Weg. Also es muss immer in einem guten Verhältnis zu den Beschwerden auch stehen.
2: Sie ist eine der häufigsten Ursachen für pflanzliche Vergiftungen, die Tollkirsche. Sie wächst an Waldrändern, auf Lichtungen, aber auch in manchem Garten. Die Früchte sind vor allem für Kinder verlockend.
3: Was sie gefährlich macht, sind Alkaloide, die in der gesamten Pflanze vorkommen. Leider eben auch in den Beerenfrüchten, die ja hier sehr attraktiv aussehen und deshalb auch manchmal gegessen werden. Es ist so, dass das Atropin, dieser Wirkstoff, der bewirkt, dass Rezeptoren bei der Nervenleitung blockiert werden. Und wenn man sehr viel der Pflanze oder der Beeren zu sich nimmt, kann das zur Atemlähmung und Herzstillstand führen und letztendlich auch zum Tod.
2: Häufig unterschätzt, aber ebenfalls hochtoxisch, die Eibe. Bis auf den süßlichen roten Samenmantel ist an ihr alles giftig. In den dunklen Kernen und selbst in der Rinde sitzt ein Alkaloid. Schon wenige Gramm können bei Menschen und Tieren bis zum Herzstillstand führen. Der giftigste hierzulande ist allerdings er, der blaue Eisenhut. Er fühlt sich unter anderem auf den Höhen von Schwarzwald und Schwäbischer Alb wohl. Schon der Verzehr weniger Blätter kann zur Lähmung der Atemwege führen. Wie kann man sich schützen? Giftige Zierpflanzen und Bäume wie der Goldregen oder die Engelstrompete sollten für Kinder unerreichbar sein. Im Zweifel müssen Vermieter solche Pflanzen aus Gemeinschaftsgärten entfernen. Besondere Vorsicht ist geboten bei hochallergenen Gewächsen wie dem Riesenbärenklau.
3: Das Gefährliche ist wirklich, dass es da Kontaktallergien gibt. Diese Kontaktallergien brechen aber erst auf, wenn der Inhaltsstoff des Fucarocumarin mit Sonnenlicht, mit UVA in Kontakt kommt. Dann verbindet sich's mit körpereigenen Proteinen und es führt wirklich zu extrem allergischen Reaktionen wie ein super starker Sonnenbrand mit Blasenbildung. Die Haut kann sich völlig ablösen.
2: Deshalb niemals mit bloßen Händen anfassen. Wirklich schwere Vergiftungen sind selten. Im Zweifel helfen erst einmal Ruhe und ein Glas Wasser.
4: Keinesfalls sollte Erbrechen ausgelöst werden, zum Beispiel durch Finger in den Hals stecken. Das verkompliziert die Situation nur. Sinnvoller ist, wenn Eltern von Kindern Kohlekompretten vorhalten, dann kann nach Rücksprache mit dem Giftnotruf gegebenenfalls eine Kohlesuspension dem Kind zu trinken angeboten werden.
2: Die Kohletabletten helfen dabei, die Gifte im Körper zu binden. Allgemein gilt, Blüten und Blätter, die man nicht kennt, haben in Salat oder Kräuterquark nichts verloren.
5: Wir machen einen Sud, und zwar ein Sugo für eine Nudel. Die Nudel heißt Bucatini, ist eine ganz, ganz feine Macaroni. Die wird hinterher in diesem Sud gekocht. Dazu muss ich den Kürbis erstmal kochen. Ich habe den

0: dazu und dann kommt das besondere Aroma dazu, meine Damen und Herren. Also jetzt mit Wasser einfach aufgießen, sodass der Topf gefüllt ist. Und gegart wird das Ganze mit einem kleinen Stück Schinkenknochen. Und dann habe ich hier noch so ein ganz, ganz kleines Stück Schwarte vom Schinken. Das wird hier so reingegeben. Und Salbei, Lorbeer und Rosmarin kommen erst nach einer halben Stunde Kochzeit dazu. Dann habe ich noch ein schöneres Aroma. Und am Ende der Kochzeit sieht alles so aus und wird so püriert. Ich habe also Kräuter, Schwarte und den Knochen hier aus dem Sud genommen. So sieht der Sud aus, meine Damen und Herren. Also so kann er auch püriert werden. Ganz einfach, damit das nicht so spritzt, in ein hohes Gefäß geben. Und jetzt bekommt das Ganze eine richtig tolle Farbe, auch durch die Schale vom Hokkaido. Und dieser Sud muss dann auch noch reduziert werden. Dazu gieße ich ihn in eine Pfanne. Und dann lässt man ihn eigentlich so wie einen Tomatensud jetzt so, na, vielleicht 10, 15 Minuten vor sich hin köcheln. Die wunderschönen Bucatinis, das ist diese kleine Macaroni, die ist fein und toll, kommt jetzt natürlich in Salzwasser, wird sie gekocht. Und dann wird beides so verbunden. Und das ist die Konsistenz, die ich haben will, meine Damen und Herren. Hier habe ich ein Endstück vom Parmesan zur Bindung dazu und für den Geschmack. Gewürzt wird er jetzt mit Olivenöl, einen richtig großen Schluck und ein ganz klein bisschen Butter. Und hinterher kommt Parmesan und schwarzer Pfeffer dazu. Und die Nudeln, so wie sie sind, fertig gekocht, kommen tropfnass einfach in diesen Sud rein. Sie kriegen jetzt 3 Tipps. Und ich mache das Ganze hier fertig. Wow! Mein Liebling, Hokkaido, überall zu bekommen. Schale ist essbar, tolle Farbe, guter Preis. Greifen Sie zu. Idealer Aromageber ist ein Stück Schinkenknochen und ein Stück Schinkenschwarte. Abgeschnittene Rinde von Parmesan nicht wegwerfen, sondern so in die Soße legen. Das bringt Bindung und Geschmack. Kochfinale, meine Damen und Herren. Bucatini im Kürbissud. Gucken Sie sich das an. Das sieht lecker aus. Parmesan ist schon oben drauf. Ein bisschen Petersilie, so ein ganz kleinen Hauch. Schwarzer Pfeffer, ganz wichtig, um ein ganz bisschen Schärfe noch zu kriegen.
1: Manchmal ist das Erlebte zu viel.
2: Ich möchte wieder Vater sein. Ich möchte wieder Ehemann sein. Und ich möchte wieder Teil der Gesellschaft sein. Ich möchte meinen Dienst wieder aufnehmen können.
1: Tiere als Helfer bei seelischen oder körperlichen Beschwerden. Das gibt es schon lange. Bereits im Mittelalter preisen Minnesänger die heilsame Wirkung von Tieren. Es gibt den Aberglauben an den Caladrius, einen Vogel, der das Schicksal kranker Fürsten vorhersagt. Schaut er zum Kranken, wird dieser gesund. Schaut er weg, wird er sterben. Ebenfalls im Mittelalter beginnen die Menschen, Katzen und Hunde als Schoßtiere zu züchten. Die Britin Florence Nightingale, die Ikone der modernen Krankenpflege, bemerkt ab Mitte des 19. Jahrhunderts die heilsame Wirkung von Tieren auf Kranke und trägt ihr Wissen in den medizinischen Diskurs. Auch Sigmund Freud beobachtet im frühen 20. Jahrhundert einen positiven Effekt. Die nervlich angeschlagenen Menschen, die er behandelt, reagieren gut auf Familienhund Jofi. Fortan bleibt die Hündin fester Bestandteil seiner Sitzungen. In Deutschland entsteht Ende des 19. Jahrhunderts auf einem kleinen Bauernhof bei Bielefeld die Heilanstalt Bethel. Arbeiten in der Natur. Weg von sterilen Krankenhauswänden hin zu einem ursprünglicheren Leben. Das ist die Grundlage der Therapie. Schon früh vertrauen die Fachleute aus Bethel auf die Therapie mit Tieren und bieten bereits Anfang der 70er Jahre Reittherapie für Menschen mit Behinderung an. Auf der anderen Seite des Atlantiks, im Ann Arbor Hospital in Michigan, passiert in den 50er Jahren Ähnliches. Tiere sollen den zum Teil schwer kranken Kindern die Zeit im Krankenhaus erleichtern.

0: Die tierischen Helfer wecken Interesse, spenden Trost, lenken ab. Und das ist auch heute noch so. Tiere als Helfer sind in vielen Bereichen im Einsatz. Selbst am Ende des Lebens, auf der Palliativstation, können sie heilsam sein.
1: Ja, Fußball kann ich so einigermaßen. Heute probiere ich allerdings mal Faustball aus. Und das bei, ja, ich würde sagen, bestem Fritz-Walter-Wetter.
2: Auch wenn der Regen bald aufhört, der Rasen ordentlich nass beim Blumenthaler TV. Der Mann hier, Klaus Drescher, der leitet meinen Crashkurs Faustball.
3: Da können wir einfach mal mit so einer kleinen Übung anfangen, dass wir uns einfach mal gegenüberstellen. Und auch bei dem Spielen, also wie gesagt, ich gehe schon in die Hocke und spiele den Ball mit dieser Fläche hier ganz locker zu dir rüber.
2: Die Bälle fliegen überall hin, nur nicht zu Klaus. Kein Wunder, ich schwinge meinen Arm wie ein Tennisschläger. Das funktioniert nicht und tut weh.
3: Okay, versuch den noch mal ruhiger zu halten und du musst das mehr mit dem Körper machen.
1: Okay.
3: Und nicht diesen hier. Ne? Dann kommen die Bälle viel besser, wenn du das mit dem Körper machst.
2: Alles klar, denke ich. Trotzdem klappt's nur mäßig. Zeit, ein bisschen Schwung in die Sache zu bringen. Laufen kann ich eh besser als schlagen.
1: Ich weiß gar nicht, was mir mehr wehtut. Der Unterarm oder die Lunge.
2: Aber zumindest bin ich warm. Und für die Angaben habe ich sogar ein Händchen.
3: Der war drinnen, die Hintermannschaft hat den nicht bekommen und das ist jetzt wieder ein Punkt für dich
1: gewesen. Ja. Angaben laufen.
3: Super.
2: Na, dann können wir ja ins Trainingsspiel starten. Ich darf bei einem befreundeten Team aus Borgfeld mitspielen. Jetzt sieht das Ganze nach Faustball aus. Angabe, Annahme, Zuspiel. Und im besten Fall Angriff. Währenddessen finde ich meine Rolle. Als Abwehrass, ohne Technik und Timing. Meistens bin ich zu nah am Ball. Aber irgendwann bin ich richtig im Flow. Die Aktion gleich ist für die Faustballgalerie. Auch wenn es nicht viel gebracht hat. Mein Team gewinnt. Das lässt mich die Schmerzen kurz vergessen. Beim ersten Mal tut's halt noch weh. Aber mit dem Faustball könnte ich mir ein zweites Rendezvous vorstellen.

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1: Hallo, das Tagesgespräch meldet sich zurück auf Bayern 2 und ARD Alpha nach 3 Wochen Sommerprogramm. Und Sie haben es vielleicht schon gemerkt, wenn Sie die 0800 94 95 95 5 angerufen haben, da lief noch unser Anrufbeantworter. Also das war noch im Ferienmodus. Wenn Sie es schon probiert haben, rufen Sie bitte einfach gerne nochmal an. Die Leitungen sind jetzt offen. 0800 94 95 95 5, wenn Sie mitreden möchten im Tagesgespräch. Und vielleicht geht es Ihnen ja ähnlich wie uns. Vielleicht waren Sie ja gerade im Sommerurlaub. Gebucht haben Sie den natürlich nicht im Reisebüro, sondern online oder im Web. Und im Zug haben Sie dann die Fahrkarte selbst abgestempelt, digital natürlich. Am Flughafen, am Automaten selber eingecheckt, den Aufkleber um den Koffer selber angebracht. Und im Hotel sind Sie angekommen, ohne mit einem freundlichen Mitarbeiter an der Rezeption zu sprechen. Auch das ging alles digital. Jetzt, zurück aus dem Urlaub, wollen Sie vielleicht den Kühlschrank wieder auffüllen und scannen Ihre Einkäufe selber an der Supermarktkasse. Es ist ganz schön menschenleer geworden in unserer Dienstleistungsgesellschaft. Klar, die Firmen bekommen nur noch schwer Mitarbeiter und versprechen außerdem, dass die Maschinen ja ganz leicht zu bedienen sind. Aber fehlt da nicht auch was? Menschlicher Kontakt zum Beispiel oder kompetente Ansprechpartner, wenn es mal nicht so gut läuft? Lassen Sie uns drüber reden. Von Mensch zu Mensch, Selbstbedienungskasse, Self-Check-In und Bank-App. Macht das Ihr Leben einfacher?
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1: Und Sie erreichen uns hier im Studio unter der kostenfreien Telefonnummer 0800 94 95 95 5. 0800 94 95 95 5. Und jetzt sollte auch nicht der Anrufbeantworter drangehen, sondern freundliche Mitarbeiterinnen und Mitarbeiter. Bei uns läuft das noch alles menschlich. In vielen anderen Bereichen sind da längst die Chatbots am Werk. Und wenn Sie sagen, naja, anrufen ist nicht so meins, ich möchte lieber eine Sprachnachricht hinterlassen oder eine Textnachricht, dann finden Sie unter bayern2.de im Netz Hinweise, wie Sie das machen können. bayern2.de. Und eine Sprachnachricht hat uns geschickt, Rainer Schmäh.
2: Im Moment suggeriert uns den Einzelnen das, oh, schau mal, da ist frei, da bin ich dann schneller wie die an der Kasse. Aber nach und nach werden dann auch die Kassen weniger, bis sie dann irgendwann an einem Punkt sind, wo es die gar nicht mehr gibt. Und dann steht man an den Selbstbedienungskassen an der Schlange. So wird es kommen, weil man immer mehr die Optimierung, die Niederschwelligkeit und dadurch einfach die Umsatzsteigerungen im Blick hat bei den Unternehmen. Und da wird man alles Machbare nutzen, um Kosten zu sparen.
1: Das ist also ein Blick in die Zukunft von Rainer Schmäh und Susi Bittner, die versucht, so ein bisschen dagegen zu halten, gerade noch dieser Selbstbedienungswelt zu entfliehen.
3: Ja, die Buchungen, ob Bahn oder Flugzeug und Flieger. Also ich habe da lieber einen Kontakt noch zum Reisebüro, zu der Reisebüroberatung und gehe auch gerne immer noch ins Reisebüro rein.
1: Also, da gibt es Menschen, die versuchen, noch die alte analoge Welt aufrechtzuerhalten, obwohl eben längst alles läuft ohne Hilfe, ohne Personal, sondern alles digital und an Selbstbedienungsterminals. Wie gehen Sie damit um? Wie sehen Sie da drauf? Macht das Ihr Leben wirklich einfacher? Das ist heute unsere Frage und Sie können mitdiskutieren und mitreden im Tagesgespräch unter der 0800 94 95 95 5. 0800 94 95 95 5. Und in der ersten Hälfte dieser Sendung ist Felicitas Mackheit unser Gast. Sie ist vom Team Finanzmarkt der Verbraucherzentrale. Herzlich willkommen.
4: Hallo, vielen Dank.
1: Frau Mackheit, Sie sind beim Team Finanzmarkt, das heißt, Sie beschäftigen sich so mit dem Zahlungsverkehr. Und da hat es ja schon sehr früh angefangen. Es gibt ja viele Banken, die überhaupt keine Filialen mehr haben, die nur noch online existieren. Das ist die Zukunft offensichtlich, aber ist es eine gute Zukunft aus Ihrer Sicht für die Verbraucher?
4: Also Verbraucherinnen müssen sich mittlerweile bei einem Kontoabschluss sehr genau überlegen, ob ihnen der Filialbesuch wichtig ist und dementsprechend ihr Konto aussuchen. Wenn einem der Filialbesuch wichtig ist, muss man häufig mit höheren Kontoführungsgebühren rechnen und auch bei Online-Banken merken wir häufig, dass dort auch Telefonberatung oder die Erreichbarkeit per Telefon schwierig ist. Dementsprechend muss man als Verbraucherin da auch mit Problemen rechnen.
1: Das heißt also, man zahlt entweder mit höheren Gebühren oder indem man einfach die Arbeit der Bank zum Teil selbst mit übernimmt, richtig?
4: Also ja, man muss einfach ein paar mehr Aufgaben selbst übernehmen, sich selbst informieren und gegebenenfalls mit längeren Wartezeiten in Telefonschleifen rechnen, wenn man dann doch mal Hilfe benötigt.
1: Nun ist es ja so, dass es nicht nur die Banken betrifft, sondern in immer mehr Bereichen um sich greift. So in den letzten Jahren haben immer mehr Supermärkten Kassenterminals abgebaut und dann so Selbstbedienung und Selbstscannerkassen aufgebaut. Im Reisebüros ist es so, dass ganz viel online läuft. Hotels, der Online-Check-in vor der Ankunft findet oft dann auch ohne Mitarbeiter statt. Den Zimmerschlüssel kriegt man digital aufs Handy. Also man muss gar niemanden mehr sprechen, gar niemanden mehr sehen. Was macht das mit den Wirtschaftsbeziehungen, die ja auch menschliche Beziehungen waren?
4: Also die Wirtschaftsbeziehungen sind natürlich alle technisch vermittelt. Wie beim Online-Banking auch, kann es zu Schwierigkeiten kommen, tatsächlich persönliche Ansprechpartner in Problemfällen zu finden. Und häufig sind diese technischen Systeme auf Normalfälle ausgerichtet. Das heißt, wenn Ausnahmen auftreten, kann es häufiger sein, dass man dann Unterstützung benötigt, die man bei einem menschlichen Ansprechpartner vermutlich schneller lösen könnte.
1: Ja, es fällt auch das Zwischenmenschliche ein bisschen weg, der kleine Schwarze mit der Kassiererin. Und Sie sagen es, wer nicht so ganz der Norm entspricht, auch der hat Probleme. Jens Möllenhoff ist Behindertenrechtsaktivist und er hat uns folgende Sprachnachricht hinterlassen.
5: Zum Beispiel fällt es mir schwer, beim Arzt wirklich nur mit KI zu reden, um einen Termin zu kriegen. Und ich finde, so insgesamt in unserer Gesellschaft hat sich dadurch sehr viel verändert. Es wird weniger persönlich geredet, worunter viele Leute leiden. Da habe ich keine Statistik, aber es könnte ja sein, dass ältere Leute dann noch ein bisschen mehr drunter leiden als junge. Aber ich glaube, auch jungen Leuten täte es gut, wenn einfach mehr Gespräche da sind.
1: Also das war nicht Jens Möllenhoff, das war Sabine Eggerer, die so ein bisschen auf diese zwischenmenschliche Ebene abhebt, die ich ja auch gerade angesprochen habe. Der kleine Schwatz mit der Kassiererin, der nette Empfangsmitarbeiter im Hotel, der einem freundlich entgegenlächelt. Die Gesellschaft, die ein bisschen kälter wird. Aber wir wollen auch hören, was Jens Möllenhoff sagt als Behindertenrechtsaktivist.
6: Einrichtungen wie Selbstbedienungskassen, Ticketautomaten und Paketautomaten sind oftmals nicht barrierefrei eingerichtet. Sei es, dass für Sehbehinderte die Sprachausgabe fehlt, der Bildschirm nebst Tastatur ihn für Menschen im Rollstuhl oder Kleinwüchsige in einer für sie schwer ansehbaren Höhe steht oder die Vorgehensweise bei automatisierten Arbeitsabläufen für Menschen mit kognitiven Einschränkungen nicht intuitiv erfassbar ist. So werden Menschen Opfer der Automatisierung, sie werden im wahrsten Sinne des Wortes behindert.
1: Also ganz klar eigentlich gegen diese Art der Automatisierung unseres Alltagslebens, Jens Möllenhoff. Ja, Frau Mackheit von der Verbraucherzentrale, schließt diese Digitalisierung, diese SB-Terminals, schließt das ältere Menschen, schließt das Menschen mit Einschränkungen aus? Ist das die Entwicklung, auf die wir uns einstellen müssen?
4: Es kann sein, dass Menschen mit diesen technischen Systemen nicht so gut zurechtkommen und andere Unterstützung bräuchten. Allerdings bin ich keine Expertin in diesen Teilhabefragen bei technischen Geräten.
1: Aber Sie haben ja Erfahrung möglicherweise aus dem Online-Banking, das ist Ihr Spezialgebiet. Ist es so, dass es da viele Beschwerden auch gibt bei Ihnen, bei der Verbraucherzentrale, weil Menschen sagen, es ist nicht barrierefrei, ich komme nicht zurecht mit diesen Systemen, der Geldautomat hängt möglicherweise für jemand, der im Rollstuhl sitzt, zu hoch, ähnliche Dinge. Kommt Ihnen das in Ihrem Alltag entgegen?
4: Ja, dass noch nicht alle Geldautomaten barrierefrei sind, das kommt auf jeden Fall, da erhalten wir auf jeden Fall Beschwerden. Geldautomaten sollen auch alle bis in die 30er Jahre umgerüstet werden, dass sie barrierefrei zugänglich sind. Also wird das Problem angegangen, aber natürlich mit einem sehr langen Zeithorizont. Und beim Online-Banking kommt es auf die Bank an, aber auch da gibt es regulatorische Vorgaben.
1: Sagt Felicitas Markheit. Sie ist beim Team Finanzmarkt der Verbraucherzentrale. Sie ist Ihr Gesprächspartner hier in der ersten halben Stunde des Tagesgesprächs. Wir sprechen heute über das Thema Selbstbedienungskasse, Self-Check-In und Bank-App. Macht das Ihr Leben wirklich einfacher? Und wir freuen uns auf Ihre Anrufe 0800 94 95 95 5. 0800 94 95 95 5. Und ich habe es schon mal gesagt, da war bis vor kurzem noch unser Anrufbeantworter dran. Also auch da eine Maschine, die Ihre Anrufe entgegengenommen hat. Das sollte jetzt behoben sein. Und Sie können dort mit den bewährten Mitarbeiterinnen und Mitarbeitern von Bayern 2 und ARD Alpha sprechen, die Sie dann hier ins Tagesgespräch reinstellen. Und Christian ist der Erste, der sich hier in unserer Leitung gemeldet hat. Hallo.
7: Christian Ufer?
1: Ja. Da haben wir ihn. Ich kann nur Ihren Nachnamen gerade nicht lesen, weil mir da die Maschine irgendwie drei kleine Kreuze drüber gelegt hat. Aber Christian Ufer, Herr Ufer aus Starnberg.
7: Starnberg.
1: Aus Starnberg. Sehen Sie, da hat sich bei uns der menschliche Fehler eingeschlichen, aber wir nehmen Sie auch gerne aus Starnberg. Wir freuen uns, dass Sie sich gemeldet haben. Und wie ist Ihr Blick auf dieses Thema, auf die Selbstscannerkassen und die zunehmende Mitarbeit, die wir als Kunden beim Handel und in der Wirtschaft leisten müssen?
7: Also ich bin ein Mensch, der wahnsinnig Kontakt liebt und deswegen bedauere ich das sehr. Aus meiner Sicht ist aber das Entscheidende, wo wir auch also als Gesellschaft gegensteuern könnten, oder die Politik, wir besteuern Lohn zu einem irrsinnigen Satz. Menschliche Arbeit wird besteuert, maschinelle Arbeit kostet ein einziges Mal bei der Anschaffung eine Mehrwertsteuer oder vielleicht noch beim Unternehmen eine Steuer. Und danach ist sie mehr oder minder kostenfrei. Mhm. Wieso besteuern wir nicht Konsum und machen die Arbeit damit billiger? Jetzt nicht, dass ich sage, Menschen sollen irgendeine Dreckarbeit machen, aber der menschliche Kontakt kann damit nur ersetzt werden.
1: Mhm. Das heißt, was Ihnen vorschwebt, ist so eine Art Maschinensteuer eigentlich?
7: Sozusagen, ja. Also da habe ich bin kein Steuerexperte, ich bin alles andere als Steuerexperte, aber ich denke mir seit Jahren, Kommunen, das führt jetzt in eine andere Richtung, weil ich hier gerade durch ein Gewerbegebiet fahre, Kommunen finanzieren sich nur durch Gewerbesteuer und menschliche Arbeit wird wahnsinnig teuer gemacht durch Lohnsteuer. Wieso können wir da nicht sagen, wir machen eine Mehrwertsteuer, die deutlich höher ist, dass wir hat jeder in seinem Säckel mehr Geld übrig. Und diejenigen, die dann viel konsumieren, weil sie halt reich sind, zahlen halt dann deutlich Konsumsteuer.
1: Da würde Ihnen vielleicht jemand aus dem Handel sagen, naja, wenn jetzt dann auch noch die Selbstbedienungskassen besteuert werden, dann muss er die Preise anheben. Und das trifft dann natürlich auch gerade, wenn wir jetzt an Discounter-Supermärkte denken, auch viele ärmere Kunden. Was würden Sie dazu sagen? Haben wir sie noch? Herr Ufer?
7: Ja. Wenn Ihre eigene Arbeit ja weniger besteuert wird, haben Sie ja mehr im Sektor.
1: Das heißt also dann ausgleichen, dass dann praktisch Menschen weniger Steuern zahlen müssen und mehr die Maschinen. Interessanter Vorschlag. Danke, Herr Ufer, für diesen Beitrag. Und ich frage mal an Frau Mackheit aus der Verbraucherzentrale. Ist Ihnen sowas aus anderen Ländern bekannt? Gibt es das irgendwo, eine Maschinensteuer, die dann dafür sorgt, dass man die menschliche Arbeit vielleicht von Lohnnebenkosten, von Steuern entlastet und eben die Steuern von den Maschinen holt?
4: Nein, eine entsprechende Steuer ist mir nicht bekannt. Also es gibt Maßnahmen, die zum Beispiel im Online-Banking Vorgaben zur Erreichbarkeit von menschlichem Personal machen, aber keine Steuer, die Kosten umverteilen soll.
1: Okay, aber es gibt Vorschriften, die was genau regeln? Also die regeln, dass es doch irgendwie Menschen geben muss, die dann irgendwann mal ans Telefon gehen? Oder kann mich eine Bank zum Beispiel unendlich in einer Warteschleife mit Chatbots halten?
4: Also es gibt bestimmte Anforderungen daran, dass man beispielsweise eine Betrugsmeldung machen können muss. Wie genau die erfolgt, ist nicht festgeschrieben. Es kann telefonisch sein, per Chatbot, per E-Mail, je nachdem, welchen Meldungsweg da die Bank selbst vorsieht. Es gibt jetzt aber eine neue Regulierung, die ab 28 gilt und da ist dann tatsächlich der menschliche Kontakt vorgeschrieben.
1: Lenz hat uns
4: aber nicht, wie schnell der erreichbar sein soll.
1: Okay, also Lenz hat uns per Signal geschrieben, Mark Twain beschrieb das in Tom Sawyer so, diesen Marketingkniff, wie verkaufe ich einen offensichtlichen Nachteil in einen zu einem vermeintlichen Vorteil. Tom verkauft seine aufgetragene Arbeit, einen langen Zaun zu streichen an seine Freunde. Banken machen es ähnlich. Das ist die Meinung von Lenz, die uns per Signal erreicht hat. Wie Sie per Sprachnachricht oder Textnachricht an dieser Sendung teilnehmen können, das finden Sie auf bayern2.de. Wir freuen uns aber über alle, die hier auch anrufen, und Anton König aus Germering ist der Nächste.
8: Ah, grüß Gott in die Runde. Also ich muss sagen, ich bin ein Fan von diesen ganzen modernen Sachen, aus dem Grunde, weil sie erleichtern einem das Leben. Ich muss dazu sagen, ich bin auch 79 Jahre alt und ich bin nicht der Meinung, dass die Alten das nicht kapieren. Denn einmal vorab möchte ich einmal sagen, was Millionen von Menschen kapieren, das kapiert ja jeder Idiot, weil sie werden nicht glauben, dass es Millionen Menschen auf der Welt gibt, die hochintelligent sind und das die deswegen Online-Banking beherrschen, also und so weiter. Und beim Online-Banking für sie ist ja praktisch. Also bei mir war jetzt gerade ein Handwerker vormittags da und der schickt mir nachmittags die Rechnung per E-Mail und abends schaue ich es an und überweise ihm die Rechnung. Also ich brauche nicht so einen komischen Papierkram ausfüllen, ich brauche nicht zum Briefkasten gehen oder zur Bank gehen und das reinschmeißen. Also ich finde das eine super Angelegenheit, also das ist wirklich bequem. Also und ich habe zwei Konten, also eine bei einer Online-Bank und eine bei einer normalen Geschäftsbank. Und bei diesen Online-Banken, da muss ich also dazu sagen, bei dieser Online-Bank, das ist eigentlich auch sehr einfach, weil da kann man reinsprechen und die KI beantwortet die Fragen. Neulich hatte ich ein Problem und die beantwortet die Fragen. Und zur Sicherheit bei Online-Banken, da muss ich auch noch dazu sagen, ich habe neulich drei Überweisungen durchgeführt, kurz hintereinander. Das ist der Online-Bank anscheinend dubios vorgekommen. Dann habe ich eine Nachricht auf mein Handy gehabt. Drei Überweisungen, sind die auch wirklich von Ihnen durchgeführt worden? Bla, bla, bla, bla. Mhm. Und dann, wenn sie nicht durchgeführt worden sind, dann setzen Sie sich mit uns in Verbindung. Die waren aber ordnungsgemäß. Und ich wollte bloß sagen, also ja, die Sicherheit ist da, die Erreichbarkeit ist auch da. Sie sprechen das ja bei dieser Online-Bank, das ist ja super, da spreche ich bloß rein und bumm.
1: Also für Sie, Herr König, rundum positiv, wenn ich das so richtig zusammenfasse. Ja. Jetzt lassen Sie mich Maria Jocham dazu nehmen, die ein Jahr älter ist als Sie, wenn ich das hier richtig angezeigt bekomme. Frau Jocham, herzlich willkommen im Tagesgespräch. Und wie geht es Ihnen denn zum Beispiel mit dem Online-Banking oder mit diesen ganzen Selbstscanner, Kassen und Ähnlichem?
9: Ja, also diese Begeisterung von meinem Vorredner, die möchte ich ihm lassen. Ich möchte es nicht so haben. Ich gehe gern noch zur Bank und das möchte ich auch so behalten. Also ich habe jetzt auch kein Smartphone. Ich fühle mich aber wegen dem jetzt nicht schlecht. Was schlecht ist, dass ich keine, wenn ich mit dem Zug fahre, das geht fast nicht mehr.
1: Warum geht das nicht mehr? Was ist das Problem?
9: Ja, wenn ich unterwegs bin und es verändert sich was im Plan, es gibt eine Störung oder so, ein Aufenthalt, ein unangesagter Aufenthalt, dann habe ich nichts, da erzählen es mir über meine Kinder, da hat man nichts, wo ich schauen kann, wie geht es weiter. Da muss ich warten, bis ich beim nächsten Bahnhof rauskomme und da vielleicht noch jemand fragen kann, wie wäre meine nächste. Aber das ist nicht mein Problem. Warum ich angerufen habe, ist diese Begeisterung, ja, das macht alles schneller, wenn man mit der Zeit, wo man da gewinnt, was Gutes anfängt, ist prima. Warum ich angerufen habe, ist, also wenn aber ein Mensch, also das funktioniert, das kann alles wunderbar funktionieren, das Elektronische, wenn ich aber schwach werde und krank werde und ich brauche eine Hilfe, ich brauche einen Arzt, ich brauche eine Sprechstundehilfe, ich brauche Krankenschwestern, ich komme ins Krankenhaus, ich brauche dort einen Arzt, ich brauche dort nette Menschen, die mich behandeln. Das geht eben noch nicht. Wie stellen die Leute das? Und das können wir nicht wegdrücken. Wir müssen
1: Es ist ja bei vielen Ärzten, lassen Sie mich da mal einhaken, Frau Jocham, tatsächlich so, dass man digital nur noch den Termin ausmachen kann über eine Online-Plattform, dass man vielleicht dann dort gar nicht mehr sofort zur Sprechstundenhilfe kommt, sondern seine Karte digital einlässt, selber in ein Gerät. Nehmen wir Herrn König nochmal dazu aus Germering. Herr König, können Sie das verstehen, was Frau Jocham sagt, dass es eben bestimmte Bereiche gibt, wo sie auf keinen Fall möchte, dass das von Maschinen übernommen wird?
8: Ja, da muss ich gerade, also so ein Beispiel aus meinem, ich habe mir eine neue Fenster machen lassen, eine neue Haustür. Und diese neue Haustür, die kann ich auch mit einem Code öffnen. Also auf gut Deutsch gesagt, wenn ich meinen Schlüssel verliere oder vergesse, dann, oder mit Touchscreen, aber ich kann es mit Code öffnen, also mit einer Zahlenkombination. Jetzt bloß ein Beispiel, ich bin alleine und mir ist so sau schlecht und ich bin so schlecht beieinander, dass ich nicht mehr ins Erdgeschoss komme.
9: Ja? Also darf ich jetzt, es geht mir jetzt, also ich möchte gerne meine Sache sagen, ja. Weil sie, es gibt einfach, und ich möchte es alles stehen lassen. Alle Erfahrungen, die die Menschen machen wollen, möchte ich alles stehen lassen. Ich möchte meine Erfahrung auch einbringen in meinem Leben und ich werde, und jeder Mensch wird einfach zum Ende seines Lebens kommen und da ist er dankbar, wenn er Menschen hat, die ihm die Hand halten oder die, also da können wir, also ich glaube nicht, dass, also ich
1: okay,
9: glaube nicht.
1: Aber das kann ja auch beides nebeneinander existieren, Frau Jochem, Ihr Plädoyer für menschliche Zuwendung, für das menschliche Miteinander und Herr König, der sagt, in manchen Bereichen hilft es mir aber doch, gerade vielleicht auch als ältere Menschen, weil, wenn ich Sie richtig verstanden habe, Sie könnten dann jedem den Türcode aus dem ersten Stock durchgeben und der kommt unten in Ihr Haus rein.
8: Kommt rein, zum Beispiel rufe einen Rettungsdienst an. Ja. Ich bin oben, ich komme nicht mehr runter. Dann rufe ich über das Handy, nehme an, aber ich bin noch in der Lage, den Rettungsdienst anzurufen, weil ich Gott allein daheim bin. Dann rufe ich den Rettungsdienst an. Dann braucht er nicht diese Türe mit der Feuerwehr
1: aufbrechen, sondern kann von Ihnen den Code bekommen. Haben wir verstanden. Herzlichen Dank an Sie, Herr König, und herzlichen Dank auch an Maria Jocham, dass Sie da so engagiert drüber diskutiert haben, hier bei uns in der Sendung. Und wir machen weiter bei Bernd Arndt aus Bamberg. Peter Arndt, Entschuldigung. Herr Arndt, Sie sind dran. Okay.
10: Dann bin ich dran. Ja, ich grüße alle. Ich nutze natürlich ganz genauso wie alle anderen Menschen im Land auch die Segnungen der neuen Technik. Über manches freue ich mich, über vieles ärgere ich mich. Die langen Wartezeiten in den Telefonschleifen etc. Oder wenn die Software nicht funktioniert, ärgert uns alle. Aber für mich ist ein Aspekt eigentlich ganz wichtig, der meistens keine Beachtung findet. Und das ist, die Systeme müssen laufen, damit wir sie nutzen können. Ich war im Beruf, ich bin jetzt Rentner, ich war im Beruf IT-Leiter und weiß von daher auch, dass Systeme und gerade Cloud-Systeme einfach ausfallen können. Und
1: wenn die Daten auf irgendeinem Server liegen, der relativ weit weg ist und eben nur über Internet erreichbar sein kann.
10: Genau, und in aller Regel sind ja heute die Systeme nicht mehr lokal vorhanden, sondern eben über Netz, über WLAN, über Internet erreichbar. Und was mich wirklich besorgt ist, dass wir, denke ich, als Gesellschaft einfach zu wenig die Ausfallsicherheit der Systeme bedenken. Denn nicht nur die Scannerkassen und das Online-Banking ist abhängig vom Funktionieren der Systeme. Natürlich auch alles andere. Der komplette Handel und die Versorgung der Läden funktioniert nur dadurch, dass Elektrizität vorhanden ist, dass das Internet funktioniert. Wenn hier Sabotage betrieben wird oder aus irgendwelchen anderen Störungsgründen die Systeme nicht verfügbar sind, dann sieht es für Großstädte ziemlich schlecht aus. Mal abgesehen davon, dass auch keine Ampel, kein Kanalsystem, kein Wasserwerk, überhaupt nichts mehr funktioniert.
1: Also ein Risikofaktor, auf den Sie uns da hinweisen, Herr Arndt. Vielen Dank dafür. Und wir holen nochmal Felicitas Mackheit mit in die Sendung vom Team Finanzmarkt der Verbraucherzentrale. Frau Mackheit, wie sorgen denn die Banken da aus Sicht der Verbraucherzentralen vor? Ist das ausreichend geschützt, zum Beispiel vor Hackerangriffen, vor aber auch Systemfehlern, die ja bei Computern immer mal vorkommen können?
4: Also Probleme können dort natürlich immer wieder auftreten. Die IT-Sicherheitssysteme von Banken sind sehr stark reguliert, zumindest die internen. Wir sehen vor allem bei manchen Banken, dass die Betrugsverhinderungssysteme nicht immer zuverlässig funktionieren. Bei den IT-Systemen gibt es, wie gesagt, europäische Regulierung, die sicherstellen soll, dass sie sicher und funktionsfähig sind.
1: Das sagt Felicitas Mackheit von der Verbraucherzentrale, Gast heute bei uns im Tagesgespräch. Vielen Dank dafür. Sie waren bis zur Hälfte dieser Sendung dabei. Gleich stelle ich Ihnen einen neuen Gast vor. Und wir haben jetzt 12.29 Uhr.
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1: Selbstbedienungskasse, Self-Check-In und Bank-App, macht das Ihr Leben einfacher? Das ist heute die Frage, über die wir mit Ihnen sprechen möchten.
0: Rufen Sie an unter 0800 94 95 95 5 oder schicken Sie uns eine Sprachnachricht. 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
1: Jetzt haben wir ja gerade eben gehört, die großen Probleme, die mit dieser Digitalisierung und mit dem immer mehr selber machen zusammenhängen können. Wir wollen eine kleine Runde aber auch mal über die Vorteile sprechen. Alexander Rosner hat uns eine Sprachnachricht geschickt und er findet manche Sachen an dieser Digitalisierung praktisch.
11: Ich finde Self-Check-In sehr gut, gerade beim Fliegen. Ich bin ja immer im Münchner Flughafen viel unterwegs. Und der ist so schrecklich groß und wenn ich da am Vortag mich schon mal einchecken kann, kann ich da am Reisetag selbst mich besser orientieren, muss da nicht auf zwei Sachen gleichzeitig achten. Finde ich tipptopp.
1: Also Alexander Rosner checkt gerne selber ein, wenn er wegfliegt und Tobias Seibold aus Untermeitingen, den haben wir jetzt am Telefon. Wie geht's Ihnen mit der Digitalisierung im Einzelhandel zum Beispiel?
12: Hallo, grüß in die Runde. Also im Einzelhandel ist mein großer Vorteil, ich bin immer derjenige, der für die Woche eben in der Familie einkauft. Das mache ich mittlerweile zu Hause in einer ruhigen Minute über eine App, gebe meinen Einkauf ein, gebe nur den Einkauf natürlich ein, den ich tatsächlich brauche, werde nicht durch irgendwelche Angebote im Markt verlockt, diese noch zu kaufen und gehe dann eben entsprechend zu einer gewissen Zeit, wo ich mir das bestelle, in den Markt, hole es ab und bin in 5 Minuten wieder draußen und habe meinen Einkauf für die ganze Woche erledigt. Bezahlung über Handy, kartenlos und so weiter, alles möglich. Finde ich einen riesen Vorteil, finde ich eine riesen zeitliche Ersparnis, die einfach heutzutage aufgrund Digitalisierung und so weiter richtig gut ist, ja.
1: Da sind Sie aber ganz schön standhaft, weil auch in diesen Apps der Supermärkte werden ja oftmals Sonderangebote beworben, wird man fast gedrängt, irgendwie nochmal ein bisschen mehr in den Einkaufswagen zu legen, damit der Mindestbestellwert erreicht ist und Ähnliches. Dem können Sie besser widerstehen als dem Stand in der Mitte des Ganges, wo irgendwie gerade die neuen Heizdecken verkauft werden.
12: Also tatsächlich ist es so, weil in der App selber, also es gibt ja keinen oder beziehungsweise es gibt einen Mindestbestellwert, den man dann eben erreichen muss, dass es nicht eine Zusatzgebühr kostet, dass es gepackt wird. Bei einer vierköpfigen Familie erreicht man das aber ohne Probleme. Und das, was dann als Zusatzangebot noch hinzukommt, das ist ja tatsächlich erst im letzten Schritt, wo dann halt nochmal kommt, das haben andere auch gekauft, da klickt man einfach nur schnell weiter. Und dann ist es dahin. Es kann aber auch tatsächlich mal hilfreich sein, indem das mal sagt, oh ja, stimmt, das wollte ich auch noch, das habe ich jetzt vergessen. Dann kann man da noch mal eben entsprechend kurz drauf einwirken und das dann eben mitbestellen. Und ansonsten wird halt einfach nur tatsächlich das eingekauft, was man halt eben entsprechend braucht. Also das finde ich dann schwieriger, wenn man im Markt selber ist und durchläuft. Zum Teil noch mit Kindern vielleicht durchläuft und die dann ankommen mit, ja und das noch und das noch.
1: Und dann wird doch die beliebte Quengelware an der Kasse noch in den Einkaufswagen gelegt.
12: So ähnlich dann eben, so genau. Das habe ich zu Hause natürlich über die App dann nicht, ja.
1: Prima. Und Sie sind aber immer noch als Papa beliebt, weil Sie doch mal gelegentlich vielleicht doch irgendwie eine Schokolade in den Einkaufswagen legen.
12: Das hoffe ich doch, ja.
1: Gut, alles klar. Dann danke ich Tobias Seibold für den Anruf beim Tagesgespräch 0800 94 95 5. 0800 94 95 95 5. Das ist unsere kostenlose Telefonnummer, bei der Sie heute mitreden können. Und Professor Jörg Funder ist für die zweite Hälfte dieser Sendung bei uns. Er ist Handelsexperte an der Hochschule Worms, Direktor des Handelsforschungsinstituts IIHD. Herzlich willkommen. Schön, dass Sie bei uns sind.
13: Einen wunderschönen guten Tag, Herr Nassif. Dankeschön.
1: Ja, Sie haben ja schon wahrscheinlich ein bisschen mitverfolgt, was unsere Hörerinnen und Hörer hier sagen. Zuletzt eben auch dieser sehr positive Blick auf den Online-Einkauf. Wie ist es aus Forschungssicht? Ist es überhaupt eine Entwicklung, die man nochmal zurückdrehen kann? Oder gehen wir unweigerlich in so eine, ja, ich sag mal, menschenleere Dienstleistungsgesellschaft?
13: Na, also das sind ja eigentlich zwei Fragen, die Sie stellen, Herr Nassif. Das eine ist, können wir das umdrehen? Und das, glaube ich, können wir nicht mehr. Das hat verschiedene Gründe. Und zwar muss man fast sagen, dass dieser ganze Self-Service über verschiedene Bereiche, sei das Reisebuchung, sei das Online-Checkout in Einzelhandelsunternehmen oder anderen Bereichen, ist ja eine Win-Win-Situation für Unternehmen und Konsumenten mit der einen oder anderen Schattenseite. Deswegen, ich glaube, wir erwarten das als Konsumenten. Für Unternehmen ist es wichtig aufgrund des Kostendruckes. Wir sehen heute, dass jede 18. Kasse beispielsweise im deutschen Einzelhandel eine Selbstbedienungskasse ist, mit einem stark steigenden Trend. Und aus dem Grund heraus, nee, ich glaube, wir sind da, dass Self-Service längst der Normalfall ist und gar nicht mehr die Ausnahme. Und menschenleer, glaube ich, wird das nicht. Das wäre dann die zweite Facette. Mhm. Sondern man muss letztendlich sehen, wie setzt man, jetzt bleiben wir bei Einzelhandel, Mitarbeiter und damit letztendlich auch Ressource Mensch am gewinnbringendsten ein. Und das kann beispielsweise auch das Beratungsgespräch sein. Das kann letztendlich auch das Auffüllen sein, das Kuratieren von Sortimenten und Ähnlichem. Also der eigentliche Kassiervorgang ist ja nicht unbedingt...

0: unbedingt der wertstiftendste Vorgang während des Einkaufs.
1: Den Kassiervorgang übernehmen dann vielfach die Kunden. Das heißt, als Kunde wird man immer mehr auch Mitarbeiter der Unternehmen, ohne wirklich was davon zu haben, sagt Lisa-Marie Schienerbeck aus Furt im Wald, wenn ich das richtig verstehe, was mir die Redaktion hier aufgeschrieben hat. Frau Schienerbeck, hallo.
2: Hallo, grüß Sie. Ja, also finde ich in dem Sinne schon, wir sind in der Wirtschaft, wo einfach sehr viel nur noch auf die Effizienz drauf geschaut wird und dass sich der Ertrag noch rechnet. Okay, klar, verstehe ich alles irgendwo. Aber ich sehe halt einfach auch die Arbeitsplätze, die wegfallen, dann wieder sich anders ergeben müssen. Und vor allem im Landgürtel ist es sowieso gerade schwierig, das alles irgendwie noch zu stemmen. Vor allem, weil sich der Jobmarkt einfach auch noch mal zu diesem Automatismus hinentwickelt. Und der Preisersparnis, die bleibt auf jeden Fall nicht beim Endverbraucher hängen, sondern das geht halt definitiv an den Konzern oder die Firma. Das sehe ich halt sehr kritisch.
1: Heißt also, Sie würden eigentlich vorschlagen, wenn man schon das Kassieren selber übernimmt, dann sollten die Produkte billiger werden?
2: Ja, schon. Also ich finde, dann soll es wieder definitiv fair durchgerechnet werden und halt einfach auch ein bisschen Transparenz wieder reingebracht werden.
1: Herr Professor Funder, wäre das eine Idee, dass der Handel sagt, naja, okay, wir führen jetzt überall Selbstbedienungskassen ein, aber den Gewinn teilen wir uns mit unseren neuen Mitarbeitern, sprich mit unseren Kunden?
0: Ich glaube nicht. Also ich würde dem etwas widersprechen. Ich kann das sehr gut nachvollziehen, dass diese Perspektive sich ausbildet und durchaus eben auch aus einem reinen Effizienzstreben gegen Konzerne gerichtet wird. Die Realität ist ein bisschen was anderes. Wir sehen jetzt nicht unbedingt, dass Mitarbeiter flächendeckend nicht mehr im Einzelhandel eingesetzt werden. Wie im eingangs gesagt, sie finden andere Verwendungszwecke oder in anderen Bereichen. Vielleicht trifft es dann die Kassiererin, die das bisher getan hat, dass sie eben in diesen neu entstehenden Bereichen in Handelsunternehmen nicht mehr eingesetzt wird. Ein zweites Argument finde ich aber ganz elementar, also oder zwei Punkte eigentlich. Wir haben in Deutschland mit die günstigsten Preise beispielsweise für Lebensmittel in Gesamteuropa. Und das ist uns eben auch nur möglich, A, aufgrund von Effizienzen in Lieferketten, aber eben auch in den Filialen. Und wir als Konsumenten, wir stimmen das ja ab mit unseren Füßen in dem Moment, wo wir gerne einkaufen und was wir konsumieren. In diesem Sinne ist es natürlich für uns auch relevant und wir beschweren uns alle über die zuletzt dann doch stark gestiegenen Lebensmittelpreise, die nach wie vor günstig sind, das zur Einlassung. Aber der zentrale Punkt ist, wir wären gar nicht bereit, mehr zu zahlen. Also jetzt wäre meine Frage, Effizienzsteigerungen in Handelsunternehmen oder in Dienstleistungsbereichen sind notwendig, um Preise bei aktuell gestiegenen Herstellkosten, Systempreisen, Abgaben und Ähnlichem überhaupt halten zu können. Mhm. Ich glaube nicht, dass wir als Konsumenten in der aktuellen Konsumstimmung bereit wären, zu höheren Kosten, um, ich sag's mal, Mitarbeiter an der Kasse zu finanzieren.
1: Also wenn ich es kurz zusammenfassen darf, Sie sagen, diese SB-Kassen zum Beispiel sind nötig, damit der Handel die Preise halten kann und nicht teurer werden muss. Frau Schienerbeck, hat Sie das überzeugt?
2: Nee, kein Stück weit. Es hat mich eher eigentlich noch mal ein bisschen sauer und wütend gemacht, weil es ist einfach immer noch menschliches Handeln irgendwo wichtig und vor allem, um erstmal auf Menschen zu schauen. Und ich sehe es jetzt nur bei meinem Kaufverhalten. Ich kaufe viel weniger in Supermärkten ein und so weiter und so fort, weil mir allgemein die Preise trotzdem einfach teuer sind. Ich beziehe mich auf Tauschhandel. Hier im Land ist es gut möglich, Lebensmittel, die besser verarbeitet sind, eben nicht irgendwie 10.000 Kilometer durch die Welt geschippert worden sind, mit besserer Qualität zu günstigerem Geld zu kriegen. Und damit locken mich die Supermärkte definitiv nicht, weil die Qualität maximal nachlässt. Der komplette Lebensmittelmarkt ist nur noch auf Kauf alles und kriegt dafür nichts ausgelegt. Und die Werbung verleitet uns zu noch mal mehr. Und wir alle sind jetzt, glaube ich, keine Großverdiener und von dem her.
1: Aber damit bestätigen Sie ja letztlich Herrn Professor Funder, der sagt, genau, irgendwie der Kunde stimmt mit den Füßen ab und wenn er woanders ein besseres Angebot findet, in Ihrem Fall der Tauschhandel auf dem Land, dann nimmt er das. Habe ich Sie da richtig verstanden, Herr Funder?
0: Ja, das ist vollkommen richtig. Also eigentlich sehe ich das Argument auch darin bestätigt, sozusagen, wir haben alle, sind alle keine Millionäre oder sind nicht sehr wohlhabend oder können nicht noch mehr Geld für Lebensmittel ausgeben. Ich sehe eine besondere Situation dabei und greife das auch gerne nochmals auf Tauschhandel, lokaler Einkauf, Ähnliches. Ein großer Trend der letzten Jahre war ja das Schlagwort Nachhaltigkeit. Also wir konsumieren das, was aus unserer Region kommt

0: größere Logistikkosten, aber eben auch CO2-Ausstoß in Lieferketten zu reduzieren. Häufig sind aber die Produzentenpreise gerade aufgrund von lokalen Anbietern nicht günstiger, sondern weil sie eben heimisch hergestellt werden, auch teurer. Das heißt, der Durchschnittspreis hier ist deutlich teurer. Und wenn wir jetzt zumindest wissenschaftliche Studien vergleichen und die das Konsumentenverhalten untersuchen, sehen wir zwei Faktoren. Der Konsument gibt typischerweise im Durchschnitt an, ja, Nachhaltigkeit ist mir wichtig, ich achte auf lokalen Konsum. Und bei der nächsten Frage, sind Sie bereit, einen Mehrpreis für nachhaltigen Konsum zu zahlen, sehen wir nein.
1: Ja, wobei
0: Ja,
1: ja viele Menschen
0: also
1: auch
0: das
1: gar
0: ist.
1: nicht, also sie wären vielleicht bereit, aber sind gar nicht in der Lage dazu, mehr zu zahlen, weil einfach das Geld nicht reicht. Und da
0: Exakt.
1: kontert der Supermarkt eben dann damit, dass er sagt, okay, wir müssen hier mehr automatisieren. Interessante Diskussion. Danke an Lisa-Marie Schienerbeck, die das aus Furt im Wald uns geschildert hat, welche Alternativen sie auf dem Land hat. Und das ist ja vielleicht auch eine wirkliche Gegenbewegung zu dieser zunehmenden Automatisierung im Handel, die wir ja jetzt da feststellen und die zunehmende Tendenz, dass wir als Kunden selber zu Mitarbeitern werden und immer mehr Aufgaben selber übernehmen müssen. Vielen Dank an Frau Schienerbeck und ich möchte gerne nochmal einen Blog starten, weil da gibt es wirklich viele Meldungen zum Thema, wie barrierefrei und wie zugänglich sind eigentlich diese digitalen Systeme. Anfangen tun wir mit Ursula Baumgartl, die per WhatsApp geschrieben hat: Mein Mann leidet unter Parkinson, hat starke feinmotorische Einschränkungen. Er wird durch Automatisierung massiv behindert, denn er ist damit in vielen Bereichen auf Hilfe angewiesen und wird in seiner Autonomie eingeschränkt. So, und dann machen wir weiter bei Franco Habich in Lange bei Frankfurt. Ähnliches Thema. Herr Habich, hallo.
2: Guten Tag. Jetzt habe ich Ihren Namen gar nicht mehr im Kopf. Ich weiß gar nicht, wie ich Sie anreden soll. Aber ich komme einfach mal kurz zum Thema. Ich bin jetzt ein paar Tage über 70, konkret 74, bin aber noch relativ fit, habe ein BPL und alles sowas da. Ich engagiere mich ehrenamtlich bei einem Seniorenverein unter anderem und da liegt so ein klein wenig das Problem. Wir haben versucht, ich weiß jetzt nicht, ob es Wettbewerbsverzerrung oder was weiß denn ich da ist, vom Aldi, ich benenne die Firma mal so, weil es eben konkret darum ging,
1: Ich sage dann, es
2: Folien
1: gibt auch
2: zu
1: noch viele
2: bekommen.
1: andere Discounter und andere Supermärkte, die auch solche SB-Kassen haben mittlerweile. Und jetzt können Sie
2: Okay,
1: weitermachen.
2: dann sagen wir, alle anderen Kassen sind auch, ist vermutlich nicht viel anders, aber der Tenor der ganzen Angelegenheit. Wir wollten versuchen, unsere Senioren zu etwas in dieses Gehaben neuerdings einzuweisen. Wir haben dazu versucht, bei dieser Kasse da oder bei diesem Unternehmen so eine kleine Schulung, eine kleine Einweisung zu bekommen. Tenor war Doing by Learning. Punkt. Alles raus. Heißt also, man setzt auf, dass man selber zwangsweise irgendwie in diesen Displays sich zurechtfindet und die richtigen Waren anklickt, etc. Weil das aber für unsere Leutchen etwas problematisch ist, haben wir versucht, so Folien zu bekommen, dass man die ein bisschen einweisen kann, was ist denn wo und wie läuft das alles ab und was ist, wenn was nicht
1: Und wie
2: funktioniert,
1: ist es
2: etc.
1: ausgegangen?
2: Genau, die Stunde der Wahrheit, es gibt Preisrücksätze an die Firma, Antwort war null. So,
1: Das heißt also, es
2: dann.
1: fehlt Ihnen tatsächlich da so ein bisschen an Einweisung, an Schulung. Interessantes Experiment, was Sie da ausprobiert haben.
2: Ja.
1: Eigentlich, Sie wollten im Prinzip die Menschen positiv mitnehmen in diese neue
2: Ja.
1: Zeit und sind da, wenn ich so sagen darf, ein Stück weit gescheitert. Herr Habich, vielen Dank.
2: Ja.
1: Und Ernst Matisowitsch aus Nürnberg ist unser nächster Anrufer. Herr Matisowitsch, hallo.
3: Hallo. Also ich bin da sehr skeptisch. Also ich bin selber blind, muss ich dazu sagen. Und ich habe seit, ich sage jetzt mal, seit mindestens über 20 Jahren festgestellt, dass es einfach im Handel wesentlich weniger Personal gibt. Dass man früher konnte man, sagen wir mal, vor 20, 25 Jahren konnte man als Blinder vielleicht noch in den Supermarkt gehen, weil man dann, wenn man bestimmte Sachen gebraucht hat, Hilfe bekommen hat. Das ist jetzt überhaupt nicht mehr der Fall. Du kannst allein überhaupt nicht mehr einkaufen in einem Supermarkt. Und ja, also es ist immer, also die Digitalisierung hat einerseits schon Vorteile gebracht, aber gerade was jetzt die Selbstständigkeit oder die Barrierefreiheit betrifft, also ist es für mich eigentlich deutlich schwieriger geworden. Ohne Unterstützung kann ich eigentlich das selber nicht mehr machen.
1: Was ja eigentlich seltsam ist, weil man sagt, die Digitalisierung macht ja Möglichkeiten, zum Beispiel, dass das Smartphone Ihnen Dinge vorliest, dass Sie die Kamera auf etwas halten und Sie irgendwie gesagt bekommen, was da ist. Aber wo ist das Problem genau, dass eben einfach weniger Ansprechpartner, weniger Menschen
3: weniger
1: da sind?
3: Weniger Ansprechpartner, oder halt, wenn ich zum Beispiel zum Geldautomaten gehe, da habe ich jetzt halt noch das zusätzliche motorische Problem, dass ich das selber nicht machen kann und ich brauche halt viel mehr Unterstützung wie früher. Also früher konnte man halt, sag ich jetzt mal zum Beispiel bei Geldinstituten, sich die Überweisungen ausfüllen lassen. So was machen die nicht mehr. Da haben wir keine Zeit mehr oder das geht einfach auch gar nicht mehr. Sowas halt. Ne? Oder dass man halt für bestimmte Sachen einfach, gerade jetzt was einkaufen, was Lebensmittel betrifft. Also es ist uns schon passiert, selbst wenn du an den Infoschalter hingehst und du brauchst bloß ein, zwei Produkte, ja, da haben wir keine Zeit. Und wenn du das nicht vorher planst, wenn du jetzt nicht sagst, okay, ich kaufe jetzt online und das wiederum brauchst du auch jemanden oder wir können es zumindest nicht, es kann sein, dass andere das können, dann, das musst du ja vorher planen. Und wenn du jetzt nicht rechtzeitig dran bist, ja, du kannst zum Bäcker gehen, zum Metzger gehen, du kannst vielleicht noch zum Drogeriemarkt gehen, aber wenn du halt Lebensmittel brauchst, die es halt im Supermarkt gibt, dann ist es immer eine Planungssache und du bist bei vielen Sachen auf Unterstützung angewiesen, die du früher halt nicht so gebraucht hast.
1: Nehmen wir Herrn Funder nochmal dazu, unseren Handelsexperten, der unser Gast hier ist im Tagesgespräch. Herr Funder, ist ja eigentlich eine paradoxe Entwicklung. Die Digitalisierung würde es möglich machen, Menschen mit Einschränkungen leichter mitzunehmen, aber es scheint so hören wir es gerade von Herrn Matisovic und anderen, dass es da Einschränkungen gibt, dass es da Probleme gibt, dass die Welt eben nicht so barrierefrei gebaut ist. Was macht der Handel da falsch?
0: Das ist richtig. Also ein großer Nachteil, der wurde eben beschrieben, es gibt eine gewisse digitale Kluft. So, das sind insbesondere ältere Menschen, aber auch technikfernere Menschen beziehungsweise Menschen mit Einschränkungen, zum Beispiel was das Sehen angeht. Dort gibt es viele Hilfsmittel, die Dinge einfacher machen, sicherlich, aber natürlich auch eine gewisse Hürde haben. Auf der anderen Seite sehen wir, wenn wir insbesondere mal die älteren Mitbürger hier betrachten, nahezu jeder Deutsche, egal welche Altersklasse, der Prozentsatz liegt deutlich über 90%, hat online eingekauft. Das macht es natürlich auch schon mal einfacher, gerade wenn wir andere Themen ansehen, nämlich eingeschränkte Mobilität und Verfügbarkeit. Und jetzt möchte ich auch nochmal auf ein Argument von der Frau Schienerbeck von vorhin gehen. Gerade im ländlichen Raum sehen wir, dass die Versorgungsstrukturen ausdünnen, weil es sich dort kaum mehr rechnet, einen Supermarkt oder Lebensmittelmarkt aufrechtzuerhalten. Menschen mit Einschränkungen sind damit natürlich auch betroffen. Und je weniger Hilfestellung sie erfahren, das kann ich dann in dem Moment unterstützen und auch verstehen, desto schwieriger wird das in dem Moment. Das ist aber eine generelle Thematik. Sie sprachen an das Online-Banking. 86% aller Deutschen benutzen Online-Banking. Sie finden fast gar keine richtige Bankfiliale mehr, in der sie das machen können. Das ist ein einzelnes Thema. Aber wenn es um den Self-Checkout geht, haben sie eigentlich immer, und das hat auch andere Gründe, nämlich beispielsweise Diebstahlsvermeidung, einen Menschen dort stehen, der dann eben nicht nur eine Kasse bedient, sondern 4 bis 6 Self-Scanning-Kassen.
1: Sie haben gerade die Banken angesprochen, das ist ein interessanter Punkt, aber Sie sagen, Sie finden gar keine Filialbank mehr, so geht es vielen Menschen eben, das ist so ein bisschen auch so eine Digitalisierung, der man gar nicht entkommt und das ist, glaube ich, auch das Argument von Bettina Hankammer aus Bielefeld, die nehmen wir jetzt dran.
4: Ja.
1: Hallo, grüße Sie, Frau Hankammer. Ja, wir hören Sie gut.
4: Guten Tag. Ja, ich hatte eigentlich auch gedacht, digital ist eine schöne Sache und sollte unser Leben auch erleichtern. Aber wir kriegen es in Deutschland immer sehr, sehr gut hin, dass es dann doch wieder kompliziert wird. Also es gibt immer Alternativlosigkeiten. Es muss immer nach Vorschrift gemacht werden. Wenn ich in meiner Heimatstadt mit dem Bus fahren will, kann ich kein Bargeld mehr benutzen. Das hat mich auch kaum jemand darauf hingewiesen. Ich kann auch keine Karte kaufen, die dann an dem Tag vielleicht gültig ist. Das sind alles Dinge, Es wird einfach etwas beschlossen, jetzt sind wir auch digital und alles ist ganz toll, aber es ist gar nicht alles toll. Und dann wird natürlich immer gesagt, oh, die Älteren, die können das nicht. Die Älteren können schon eine ganze Menge, aber die denken halt auch wie normale Menschen, ganz analog. Ich habe es im Ausland gesehen. Sie können zum Beispiel in London

0: oh, die Leute, die nicht sehen können oder nicht sprechen können oder vielleicht auch ein bisschen eingeschränkt sind oder alt sind, das stört natürlich schon ziemlich. Es wäre sehr schön, wenn man noch eine Möglichkeit hätte, aus der Alternativlosigkeit herauszukommen und zu sagen einfach, okay, wenn ich hier nicht bar zahlen kann, dann möchte ich wenigstens irgendwo eine Möglichkeit haben, und zwar nicht nur, indem ich in die Stadt mitfahre, das kann ich nicht, wenn ich eingeschränkt bin, wo ich dann vielleicht von außerhalb von einem kleinen Tabakgeschäft oder sonst wo so eine Karte aufladen kann.
1: Das, mit der Sie dann zahlen könnten, zum Beispiel.
0: Mit der ich dann zahlen könnte.
1: Also Bargeld auf die Karte und dann damit zahlen. Genau, das ist die Idee von Bettina Handkammer aus Bielefeld. Danke Ihnen dafür. Also es wäre so ein bisschen eine andere Form nochmal der Digitalisierung, die Sie sich wünschen und die Sie da einbringen.
0: Ja, vielen, und die ist auch nicht neu. Man muss nur
1: und man muss in andere Länder manchmal gucken. Aber damit tun wir uns in Deutschland manchmal schwer, uns Vorbilder aus anderen Ländern zu nehmen. Vielen Dank, Frau Handkammer, für den Anruf aus Bielefeld. Und wir machen weiter mit einer Sprachnachricht, die uns Mia aus München geschickt hat.
2: Ich bin knappe 30 und natürlich mit dem ganzen Handygedöns und so aufgewachsen. Finde es aber tatsächlich schade, dass immer mehr automatisiert wird und digitalisiert wird. Einfach aus dem Grund, weil vor allem wir Jüngeren, glaube ich, eine starke Abhängigkeit gegenüber unseren Handys haben und wir zunehmend gar nicht mehr die Möglichkeit haben, davon wegzukommen.
1: Das sagt Mia aus München, die eine Abhängigkeit vom Handy befürchtet. Und wir nehmen gleich noch Dirk Bayer aus Bamberg dazu. Auch der hat uns eine Sprachnachricht geschickt.
3: Ich habe die Befürchtung, dass wir immer mehr zu Beziehungsanalphabeten werden. Wir haben keine Gespräche mehr mit den Kassierern. Wir haben keine Gespräche mehr mit den Verkäufern. Wir haben keine Gespräche mit den Bankangestellten, sondern wir machen da alles schön in unserem Ding mit den ganzen Automaten. Und dadurch verlernen wir vielleicht ein bisschen, uns gegenseitig zu begegnen.
1: Also einerseits Abhängigkeit von den Geräten, andererseits eine zunehmende vielleicht Sprachlosigkeit, Einsamkeit zwischen den Menschen, eine Beziehungslosigkeit, wie das Dirk Bayer jetzt hier geschildert hat. Herr Funder, sind das so die Sachen, die wir in Kauf nehmen müssen? Ist das der Preis, den man bezahlen muss für diese Entwicklung hin zu mehr Selbstbedienungswelt in der Dienstleistungsgesellschaft?
4: Ich weiß nicht, ob das ein Preis ist, ehrlicherweise, den man bezahlt. Das ist ja sehr negativ konnotiert. Ich denke.
1: Dann ziehe ich das zurück. Also dann sagen wir, ist das eine Entwicklung, die damit Hand in Hand geht?
4: Ja, also es geht sicherlich damit Hand in Hand, dass wir da Technologien einsetzen und dann letztendlich auch natürlich die Vorzüge genießen, aber das auch mit Dingen einhergeht, die wir akzeptieren müssen. Und das war aber schon so. Das war beim schnurgebundenen Telefon so, das ist bei den PKWs so, wenn sie in der Innenstadt sind und einen Parkplatz brauchen, der dann eben weniger Raum für Menschen zur Verfügung stellt. Jede Entscheidung, die wir treffen, und das ist das Merkmal von Entscheidungen, ist durch Trade-offs gekennzeichnet. Also immer eine Auswahl, was man gerne hat. Sicherlich macht das mehr abhängig, aber das liegt auch ein bisschen am Einzelnen, inwiefern sie sich letztendlich dann in den Bann von beispielsweise Mobiltelefonen ziehen lassen oder wie sehr sie da auch den Detox wagen. Das ist das Beispiel, wie viel sie auf sozialen Medien scrollen. Das haben wir selber in der Hand. Das ist ja etwas, was wir in unserem ganz ureigenen Verhalten letztendlich beeinflussen können. Ich würde noch mal ganz gerne was sagen zu den Beispielen aus London, weil das so als innovativ dargestellt wird. Wir sehen hier auch, dass auch in Deutschland große Innovationen stattfinden, typischerweise eben in den Ballungszentren, dort, wo wir viele Menschen haben, wo sich technologische Innovationen eben auch lohnen und auch genügend Fallbeispiele bringen, dass sich so etwas umsetzen kann. Wir sehen das natürlich weniger stark im ländlichen Raum oder in den Mittelstädten Deutschlands.
1: Welche Innovationen meinen Sie da? Also was ist das, was dann uns in Zukunft...
4: Ich nehme mal ein klassisches Beispiel. Es gibt Filialen, die Sie rund um die Uhr besuchen können, die das zentrale Sortiment haben und Sie zu jedem Zeitpunkt, und das finden wir ja heute auch gut, wir haben ja für nichts mehr Zeit, eben einkaufen gehen können, egal ob das jetzt an einem Sonntag ist oder an einem Montag oder nachts um drei, die dann automatisch auch mit Checkouts versehen sind, wo sie sich einwählen und dann über QR-Codes oder NFC-Codes automatisch abgebucht werden. Sie packen das in ihren Rucksack rein, verlassen dieses Ladengeschäft und ist automatisch abgebucht.
1: Das heißt, es ist so ein bisschen ein digitaler Tante-Emma-Laden.
4: So in etwa.

0: Genau.
1: Und wäre das, weil Sie sagen, das ist jetzt in den Ballungsräumen, wäre das nicht was auch, was das Problem auf dem Land lösen würde, dass dort der Einzelhandel sich immer weiter zurückzieht?
0: Das ist eben genau das Thema, dass Technologie dort dann eben auch mit der Technologiediffusion irgendwann möglich macht, dort Infrastruktur hinzubringen, was wieder Einzelhandel. Wir sehen aber, dass Innovationsbestrebungen typischerweise nicht im ländlichen Raum stattfinden, sondern erstmal in den Ballungszentren. Und wenn sie sich dort bewiesen haben, über dann längere Jahre dann eben auch in die Mittelstädte und in den ländlichen Raum vordringen, also in periphere Lagen. Aber Innovationsmittelpunkte sind einfach immer die Großstädte. Und davon haben wir in Deutschland echt wenige.
1: Okay, also ein kleiner Blick in die Handelszukunft, den wir da mit Ihnen machen konnten. Professor Jörg Funder, vielen Dank dafür. Und die letzte Minute in dieser Sendung gehört Frau Serdin aus Bad Tölz. Frau Serdin, hallo.
2: Ja, hallo.
1: Wie geht's Ihnen? Warum haben Sie sich gemeldet bei uns?
2: Ich habe mich gemeldet, weil ich mich immer ärgere, dass es heißt, die Alten könnten was nicht und so weiter. Bei uns in Tölz gibt es Selbstbedienungskassen. Es gibt eine Schulung, die man mitmachen kann als älterer Mensch. Da ist alles drin und ich kaufe also gern an den Selbstbedienungskassen, gehe gern zu den Selbstbedienungskassen, weil das für mich eigentlich sehr einfach ist. Da brauche ich nicht mich so lange anzustellen.
1: Ah, also Sie sind Fan von diesen Selbstbedienungskassen und Sie sind, hat man mir hier aufgeschrieben, 90 Jahre alt.
2: Ich bin 90 Jahre alt und ich finde auch das E-Banking sehr gut, weil unsere Filiale sowieso nur selten offen hat. Und da kann ich wenigstens alle meine Geschäfte machen.
1: Prima. Also, Sie sind die schnelle Frau an der Selbstbedienungskasse in Bad Tölz. Danke für Ihren Anruf, Frau Serdin. Und danke allen, die mitgemacht haben heute im Tagesgespräch hier auf Bayern 2 und ARD Alpha. Danke an unsere Gäste und am Mikrofon verabschiedet sich für heute Tel Nassif.
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4: Pflegeversicherung in Geldnot. Voraussichtlich ab Oktober dürften die Einnahmen nicht mehr reichen, um die Pflegeleistungen voll finanzieren zu können. Bis Jahresende sind den Krankenkassen zufolge weitere 500 Millionen Euro nötig. Das Defizit im ersten Halbjahr belaufe sich auf 770 Millionen Euro. Mehr als 900 Tote im Himalaya. Nach der Sturzflut in Nepal und Tibet werden immer mehr Todesopfer gefunden. Die Behörden berichten von fast 5000 Vermissten. Fast 1000 Arbeiter werden in Tunneln von Wasserkraftanlagen vermutet. Regen erschwert die Suche. Vermisstensuche im Grand Canyon. Bei einer Sturzflut in dem Nationalpark im Westen der USA ist ein Mann ums Leben gekommen. 15 Menschen werden vermisst. Die Überschwemmungen richteten schwere Schäden an. Alle Hotels und Lodges wurden geschlossen. US-Angriffe auf den Iran. Ziel waren laut US-Militär Raketenwerfer auf der Insel Larak in der Straße von Hormus. Es waren die ersten Angriffe seit Ende Juli. Als Reaktion beschoss der Iran 2 amerikanische Stützpunkte in Jordanien. Schuldspruch wegen Dieselbetrugs. Das Landgericht Hof hat einen 52-Jährigen zu 6 Jahren und 3 Monaten Haft verurteilt. Er hatte gestanden, zusammen mit Komplizen einem Tankstellenbetreiber unversteuerten Diesel verkauft zu haben. Der Steuerschaden beträgt insgesamt 44 Millionen Euro. Im Süden sommerlich. Im Nordwesten ein paar Schauer, im Südosten meist freundlich, 19 bis 27 Grad.

Stellt euch vor, jemand könnte euren Kopf wie einen Computer neu starten. Einfach so. Knopfdruck, weg ist der eigene Wille, Gehirnwäsche. Für eine dunkle Macht wäre das der Jackpot. Keine Fragen, keine Zweifel. Nur noch ein Ziel. Das, was andere für euch bestimmt haben. Klingt wie ein Albtraum. Aber was, wenn wir diese Macht für Gutes nutzen könnten? Wenn wir Faulheit in Tatendrang verwandeln? Wenn wir Menschen dazu bringen, für Ideale zu kämpfen, die größer sind als sie selbst? Könnte uns das ganz nach vorn bringen? Oder wäre das der Anfang vom Ende unserer Freiheit?

0: Geheimdienste träumen seit jeher, den menschlichen Geist zu steuern. Ihn wie eine Festplatte zu löschen und neu zu beschreiben. 1953 startet die CIA eines ihrer geheimsten Programme, MK-Ultra. An Dutzenden Universitäten, Krankenhäusern und Forschungseinrichtungen in den USA testet der Geheimdienst sowohl Drogen wie LSD und Mescalin als auch Elektroschocks an oft ahnungslosen Versuchspersonen. Das Ziel? Den menschlichen Willen brechen, Identitäten löschen, eine neue Art Mensch. Gefügig, steuerbar, wie eine Maschine. Nur ohne Knopf zum Ausschalten.
1: It's unbelievable. I could have maybe had a different kind of life.
0: Die meisten wurden nicht gefügig, sondern verwirrt, psychisch destabilisiert oder dauerhaft geschädigt. Im bekanntesten Fall springt ein CIA-Mitarbeiter, dem heimlich LSD verabreicht wurde, aus dem Fenster.
2: LSD ist eine starke Droge, die den Vorrat des Botenstoffs Serotonin beeinflusst. LSD stört die Verbindungen zwischen den Nervenzellen, sodass sie nicht mehr richtig funktionieren. Man kontrolliert das Gehirn nicht, man dreht die Zeit zurück. Man macht jemanden wieder zu einem Kind, zu einem unkontrollierbaren Kind. LSD löst gewissermaßen das Gefühl für das eigene Ich auf.
0: Statt gezielter Kontrolle entsteht Kontrollverlust. Es gibt ihn nicht, den Schalter im Kopf, den man einfach umlegt, wie die CIA sich das vorstellte. Wer Menschen fremdsteuern will, muss anscheinend anders vorgehen. Subtiler. Die Festplatte, das eigene Bewusstsein nicht gleich auslöschen, sondern eher umformen, Stück für Stück, von innen heraus.
3: An der Universität geriet ich in eine rechtsradikale Sekte, brach mein Studium ab und wurde einer ihrer Anführer.
4: Becoming a leader in that cult. As human beings, we are constantly influenced.
3: Als Menschen werden wir ständig von unserer Umgebung beeinflusst, von den Menschen um uns herum. Beeinflusst zu werden ist also etwas völlig Normales.
0: Einfluss wird dann gefährlich, wenn Angst und emotionale Kontrolle ins Spiel kommen. Mitten im Dschungel von Guyana lässt sich 1977 eine Sekte nieder, die ihrem Anführer dorthin gefolgt ist. Kaum ein Jahr später haben über 900 Menschen ihr Leben verloren. Die meisten trinken Gift oder werden erschossen. Wie kann so etwas passieren? Gehirnwäsche? Warum liefern sich Menschen bis zur Selbstauslöschung einem anderen aus, der sie zerstört?
3: Wenn es dir gelingt, Regeln zu schaffen, die das Verhalten steuern, beeinflusst das alles andere. Ändere ihre Kleidung oder die Ernährung. Je mehr Verhaltensweisen du unter Kontrolle bekommst, desto mehr lassen sich Denken und Fühlen kontrollieren. Eine der gängigsten Methoden zur Gedankenkontrolle ist Schlafentzug.
2: Im Schlaf werden Vorräte an Stoffen aufgebaut, die für eine gesunde Gehirnfunktion nötig sind. Wenn die erschöpft sind, läuft etwas schief. Du verlierst den Bezug zur Realität. Dein Urteils- und Orientierungsvermögen lassen nach.
3: Als Muni schlief ich nur 3 bis 4 Stunden pro Nacht. 7 Tage die Woche, 2,5 Jahre lang. Wenn dir der Schlaf entzogen wird, hörst du auf, analytisch und kritisch zu denken. Du funktionierst dann eher wie ein Automat.
0: Ist so Gehirnwäsche möglich? Wenn wir keine Kraft mehr zur Gegenwehr haben, das innere Urteilsvermögen aussetzt, was sollte uns dann davon abhalten, die Gedanken eines anderen zu übernehmen? Total vergessend, wer wir eigentlich sind.
2: Was ist Identität? Neurowissenschaftler verstehen sie als persönliche Ausrichtung des Gehirns, als die jeweils einzigartige Verschaltung der Nervenzellen. Diese Verbindungen verändern sich immer wieder im Laufe eines Lebens.
0: Was wir regelmäßig erleben, prägt unsere neuronalen Strukturen. Langsam, aber tiefgreifend. Gehirnwäsche funktioniert nicht auf Knopfdruck. Aber es gibt Wege in unser Gehirn, die einen allmählichen Umbau ermöglichen. Der zielt aber erstmal nicht auf die Kontrolle der Gedanken, sondern auf das Fundament, auf dem sie ruhen. Unsere Identität. Klar,
2: Nicht jeder ist deshalb anfällig, in einer autoritären Bewegung zu landen. Und trotzdem, auch wir handeln manchmal wie ferngesteuert. Obwohl wir ausgeschlafen sind, gut informiert und kritisch, fallen wir manchmal auf Dinge rein, die wir besser wissen müssten. Vielleicht braucht es einfach nur den richtigen Moment? Folgendes Szenario. Am Telefon ist angeblich die Polizei oder der Enkel oder der PayPal-Support, der dein Konto retten will. Und schon überweist ein Mensch, der gestern noch kritisch die Nachrichten gelesen hat, 8.000 Euro auf ein wildfremdes Konto. Wie ist das möglich?
5: Gerade dann, wenn wir gestresst sind, wenn wir wenig Raum, Zeit und Kapazität haben, Informationen tief zu verarbeiten, geht unser automatisches System los.

0: Und das bezieht sich auf Daumenregeln, auf ja, Verkürzungen, damit wir schnell reagieren können. Und diese Scammer setzen Menschen häufiger unter Stress.
1: Im Notfall zählt der unmittelbare Moment mehr als die Vergangenheit oder Zukunft. Man muss reagieren, und zwar sofort.
2: Stress ist also auch ein Faktor. Wir sind biologisch darauf programmiert, unter Druck nicht lange zu überlegen, sondern auf kognitive Abkürzungen zurückzugreifen. Denn manchmal muss es schnell gehen. Ein plötzlicher Impuls, eine gezielte Verunsicherung und wir sind manipulierbarer, öffnen uns für Einflüsse, die wir mit etwas mehr Zeit zurückgewiesen hätten.
0: Solche Akteure hacken nicht unser Passwort, die hacken im Endeffekt unsere Gefühle.
2: Egal, ob kurzfristig ausgetrickst oder nachhaltig manipuliert. Offenbar sind wir hackbar. Die Frage ist, wie lange dauert dieser Zustand an? In den meisten Fällen checken wir doch, dass etwas nicht stimmt, oder?
3: It took me a long time.
4: Es hat lange gedauert, bis ich wieder wusste, was meine eigenen und was ihre Gedanken waren.
2: Was Hessen beschreibt, ist keine plötzliche Überrumpelung oder herkömmliche Beeinflussung, sondern ein durchdachtes Kontrollsystem mit 4 Stellschrauben. Sekten und autoritäre politische Gruppen nutzen es. Wir kennen es auch aus manipulativen Beziehungen.
4: Ich habe das Byte-Modell der autoritären Kontrolle entwickelt, inspiriert von chinesischer Gehirnwäsche. B steht für Verhaltenskontrolle. I für Informationskontrolle, T wie Gedankenkontrolle und E steht für Emotionskontrolle.
2: Wer Menschen vollständig lenken will, nutzt Regeln und Rituale, die den Alltag dominieren. Ein freier Zugang zur Welt wird systematisch beschnitten. Es besteht kaum eine Möglichkeit, sich dem System zu widersetzen, weil Zweifel als Verrat gelten. Aber nicht nur Sekten oder extremistische Gruppierungen mit einer autoritären Führung nutzen dieses Modell. Ein wenig sind wir dem alle jeden Tag ausgesetzt. Okay, nicht immer mit dem Ziel, uns durch Täuschung mit Leib und Seele zu erobern. Häufig geht es darum, etwas von uns zu bekommen. Unser Geld, unsere Zeit, unsere Wählerstimme. Immerzu erhalten wir irgendwelche Angebote, Werbungen und Verlockungen, deren Ziel es ist, etwas in uns an sie zu binden.
5: Snappy Idee!
2: Denken wir nur an all die Retreats und Coachings. Sie versprechen uns ein besseres Ich. Aber was ist der Preis für unser persönliches Upgrade?
0: Wenn man sich diese ganze Selbstoptimierungsbereiche anschaut, sieht man, dass auch dort immer wieder manipulative Strukturen zutage treten. Wir haben es häufig mit Menschen zu tun, die ja in ihrem Selbstwert irgendwo ja, mit sich am Kämpfen sind, die sich vielleicht nicht schön genug finden, nicht schlank genug, nicht erfolgreich genug und daran etwas ändern möchten. Und dann kommen eben Akteure mit gigantischen Heilsversprechen, die zum Beispiel professionelle Kräfte wie ein Psychotherapeut niemals machen würde. Sie versprechen einfache Lösungen und sie geben einem ein Gefühl von Kontrolle im Endeffekt zurück.
2: Ist es das, was uns so anfällig für Manipulation macht? Der Bedarf an Orientierung, um sich in der komplexen Welt zurechtzufinden? Wie verlockend der Social-Media-Guru sein kann, der Männer an ihre Männlichkeit erinnert, weil die auf jeden Fall zu Reichtum führt. Auf den Erweckungsmoment folgt vermeintlich die Klarheit, ich weiß, wem ich folgen muss, um glücklich zu werden.
0: Da geht es ja jetzt nicht immer nur um Menschenliebe, sondern halt um handfeste finanzielle Interessen, teilweise auch noch mal gemischt mit politischen Inhalten. Und je größer die Kosten sind, die investiert wurden, je mehr Menschen also involvieren, Zeit, Geld, Emotionen, desto stärker sind sie häufig an solche Akteure gebunden und können sich auch immer mehr in solche Welten begeben.
2: Denn die Umkehr des eigenen Weges würde nicht nur bedeuten, dass wir falsch lagen. Sie könnte auch zu der schmerzhaften Einsicht führen, dass wir viel Geld verloren haben. Dann doch lieber weiter komische Sachen denken.
0: Das Gefühl haben, dass einen niemand versteht, dass man allein ist mit seiner eigenen Sicht auf die Welt, kann einen eben anfälliger dafür machen, wenn Menschen kommen, die einfache Wahrheiten verkünden. Man kann sich dann auch aufwerten über die Zugehörigkeit zu der Gruppe. Man glaubt dann, man hat die Wahrheit gefunden.
2: Es gibt offenbar noch etwas, das uns anfällig dafür macht, Dinge zu tun und zu denken, die erstmal seltsam erscheinen. Dinge, die in der eigenen Gruppe als normal gelten.

0: aber von der Normalität aller anderen abweichen. Unser Bedürfnis nach Zugehörigkeit. Birds aren't real. Das klingt wirklich nicht normal. Eher wie ein Scherz. Und es war auch einer. Der Künstler Peter McAndrew stellte sich 2017 mit einem Schild auf die Straße. Vögel sind nicht echt. Mehr war es zunächst nicht. Doch plötzlich gab es die ersten Anhänger. Und die erfanden die große Verschwörung. Alle Vögel seien durch Drohnen ersetzt worden. Von der Regierung. Und schon waren es mehr Anhänger. Denn es wurde beides geliefert. Zugehörigkeit und eine, exklusive Sicht auf die Welt. Hinter jedem Vogel steckte nun die Überwachungsmaschinerie der Regierung. Es entstand eine echte Bewegung mit Community, Merchandise und Überzeugung.
1: Wenn Menschen sich Meinungen bilden, spielen Fakten nur zu gewissen Teil eine Rolle.
0: Nehmen wir diese drei.
2: In einem klassischen sozialpsychologischen Experiment lief es so ab, dass eine Person im Raum war und alle anderen behauptet haben, das ist quasi die größte Tonne gewesen. Das wiederum führt dazu, dass Menschen so verunsichert sind, dass sie entweder ihrer eigenen Wahrnehmung nicht mehr trauen und anfangen, das zu glauben.
0: Oder aber sich nicht trauen zu sagen, was sie eigentlich denken. Das Ganze zeigt, selbst bei Dingen, die so unumstritten sind wie die Größe einer Mülltonne, sind wir manipulierbar. Wir unterliegen dem Anpassungsdruck. Insbesondere dann, wenn die Gruppe, der wir angehören wollen, etwas behauptet, das erstunken und erlogen ist.
3: When we're babies, parents need to make all the decisions.
4: Für Babys treffen Eltern alle Entscheidungen. Es liegt in ihrer Verantwortung, das Kind zu schützen. Irgendwann ist das Kind dann selbst erwachsen. Die neuronalen Netzwerke aber, die in der Kindheit aktiv waren, feuern weiter.
0: Die totale Abhängigkeit von anderen Menschen, die wir während der frühen Kindheit erleben, ist also neuronal in uns angelegt. Das gilt auch für die Vorstellungen, die in der Gruppe geteilt werden, der wir uns anschließen.
1: Wenn man jetzt Menschen einteilt in zwei Gruppen, vollkommen zufällig, und den einen sagt, ihr liebt Klee-Bilder, und der anderen Gruppe sagt, ihr liebt Bilder von Kandinsky, reicht das schon, dass sich Menschen nicht nur in der eigenen Gruppe bevorzugen, sondern die andere Gruppe abwerten, obwohl das für sie vollkommen irrelevante Informationen sind. Das heißt, diese Tendenz, Gruppen zu bilden, steckt ganz tief in uns drin.
0: Wir Menschen lieben es, Lager zu bilden. Manchmal reicht bereits die Frage, Ketchup oder Mayo? Und schon gibt es uns und die anderen. In-Group, Out-Group. Mit dieser Aufteilung kommt die Übernahme einer Weltsicht. Notfalls über Kleebilder oder Kandinsky. Hauptsache, wir wissen, wer auf unserer Seite steht und wen wir doof finden dürfen. Und wie wir die Dinge zu betrachten haben. Aber tief in uns? Gibt es da nicht doch etwas, einen Kern der Wahrheit und Vernunft, der irgendwann wieder erwacht, reaktiviert wird? Der es ermöglicht, in einer Taube einfach nur eine Taube zu sehen? Oder ist einmal Gehirn gewaschen, immer Gehirn gewaschen?
4: Laut der Theorie der kognitiven Dissonanz muss unser Denken mit unseren Gefühlen und Handlungen übereinstimmen. Werden wir zu extremem Verhalten verleitet, rechtfertigen wir es auch gedanklich, damit es sich gut anfühlt.
0: Was aber tun, wenn sich das verfestigt, wenn alles zusammenpasst? Denken, handeln und fühlen, obwohl sie im Kern auf einer eher abwegigen Idee beruhen. Gibt es dann noch ein Entkommen?
4: Ich schlief am Steuer eines Vans ein und wäre fast gestorben. Ich landete im Krankenhaus und war ein paar Wochen raus aus der Sekte. Da begann das Umdenken. Erst unfreiwillig. Ich war wütend und aggressiv. Mein Vater flehte mich an, zuzuhören. Er weinte und ich wollte ihm beweisen, dass es keine Gehirnwäsche war. Also stimmte ich zu reden. 5 Tage lang. Ich sprach mit ehemaligen Mitgliedern der Sekte. Und am letzten Tag begriff ich, dass Moon ein Lügner war und nicht vertrauenswürdig. In dem Moment brach alles zusammen.
3: The whole belief system collapsed.
0: Glück im Unglück. Aber gibt es kein anderes Mittel als Verkehrsunfälle, etwa eine Art psychologisches Immunsystem, das die Angriffe auf unser Ich abwehren könnte?
5: Ich glaube schon. Es ist nur nicht so offensichtlich. Und zwar ein starkes Selbstgefühl. Wenn du genau weißt, wer du bist, in deiner eigenen, einzigartigen Welt, dann bist du viel widerstandsfähiger gegenüber Einfluss von außen. Das schützt dich nicht nur vor Gehirnwäsche, sondern grundsätzlich im Leben. Vor Kritik, vor Druck, vor Menschen, die dich zu etwas bringen wollen, das du nicht willst.
0: Je öfter wir innehalten und uns die Mühe machen, zu realisieren, was gerade passiert, desto eher können wir uns verteidigen und behalten die Kontrolle, statt fremdgesteuert zu reagieren. Denn wer spürt, dass gerade etwas umverdrahtet wird, kann im Zweifel den Stecker ziehen. Wenn wir Manipulation besser verstehen, könnten wir sie dann auch für uns nutzen? Wenn unser Gehirn in der Lage ist, vernünftige Gedanken mit absurden Ideen zu überschreiben, warum nicht auch schlechte, ungesunde Muster mit guten? Zum Beispiel, wenn uns düstere Gedanken belasten, wenn Erinnerungsschmerzen oder alte Traumata immer wieder hochkommen. Wäre eine gründliche Gehirnwäsche vielleicht sogar hilfreich, die eigenen Dämonen loszuwerden?
5: Vielen ist nicht klar, du bist dein Gehirn und dein Gehirn bist du. Das sind keine getrennten Dinge. Indem du dich in Situationen begibst oder sie vermeidest, kannst du die Person formen, die du sein möchtest.
0: Was aber vermutlich viel Selbstdisziplin erfordert, woran es auch scheitern könnte. Ginge es vielleicht einfacher? Wenn wir uns selbst manipulieren wollen, sind schließlich alle Mittel erlaubt.
6: Was wir sehen jetzt gerade ist, dass immer mehr Technologie auch versucht, direkt auf unsere Gehirnaktivität zuzugreifen. Zum einen sie auszulesen, zu verstehen, was in unserem Gehirn passiert, um darauf basierend Rückschlüsse zu ziehen und dann in dem nächsten Schritt sogar auch ins Gehirn hineinzuschreiben.
0: Wozu es früher noch den Guru und die ständige Wiederholung seiner Worte brauchte, könnten in Zukunft technische Geräte bei der Gehirnwäsche helfen.
6: Es gibt vor allem einen Fall, der das besonders illustriert, und das ist der Fall einer Patientin namens Sarah. Sarah, eine Frau in Kalifornien, Mitte 30, litt seit ihrer Kindheit unter schwersten Depressionen. Sie war an dem Punkt, wo sie kaum noch das Haus verlassen wollte, wo sie eigentlich nicht mehr leben wollte. Und bereit war, an einer klinischen Studie teilzunehmen. Und in dieser klinischen Studie wurden ihr zunächst in der Operation Elektroden ins Gehirn eingefügt, um ihre Gehirnaktivität zu messen. In einem zweiten Schritt wurde ihr dann ein Gerät in den Schädel eingesetzt, eine Art Schrittmacher fürs Gehirn.
0: Bei Anzeichen einer depressiven Episode schickte es kurze Impulse ins Gehirn. Die Symptome verschwanden sofort. Die dunklen Gedanken wurden unterbrochen, bevor sie richtig greifen konnten. Ist das der nächste Schritt? Direkt ins Gehirn eingreifen, um unsere Handlungen zu verändern? Keine Gedankenübertragung, sondern kleine Impulse, die gezielt bestimmte Regionen im Gehirn aktivieren und uns plötzlich ungeahnte Fähigkeiten geben? In diesem Fall würde das unser Wesen grundlegend verändern, weil es unsere Wahrnehmung und letztendlich auch unsere Handlung beeinflusst. Nur, wenn Technologien direkten Zugriff auf unsere Gedanken versprechen, wie könnten wir dann noch merken, dass wir manipuliert werden? Verlieren wir damit endgültig unsere Freiheit? Wäre das tatsächlich eine Gehirnwäsche?
6: Es gibt heute schon frühe Verfahren, die eingesetzt werden, um Soldatinnen und Soldaten zu behandeln, die an posttraumatischer Belastungsstörung leiden. In einigen Fällen ist das sehr erfolgreich. Und ich glaube, da würde niemand bestreiten, dass das ein guter Einsatz ist dieser Technologie. Aber wir wissen eben auch, dass Militärs arbeiten an Neurotechnologie, die eingesetzt werden könnte bei Soldatinnen und Soldaten im Feld, um ihren Kampfeswillen zu erhöhen, um sie vielleicht auch zu animieren, weiter zu kämpfen, obwohl sie eigentlich schon total erschöpft sind. Und da stellen sich natürlich völlig neue ethische Fragen.
0: Wenn es stimmt, dass unser Ich im Gehirn steckt, das Gehirn aber mithilfe technischer Impulse verformt werden kann, steht viel mehr auf dem Spiel als die Hoheit über unsere Gedanken. Es könnte daher bereits helfen, sich über die eigene Anfälligkeit klar zu werden. Einfluss auf Menschen zu nehmen, geht auch ohne ein technisches Gerät im Gehirn. Der eigenen mentalen Autonomie kann es schon helfen, die Grenze zwischen Beeinflussung und Kontrolle zu kennen.
7: Put a spell on you.
1: So eine psychologische Kompetenz zu lernen, ist etwas, was ich glaube, sinnvoll wäre. Da geht es jetzt nicht nur um mentale Gesundheit, sondern ne, wie agieren wir in Gruppen, wie gestalten wir das miteinander, wo sind wir selber anfällig für Beeinflussungsversuche. Und es gibt mittlerweile einige Ansätze, teilweise über Online-Spiele, die man spielen kann, dass man genau diese Skills bekommt, dass man beispielsweise zum Manipulator wird und so lernt, wie wird das oder wie. Ja, was passiert da eigentlich, dass man das in Schulen lernen kann und dann einzelne kognitive Verzerrungen bespricht.
0: Unser Gehirn kann nur durch die Einflussnahme von außen reifen. Schon deshalb können wir die Zugänge in unserem Kopf nicht einfach schließen. Dennoch ist das Hirn des Menschen durch den technologischen Wandel manipulierbarer geworden.
6: Wenn man Gehirnwäsche so betrachtet, wie man es aus Science Fiction kennt, dass da ganze Gedanken neu eingepflanzt werden in unseren Geist, wo vielleicht auch Erinnerungen gelöscht werden und so weiter, das ist nicht möglich. Noch nicht möglich vielleicht. Aber gleichzeitig sehen wir eben, dass auch mit Hilfe von Technologie, Neurotechnologie, es mittlerweile möglich wird, unsere Wahrnehmung der Welt zu beeinflussen.
0: Unser Gehirn ist das letzte Refugium der Freiheit. Doch was, wenn selbst das nicht mehr sicher ist? Wenn Algorithmen unsere Gedanken lesen, bevor wir sie denken? Wenn Technologie uns upgradet, wer gibt dann die Richtung vor? Wir sind noch nicht hackbar wie Maschinen, aber wir sind verletzlich.

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3: Argentiniens Asado-Kultur, wie Vegetarier ihren Platz im Land des Fleisches suchen. Griechenlands Geisterfarm, wie verlassene Fischanlagen die Meere vermüllen. Schlafen statt fliegen, wie ein Berliner Startup Nachtzüge attraktiver machen will.
4: Kurzstreckenflüge überall, überfüllte Flughäfen. Und dabei gibt es eine bessere Lösung: die Nacht. Während wir schlafen, könnten wir reisen, effizient und klimafreundlich. Nur sind Nachtzüge teuer und können unbequem sein. Und immer mehr Verbindungen werden gestrichen. Aber es gibt Hoffnung. Man hat schon Platz hier drin. Wir waren in einer Berliner Werkstatt, wo gerade an der nächsten Generation Nachtzüge getüftelt wird. Kann das die Zukunft des Reisens sein? Protest im Pyjama, mit Kuscheltier statt Trillerpfeife. Diese Menschen wollen schlafen, und zwar während sie durch Europa reisen. An Gleis 13 des Berliner Hauptbahnhofs soll gleich die Verbindung nach Zürich einfahren. Da ist sie auch schon. Der Enthusiasmus ist groß. Nicht nur in Berlin. In insgesamt 12 europäischen Bahnhöfen haben sich an diesem Winterabend Gleichgesinnte versammelt. In Helsinki, Amsterdam, Lissabon. Trotz eisigen Temperaturen draußen. Dafür gibt es ja Mützen und Decken. Aber warum ausgerechnet Reisen im Nachtzug?
5: Ich mag die Atmosphäre im Damenabteil. Da sind Frauen aus allen Generationen und die haben großartige Geschichten. Du liegst da und schläfst richtig schön. Und dann wachst du auf und wie im Traum bist du an einem völlig anderen Ort.
4: Anderen geht's um ihren Fußabdruck.
6: Es ist viel klimafreundlicher als zu fliegen.
4: Aus Sicht der Demonstrierenden sollen Verbindungen ausgebaut werden, zum Beispiel nach Spanien, Griechenland oder in den Balkan. Doch diese Forderung bleibt aktuell unerfüllt. Europaweit geht das Nachtzugnetz zurück, vor allem bei staatlichen Betreibern. Die beliebte Strecke von Paris nach Berlin bzw. nach Wien wurde erst 2023 neu eröffnet, aber nach nur 2 Jahren Betrieb wieder eingestellt. Weil die staatlichen Subventionen gekürzt wurden. Auch die Verbindung zwischen Stockholm und Berlin wackelt. Private Betreiber haben angekündigt, die Strecken an einzelnen Tagen zu übernehmen, ohne staatlichen Zuschuss. Wenig Plätze, hohe Kosten, oft rechnet sich das nicht. Unter den Demonstrierenden ist einer, der das ändern will. Anton Dubrau, Gründer eines Berliner Startups. Schon 2023 begann er mit seinem Kollegen Hendrik zu tüfteln. Und zwar an diesen Mini-Einzelkabinen. Zuerst wird der Koffer verstaut. Dann kann Anton einsteigen.
6: Es ist eine kleine Einzelkabine, deren Sitz sich in ein Bett verwandelt. Aber sie soll so geräumig wie möglich sein. Man hat ein Fenster und einen Tisch. Und tagsüber kann man den einfach ausklappen und arbeiten. Die Idee ist, dass man hier drin auch lange Tagesstrecken fahren kann, weil es genug Platz gibt, um sich zu bewegen.
4: Wenn die Arbeit getan oder der Film zu Ende ist, lässt sich die Sitzlehne zum Schlafen herunterklappen. Durch die Einzelkabinen muss man sich kein Abteil mit Mitreisenden teilen, wie es in Europa oft üblich ist, aber auch in Ländern wie Indien, wo Nachtzüge schon lange ein wesentlicher Teil des Fernverkehrs sind. Zugegeben, etwas eng ist es hier trotzdem.
6: Um die Füße ist nicht viel Platz, aber hier oben ist mehr Freiraum, sodass man keine Platzangst bekommt. Und hier ist eine kleine Ecke für die Knie, die ist praktisch für alle Seitenschläfer.
4: Das muss ich selbst austesten. Es ist schon bequem. Ich bin früher in so einem 6er-Liegewagen gefahren und hier hat man auf jeden Fall mehr Platz. Aber gut, ich bin auch relativ klein.
7: teeny tiny person. Ich kann sogar die Farbe vom Deckenlicht verändern. Die Tür klemmt noch. Ich mache jetzt das Licht aus. Gute Nacht.
8: Good night.
7: Mehr Platz hat man in der größeren Kabine, die für Geschäftsreisende gedacht ist und etwas teurer sein soll. Der Weg hierher war lang. Die Kabinen sind schon in der 7. Version, wie Anton und Hendrik im Interview sagen.
6: Zuerst haben wir Modelle aus Pappe gebaut, nur um ein Gefühl für den Raum zu bekommen. Dann dachten wir, okay, das funktioniert nicht und das nicht und das nicht. Und dann haben wir weitere Versionen gebaut und jede war etwas besser als zuvor.
7: Platz sparen war den Erfindern wichtig, damit die Züge besser ausgelastet sind und sich für die Betreiber mehr lohnen. So soll der Zug aussehen, wenn er fertig ist. Im Vergleich, herkömmliche Nachtzüge können im Schnitt 340 Fahrgäste pro Strecke transportieren. Hier sollen knapp 700 reinpassen, inklusive oberem Stockwerk. Dafür muss man keine neuen Züge bauen, sondern kann ausrangierte ICs neu ausstatten. So könnte die Kapazität fast mit der von normalen Tageszügen mithalten. Bisher ist das aber alles Simulation. Je mehr Gäste, desto niedriger der Preis. Eine Strecke von 1000 Kilometern, wie etwa von Paris nach Berlin, soll nach Antons Berechnungen knapp 100 Euro kosten.
6: Wir möchten Preise wie im Flugzeug, aber trotzdem noch genug Komfort bieten, dass Menschen bereit sind, zur Bahn zu wechseln.
7: Bis das zur Realität wird, gibt es noch viele weitere Hürden. Bürokratie, Trassenverfügbarkeit, Investment und der tatsächliche Bau neuer Waggons. Aber die beiden sind von der Idee überzeugt.
6: Wir wollen eine echte Alternative zum Flugzeug bieten, so dass Menschen stattdessen einfach im Nachtzug von Stadt zu Stadt reisen können und es dabei bequem haben. Fliegen kann sehr nützlich sein, aber leider ist es schlecht fürs Klima und im Moment gibt es kaum Alternativen.

0: ein paar hunderttausend Euro gekostet. Teilweise finanziert von Anton selbst, Investoren und vor allem durch Gründungsfördergelder. Bis die Kabinen fertig sind zur Massenanfertigung, muss noch viel geplant und gewerkelt werden. Wenn alles glatt geht, könnten sie 2030 am Rollen sein, schätzen die beiden. Punktlandung. Bis dahin will die EU-Kommission den Anteil der Passagiere auf der Schiene verdoppeln und bis 2050 sogar verdreifachen.
1: Am Anfang war das nur eine verrückte Idee auf einem Blatt Papier mit einem 3D-Modell. Nach all der Zeit, die wir als Team reingesteckt haben, sind wir an dem Punkt, wo Leute die Kabine sehen und sagen, okay, ja, ich versteh's.

0: In dieser Gegend Griechenlands findet man diese riesigen Ringe überall. An der Oberfläche sieht man nicht viel. Doch viele von ihnen verbergen ein Geheimnis direkt darunter. Sie verrotten hier seit Jahren und verstreuen Plastik entlang der Küste und weit hinaus ins Meer. Und niemand spricht darüber.
1: Es ist ein Umweltverbrechen. Wie kann man abends einschlafen, wenn man dafür verantwortlich ist?
0: Man nennt sie Geisterfarmen und sie sind nicht nur ein griechisches Problem. Firmen auf der ganzen Welt kommen damit davon.
2: Man sieht, welchen Schaden 40 Betriebe anrichten. Also kann man sich vorstellen, was bei 400 passiert.
0: Geisterfarmen wie diese tragen immer stärker zu dem Plastikmüll bei, der Meere und Ozeane überall füllt. Sie loszuwerden ist extrem wichtig. Das Problem, es ist ein langer, chaotischer und gefährlicher Prozess. Das ist Veronika Mikos. Sie hat uns eingeladen, sie und ihr Team nach Methana zu begleiten, einer kleinen Stadt, wenige Stunden von Athen entfernt. Sie sind hier, um eine Farm zu räumen, die seit 1993 existiert.
1: Auf den ersten Blick ist es tragisch. Man weiß gar nicht, wo man anfangen soll. Wohin man schaut, ich denke nur, was fasse ich zuerst an?
0: Hier wurden früher Wolfsbarsch und Dorade gezüchtet. Aber ab 2011 bekam das Unternehmen Probleme mit Lizenzen. Die Farm wurde schließlich geschlossen, aber statt sie zurückzubauen, wurde sie zurückgelassen. Und das hier ist nur eine von Dutzenden Geisterfarmen allein in Griechenland, von denen Aktivisten sagen, dass sie wegen Insolvenz, Lizenzproblemen oder aus anderen Gründen aufgegeben wurden. Dasselbe passiert auch in Chile und Kanada und vermutlich gibt es noch viele weitere Geisterfarmen, die bislang nicht einmal identifiziert wurden. Von oben wirken diese Fischfarmen so, als hätten sie kaum Einfluss auf ihre Umgebung. Doch tatsächlich sind sie riesige Anlagen. Die hier reichen 40 Meter in die Tiefe. Und weil das meiste daraus Plastik ist, bricht es beim Verrotten auseinander und richtet enorme Schäden an. Die Netze beginnen sich zu verheddern, fangen wilde Fische und töten sie. Die Kadaver ziehen weitere Tiere an, ein Kreislauf, der Jahrzehnte dauern kann. Mit der Zeit brechen die runden Käfige zusammen oder lösen sich. Und die Bojen reißen auf und verlieren das Styropor im Inneren. Für Fische sieht dieses Plastik oft wie Nahrung aus. Wir sind die Küste hinaufgefahren, zu einem Strand 5 Kilometer entfernt. Und unterwegs fanden wir überall Styropor. Tassos Philippides leitet eine griechische NGO, die Geisterfarmen per Satellitenbilder findet. Er hilft auch beim Aufräumen, deshalb steht er bereit im Tauchanzug. Tassos sagt, er habe über 130 mögliche verlassene Standorte identifiziert und mindestens 22 davon als Geisterfarmen bestätigt. Die ursprünglichen Besitzer sind meist bekannt. Gibt es Druck oder Verantwortung, dass sie das aufräumen müssen?
2: Rein rechtlich ja, aber das Problem ist die fehlende Durchsetzung.
1: Die Farm hinter mir ist nicht verloren, nur verlassen. Es gibt also einen Eigentümer, der verantwortlich ist und ein System, das ihn nicht zur Verantwortung zieht. Es ist ein Umweltverbrechen.
0: Für den Moment, sagt Veronika, können sie nur eines tun, anfangen aufzuräumen. Die Taucher sind die Vorhut.
2: Es ist wirklich sehr gefährlich. Dafür braucht man spezielle Leute, die Herausforderungen mögen. Sobald du die Netze ziehst, hast du null Sicht. Und du musst das Puzzle unter Wasser trotzdem lösen.
0: Die versunkenen Gerätschaften sind oft unter einer Schicht aus Sediment begraben und mit Meerestieren wie Fischen und Muscheln verwachsen. Ein

0: verworrenes Labyrinth. Die Taucher sammeln alle Netze zu einem Haufen. Die Seile, die die Käfige am Meeresboden halten, werden getrennt. Dann befestigen sie Hebeballons und bringen alles stückweise an die Oberfläche. Sobald alles oben ist, beginnt die letzte Phase. Die riesigen Ringe werden langsam auf das Schiff Taifun gezogen, spezialisiert auf die Bergung von Meeresmüll. Wie viel Unterstützung bekommt ihr von der Regierung?
1: Die Regierung gibt uns grünes Licht. Also, sie blockieren uns nicht.
0: Sie lacht wohl, weil sie anderer Leute Probleme löst und trotzdem niemand wirklich will, dass sie das tut. Healthy Seas ist auf die Unterstützung großer Sponsoren angewiesen, um diese Einsätze durchzuführen, die, wie sie sagen, meist sechsstellige Summen kosten.
1: Es hat über ein Jahr gedauert, bis wir vom Staat den Auftrag für diese Räumung erhielten.
0: Ohne den
1: könnten wir beschuldigt werden, eine funktionierende Anlage zu stehlen.
0: Genau das passierte vor einem Jahr. Vertreter von Healthy Seas und Ozone wurden von einem Besitzer einer anderen verlassenen Anlage verklagt. Er behauptete, sie hätten Ausrüstung im Wert von 500.000 Euro beschädigt. Eine NGO, die gegen industrielle Fischfarmen ist, sagt, die Regierung plane, die für Aquakultur verfügbaren Gewässer im Schnitt um das 24-fache zu erweitern, basierend auf gefundenen Verträgen und Gesetzen. Wir fragten den griechischen Aquakulturverband HAPO, ob es Pläne gäbe, bei dieser Expansion die Praxis zu ändern. Sie antworteten nicht. Fürs Erste ist diese Geisterfarm, die Methanas Küste jahrelang belastet hat, verschwunden. Doch ihr Erbe, Mikroplastik und Müll, längst von Fischen und Strömungen verbreitet, wird Jahrhunderte länger bestehen bleiben als jeder Mensch hier.

0: Kürbisse, Kürbisse, Kürbisse. Nur 20 Rupien.
1: Für die Verkäufer auf Rurkellas Märkten war es ein langer Tag. Und je heißer es wird, desto schneller verdirbt das Obst und Gemüse, das sie nicht schnell genug verkaufen.
0: Wir brachten unser Gemüse mit einem Lieferwagen hierher und nahmen die Reste wieder im selben Fahrzeug mit zurück. Etwa 25% sind unterwegs verdorben.
1: Auf dem Panposch-Markt in Rurkella hat Sumina Sonubala beobachtet, was das für die Preise bedeutet.
2: Wenn der Marktpreis bei 40 Rupien liegt, rund 40 Euro Cent, geben Sie es für 10 Rupien her, um es nicht zurücknehmen zu müssen. Manchmal müssen Sie es sogar wegwerfen. Nach all der harten Arbeit verdienen Sie nicht einmal den Tageslohn. Viele Bauern fühlen sich hilflos. Manche weinen sogar.
1: Als einer der größten Lebensmittelproduzenten der Welt erntet Indien jedes Jahr mehr als 300 Millionen Tonnen Obst und Gemüse. Doch ein großer Teil landet nie auf unseren Tellern. Das liegt vor allem daran, dass Produkte in der Hitze verderben, weil es zu wenig Lagermöglichkeiten gibt. Für viele Bauern bedeutet das Einkommensverlust, selbst in guten Erntejahren. Doch ein Pilotprojekt der Stadtverwaltung von Rurkella bietet eine Lösung. Überall in der Stadt wurden solarbetriebene Mini-Kühlräume eingerichtet. Sie werden von Frauen betrieben, wie Tulasi Dash.
2: Wir verlangen nur 3 Rupien, 3 Euro Cent pro Kiste und Tag. Das ist wenig und für die Bauern gut bezahlbar. Früher verloren sie Waren im Wert von hunderten Rupien. Das war frustrierend. Jetzt haben sie für 3 Rupien weniger Abfall und verdienen mehr.
1: Dieses lokale Modell soll den nationalen Kühlkettenmarkt aufbrechen, der bisher von Großhändlern und Zwischenhändlern dominiert wird. Mit geringen Gebühren und leichter Zugänglichkeit ist es speziell für Kleinbauern gemacht.
2: Das ist ein Kühlraum mit 30 Tonnen Kapazität und 3 Kammern, jede mit einer anderen Temperatur. Wir haben eine Liste mit den idealen Temperaturen für jedes Gemüse und lagern sie entsprechend ein.
1: Die Kühlräume

0: laufen mit Solarenergie. So sind sie unabhängig vom Stromnetz, das oft unzuverlässig ist, sagt die Geschäftsführerin.
1: Es ist eine zuverlässige Kühlung mit Versorgung rund um die Uhr. Tagsüber läuft sie über Solarenergie, nachts über thermischen Speicher.
0: Und es gibt Tricks, um das System zu optimieren, erzählt uns Tulasi Dash. Zum Beispiel bleiben Tomaten länger frisch, wenn sie mit Stiel geerntet und eingelagert werden.
1: Ich helfe und berate die Bauern und Verkäufer, die hierher kommen, und erkläre ihnen, wie man Obst und Gemüse richtig ein- und auslagert.
0: Wenn Sumina Sonubala zur Arbeit geht, ist es noch dunkel. Als Teil der Gruppe, die die Kühlräume betreibt, ist sie heute dran, Gemüse vom Markt einzusammeln und im Kühlraum einzulagern. Die Genossenschaft besteht aus 10 Frauen. Sie wechseln sich ab beim Entgegennehmen der Ware, beim Temperaturprotokoll, bei Lieferungen und im Gemeinschaftsladen für Bioprodukte.
1: Früher hatten wir kein sicheres Einkommen. Jetzt haben wir einen festen Lohn. Alles begann mit 500 Rupien, circa 5 Euro. Dann 5.000 und heute machen wir rund 700.000 Rupien Umsatz im Monat.
0: Zwischen 2015 und 2021 verlor Indien fast 70 Millionen Hektar Ackerland durch Überschwemmungen, Starkregen und Dürren. Im Zeitalter des Klimawandels ist ein stabiles Kühlsystem wichtiger denn je. Vor allem für Bauern, die am stärksten betroffen sind. Dieses Projekt, unterstützt vom UN-Entwicklungsprogramm UNDP und Bloomberg Philanthropies, schafft zumindest in Ruhrkeller etwas Entlastung.
2: Argentinien, Land der Gauchos, des Rindfleischs, des Feuers. Hier gibt es mehr Rinder als Einwohner. Hier ist Asado das Grillevent, mehr als Essen, Gemeinschaft, Familie. Wer hier Vegetarier sein will, wo so viel Rindfleisch verzehrt wird wie fast nirgendwo in der Welt, der muss schon tapfer sein. Die machen mir den Grill voll mit Kartoffeln und Brokkoli statt Fleisch. Wir respektieren alles, aber Asado ist Asado. Der kleine Ort Moquegua in der Provinz Buenos Aires hat tausende Gäste eingeladen zum Asado Festival. Und das Highlight ist ein Wettbewerb. Rosana Zapata ist 5 Stunden angereist, weil sie sich messen will. Wer grillt in 4 Stunden das Fleisch perfekt rosa? Die Zutaten? Rindfleisch, Holz und Salz. Ich will gewinnen. Von Kindesbeinen an brennt sich Grillduft ein als gute Zeit. Fleisch ist Wohlstand, Gemüse Deko. Das Problem von Alejandra Foyis, die sich durch den Fleischdunst kämpft. Während ihr Partner vor Freude kaum an sich hält, ein Stück Rippe ablutschen, das ist einfach fantastisch. Lutscht Alejandra nur die Beilagen, was anderes hat sie auch nicht erwartet. Was gibt es hier für dich? Ich weiß nicht. Ich glaube Pommes. Wollen wir mal fragen? Hast du was Vegetarisches? Pommes. Pommes, immer Pommes. Naja, macht nichts. Humor hilft und Toleranz, um als Veggie durchzukommen. Auswahl ist ein Top-Thema für Vegetarier. Aber man muss schon in das Asiaviertel in Buenos Aires, wenn man unterschiedlichstes Gemüse und spannende Gewürze finden will. Und den Kick sucht Victor Garcia. Es soll schön aussehen. Ich esse gerne lecker. Und das Auge ist mit. Der Influencer vegetarische Küche zaubert ein einfaches Menü für den Alltag. Vielleicht 6% Vegetarier leben in Argentinien, es ist nicht ganz klar. Victor jedenfalls folgen 1 Million Menschen. Die Menschen wollen sich besser fühlen. Was, fragt Victor seine Community, ist eure Herausforderung als Vegetarier in Argentinien? Mal sehen, was kommt.

Um als Vegetarier gut durchzukommen, müsse man verhindern, dass sich Fleischesser moralisch schlecht fühlten. Und ein dickes Fell schade auch nicht. Es gibt diese allgemeine Vorstellung, dass Vegetarismus oder vor allem Veganismus etwas Wokes sind. Für mich ist es genau das Gegenteil. Es geht eher um das Streben nach Gesundheit. Das rote Beete-Carpaccio mit Limette, Käse und Frühlingszwiebel schmeckt. Vegetarier müssten vorausschauend sein, sonst gehen sie leer aus, sagt Victor. Und es zeigt sich, das ist auch eine der Hauptsorgen der Community, die ihm schreibt. Du bist der einzige Vegetarier am Tisch und niemand hat an dich gedacht. Am Schluss isst du schlecht. Es geht darum, das zu akzeptieren, bis die Leute verstehen, dass du einfach anders isst. Und im Zweifel bringst du dein eigenes Essen mit und teilst es. Das zählt doch am Ende. Kalorien, die gibt es für Vegetarier genauso reichlich wie für alle anderen auch. Es braucht Ideen und die liefert Victor gerne. Eine Idee hatte auch Fernando La Rosa. Buenos Aires liebt Aufregung und Abwechslung. Im bislang unauffälligen Stadtteil Villa Crespo schießen Restaurants wie Pilze aus dem Boden. Man nannte es irgendwann Queens, wie das New Yorker Viertel, in dem die verschiedenen Gemeinschaften unterschiedlicher Kulturen zusammenleben. Und das macht das Viertel sehr lebendig, interessant, farbenfroh und dynamisch. Hier hat Fernando sein vegetarisches Restaurant eröffnet. Das Besondere etwas, der Grill. Typisch argentinisch, aber auf dem nicht wie gewohnt Steak oder Wurstbrutzeln, sondern Gemüse. Oder auch exotische Pilze. Wer ins Restaurant geht, will was Besonderes. Du bist Vegetarier? Nein. Die Wahrheit? Nein. Ich bin Vegetarier von Dienstag bis Samstag, weil ich hier arbeite. Aber am Sonntag esse ich Fleisch. Was das gemischte Team eint, ist die Lust und der Ehrgeiz, ohne Fleisch sehr attraktives Essen zu machen. Inmitten der ewigen Wirtschaftskrise und in einer Zeit, in der einige vegetarische Restaurants wieder Beef in das Menü aufnehmen. Im Paradies des Fleisches bieten wir mit unserer Parrilla eine Alternative. Wir versuchen, Gerichte zu schaffen, die genauso gut oder sogar besser schmecken als die, die in einem Fleischgrill serviert werden. Fernando traut sich was. Es geht hier nicht darum, Fleisch zu ersetzen, es geht um leckeres Essen. Und darum essen hier nicht nur Vegetarier. Der Geschmack, uff, wunderbar. Argentinien kann Gemüse. Auf dem Asado Festival in der Provinz sind 4 Stunden rum. Ein Teilnehmer nach dem anderen führt sein Fleisch vor, das innen rosa sein soll. Rosannas Fleisch etwas zu rot. Vor der Preisverleihung liegen die Nerven blank. So ernst ist die Angelegenheit. Rosanna geht ohne Preis, aber nicht leer aus. Ich bin glücklich, hier zu sein. Argentinien mit Fleisch, mit Asado, mit Freunden und Familie. Darum geht es. Vegetarier finden ihre Nische. Aber hier ist klar, ein Argentinien ohne Liebe zum Rind ist schwer vorzustellen.

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1: Herzlich willkommen bei Wissen vor 8 Zukunft. Auch in der Kriminaltechnik macht die Wissenschaft ja stetig Fortschritte und erleichtert damit Ermittlern, Verbrechen aufzuklären.
2: In diesem Fall hat einer von uns beiden ein Schmuckstück gestohlen. Die Tatzeit ist bekannt, Sonntag gegen 14 Uhr. Aber blöderweise haben wir beide zusammen am Samstag noch die Perlenkette hier in diesen Glaskasten reingelegt.
1: Ja, deshalb sind auch Fingerabdrücke von uns beiden hier drauf. Die Frage ist jetzt nur, wer war hier sonntags noch mal dran? Also ich bin jedenfalls unschuldig.
2: Und was soll ich bitte mit einer Perlenkette, ha?
1: Ich war am Sonntag um 14 Uhr im Wald. Allein.
2: Ich habe gearbeitet, zu Hause. Ich war auch allein.
1: Tja, klassische Sackgasse. Denn die heutige Kriminaltechnik kann nur analysieren, wie viel Fingerabdruck überhaupt noch vorhanden ist. Daraus ergibt sich eine sehr grobe Schätzung, ob die Fingerabdrücke nun älter oder jünger als eine Woche sind.
2: In diesem Fall sind aber alle Abdrücke fast gleich alt, also jedenfalls aus derselben Woche. Und das bringt uns im vorliegenden Fall leider auch gar nicht weiter.
1: Forscher der Iowa State University haben nun etwas Entscheidendes herausgefunden. In der Fettmischung der Abdrücke nimmt das Verhältnis von gesättigten zu ungesättigten Fettsäuren kontinuierlich zu. Je größer jetzt der Anteil der gesättigten Fettsäuren, desto älter ist der Fingerabdruck. Dafür verantwortlich ist der Ozonanteil in der Luft. Dieser Prozess ist zwar bei jedem Menschen individuell verschieden, aber wenn man einen Vergleichsabdruck des Verdächtigen hat, dann kann man es wirklich genau bestimmen.
2: So, dann bitte nehmen wir jetzt mal diesen Vergleichsabdruck, um zu sehen, wie schnell bei Anja und mir jeweils die gesättigten Fettsäuren steigen. 3, 2, 1.
1: Dieser Vergleichswert, damit kann man dann exakt ermitteln, wann die einzelnen Abdrücke auf die Vitrine gekommen sind.
2: Und zwar bis auf 12 Stunden genau. Ha, wusste ich's doch. Du warst am Sonntag noch hier.
1: Okay, das ging jetzt auch ein bisschen schnell. Ich würde sagen, ich bin aufgeflogen. Die Methode funktioniert übrigens auch schon bei archivierten Abdrücken. Verbrechen werden nicht einfacher. Auch nicht in Zukunft.
2: Hauptsache, ich bin unschuldig.
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4: Guten Abend, meine Damen und Herren. Selber basteln, selber bauen, selber herstellen, das war früher aus der Not geboren. Heute ist es eine Freizeitbewegung, die sich jeden Samstag im Baumarkt trifft. Toll, wenn früher Männer in ihrer Kellerwerkstatt das kaputte Bügeleisen wieder reparieren konnten. Heute geht es aber vielmehr um Selbstverwirklichung jenseits des Bürojobs. Die Filme, die wir Ihnen heute in Alpha Retro zeigen, blicken zurück in die Geschichte des Selbermachens. 1963 haben Rudolf Sass und Gerhard Weber für Radio Bremen über dieses neue Phänomen berichtet, die Do-it-yourself-Bewegung. Sie war in Deutschland angekommen. Der Titel des Films lautete »Selbst ist der Mann« und in der Tat, das Heimwerken war damals wirklich noch eine reine Männerwelt.

0: Freitagnachmittag. Ein Freitag wie jeder andere. Millionen verlassen die Fabriken, die Büros und Geschäftshäuser. Schubweise pulst der Strom von Kreuzung zu Kreuzung. Sie kommen von der Arbeit. Das ist es, was sie einander ähnlich macht. Was sie unterscheidet, ist ihr Ziel. So viele Menschen, so viele Ziele. Vor ihnen allen liegt ein freies Wochenende. Die wirtschaftliche Entwicklung in der Bundesrepublik, Arbeitszeitverkürzung, hohes Lohnniveau und soziale Sicherung gibt uns heute das Recht, unsere Gesellschaft eine Wohlstandsgesellschaft zu nennen. Diese Wohlstandsgesellschaft lässt dem Einzelnen freie Hand, sein Wochenende nach Lust und Neigung zu verbringen. Für ihn bedeutet jeder Freitagnachmittag grünes Licht für zwei freie Tage. Zwei freie Tage. Frei, wofür? Was alles können Sie mit dem Wochenende anfangen? Für die meisten lautet die Frage anders. Was fängt die Freizeit mit Ihnen an? Sie bietet Ihnen Zerstreuungen als die bequemste Möglichkeit der Freizeitgestaltung. Man kann heute bereits von einer Freizeitindustrie sprechen. Sie zieht uns in den Sog ihres ungeheuren Angebots und nimmt uns die eigene Entscheidung über unser Tun und Lassen ab.
1: Zweimal erstes, bitte.
0: Wie frei sind wir in unserer Freizeit? Auch angeblich ungebundene Entscheidungen sind meistens von den Interessen der Freizeitindustrie gesteuert. Wir unterliegen einer Reizüberflutung, die uns allmählich, ohne dass wir es bemerken, zum Freizeitkonsum zwingt. Passive Freizeitgestaltung ist für uns so selbstverständlich wie Essen und Trinken.
2: Bitte.

Mit passiver Freizeitbeschäftigung sind nicht faul sein und das süße Nichtstun gemeint. Beides kann herrlich erholsam sein, sondern das sich treiben lassen, der einfalls- und willenlose Anschluss an das, was alle tun, an das Zeittotschlagen. Das Problem ist nicht neu, aber es wurde brennender denn je, als zum freien Sonntag der freie Sonnabend kam. Was auf 5 Tage harter Arbeit folgt, ist jedem freigestellt. Muße, tätige Entspannung oder deren billiger Ersatz. Planlose Zerstreuung, gedankenlose Berieselung, das Groschenglück. Zerstreuung ist also die eine Möglichkeit der Freizeitgestaltung. Sie ist nicht die einzige.

0: Nee. Nee, so geht das nicht weiter. Das Ding passt einfach nicht in unseren Raum.
1: Tja, was sollen wir denn tun? Wir können doch jetzt kein neues Gerät kaufen.
0: Ja, Mann. Es müsste es irgendwie verschwinden lassen.
1: Und wenn wir ein anderes Gehäuse besorgen?
0: Anderes Gehäuse? Du, ich habe mal etwas Holz im Keller. Scharnieren, Schrauben. Du, das mache ich selbst.
2: Also, selbst ist der Mann. Für den Begriff selbst ist der Mann hat sich bei uns seit Jahren die Bezeichnung Do-it-yourself eingebürgert. Das amerikanische Etikett für die weltweite Bewegung des Heimwerkens, die auch bei uns seit Beginn des wirtschaftlichen Wiederaufstiegs eine ständig zunehmende Verbreitung gefunden hat. Jeder dritte Bundesbürger, ob Mann oder Frau, beschäftigt sich heute in seiner Freizeit mit handwerklichen Heimarbeiten. Etwa 18 Millionen Menschen nehmen es selbst in die Hand, etwas aus ihrer Freizeit zu machen. Sie bauen Möbel, reparieren Radios, sie basteln, flechten, schnitzen, sägen, hobeln, kleben, malen. Sie sind aktiv. Selbst ist der Mann darf nicht verwechselt werden mit den Handarbeiten, die wir in Not- und Mangelzeiten, wie zum Beispiel nach 1945, auszuführen gezwungen waren. Was der Heimwerker tut, tut er freiwillig, nicht weil er muss, sondern weil er möchte. Er kann sich aussuchen, was er will. Dass sein Heimwerken auch einen praktischen Nutzen für ihn haben kann, ist wichtig, aber nicht entscheidend. Das ist nicht nur in Deutschland so. In England, Schweden, Holland, in der Schweiz sieht es genauso aus. In allen Ländern mit hohem Lebensstandard. Allen voran die USA. Und aus den USA kommt nicht von ungefähr der Name Do-it-yourself. Selbst ist der Mann. Eine Wohlstandsgesellschaft ist

auf doppelte Art die Voraussetzung für das Entstehen des Heimwerks. Sie gibt dem Menschen Zeit und Geld, nimmt ihm aber durch die fortschreitende Technisierung, Spezialisierung und Automation oft die Freude und Befriedigung an seinem Beruf. Dieser Beruf, so gut er auch bezahlt werden mag, besteht für viele darin, dass wenige Handgriffe in endloser motorischer Monotonie wiederholt werden müssen. 8 Stunden täglich, 40 Stunden wöchentlich, monatelang, jahrelang, vielleicht lebenslänglich. Das Fließband diktiert häufig den Arbeitsrhythmus. Das Arbeitserlebnis des Einzelnen schrumpft auf einen engen Bereich zusammen. Auf das Teilstück, auf das Formular, auf die Lochkarte, auf das kleine Stück Fließband.

0: Ein Psychologe, der selbst Heimwerker ist, sagt dazu:
1: Die moderne Arbeitswelt fördert den Spezialisten, den Funktionsträger. Dieser verspürt mehr oder weniger deutlich die Einschränkung seiner Möglichkeiten und seiner Fähigkeiten. In ihm erwacht das Bedürfnis, der Drang nach ganzheitlicher und schöpferischer Anspannung. Er sucht sich wenigstens zeitweise von der Monotonie an seinem Arbeitsplatze freizumachen. Er beginnt daheim zu basteln. Wenn er nun diese Arbeit zu Hause begründen soll, wird er meist vom Nutzen, von der Geldersparnis reden. Das sind jedoch mehr äußere Rechtfertigungsgründe. Denn schon die Befriedigung, die er bei seiner Arbeit empfindet, weist auf Bedürfnisse hin, hinter denen die unbewussten Antriebe zu suchen sind. Es geht im Grunde nicht um Entspannung, sondern um Ausgleich, um gesunde Anspannung der zurzeit brachliegenden Kräfte. Er findet sie im Do-it-yourself. Dieser Prozess der Spezialisierung beginnt notwendig mit dem Auftreten der Menschheit. Es gehört geradezu zur vernunftmäßigen Ausstattung des Menschen, dass er zwangsläufig darauf aus ist, sich von der Arbeit zu entlasten. Infolgedessen handelt es sich, beim Selbst ist der Mann, nicht um eine zufällige Zeitströmung.
0: Was der Vorzeitmensch zum Leben brauchte, verschaffte er sich selbst. Vor rund 12.000 Jahren entdeckten die Menschen der Steinzeit die Vorzüge der Arbeitsteilung. Jeder tat das, was er am besten konnte. Man spezialisierte sich. Im frühen Mittelalter entstanden die Stände und Zünfte. Die berufliche Differenzierung ging so weit, dass jede Zunft sich getrennt ansiedelte, in der Gerber-, Steinmetz-, Fleischergasse. Mit der Industrialisierung am Ende des 18. Jahrhunderts trat die Arbeitsteilung in ihre Endphase, die bis heute noch nicht abgeschlossen ist. Die Arbeit ist heute so minutiös aufgeteilt, dass dem Arbeitenden, sei es an der Maschine, sei es am Schreibtisch, das Gefühl verloren gehen muss, etwas sinnvoll Ganzes zu schaffen. Die Entschädigung dafür verschafft er sich nun daheim, beim Heimwerk. Das Prinzip der Arbeitsteilung ist also eine Voraussetzung für das Entstehen des Do-it-yourself. Noch eine andere kommt hinzu: der Konsum von der Stange. Unsere auf vollen Touren laufende Wirtschaft stößt in stetig wachsenden Stückzahlen ein Angebot aus, das sie mit Hilfe der Werbung in Zeitungen, auf Plakaten, im Rundfunk und Fernsehen auf dem Markt zu platzieren sucht. Sie bezahlt dabei aber auch immer mehr Menschen immer besser. Der Konsument verdient mehr und verbraucht mehr. Produktion und Konsum kurbeln sich gegenseitig hoch. Diese Spirale ist zweifellos ein Prinzip des wirtschaftlichen Fortschritts, das unseren Lebensstandard hebt. Es führt aber auch zum passiven Konsum von der Stange, zu genormtem Verbrauch, zu uniformen Produkten. Die Schwemme der Erzeugnisse löst häufig bei den Käufern ein blindes Kaufen aus.

Die berufstätige Frau kocht nicht mehr Obst und Gemüse ein, sie kauft Konserven. Konserven sind notwendig und wichtig in einer Zeit der Vollbeschäftigung. Und dennoch, trotz aller Bequemlichkeit, die der Konsum von der Stange bietet, gibt es viele, die sich gegen ihn auflehnen. Sie schaffen sich eine Umwelt nach Maß.

0: Ich habe oben im Wohnzimmer einen Rauchtisch, wo die Halterung an der Seite angeschraubt ist. Das gefiel mir nicht. Folgedessen bin ich auf diese Idee gekommen, mir einen zu basteln, wo die Lampe in der Mitte steht. Und das gefällt mir bedeutend besser.
1: Und was sagt seine Frau dazu?
2: Mein Mann bastelt gern und überbrückt damit viele Stunden im Winter. Ich freue mich über jedes Stück, das er fertiggestellt hat, weil es eine persönliche Note aufweist. Denn was man im Geschäft kauft, ist nicht so individuell.
1: Dieser Heimwerker war früher Angestellter. Dann sattelte er um. Er studiert jetzt Schiffbaukunde. Bald macht er seinen Abschluss. Er verdient nebenbei.
3: Mir bringt das Basteln sehr viel Spaß. Nur ist allerdings die Wohnung sehr klein, ist nur zu zwei Zimmerwohnung und ich bin gezwungen, auf den Balkon zu gehen und hier meine Sachen zu basteln. Und man freut sich eben zu jedem Stück, was man fertig hat.
4: Manchmal macht er ja eine ganze Menge Unordnung, aber dafür sparen wir Geld für andere Dinge. Und da nimmt man das schon ganz gern mal in Kauf.
1: Ein weiteres Beispiel. Dieses Ehepaar hat sich im Keller des Eigenheims auf Abzahlung eine Werkstatt eingerichtet. Hier basteln sie vierhändig.
5: Gut. So, ja. So ist gut. Wir machen diese Arbeiten, weil wir so schlecht Handwerker bekommen und weil wir Freude am Basteln haben.
6: Und weil es dann auch was wird.
1: Von 100 Heimwerkern sind nur 23 Frauen. Die Ursache für diese Minderzahl ist darin zu finden, dass Frauen immer, selbst wenn sie nicht berufstätig sind, komplexer ausgelastet sind. Sie betreuen ihren Haushalt. Und schon dadurch, dass die Frau zur Mutter bestimmt ist, wirkt sie schöpferisch. Stickereien oder Näharbeiten gehören allerdings schon in den Randbereich des Do-it-yourself. Heimwerker sind in allen Etagen unserer Gesellschaft zu Hause und in allen Berufen, vom Angestellten bis zum Künstler. Dieses Bühnenbildmodell stammt aus der Hand eines Tenors.
7: Ich bin natürlich kein Bühnenbildner. Dazu braucht man ganz andere Voraussetzungen. Mein Steckenpferd ist die praktische Bastelei. Hier dieser Mosaiktisch, da der Kerzenhalter, Küchenmöbel. Ja, man muss natürlich sehen, dass man sich mit seiner Frau gut stellt. Sonst wird man rausgeschmissen mit der ganzen Bastelei. Macht ja auch viel Schmutz. Und hier für mich ein Werkzeugschrank. Die Freude, die ich mit meiner Heimwerkerei bereiten kann, gibt mir den Schwung in der beruflichen Arbeit.
1: Ein neuer Markt ist entstanden, der Markt der Heimwerker. Der sprunghaft steigenden Nachfrage nach Material, Werkzeug und Anleitungen kam anfangs nur das Angebot der Importeure entgegen. Dann aber ergriffen der Handel, die Industrie und die Presse ihre Chance, die ökonomische Lücke zu füllen. Weitaus am stärksten beteiligt ist die holzverarbeitende Industrie. Eine ganze Reihe von Firmen haben sich auf den Bedarf der Heimwerker spezialisiert. In erster Linie Hersteller von Sperrholzplatten, Kunststofffolien und Klebstoffen.

0: In kurzer Zeit sah sich der Heimwerker einem fast verwirrend großen Angebot gegenüber. Einzelne Hersteller gehen noch weiter und liefern vorgefertigte Elemente, die nur noch montiert zu werden brauchen. Der Heimwerker wird dann zum Heimmonteur. Die Werkzeugindustrie stellt in Großserien Maschinen für den Heimwerkbedarf her. Elektrische Drehbänke, Bohrer, Sägen. Eine Reihe von Zeitschriften widmet sich ganz der neuen Zeitströmung. Fast jede Illustrierte hat eine Rubrik für die Bastler.
1: Aber dieser scheint mir hier ein bisschen spitz zu sein. Man schlägt mit der Knie.
0: Treffpunkt aller Heimwerker ist der Bastlerladen. Hier finden sie alles, was sie brauchen. Übrigens sind sie wählerisch. Zweite Wahl ist nicht gefragt.
2: Ungegriffen Plastik. Ja. Die sind wunderbar.
1: Kann man gut sauber machen.
2: Ja.
3: Guten Tag.
0: Die neuen Kunststoffkleber und Folien haben die Verbreitung des Heimwerks von der technischen Seite her beschleunigt. Arbeiten, die früher Hand und Werkzeug des Fachmannes erforderten, sind mit den neuen Materialien leicht selbst auszuführen.
3: Diese hier?
1: Jo, die habe ich hier.
3: Eine Mattierung. Sie möchten richtig polieren.
1: Ja.
0: Die Bastlerläden entwickelten einen umfangreichen Service. Anregung, Beratung und Hilfeleistung bekommt der Kunde gratis. Übrigens haben sich diese Geschäfte, so sehr ist alles noch im Werden, noch nicht zu einer Branche zusammengeschlossen.
3: Ja. Da müssen wir mal sehen, wie breit ist das denn so?
4: Das wird die Größe 470.
3: 1615 muss die Länge sein.
4: 615, ich glaube, das kriegen wir danach raus. Mal eben versuchen.
1: 1615, ja, das ist gut.
0: Aus dem vertrauten kleinen Bastlerladen von einst ist durch die Nachfrage der Heimwerker und durch das Angebot der Industrie ein völlig neuer Geschäftstyp entstanden, der oft bis zu 40.000 Artikeln führen muss.
5: Ach, das ist das Zeug.
2: Das ist einmal ganz einfache Sache. Die Strecken sind hier. Ja. Diese kann die Strecken sein und diese kann die Strecken sein. Also beide Seiten müssen einstrecken.
5: Das ist ja auch gelenkt, ne?
2: Da wird es ja auch gelenkt. Dann müssen die 20 Minuten warten. Sie können auch 25 warten, können auch länger warten. Aber 20 Minuten müssen sie warten. Und dann bringen sie das nur an, dass sie die ganze Kunst...
5: Aber das ist ja kinderleicht.
2: Einfache Sache.
5: Das ist ja wunderbar,
2: einfache Sache.
5: Sie sagten vorhin, Sie wären bereits 1928 in seinem Geschäft gewesen, beziehungsweise hätten es selbst aufgebaut. Ja.
2: Selbst gegründet, dann, 1928.
5: Gab es da auch schon so viele Bastler und so viele Leute, die alles selber machen?
2: Gab es auch viele Bastler. Damals war die Zeit schlecht. Nicht? Da musste jeder mit seinen Baffinien sehen, dass er selbst was baut.
5: Nicht? Die Gründe waren andere wie
2: die
5: heute?
2: Die Gründe waren genau umgekehrt wie heute. Ja. Heute haben Leute zu viel Zeit und auch ein bisschen mehr Geld.
0: Ein Institut für Marktforschung hat die verschiedenen Tätigkeiten der Heimwerker untersucht und statistisch aufgeschlüsselt. Dabei wurde festgestellt, dass 45% aller Heimwerker Malerarbeiten ausführen. 42% tapezieren selbst.
6: Wie gefällt Ihnen die Tapete?
7: Oh, die ist mir zu dunkel.
6: Wollen wir mal sehen? Das ist eine sehr hübsche.
7: Oh ja, die ist nett.
6: Tapezieren Sie selbst?
7: Ja, mein Mann und ich. Die gefällt uns. Die wird richtig sein. Die nehme ich.
6: Nehme die.
0: Erstaunlich hoch ist der Wert des Werkzeugs, das der Heimwerker besitzt. Von 100 Heimwerkern investierten 13 zwischen 23 und 100 Mark. 13 legten bis zu 200 Mark an und 12 sogar zwischen 300 und 500 Mark. Eine Umfrage ergab, dass 13% der Heimwerker für die nächsten 6 Monate weitere Werkzeuganschaffungen planen.
8: Bohrmaschine fast bis 6 mm und da können Sie dann die Bohrer, die gleich beigepackt sind, hineinspannen.
0: Über 80 Industrieunternehmen der Werkzeug-, Kunststoff-, Tapeten-, Farben- und Holzbranchen zeigen gemeinsam auf einer Dauerausstellung in Hamburg, genannt Do-It-Yourself-Zentrum, ihre Erzeugnisse.

0: Urheber dieser Ausstellung ist der Verleger einer Heimwerkerzeitschrift, der schon 1956 Instinkt bewies, als er mit der Einführung der Fünf-Tage-Woche den Zeitpunkt für die Herausgabe einer Heimwerkerzeitschrift gekommen sah. Der Erfolg gab ihm recht. Die Ausstellung wird von der Industrie finanziert. Sie verkauft ihre Erzeugnisse hier jedoch nicht, sondern stellt den Besuchern, die zu einem großen Teil von weit her, auch aus dem Ausland kommen, nur Anschauungsmaterial und die Beratung durch geschulte Fachleute zur Verfügung.
1: Kann man damit verschiedene Holzstärken fräsen?
2: Ja, sicher können Sie verschiedene Holzstärken damit zusammenzinken, denn es ist vorgesehen dafür, dass Sie drei Bohrer haben. Und zu diesen Bohrern gibt es jeweils eine Tabelle, anhand der, dessen Sie feststellen können, welche Holzstärke für den passenden Bohrer geeignet ist. Ich zeige Ihnen das mal.

0: Dem Besucher wird ein kompletter Überblick über die Erzeugnisse der deutschen und teilweise auch ausländischen Do-it-yourself-Industrie geboten. Die Erzeugnisse sind nicht nach Fabrikaten geordnet, sondern in einzelnen, lückenlos eingerichteten Musterwerkstätten zusammengefasst. Es wird gezeigt, wo der Heimwerker sich seine Werkstatt einrichten kann. Im Keller, unter der Dachschräge, in der Garage oder unter einer Treppe. In einem Raum stehen den Besuchern Werkzeuge und Maschinen für eigenhändiges Ausprobieren zur Verfügung. Ein anderer Raum ist für beratende Vorträge bestimmt.
1: Kurzen Vortrag halten, der Ihnen Tipps geben sollte, eine besonders gute Beratung.
0: Hier werden auch künstlerische und kunstgewerbliche Arbeiten von Heimwerkern ausgestellt.

0: Weitere Anregung und Anleitung bieten die Zeitschriften und Broschüren im Lesezimmer der Ausstellung. Hier trafen wir den Geschäftsführer der Ausstellung im Gespräch mit einem Fachmann des Heimwerkhandels.
1: Auch auf dem Bereich der Industrie und des Handels, dass wir schon jetzt wieder anbauen müssen, um allen Anforderungen, die an uns gestellt werden, gerecht
0: zu. Wir stellten ihm die Frage, seit wann es Bastlerläden in der Bundesrepublik gäbe.
2: Exakt lässt sich diese Frage nicht beantworten. Auch vor dem Kriege hat es wohl in allen größeren Städten solche Eisenwarengeschäfte gegeben, die nebenbei auch für den Privatmann, also für den Heimwerker, alles Material und Gerät bis hin zur Hobelbank zum Verkauf anzubieten hatten. Eigentliche Heimwerkerläden sind erst, soweit ich weiß, in den 50er Jahren gegründet worden. Die ganze Do-it-yourself-Bewegung in Deutschland hat dann in Zusammenhang mit der Verkürzung der Arbeitszeit beziehungsweise mit der Einführung der Fünf-Tage-Woche einen kräftigen Impuls bekommen. Es lässt sich jedenfalls sagen, dass etwa gleichzeitig überall, zumindest in den großen Städten, Heimwerkerläden gegründet worden sind.
0: Der Fachmann beobachtet natürlich auch die Entwicklung des Do-it-yourself in anderen Ländern.
2: Am meisten voranentwickelt ist die Do-it-yourself-Bewegung fraglos in den USA. Dort hat sie auch ihren Anfang genommen. Wie bedeutend diese Bewegung dort ist, beweisen zwei Zahlen. Vor einigen Jahren bereits betrug der Gesamtumsatz der amerikanischen Industrie im Bereich der Do-it-yourself-Bewegung 35 Milliarden Dollar oder eine andere Zahl, für die ich mich allerdings nicht verbürgen kann. Es heißt, dass etwa 10% des gesamten Holzverbrauchs in den USA in den Bereich der Do-it-yourself-Bewegung geht. Aber auch in Europa, ich denke da an Schweden und vor allem an Holland, ist die Do-it-yourself-Bewegung weiter voran als bei uns in der Bundesrepublik. Beispielsweise gibt es in Amsterdam mehr als 100 sogenannte Holzläden.
0: Auf die Frage, ob das Do-it-yourself die Interessen des Handwerks beeinträchtigt, meint er:
2: Ich glaube, dass man zumindest gegenwärtig bei objektiver Prüfung dieser Frage zu einem Nein kommen muss. Zunächst einmal wäre zu fragen, welcher Handwerker, also Tischler, Maler oder dergleichen, ist heute bei unserer Beschäftigungslage überhaupt in der Lage, Privataufträge zur Ausbesserung von Wohnungen oder Möbeln oder Malernotwendigkeiten Zeit zu haben. Bei den Malern sieht es vielleicht noch anders aus, wenn Heimwerker daran gehen, ihre ganze Wohnung zu erneuern. Was das Holz aber angeht, so möchte ich sagen, dass die Heimwerker aus Holz und Platten nur Gegenstände machen wie Möbeln, Trennwände, Fensterbänke, Blumenhocker und dergleichen, die sie niemals bei einem Handwerker bestellen würden, sondern die sie in herkömmlichen Geschäften, Warenhäusern und dergleichen kaufen. Im Übrigen möchte ich doch einmal einen Hinweis auf die Gartenarbeit geben. Die Gartenliebhaber sind auch Heimwerker, und zwar in sehr großer Bedeutung. Und niemand wird behaupten können, dass die unendlich vielen Gartenliebhaber in der Bundesrepublik zu einer Bedrohung oder Beeinträchtigung des Gärtnerhandwerks geführt hätten.
0: Umfang und Entwicklung des Heimwerks werden in den Anleitungen der Heimwerkzeitschriften besonders deutlich. Die Spannweite der hier gebotenen Arbeitsanleitungen reicht buchstäblich vom Kragenstäbchen bis zum Eigenheim. Das Eigenheim nach Maß ist der Höhepunkt des Heimwerks. Der Erbauer und seine Helfer haben beim Bau des Hauses mindestens ein Dutzend handwerklicher Fachberufe ausgeübt. Das wirft die Frage auf, wie das Handwerk sich zu dieser neuen Art der Selbsthilfe überhaupt stellt. Mangel an Handwerkern, lange Wartezeiten und steigende Preise für handwerkliche Dienstleistungen haben die Verbreitung des Do-it-yourself wesentlich gefördert. Darüber hinaus gaben 3 von 10 Heimwerkern bei einer Umfrage an, dass sie selbst die Arbeiten sorgfältiger ausführen als die Handwerker. Außerdem arbeiteten sie sauberer und liebevoller. Wir baten den Präsidenten der Handwerkskammer einer deutschen Großstadt um seine Stellungnahme zu dieser für das Handwerk sicherlich alarmierenden Situation.
3: Ja, Heimarbeit. Das Handwerk hat gegen den Heimarbeiter nichts einzuwenden. Im Gegenteil, wir sind der Auffassung, dass in der heutigen Zeit, bei der vielen Freizeit, ja jeder irgendein Hobby haben muss. Wir glauben nur, dass dieses Hobby nicht dazu führen darf, dass man vielleicht wegen fehlender Handwerker Arbeiten ausführt, die gefährlich sein können. Ich denke da an das Elektrohandwerk, an den Gas- und Wasserinstallateur und an den Leitungen, die diese Leute legen. Ich darf Ihnen sagen, dass ja der Handwerksmeister, wenn er solche Arbeiten ausführt, sogar die Konzession der Stadtwerke dazu gebraucht. Gefährlich ist es auch, gerade im Kraftfahrzeughandwerk, Arbeiten auszuführen. Die Verkehrssicherheit könnte dadurch gefährdet werden. Andere Arbeiten, Maler oder Dachdecker, können auch dazu führen, dass der Einzelne sich in eine Gefahr begibt, die er vorher nicht übersehen kann. Sie werden nun fragen, wie kommt das, dass wir zu wenig Handwerker haben? Wenn wir mal einen Handwerker brauchen, kommt er nicht. Dazu können wir vom Handwerk nur sagen, dass in Deutschland in den letzten 10 Jahren rund 150.000 Handwerksbetriebe eingegangen sind, gerade kleine und mittlere Betriebe. Das soll nicht heißen, dass das Handwerk nicht existenzfähig ist. Der Umsatz im Handwerk ist erheblich gestiegen, auch die Beschäftigtenzahl. Aber bei dem Bau neuer Städte und neuer Siedlungen hat man davon abgesehen, Handwerksbetriebe, kleine Handwerksbetriebe zuzulassen. Und die fehlen heute gerade für Reparaturarbeiten. Wir haben im Durchschnitt im Jahr 30.000 Meisterprüfungen abzunehmen. Das heißt, dass ein großer Teil dieser jungen Menschen sich in seinem Beruf selbstständig machen möchte. Sie haben keine Gelegenheit dazu, weil man beim Aufbau unserer Städte zu wenig daran denkt, eben den kleinen Handwerksbetrieb anzusiedeln. Ich glaube, wenn man den kleinen Handwerker, der ja, wenn er sich selbstständig macht, in einem kleinen, gepachteten Betrieb anfängt und sich dann hocharbeitet, der darauf angewiesen ist, Reparaturen durchzuführen, dass es dann auch in der Zeit der heutigen Hochkonjunktur noch möglich wäre, Reparaturarbeiten durchzuführen. Wir vom Handwerk bemühen uns zu helfen, indem wir unsere Innungen und Kreishandwerkerschaften beauftragt haben, auf Anruf Handwerksbetriebe zu vermitteln, die nun in dringenden Notfällen trotz aller Schwierigkeiten die Reparaturen durchführen.

0: Wer sich ein Haus bauen will, muss von unten, das heißt klein, anfangen. Schon im Kindergarten lernen die Kleinen basteln, lernen sie, ihre Fantasie in Formen und Farben auszudrücken und ihre kleinen Hände zu gebrauchen. Ein bisschen Papier, etwas Leim, eine Schere, viel mehr braucht ein Kind nicht, um eine Zauberwelt zu bauen, in der es Märchenkönig ist. Hier wird der Grundstein gelegt für konstruktives Denken. Was hier noch die Streichholzschachtel ist, kann eines Tages der Baustein sein. Der Werkunterricht in den Schulen ist zu einem wichtigen Bestandteil der Lehrpläne geworden. Schon auf der Schulbank wird dafür gesorgt, dass zum theoretischen Lernen ein praktischer Ausgleich geschaffen ist.
1: Rainer, gib mal her. Diese Leimstelle, die müssen wir noch richtig gut verarbeiten, siehst du? Da ist ja noch mal etwas zu sehen. Das musst du ganz wegschmieren, da darf nicht zu sehen sein. Bei der Gelegenheit wollen wir gleich sehen, ob das Pferd richtig steht. Ja, das Bein ist noch etwas zu lang, da musst du noch etwas abnehmen. Schmier das mal noch weg. Nur gerade rüberziehen, ne? Ganz gerade. Damit es eine richtige Standfestigkeit hat. Zwischendurch stellst du wieder hin, damit du siehst, ob es so richtig fest steht.
0: 27% aller Heimwerker geben an, die ersten Anregungen für ihr Heimwerk im Werkunterricht der Schule empfangen zu haben. Gerade in den Gymnasien ist praktischer Ausgleich zum theoretischen Lehrstoff wichtig. Hier lernt der Oberschüler das, was ihm in seinem späteren Beruf Entspannung bringen soll.

0: Amerikaner richteten nach dem Kriege in Deutschland Freizeitheime ein, um Jugendlichen und Erwachsenen den Anreiz und die Gelegenheit für eine sinnvolle Freizeitgestaltung zu geben. Diese Heime fanden so großen Anklang, dass sie am Ende der Besatzungszeit von einigen deutschen Stadtverwaltungen weitergeführt wurden. In den Werkstätten der Freizeitheime finden Heimwerker aller Altersgruppen den Raum und das Werkzeug, das ihnen zu Hause häufig fehlt. Geschulte Fachkräfte helfen ihnen mit Rat und Tat. Die Heimwerker, die hier zusammenkommen, sind kein Verein. Sie kennen keine Statuten. Sie kommen und gehen, wann sie wollen. Sie wählen sich selbst aus, was sie basteln wollen. Sie drechseln, tischlern, schmieden Kupfer, fertigen Keramik und Tonplastiken, die sogar in einem umgebauten Gasherd selbst gebrannt werden. Kunstgewerbliche Arbeiten sind fast immer die Domäne der Frauen.
1: Für das Kind ist das Werken erzieherisch wertvoll, weil sich der junge Mensch in der Auseinandersetzung mit dem Material formt. Hier ist es nicht möglich zu mogeln. Das Werkstück fordert unerbittlich Anpassung und Exaktheit. Der Erwachsene nimmt die sachlichen Gegebenheiten mehr als Herausforderung seiner gestalterischen Kräfte. Hier im Ringen seiner Ideen, mit den Widerständen, ja sogar mit der Tücke des Objekts, sind immer neue, unerwartete Hindernisse zu bewältigen. Hier vermag er endlich einmal die Lust des schöpferischen Tuns zu erfahren.

Häufig vermischen sich diese Bereiche. Dieser Kamin mit dem künstlichen Feuer, den Gartenzwergen, ist ohne Zweifel selbst gemacht. Er bildet aber eigentlich nur die Kulisse für das geliebte Aquarium. Die Sonntagsmaler und besonders die, die darüber hinausgewachsen sind, zählen sich nicht gern zu den Heimwerkern.

Dieser Bastler erfindet immer neue Dinge, die er aus unbrauchbaren Tonbandstreifen zusammenklebt. Es ist seine einzige Freizeitbeschäftigung. Und so fehlt ihm das, was den eigentlichen Heimwerker kennzeichnet: wechselnde Interessen.

Eine Gruppe für sich sind die Eisenbahner, die Modellbauer. Auf manchem Dachboden entstehen in jahrzehntelanger Arbeit technische Meisterwerke, verkleinerte Abbilder der Wirklichkeit. Da sie aber nur reproduzieren, fehlt ihnen das schöpferische Merkmal des Heimwerks. Dieser Heimwerker begnügt sich nicht damit, Gegenstände anzufertigen. Er baut sich auch die Werkzeuge selbst, die er zur Herstellung aller nur denkbaren Werkstücke braucht.

0: Entgegen allen pessimistischen Äußerungen über die drohende Vermassung des Menschen von heute kann festgestellt werden, dass die Heimwerker ausgeprägte Individualisten sind. Sie lassen sich nicht organisieren, kennen keine Statuten. Es scheint, dass die Menschen ein Gegengewicht zu den Belastungen, die ihnen eine hochindustrialisierte Zivilisation aufbürdet, aus sich selbst herausgebildet haben.
1: Na? Zufrieden?
2: Mhm. Gut. Hätte ich dir gar nicht zugetraut.
1: Ja, wo das Ding mal wieder anstellen, da?

30 Jahre später, also 1992, gingen Mischka Popp und Thomas Bergmann vom Saarländischen Rundfunk dieses Thema schon ironischer an. Der Baumarkt als Einkaufsparadies war längst etabliert und Männer hatten mehr oder minder wunderlich

unterschiedliche Ideen. Der eine fertigt kunstvolle Stilmöbel für Puppenhäuser. Ein anderer baut eine 2 Meter große Armbanduhr, die er dann an die Wohnzimmerwand hängt. Und eine Frau erklärt, dass sie jetzt an der Stelle ihres Ehemannes den Hobbykeller in Beschlag genommen hat. Sie bohrt einfach gerne Löcher in die Wand.

0: Nun geht's los.
1: Regelmäßig zum Buch greift bei uns jeder Zehnte. Zum Schlagbohrer jeder Fünfte. Berühmt ist das Werk Der Baustoff und sein Dübel. Unser Film erzählt von einer Reise nach innen. Dort, wo wir ganz bei uns sind. Wo die Späne fliegen und die Gemütlichkeit haust. Wo wir ganz wir selbst sein dürfen. Niemand redet uns da rein. Wir bestimmen, wo der Hammer hängt. Freizeit? Ein merkwürdiges Wort, betrifft uns gar nicht. Wir haben immer zu tun. Und das mit Ergebnissen, die sich sehen lassen können. Herr Wink zum Beispiel in Hochheim. Beschäftigt bei einem Chemiekonzern, der bekannt ist für seine Erfindungen. Auch Herr Wink hat etwas erfunden.
2: Herr Wink, das kommt einem etwas rätselhaft vor. Ich sitze hier vor und starr da drauf, aber es will und will mir nicht einfallen. Was um Himmels Willen ist das, was Sie da gebastelt oder sich ausgedacht haben?
3: Mit dieser Anlage will ich verhindern, dass die Schnecken mir Anfang des Sommers die ersten roten Erdbeeren fressen.
2: Bitte? Das ist eine Schneckenfalle.
3: Ja, nennen Sie es Schneckenfalle oder elektrischer Schneckenzaun.
2: Das haben Sie sich ausgedacht?
3: Ja.
2: Wie funktioniert das?
3: Ja, Sie sehen ja hier, das sind zwei Drähte.
2: Ja.
3: Das ist eine Dachlatte, eigentlich eine ganz einfache Konstruktion. Hier sind ein paar Krampen reingeschlagen.
2: Ja.
3: Hier haben Sie einen Stromanschluss. Der folgt hier über dieses Batterieladegerät.
2: Mhm.
3: Und wenn jetzt eine Schnecke da drüber krabbelt und krabbelt über den ersten Draht, passiert zunächst mal gar nichts. Und sobald
2: also Moment mal. Ich sehe das. Also, so. Hier haben Sie ja so eine Schnecke mal nachgebaut. Es gibt ja im Moment keine. Mhm. Also die kommt jetzt an.
3: Ja.
2: Und geht hier über den ersten Draht. Und dann passiert nichts. Und jetzt geht sie weiter. Und jetzt blinkt da hinten ein Lämpchen auf. Heißt, die ist jetzt hin.
3: Das bedeutet jetzt zunächst mal, dass eine Verbindung besteht zwischen dem ersten und dem zweiten Draht. Dass die Schnecke, dass die Schnecke jetzt hin ist.
2: Die ist jetzt gegrillt.
3: Das macht der Schnecke nicht viel aus. Die zieht sich dann gleich zurück, sobald die merkt, da fließt ein Strom.
2: Jetzt mal im Ernst, Sie haben das schon ausprobiert?
3: Ja. Die Schnecke zieht sich zurück.
2: Also, Sie ziehen um ein Erdbeerbeet einen elektrischen Zaun auf diese Weise und der verhindert, dass Schnecken irgendwie an die Erdbeeren gehen.
3: Ja. Ich habe das mit Erfolg angewendet. Ich habe das zunächst im Modell mal ausprobiert, bevor ich mir die Arbeit hier gemacht habe. Und das hat funktioniert. Und ich habe gemerkt, also 12 Volt reichen aus und mit 6 Volt funktioniert es bereits auch. Ja, aus der Schnecke, also aus diesen Weinbergschnecken mit Gehäuse, tritt zunächst mal Schaum aus, wenn die sich zurückziehen. Es scheint so eine Art Abwehrreaktion zu sein.
2: Ja.
3: Und die anderen, die ohne Gehäuse, die drehen meistens direkt um und kommen da nicht mehr wieder.
2: Ich meine, hier ist die Erdbeere, die lockt.
3: Ja.
2: Und gibt's auch Schnecken, die versucht haben, da ganz todesmutig darüber zu kommen?
3: Es gibt Fälle, das kann ich nicht bestreiten, die da war anscheinend der Hunger größer als die Vernunft. Die lagen dann am nächsten Morgen da. Anscheinend
2: gegrillt.
3: Ist die bevorzugte Wanderrichtung nachts. Nee, gegrillt eigentlich nicht. Die lagen da. Ich weiß nicht, ob sie geschlafen haben, aber sie haben sich nicht mehr bewegt.
2: Mhm.
0: Ja, ich habe mal eine Wand perforiert, weil wir zwei Wohnungen zu einer machen wollten.
3: Ja.
0: Und die war zwar nicht sehr dick, aber sie gab also dem Hammer nicht auf Anhieb nach.
3: Ja.
0: Und nachdem ich dann so ein bisschen Schweizer Käse so um einen Hochblockstein gemacht hatte und dann ging das wunderbar, zack, zack, war sie draußen.
4: Auch mal was schief gegangen?
0: Ja, ach, es ist natürlich so, dass nicht jedes Material das hält, was man sich davon verspricht und dass man nicht immer auf Anhieb das Richtige erwischt. Oder dass man denkt, man braucht irgendetwas nicht unbedingt.
5: Ich meine einfach mal, ist Ihnen mal richtig was schiefgelaufen auf der Ebene des Handwerks?
0: Ach, so sehr eigentlich nicht. Aber Misserfolge hatten wir schon. Gerade hier oben zum Beispiel in der Toilette, die mein Mann sich wunderschön gemacht hat. Und dann hatten wir einen jungen Hund und haben den nachts da ab und zu mal reingetan. Und jetzt ist die Tür doch erheblich verkratzt und wir können ganz von vorne anfangen.
1: Frau Kapp de Tousselier ist Künstlerin im weitesten Sinn. Ihr Haus? Ein wahres Vorratslager für den Werkeldrang. Fertig wird es nie. Gott sei Dank. Das Leben ist eine lange und zuweilen etwas verwirrende Baustelle.
0: Was man also unbedingt braucht, also das Problem ist augenblicklich ein bisschen dadurch, dass mein Schwiegervater gestorben ist. Da steht hier einiges, was nicht hergehört. Aber meine wunderschöne 50er-Jahre-Theke mit 16 Schubladen. Aber wir haben natürlich hier sehr viel so kleinen Kram, so ganz kleine Teile, die dann für irgendetwas plötzlich von Nutzen sind. Und das Schöne ist also sogar meine Tochter, die ist ja mit diesem Haus aufgewachsen, die läuft schon die Straßen entlang und sammelt Schrauben.
5: Aha.
0: Die hat das also, mit der Muttermilch schon mit aufgenommen. Schrauben, Zimmermannsnägel und alle diese schönen Dinge. Und wenn Sie da mal dahinter schauen, wir haben also Schraubennägel in allen Versionen.
5: Gut, da werden Sie natürlich keinen Mangel dran leiden.
0: Nee,
5: in den nächsten Jahren.
0: Obwohl, wenn wir also unser Projekt durchführen, werden wir ein bisschen mehr brauchen, als hier ist, fürchte ich.
5: Okay, gehen wir mal weiter.
0: Ja. Also, Moment, wir sind natürlich hier, ist tatsächlich was schiefgelaufen.
5: Ja.
0: Das sehe ich aber jetzt erst wieder mit Bewusstsein. Und zwar hatte ich passend zu dieser Tapete genau den gleichen Fußboden besorgt, in Gelb.
5: Aber?
0: Als ich samstags von der Arbeit kam, lag hier der braune.
5: Ja, das verstehe ich jetzt nicht ganz. Wieso?
0: Ja, ich hatte den braunen für das eine Badezimmer oben und den gelben für hier. Und mein Mann hat sich nur an das Muster erinnert.
5: Ach so.
0: Und hat also den braunen verlegt. So, Licht wollen wir nicht anmachen, oder? Ja.
5: Was ist da drin?
0: Hier drin ist zurzeit eine Art Lager. Da finden Sie Objekte von verschiedenen Installationen, die ich gemacht habe. Und, ja, müsste ich jetzt mal aus dem Weg gehen, sonst sehen Sie hier gar nichts. Da hinten stehen alte Arbeiten von mir. Da liegen normalerweise die Keilrahmen. Zurzeit ist ein Teil drüben im anderen Raum. Wertvoll ist hier also kaum etwas in dem Sinn im Haus. Vielleicht später mal die Bilder, das hoffe ich ja sehr. Wir haben hier praktisch alles selbst gestrichen, was Sie hier unten sehen. Nur das Anlegen von den Lehmputzdecken, das haben wir Handwerkern überlassen.

0: Ein Brief erreichte uns aus einem winzigen Dorf in Mecklenburg. Ich habe immer viel Interesse fürs Basteln und Selbermachen gehabt, schrieb Herr Behrens. Zurzeit fertige ich gerade lustige Tierfiguren, zum Beispiel eine Wespe, mehrere Igel oder ein Stachelschwein. In Brandmalerei. Auch Räuber und Jäger sind dabei. Löten kann ich nicht. Herr Behrens hat irgendwie die Hoffnung, dass die Heimwerkerei ein Beruf sein könnte. Er möchte seine Sachen auf den Markt werfen. Probiert hat er es schon, aber die Leute waren doch recht zurückhaltend. Ein paar tausend Mark hat er in Maschinen investiert. Sein ganzes Erspartes. Da sitzt er jetzt. Jeden Tag. Zeit hat er genug. 10 Jahre war er Melker. Dann machte die LPG dicht und die Arbeit war weg.
1: Angefangen habe ich zum Beispiel damit.
2: Oha.
1: Die habe ich mal in der Spätschicht geschnitzt und, naja, teilweise geschliffen.
2: Sasi, das ist ja eine Faust mit Stacheldraht, sehe ich das richtig?
1: Ja, das soll so sein.
2: Was hat das für eine Bedeutung?
1: Naja, das hat mit meiner persönlichen Vergangenheit zu tun, dass ich mal eingesperrt war.
2: Ja.
1: Das war mir sozusagen später ein Bedürfnis, das zu machen. Es gab auch Ärger danach.
2: Ja.
1: Also deswegen liegt mir die persönlich sehr am Herzen.
2: Ja. Sie sind von der Stasi eingebuchtet worden.
1: Ja. War das schon ein paar Jährchen her.
2: Was machen Sie noch für Sachen?
1: Tja, noch. Zum Beispiel sowas. Eine halbierte Kokosnussmaske.
2: Ja.
1: Die eine ist was geworden, die andere ist nichts geworden. Ne? Ist mir beim Ausfräsen hier was ausgebrochen.
2: Und hier dieser Renner da unten.
1: Naja, der ist ein.
2: Was?
1: Der ist ein bisschen misslungen.
2: Warum?
1: Ich habe mir das Stichsäge hier ausgeschnitten gehabt und die Stichsäge, da sie unten keine Führung hat, ist mir ein bisschen weggegangen an den Seiten hier. Das musste ich dann nachschleifen. Das wollte ich erst beizen und lackieren und dann musste ich es malen.
2: Mhm. Gefällt Ihnen nicht so?
1: Nee, ich mal zwar auch einiges, was sie eben nicht beizen lässt, aber lieber ist mir das gebeizt oder bloß lackiert.
2: Mhm.
1: Da sieht man, dass es Holz ist und sieht man das Holz, also die Maserung schön.
2: Mhm.
1: So wie hier jetzt. Das ist eben das Holz zu sehen und nicht, dass es angemalt ist.
2: Was ist das?
1: Das sind einfach Schöllkätzchen.
2: Aha, da kommt irgendwie oben kommt da so ein Räucher.
1: Nein, das ist nicht
2: so. Ach so.
1: Das ist bloß hier mit dem Fell angeklebt, hier ein paar Löcher eingebohrt, Leder dran. Hier gebohrt, hinten noch ein Stückchen dran geklebt, dass es hier ein bisschen hoch steht dann normalerweise.
2: Mhm.
1: So.
2: Mhm.
1: Das ist was ganz einfach, das ist ein bisschen witzig ist.
2: Ja. Herr Behrens, Sie hatten eigentlich das Bedürfnis, aufgrund der Arbeitslosigkeit irgendwas zu tun. War das so?
1: Ja. Ich wollte eigentlich normalerweise auch was machen, aber das hatte ich mir vorgenommen, nächsten Jahre irgendwann, wenn ich Zeit habe und nicht unbedingt sozusagen darauf umzusteigen. Mhm. Oder versuchen, irgendwas zu verkaufen oder irgendwas zu machen.
2: Mhm.
1: Und dann habe ich das versucht und ich muss sagen, das Ergebnis ist eigentlich ganz gut und vor allen Dingen, es macht viel Spaß.
2: Mhm.
1: Ich kann es bloß anderen Leuten raten, also irgendwas zu machen. Ist man noch besser als zu Hause zu sitzen.
0: Frau Schremmer liebt die Veränderung. Und zwar besonders, wenn sie durch ihre Hand entsteht. Sie ist Heimwerkerin mit Lust und Leidenschaft. Ihre Arbeit gilt der andauernden Verschönerung ihres Heimes. Hier ein paar neue Haken, dort ein neues Regal. Seit Frau Schremmer im Keller tätig ist, sind die Dinge irgendwie in Fluss geraten. Die Einrichtung im Haus verändert sich bisweilen stündlich.
2: Frau Schremmer, das ist jetzt Ihr Reich hier unten.
3: Ja.
2: Ja.
3: Nachdem mein Mann keine Lust mehr hatte, ist es nun mein Reich.
2: Sagen Sie, wie ist das gekommen?
3: Ja, ich habe irgendwann ständig umdekoriert. Und dann hat mein Mann die Lust verloren, mir ständig die Sachen neu auf- und abzuhängen. Und dann habe ich gesagt, so, nun, selbst ist die Frau. Und seitdem bohre ich hier selber meine Löcher und meine Regale zusammen.
2: Können Sie sich noch daran erinnern, als Sie Ihr erstes Loch gebohrt haben?
3: Ja, kann ich mich noch sehr gut daran erinnern.
2: Wo war das? Wo haben Sie das gemacht?
3: Mein erstes Loch habe ich hier drüben im Partykeller gebohrt. Da habe ich Bilder aufgehängt. Das war mein erstes Loch. Und mittlerweile ist es so weit, dass mein Mann sagt, das Haus hier besteht nur noch aus Löchern. Ja.
2: Sind Sie da, sagen wir mal, in Konkurrenz zu Ihrem Mann getreten, so auf der Ebene der Heimwerkerei? Oder haben Sie ihn ein bisschen, sagen wir mal, verdrängt aus dem Keller?
3: Ich habe ihn eher verdrängt.
2: Ehrlich?
3: Ja, ich glaube, ich habe ihn verdrängt. Ich habe ihn wirklich aus dem Keller verdrängt.
2: Sie sagen das mit einem gewissen Stolz. Oder? Ja, mit einem gewissen Vergnügen, Frau Schremmer.
3: Ja, das auch. Ich bin
2: bitte?
3: Stolz und vergnügt dabei. Irgendwie macht es so eine schöne Sache, wenn man ja sowas eben selber macht und nicht immer sagen muss, machst du mir mal und so. Man ist eben kein Bittsteller, man ist eben ein eigenständiger Mensch und kann eben das tun und lassen, was man will.
2: Ja.
3: Mittlerweile ist es so weit, dass er mir das auch gar nicht mehr gut genug macht.
2: Bitte, bitte, bitte, ich habe das nicht verstanden.
3: Sag. Mittlerweile macht er mir das auch gar nicht mehr gut genug.
2: Frau Schremmer?
3: Ja?
2: Entschuldigung, ich habe immer den Eindruck, ich störe Sie jetzt bei der Arbeit. Was machen Sie am liebsten?
3: Am liebsten bohre ich.
2: Ehrlich?
3: Ja.
2: Warum?
3: Ja, irgendwie das. Vielleicht gibt mir das ein Gefühl der Macht oder sonst was. Ich weiß nicht. Ich mache das unwahrscheinlich gerne, Löcher in die Wand bohren. Ne?
2: Ja. Sagen Sie, lassen Sie Ihren Mann hier noch an die Werkbank?
3: Ja, nur wenn er was für den Garten braucht. Ansonsten bin also fast ich. Er sagt ja auch, er findet hier nichts mehr. Ne? Also,
2: ja.
3: Wenn ich mal sage, mach mal irgendwas, er sagt, ich kann überhaupt nichts machen. Ich finde hier überhaupt nichts mehr. Ich hätte hier nur

Gemütlich soll es sein. Es gibt kein anderes Wort dafür. In keiner Sprache der Welt. Es gehört nur uns. Gemütlich, aber mit Stil. Nichts von der Stange, nicht fix und fertig aus dem Laden. Unsere Gemütlichkeit ist selbstgemacht. Mit Nut und Feder. In Maser und Halbmaser. Die Wohnung, eine warme, kuschelige Höhle. Und alles aufeinander abgestimmt. Wie aus dem Katalog. Aber eben, es ist unser Werk. Alles von eigener Hand. Und darum ist es auch so gemütlich.

0: So. Echt, das ist jetzt hier die Küche.
1: Da haben Sie auch was gemacht. Die Küche, ja. Früher stand in der Ecke stand also ein Küchentisch mit Stühlen und so weiter. Und das hat mir aus Platzgründen einfach nicht mehr gefallen. Aus dem Grund habe ich überlegt, was kannst du tun? Ich habe mir überlegt, dass eine Küchenbar, das wäre einfach die ideale Lösung. Man hat also mehr Platz, man kann also mehr stauen. Und dann die Überlegung, wie sollte die aussehen? Eine herkömmliche wollte ich eigentlich nicht haben. Ich wollte also eine haben, wo man ein bisschen ausgefallenes Stück hat. Mhm. Und da habe ich mir überlegt, dass man selbst was bauen kann. Das ist also eine einfache Konstruktion. Da ist also ein Spanplattenkasten drunter. Und der wurde halt verkleidet mit Fliesen. Mhm. Die Fliese ist also sehr genau hier. Mhm. Und da sind also keine Fliesengehäuse, ist noch nicht verfugt, das fehlt also, das muss also noch gemacht werden. Es sind also keine Fliesengehäuse drin, wie man sie heute auch im örtlichen Baumarkt bekommt. Sondern ich habe einfach Stahlschölzer dazwischen gesteckt. Und da haben sie einen genauen Abstand, die Stahlschölzer, was man unten rausnimmt, kann man oben schon wieder verwenden, wenn die Fliese fest ist unten. Und die Platte, die kommt auch aus dem Spattcontainer eines Möbelhändlers. Und den Rest wurde von mir zugeschnitten und von mir auch geplant und verarbeitet.
0: Und hier die Stühle haben Sie auch gemacht?
1: Die Stühle, ja. Die Sitze nicht, aber ja. Die Unterteile. Das ist also ein Elektrikerrohr, ein stabiles Stahlpanzerrohr. Mhm. Und die Ringe dazu wurden gebogen. Wir haben hier eine Schweißstelle, das sieht man also hier. Ne? Ja. Und die drei Füße dazu, das ist ein Vierkantrohr, ja. Zusammengeschweißt. Und dann hat man also vernünftige Barhocker dazu, die wollen was aushalten.
0: Tapeten haben Sie auch gemacht?
1: Die Tapeten sind auch gemacht, auch die Fliesen an der Wand sind also auch gemacht. Das ist also dieselbe, die gleiche Fliese wie hier. Mhm. Dasselbe Fliesenmuster. Wir haben ursprünglich auf der anderen Seite eine andere Fliese, aber die haben wir damals nicht mehr bekommen. Aus dem Grund habe ich diese hier genommen und würde diese Fliese halt auch verwenden. Gleichzeitig für Küchenbau und für Wand.
0: Ja. Herr Becht, sagen Sie mal.
1: Die Nische ist auch von mir ausgestaltet da an der Ecke. Ne?
2: Aha. Herr Becht? Eigentlich bräuchten Sie doch gar nicht einen anderen Beruf. Eigentlich könnten Sie das doch ständig machen, oder?
1: Das ist richtig. Man könnte das vermarkten, aber ich bin an einem Gewinne oder Profit in irgendeiner Form nicht interessiert. Ich bin mit dem zufrieden, was ich habe.
3: Danke. Familie Becht in Wiesbaden. Herr Becht ist beim Staat angestellt und lässt Handwerker nur über seine Schwelle, wenn es der Gesetzgeber zwingend vorschreibt. Bei Gas und Elektrik etwa. Ansonsten macht er alles selbst.
4: Frau Becht, ist es denn praktisch, wenn man so einen praktischen Mann hat?
5: Ja, manchmal ist es zwar stressig, weil sie kommen nie zur Ruhe. Er ist immer am Basteln.
4: Ja?
5: Ja.
4: Also der kommt von der Arbeit und dann?
5: Der isst und dann schwingt er die anderen Klamotten an, dann muss er sofort was tun. Ehrlich? Der kann nicht wie andere Männer auf der Couch sitzen, in Jogginghosen oder so. Nein, er muss wursteln.
4: Mhm. Und Sie sagen, das stresst Sie manchmal ein bisschen?
5: Ja, weil sie manchmal keine... Sie können im Wohnzimmer weder Staub wischen oder demnach, wo er ist. Da hat er sein Werkzeug und dann ist halt immer Unordnung. Bei anderen Leuten, wenn ich da hinkomme, da können sie vom Boden essen. Bei uns geht das nicht.
4: Und wenn er mal was angefangen hat, dann gibt es kein Halten mehr?
5: Ja, das dauert dann auch manchmal. Ne? Dann manchmal hat er ja auch mal keine Lust, aber sonst ist er immer im Einsatz.
4: Ja.
3: Herr Becht hat auch ein kleines Boot an der Adria. Da hat er auch schon eine Werkbank drauf. Es kann ja mal was sein, auf hoher See.
4: Und wenn er im Keller ist, wie verständigen Sie sich denn da?
5: Durch eine Sprechanlage.
4: Das heißt, da rufen Sie ihn an?
5: Ich piep's ihn an.
4: So zu den Essenszeiten oder?
5: Ja, wann? Oder wenn mal Telefon oder sowas für ihn ist.
4: Oder wenn es abends ganz spät wird?
5: Ja, aber da reagiert er manchmal nicht drauf. Sein Keller ist seine zweite Heimat. Ich hab schon gesagt, du kriegst ein Bett dahin. Dann brauchst du gar nicht mehr hochzukommen.
4: Wo sind wir denn jetzt hier, Herr Becht?
1: Das ist das Zimmer der Tochter. Wurde also jetzt erst ausgebaut. Mhm. Von mir war vorher unser Schlafzimmer gewesen. Hat also eine Überholung nötig gehabt. Also angefangen wurde also mit der Tapete als erstes. Dann kam also der Fußboden. Also diese sogenannte Tiffany-Platte, wo man überall kaufen kann.
4: Haben Sie selbst verlegt?
1: Selbst verlegt, ja. Und dann eine Spanplatte, damit die alte Diele befestigt wurde. Mhm. Nur eine Federplatte, wurde also aufgestrappt und verleimt.
4: Sie arbeiten gern mit Holz?
1: Ich arbeite gern mit Holz. Ein sehr guter, schöner, warmer Werkstoff, lässt sich leicht verarbeiten, ist nicht so teuer.
4: Mhm. Helles Holz mögen Sie nicht so?
1: Nein, dunkles wirkt wohnlicher. Für mich jedenfalls, auch für meine Familie auch. Ja.
4: Gut. Und das ist ja die Hauptsache hier, das Bett, ne?
1: Das ist die Hauptsache, ja.

0: Jetzt sind wir hier oben erwischt.
1: Ja, das ist sozusagen das kleine Schlafzimmer der Tochter, das man von unten aus gar nicht sieht. Das ist also, hier oben schläft sie. Und dadurch ist also kein Bett unten im Raum. Das heißt sozusagen das Schlafzimmer im Wohnzimmer.
0: Ja.
1: Dadurch fällt also der Schlafbereich unten weg. Sie hat also hier oben ihr Bett stehen. Und wenn sie Gäste hat, ist das Bett hier oben nicht zu sehen. Das ist also auch verkleidet mit Profilholz aus dem örtlichen Baumarkt wieder. Und es ist auch noch nicht ganz fertig. Das sieht man also hier. Es kommt also noch eine Leiste entlang, damit die Profile alle gleich stehen. Alle geraden wird dann vorne und hinten mit einem Stahlwinkel an der Wand verdübelt. Denn das einzelne Profil wird also nichts aushalten. Wenn sich dagegen lehnt, bricht das also weg. Aber die Gesamtmenge hält halt doch enorm viel aus.
2: Ist Ihre Tochter darauf gekommen oder Sie hier?
1: Das war meine eigene Idee. Und zwar, früher hatte sie das schon mal gehabt in ihrem kleinen Schlafzimmer, wo sie vorher hatte, in ihrem kleinen Kinderzimmer besser gesagt. Und ich fand es eigentlich nie gut, wenn so ein Mädchen ein Zimmer hat, in dem ein Bett drin steht und Wohnmöbel. Das passt einfach nicht zusammen.
3: Mann, ich habe da neulich eine Blattsäge gesehen, die hat mir wirklich gefallen, sagt ein Mann zum anderen in Harold Pinters Bühnenstück Der Hausmeister. Das verstehen wir jetzt schon ein bisschen besser. Da ist was dran. Frau Patki ist Klavierlehrerin und auch sonst kreativ. Sie wohnt im Souterrain. Frau Patki liebt die einsame Natur und Tiere. Und ganz besonders ein ganz bestimmtes Tier. Davon kann sie gar nicht genug bekommen.
4: Frau Patki?
5: Ja.
4: Welches Verhältnis haben Sie denn zu Ponys? Wie würden Sie das beschreiben?
5: Ach, ich mag Pferde einfach gern. Ich bin früher als Kind geritten, mehr auf großen Pferden als auf Ponys. Aber Pferde haben mich eigentlich schon immer interessiert, von den Bewegungen her. Dann habe ich sie später gemalt. Ja,
4: und jetzt häkeln Sie sie?
5: Ja.
4: Welche Stückzahl haben Sie schon gehäkelt?
5: Auch im Augenblick sind das so an die 20. Einige habe ich schon gar nicht mehr. 15 habe ich noch hier und 2 Fohlen dazu.
4: Was machen Sie mit den Tieren?
5: Ach, die habe ich bisher eigentlich behalten oder verschenkt. Demnächst will ich vielleicht mal welche verkaufen. Das ist alles noch nicht klar.
4: Haben Sie da auch Lieblingstiere?
5: Ja, ganz besonders. Das ist jetzt zum Beispiel mein erstes. Bei dem habe ich mir noch besonders viel Mühe gegeben.
4: Ja.
5: An dem hänge ich natürlich sehr, das wäre auch absolut undenkbar, das herzugeben. Und ja, die Ponys verändern sich ja im Laufe der Zeit. Ich ändere wieder mal Kleinigkeiten und dann gefällt mir plötzlich das eine besser. Und im Augenblick versuche ich eben alle so schön wie möglich zu kriegen.
4: Wie verändern sich mit der Zeit? Also
5: ja, zum Beispiel die Ohren werden steifer und größer und der Blick ändert sich. Den Blick häkel ich sozusagen extra drauf. Die Glasaugen kann man zwar kaufen, aber der Blick ist dann einfach tot und muss dann eben noch anschließend verändert werden. Und da guckt das eine natürlich lieber als das andere manchmal.
4: Ja. Sagen Sie, wie sind Sie auf diese Größe gekommen?
5: Ja, das hat sich aus dem Tonmodell ergeben. Ich habe, um die Proportionen rauszukriegen, erstmal ein Tonmodell angefertigt. Und das geht ja nicht so groß. Ich wollte an für sich etwas größer haben, aber Ton fällt einfach zu leicht zusammen. Und dann habe ich praktisch um dieses Tonmodell drumherum gehäkelt. Das hat sich dann noch etwas gedehnt, denn das ist ja alles elastisch. Das ist etwas größer jetzt als das Modell.
4: Ja. Haben Sie auch schon mal daran gedacht, ein etwas Größeres zu häkeln?
5: Ja, mein Traum wäre eigentlich mal, eins in Lebensgröße zu häkeln.
4: In Lebensgröße?
5: In Ponygröße sozusagen. Ich meine, da ist man auch noch flexibel. Da gibt es eben 1 Meter groß oder 1,30, je nachdem.
4: Risthöhe.
5: Ja. Aber ich meine, das ist dann ein Projekt, was mehrere Jahre dauern würde. Ob ich damit jemals fertig würde, das wäre die Frage.
4: Und wohin damit?
5: Ja, das ist immer die Frage. Deswegen habe ich auch noch nicht mehr gehäkelt als diese, obwohl ich noch etwas Zeit übrig gehabt hätte. Aber ich weiß zu Hause schon fast nicht mehr, wo ich die eigentlich unterbringe.

0: Das war Herr Schulze. Er ist Hausbesitzer, gewissermaßen. Seine Mieter sind stumm und zierlich. Herr Schulze kümmert sich um sie. Er baut ihnen alles, vom Keller bis zum Dach. Nachts, oft bis in die Morgenstunden. Herr Schulze ist oft schlaflos. Das bringt der Beruf mit sich. Sein Geld verdient er in der Gastronomie. Aber das wirkliche Leben spielt sich im Keller ab, in der Werkstatt. Herr Schulze hat die Messlatte an die Welt gelegt und herausgekommen ist der Maßstab 1 zu 12.
1: Für mich persönlich ist es so, man kann das viel schöner machen wie im Großen, weil man hat das alles kompakt vor sich und dann sieht man das und dann, ach, da kannst du noch was hinstellen und das ist schick und so, ja. Also man hat ganz andere Möglichkeiten als wie im Großen, ja. Groß ist groß und klein und wenn es so im Detail gut ist, dann ist es für mich super einfach.
2: Das ist ja auch nicht ganz billig, sagen wir mal, insgesamt, dieses Hobby, nicht? Da haben Sie schon eine ganze Menge Geld reingesteckt, so über die Jahre verteilt.
1: Ja. Ja, preiswert ist sowas nicht. Aber Briefmarken sammeln ist auch nicht billig.
2: Ja. Zum Beispiel so kleines Geschirr, was Sie da im großen Haus haben. Was kostet da so ein Set?
1: Das ganze Servi, ja, was ich habe. Ja. Ist ein Kaffeeservi.
2: Ja.
1: Für 18 Personen, ja, ist das. 5.000 Mark.
2: Bitte?
1: 5.000 Mark.
2: Können Sie sowas leichten Herzens ausgeben dafür?
1: Ja, für sowas schon. Aber an mir selbst könnte ich knausern. Echt? Also da lege ich nicht viel Wert auf Kleidung und was weiß ich, das interessiert mich alles nicht. Aber wenn ich so etwas sehe dann, und es gefällt mir, möchte ich es haben.
2: Wenn Sie lange nicht in der Werkstatt waren, gibt es da so eine Art Suchtverhalten, dass Sie dahin müssen?
1: Ja. Also manchmal habe ich den Schnauze voll, kann man sagen, oder die Nase voll. Und dann, so 14 Tage, 3 Wochen später, plötzlich zieht es, dann gehe ich hier zufällig mal runter und dann zieht es mich wieder jeden Tag dahin, ne? Bis dann wieder mal wieder Ruhe ist.
2: Wenn in der Gastwirtschaft manche Gäste sehr lange sitzen bleiben, sagen wir mal über die Sperrstunde hinaus oder bis an die Grenze, werden Sie da schon langsam unruhig und gucken auf die Uhr, dass Sie hier runter in die Werkstatt kommen?
1: Das wäre ich zornig. Ehrlich, weil ich kribbelig werde und dann kassiere ich es ab und gehe. Lass es sitzen, können wir 8 Könnte bleiben bis übermorgen.
2: Wann haben Sie eigentlich die besten Einfälle? Wann fällt Ihnen so am meisten ein?
1: Wenn ich was getrunken habe.
2: Ehrlich?
1: Ohne Flachs. Da ist meine Fantasie ganz anders. Aber wenn ich nüchtern bin, dann kann ich von so einem Ding sitzen, eine Stunde oder 2 Stunden, mir fällt nichts ein. So, wenn ich ein bisschen was Intus habe, so einen leichten Schuss muss sein, ja, dann geht's gut.
2: Ja.
1: Und dann geht's auch wie von selbst, alles allein und dann klappt es auch. Und wenn ich es dann hinstelle und sage, da steht's oder bleibt's auch immer.
2: Ja.
1: Oder wenn ich Probleme habe beim Basteln, weil ich nicht weiß, wie ich das hinkriegen soll, es sind auch viele Schwierigkeitsgrade trotzdem gerade dabei. Und kleinen Schuss und dann plötzlich habe ich es. Aber so nüchtern, das ist immer ein bisschen schwierig. Obwohl, wenn ich was getrunken habe, ich kann genauso gut bauen wie nüchtern. So ist es nicht. Sogar unter Umständen noch besser.
2: Ja. Und wenn was fertig ist, das freut, da haben Sie so ein Gefühl auch der Befriedigung oder so?
1: Ja, gehe ich ganz glücklich und zufrieden nach Hause ins Bett.
2: Ja.
1: Und am nächsten Tag zeige ich es gleich allen.
0: Im teuersten Viertel von Frankfurt wohnt Rolly Starski mit seinen Freunden. Er hat den Begriff Heimwerker ganz wörtlich genommen.
3: Und zwar, wir hatten erst hier Zelte stehen und die mussten dann weg.
4: Ja.
3: Also ich fing an hier damals, habe ich ein Zelt aufgestellt und dann habe ich einen nach dem anderen hier angezogen, ne?
4: Ja.
3: Und dann standen wir auf mal mit 5 Zelten und das wurde dem wahrscheinlich zu viel. Und dann kam der Ossi auf mal auf die Idee, das ist ganz einfach, das bauen wir bei Nacht und Nebel, das bauen wir eine Hütte. Also das Werkzeug haben wir bekommen hier von der Baustelle.
4: Mhm.
3: Ne?
4: Mhm.
3: Damals das war das ja ein Baustellengelände noch.
4: Ja.
3: Haben wir das Werkzeug bekommen, haben wir die Plane bekommen. Auch das Holz. Ich bin bei Nacht und Nebel über die Brücke und habe die krummen Nägel zusammengesucht und tagsüber gerade gekloppt. Ne?
4: Ja.
3: Und so haben wir das zusammengezimmert.
5: Hier sind 80er Zimmermann reingekloppt. Und wir haben das Ding
3: 1200er.
5: Oder sogar die großen 1200er.
4: Ja. Das heißt, Sie haben dieses Haus mit jetzt mal genau mit was für Werkzeugen eigentlich aufgestellt? Mit
6: oh, das war jetzt ein Zimmermannshammer.
3: Sehe ich.
6: Eine Säge. Einfaches, also das war so eine lange Axt, die haben wir hab ich abgeschnitten, dass man handlicher ist.
7: Ja, und mein Kriegsball.
8: Man kann sagen, mit den einfachsten Mitteln haben wir versucht, hier einigermaßen was draus zu machen.
7: Ja.
8: Dann gab es natürlich auch Rundgespräche. Ne? Oh, die bauen hier eine Hütte. Und dann hat er gefragt, könnt ihr das gebrauchen, könnt ihr jenes gebrauchen? Und da habe ich das gesehen, das könnt ihr da auch noch irgendwie hier anbringen. Dann haben wir die ganzen Teppiche geholt, weil das nur die Plane hat natürlich nicht gehalten. Und da haben wir das dann zugemacht mit Teppiche, durch die Abdichtung, dass es wärmer geworden ist und so weiter.
4: Ja. Also so in ein sogenanntes Fachgeschäft seid ihr nicht gegangen?
8: Nein, das kam alles von außerhalb. Ne? Also Werbetelefon ging ganz gut. Da ist einiges zugetragen worden. Ne?
7: Ja, und von Spenden. Und auch viel Spenden haben wir gekriegt. Ne?
4: Ja.
7: Ich fühle mich so wohl hier. Ich möchte auch hier echt nie mehr weg. Ne? Das ist mein Zuhause.
4: Es gibt hier in Frankfurt ein Projekt für die Zukunft, das heißt Wohnen am Fluss. Das ist was sehr Teures und ich habe den Eindruck, hier Ihr Haus, das ist schon so ein kleines Pilotprojekt. Wie sehen Sie das, Rolli?
7: Ja, und zwar wahrscheinlich kam die durch uns überhaupt auf die Idee,
4: ja,
7: das Wohnen am Fluss. Ne?
4: Ja.
7: Ansonsten wären sie überhaupt nicht drauf gekommen.
4: Meine, lagemäßig ist das doch klasse hier.
7: Ja, ach, das ist herrlich. Wunderbar. Ist herrlich.
4: Und haben Sie hier ein Richtfest gefeiert?
6: Das war ja wie jeden
7: Tag. Das wollte ich gerade sagen. Das kommt jeden
6: Tag. Ja, echt. Schmeckt
7: das
6: Bier immer. Wir brauchen kein Richtfest. Wir feiern jeden Tag.
0: Bei Lauenburg an der Elbe liegt das Atomkraftwerk Krümmel. Hier arbeitet Herr Hofmann als Wachmann im Dreischichtendienst. Da verschwimmt ihm mitunter das Zeitgefühl. Oft weiß er gar nicht, ist es Sonntag oder Montag. Zu Hause in seiner Werkstatt scheint die Zeit stillzustehen. Und so spart sich Herr Hofmann, was nicht für Schlaf- oder Schichtdienst benötigt wird, für den Keller auf. Für das Holz, das er so gern bearbeitet. Man sieht es überall in der Wohnung. Es strahlt für Herrn Hofmann Wärme aus.
4: Ah, hier das Schlafzimmer.
9: Ja.
4: Hier haben Sie auch was gemacht?
9: Jawohl, selbstverständlich. Und zwar ist das erste, was ich hier drin baute, ja, einmal, wie gesagt, tapeziert, oben auch wiederum die Balken, die ich gemacht habe, gesetzt habe. Dann ging es los, das Bücherbord auf der Seite. Das, weil meine Frau sehr gerne lesen tut.
4: Ja.
9: Und die Bücher wurden immer mehr. Dachte ich mir, irgendwie muss auch da Abhilfe geschafft werden.
4: Ja.
9: Und habe dann das Bücherbord gebaut.
4: Ja.
9: Tja, mein letztes Bauwerk, das ich hier gemacht habe, das ist dieses Bett.
4: Ja.
9: Das ist gerade 2 Wochen alt, auf Massivholz.
4: Oh. Ja.
9: Und da war ich auch losgefahren zum, also erstmal zum Möbelhaus gefahren.
4: Ja.
9: Haben mir erstmal angeguckt, wie teuer kommt so ein Bett aus massivem Holz. Und als ich dann den Preis sah, nur diese Holzumrandung her, da wollen sie über 800 Mark haben, da dachte ich mir so, nee, komm in Frage, das kannst du auch eventuell selbst machen. Und ich gehe grundsätzlich in letzter Zeit nur noch mit einem Zollstock und Rechner in der Tasche, wenn ich sowas vorhabe. Ne?
4: Ja.
9: Habe ich abgemessen, Maße soweit genommen und dann, ja, entweder das klappt oder das klappt nicht. Ne? Und sehen Sie, ist soweit fertig geworden. Ne?
4: Gehen Sie viel in Baumärkte?
9: Jo.
4: Ja.
9: Also ich habe mich sehr gerne auch da auf. Ne?
4: Ja?
9: Jo.
4: Mhm. Und verfolgen auch so die Neuigkeiten, die es da gibt?
9: Ja, ich komme auch sehr viele Heimwerker-Zeitungen und so und bekomme von Kollegen welche geschenkt. Mhm. Ne? Ja, daher.
4: Sagen Sie mal, Herr Hofmann, ist Ihnen auch mal was schiefgegangen?
9: Oh, reichlich.
4: Ja?
9: Ja, die ersten Erfahrungen mit der Oberfräse, die war so schmerzlich gewesen, muss ich sagen. Denn da war bis hier die Fingerkuppe weg.
4: Ehrlich?
9: Ja, ich hab's nur noch flitzen sehen, das Teil. Ne?
4: Ja.
9: Finger sofort in den Mund genommen. Mein Arzt wurde Gott sei Dank einen Block weiter rübergelaufen. Sag ich, guck mal hier und dann.
4: Der Finger hing noch gerade dran?
9: Nee, der war weg. Ja.
4: Grab?
9: Ja,
4: aber jetzt
9: die
4: ist
9: Kuppe,
4: er wieder
9: die Kuppe, ja, die Kuppe war hier total weggefetzt.
4: Ne?
9: Ja, weg war die.
4: Mhm.
9: Ja, und ja, was soll man machen, ne?
4: Ja. Urlaub?
9: Ja, auch im Keller.
4: Im Keller?
9: Jo, meistens. Also verreisen, da machst du gut und schön sein. Ich persönlich, ich werde todkrank.
4: Haben Sie das mal probiert?
9: Ja, einmal. Und zwar bin ich dann runtergefahren Richtung Süden. Harz habe ich schon abgebrochen, angehalten im Harz. Ne? Und dann, ja, Betten für 4 Tage.
4: Ja.
9: Nach 2 Tagen war ich so todkrank, habe hohes Fieber gekriegt. Da ich komme, Frau, pack mir die Sachen. wieder rein ins Auto, ab nach Hause. Und so näher ich nach Hause kam, Fieber war weg gewesen. Ich war wieder kerngesund. Runter im Keller.
10: Ja.
9: Und ja, voll da, aufgelebt
10: das heißt,
9: wieder.
10: Das heißt, Ihr Sanatorium ist die Werkstatt?
9: Richtig. Richtig.
10: Aha.
9: Das ist irgendwie, da fühle ich mich wohl. Ne? Das ist also, ja, wie für einen Schriftsteller eben seine Gedenken auf Papier festgehalten werden, wo er Haufen Papier rumliegen haben muss. So ist es eben für mich mein Keller, mein Holz. Ne? Vom Geruch her jetzt und immer frischen Holz einatmen da. Und ja. Das finde ich eben gut.
10: Ja. Ja. Das brauchen Sie auch.
9: Das muss ich haben, ja. Und das ist jetzt mein Schreibtisch, sehen Sie, hier sehen Sie gerade Arbeiten drin, die, wenn ich jetzt von Naschik komme, zum Beispiel, das sind aus Holzresten gemacht, da habe ich aufgezeichnet. Und die tue ich jetzt, wenn ich. Das sind Hasen, ja. Ja. Und das sind Sachen, die ich dann, wenn ich 2-3 Stunden Zeit habe, wieder, bis ich wieder los muss zur Arbeit, die ich dann jetzt einbrennen tue. Ne? Oder noch größer nehmen, wenn es Ostern ist, dann kommt jetzt hier noch ein Holzring vor, ja. Und dann kann man da so fast ein Ei reinstellen, ja. Gekocht ist zum Beispiel, ja.
10: Ja. Haben Sie mal überschlagen, wie viel Zeit Sie überhaupt schon mal in der Werkstatt jetzt zugebracht haben, so in den letzten 15 Jahren?
9: Ich meine, genauso viel Zeit, wie ich arbeite im Leben.
10: Ehrlich?
9: Ja.
10: Sie haben so viel in der Werkstatt wie Ihre Arbeitszeit nochmal. Das heißt, Sie haben eigentlich zigtausend Stunden in der Werkstatt gearbeitet.
9: Ja, ungefähr. Dann fragen Sie mal meine Frau, wie oft ich Spaziergang gemacht habe, ne? Das ist also das ist so groß.
10: Ja.
9: Ja, also das ist irgendwie mein Zuhause unten, ne?
10: Herr Hofmann, das haben Sie auch gemacht hier?
9: Ja, das ist mein ganz größter Stolz, den ich habe. Meine, muss ich sagen, wohl Meisterleistung. Ich habe hier, war auch erstmal eine Kunststoffuhr da und dann habe ich gedacht, also aus Resten, das war der Anfang gewesen, habe ich da versucht, irgendwie eine Uhr zu machen, die auch nach was aussieht und ein bisschen warm aussieht. Und am Ende ist dieses draus geworden.
10: Das ist ja eine riesen Armbanduhr.
9: Ja, das habe ich dann auch, dass es beweglich ist, die Kettenglieder. Das sind alles Einzelteile.
10: Ja.
9: Und naja, es ist eben das Problem gewesen, dass die Kette auch genau gerade zur Mitte hinkam. Da habe ich auch mehrmals mich, muss ich sagen, verarbeitet. Da ging die Kette mal schief und mal nicht. Und wenn man jetzt das Ganze nehmen kann, man das eben genau.
10: Aha.
9: So laufen, ne?
10: Sagen Sie mal, wie kommt man darauf, so eine Uhr in so einem Maßstab? Das ist ja eine Armbanduhr.
9: Das ist eine Armbanduhr, ja. Und
10: wie kommen Sie da drauf?
9: Ja, das fiel mir einfach so ein. Denke ich, man, irgendwas muss doch mal gemacht werden oder geben, was doch noch keiner so hat. Und das ist es, ne?
10: Und so ein Ding haben Sie ja auch für die Kollegen im Kernkraftwerk gemacht.
9: Richtig.
10: Da haben Sie auch eine Zeichnung von dem KKW drauf.
9: Ja, so gesehen habe ich einmal hier dann die Eingangssache genommen, hier das Kraftwerk in Querschnitt dann draufgesetzt.
10: Sie haben darauf ein Atomkraftwerk gemacht?
9: Richtig.
10: Ja.
9: Mhm. Eingebrannt, ne?
10: Ach.
9: Ja, und hier unten wiederum eine Taschenkontrolle, was meine Aufgabe mit ist, ne? Und
10: die Taschenkontrolle vom Werk?
9: Vom Werk her, ja. So. Alles, was Werk zu tun hat, ne? Mhm. Ist da drauf.
10: Ja.
9: Und die habe ich Ihnen dann geschenkt, so gesehen schon nach Jahren jetzt, habe ich das geschenkt und habe gesagt, also ich möchte mich herzlich bedanken dafür, für das, was Sie mal getan haben. Und habe ihn dadurch die Uhr dann überreicht.

Wir richten uns ein, ganz bei uns selbst. Unsere vier Wände isolieren wir selber. Wir gehen in den Keller und haben die Sache im Griff. Wir, ganz allein. Was wir dübeln, das hält. Wir hobeln uns weg, wir sägen uns durch, wir grüßen das deutsche Präzisionsspannfutter. Es bohrt in uns allen. Das muss sein. Wir fangen etwas an. Hoffentlich wird es nie fertig.

Zum Abschluss präsentiert Ihnen Uschi Demmrich eine Folge aus der Reihe Das Beste aus der Hobbithek. Weine zum Selbermachen. Freuen Sie sich auf ein Wiedersehen mit Wolfgang Back und Jean Pütz, die Ihnen genau erklären, wie das geht. Das kann durchaus den Effekt haben, dass Sie Lust bekommen, es selber auszuprobieren. Nur die Bücher, die Uschi Demmrich erwähnt, die können wir Ihnen leider nicht mehr zusenden, aber die gibt's womöglich noch antiquarisch.

0: Prost, liebe Zuschauer. Und auf gute Gesundheit. In vino veritas, im Wein ist Wahrheit, sagt man. Aber was sonst noch gelegentlich alles drin ist, kann Kopfweh und Magenschmerzen verursachen. Wir wollen in der kommenden Sendung den professionellen Winzern weder Konkurrenz machen, noch sie angreifen. Aber eins ist sicher, wenn Sie die Ratschläge unserer Hobbythek-Sendung befolgen, dann bestimmen Sie künftig nicht nur selbst, was in Ihrem Wein drin ist, sondern Sie haben auch bedeutend mehr Abwechslung. Denn Wein lässt sich ja schließlich nicht nur aus Weintrauben keltern, auch aus Äpfeln, Bananen und sogar aus Honig. Noch eins in der Sendung wird auf den Hobby-Tipp verwiesen, mit wichtigen Rezepten und anderen Hinweisen, Informationen. Dieses Heft ist leider nicht mehr lieferbar, aber ein Nachdruck befindet sich im Hobby-Thek-Buch Nummer 2, das Sie im Buchhandel kaufen können. Und nun ins Weinstudio zu Jean Pütz und Wolfgang Back.
1: So, wieder Zivilist, das ist doch viel besser so als Kellermeister, als als alter Germane. Zum Anfang, liebe Zuschauer, schlagen wir Ihnen vor, es ruhig mal in ganz kleinen Mengen zu versuchen. Man muss nämlich nicht unbedingt ein Fass im Keller liegen haben. Es geht auch in solchen Flaschen. So, guten Tag, meine Herren.
2: Tag, guten Tag.
1: Es geht jetzt los mit der Weinprobe.
2: Oh,
1: das ist. Können Sie vielleicht ein bisschen Platz machen? Dankeschön.
3: Man sieht schon hier, große Ereignisse.
1: Die Gläser erst einmal.
3: Ja.
1: Aber zuerst einmal will ich den Zuschauern zeigen, was wir alles selbst zusammengebraut haben. Dies ist Erdbeerwein. Dies ist Hagebuttenwein. Der schmeckt wunderbar.
3: Und sehr gesund wahrscheinlich.
1: Ja, das auch. Dies ist Brombeerwein. Dies ist Apfelwein. Naja, ja, das kennt man, ja. Aber der ist selbst gemacht. Besonders gut.
3: Frankfurter Äppelwein.
1: Ja. Dies ist Rhabarberwein. So, und jetzt komme ich zu der letzten Flasche, zu unserem Spezialgetränk. Da sind wir ganz besonders stolz drauf. Es ist nämlich Bananenwein, ein ganz exotisches Getränk. Und da das Geschmacksfernsehen ja bekanntlich bei uns noch nicht erfunden ist und leider Sie mir vielleicht nicht alles glauben, was ich Ihnen so erzähle, will ich hier in unserer Straußwirtschaft eine kleine Weinprobe machen. Und unsere Gäste sind weder verwandt noch verschwägert mit mir.
3: Noch.
1: Ganz integre Personen. Fangen wir an. Ein Schlückchen für Sie. Bitte sehr. Ein Schlückchen für Sie. Bitte sehr. Und ein Schluck für mich. Das darf nicht fehlen. Prost. Na?
4: Dabei bleiben wir.
1: Ja? Mal schnell wieder zumachen, denn in der Kürze liegt die Würze. So, ich hoffe, liebe Zuschauer, Sie glauben mir jetzt, dass unser Getränk trinkbar ist. Ich will Ihnen ganz kurz erklären, wie wir zu unseren Mini-Weinen gekommen sind. Am besten und am einfachsten beginne ich einmal hier mit dieser Sorte, mit Traubenwein, also Wein aus Trauben, dem ganz klassischen Wein. Wir kauften uns im Geschäft ganz normalen Traubensaft, so wie man es überall bekommen kann. Und dieser Saft ist nichts anderes als ausgepresste Weintrauben. In der Natur würde es jetzt reichen, den Deckel aufzumachen und den Traubensaft sich einfach selbst zu überlassen. Er würde von selbst anfangen zu gären. Doch diese Säfte in den Flaschen sind durch Sterilisation haltbar gemacht worden. Das heißt, alle Mikroorganismen sind beim Erhitzen abgestorben. Um aus diesem Saft wieder Wein machen zu können, müssen wir ihn wieder zum Leben erwecken. Und das macht man mit dieser Substanz hier. Das einmal rausholen. Die kennen Sie sicherlich normalerweise, allerdings nicht flüssig, sondern eben in dieser Form, in der festen Form. Denn das hier, das ist Bäckerhefe. Und dies hier, das ist eine Verwandte, es ist Weinhefe, auch Reinzuchthefe oder kurz Reinhefe genannt, die ganz speziell für die Weingärung entwickelt wurde. Sie unterscheidet sich, wie der Name Reinhefe schon sagt, von der normalen Hefe, nur dadurch, dass sie besonders auf den Wein abgestimmt ist. Es ginge nämlich grundsätzlich auch mit dieser Bäckerhefe, nur schmeckt diese Hefeart dann später durch, während die Reinhefe weitgehend geschmacksneutral ist. Die Reinhefe, die gibt es manchmal in Drogerien oder im Kellereibedarf. Ansonsten kann man sie bestellen und wo, das erfahren Sie wie immer in unserer Bastelanleitung. So, ich will jetzt mal unseren Wein ansetzen. Ich schütte ein paar Tropfen, ein paar Spritzer von dieser Reinhefe einfach in die Flasche hinein. Bei dieser kleinen Flasche genügt es wirklich nur ein paar Spritzer. Und der Saft wird sich nun zusehends wieder beleben. Es dauert zwar ein paar Tage. So, man schüttelt das nur etwas. Und auf etwas ganz Wichtiges ist noch zu achten. Die Flasche muss nämlich verschlossen werden. Und zwar nicht hier mit diesen normalen Stopfen hier. Denn dieser Deckel, der würde in die Luft gehen, wenn es richtig anfängt zu gären in der Flasche. Sondern man benötigt einen Gäraufsatz. Und das haben Sie bestimmt auch schon mal irgendwo gesehen. Das ist ein solches Gerät, bestehend aus zwei Teilen. Einmal einem Deckel und hier diesem Behälter. Und das steckt man einfach hier auf die Flasche drauf mit diesem Gummi. Und dieser Gäraufsatz hat folgende Funktion. Die sich bildenden Gase in der Flasche hier lässt dieser Gäraufsatz heraus. Aber es kann kein Sauerstoff oder keine Luft von außen an die Flasche, in die Flasche hineinkommen. Und zwar gibt man da noch ein paar Tropfen Wasser hinein. Na, bis zu einer bestimmten Marke, ja, bis dahin etwa, und steckt dann einfach den Deckel drauf. Und jetzt kann man da richtig schön sehen, wie das immer blub, blub, blub, der Deckel hochgeht. Ja, und genau so nach diesem Prinzip haben wir es mit allen anderen Flaschen gemacht. Man braucht also kein großer Hobbywinzer zu sein, um Weine selbst zu machen. Und was beim Gären in den Flaschen vorgeht, das wird Ihnen jetzt Jean erklären. Und wir machen weiter mit der Weinprobe.
2: Wir freuen uns.
1: Ich hoffe, Sie haben nichts dagegen. Erstmal Prost. Zum Wohl.
4: Ja, Freunde, aber lasst mir auch noch was übrig. Ne?
5: Ja, das müssen Sie aber erstmal verdienen.
2: Ja, klar.
4: Ja, liebe Zuschauer, die Hefe spielt beim Gären die entscheidende Rolle. Sie leistet dabei Erstaunliches. Aus Zucker erzeugt sie auf biologischem Wege Alkohol. Dabei arbeitet sie viel rationeller, als es eine chemische Fabrik überhaupt könnte. Um Ihnen das zu verdeutlichen, haben wir hier diese Modelle aufgebaut. Das hier ist ein Zuckermolekül, besser gesagt ein Glukosemolekül. Es besteht zunächst aus 6 Kohlenstoffatomen, das sind hier diese schwarzen. Außerdem noch aus 6 Sauerstoffatomen, diese roten hier, hier herum. Und außen herum sind noch 12 Wasserstoffatome angegliedert. Den Wirkstoffen der Hefe gelingt es nun, dieses Molekül aufzuspalten. Und das kommt dabei raus, zunächst ein Molekül des trinkbaren Alkohols. Wenn Sie sich das einmal anschauen, dann sieht das in etwa aus wie so ein kleiner Hund oder, wenn man viel Fantasie hat, möglicherweise wie ein Kater. Und das könnte möglicherweise auch der Kater sein, den man am nächsten Tag verspüren kann. Sie sehen, es besteht hier aus 2 Kohlenstoffatomen, einem Sauerstoffatom und 6 Wasserstoffatomen. Hier diese weißen. Und außerdem kommt bei diesem Prozess noch dieses Molekül heraus. Es besteht aus einem Kohlenstoffatom und 2 Sauerstoffatomen. Es ist Kohlendioxid. Es ist ein Gas, das Sie bestimmt kennen. Es ist nämlich das, was unter anderem im Mineralwasser enthalten ist. Das, was hier so raussprudelt, das ist Kohlendioxid. Im Wasser gelöst bezeichnet man das als Kohlensäure.
1: Jean, ich habe da etwas viel, viel Besseres, um das mit dem Kohlendioxid zu zeigen. Und damit kann ich sogar 2 Fliegen mit einer Klappe schlagen. Denn auch im Sekt ist Kohlendioxid drin. Ich will das mal beweisen. Achtung, Kamera. Bah! Und die 2. Fliege, die ich damit schlagen kann, ein Prost auf unseren Herrn Philips im Ü-Wagen, unser Toningenieur. Er hat nämlich heute Geburtstag. Prostet!
4: Auch von mir recht herzlichen Glückwunsch. Dieser kurze Ausflug, liebe Zuschauer, in die Chemie zeigt uns, wie der Alkohol denn in den Wein hineinkommt. Nämlich ganz einfach durch Umsetzung des Fruchtzuckers, wie er in Trauben oder auch in anderen Obstsorten vorhanden ist. Aber auch ganz normaler Kristallzucker lässt sich so vergären. Wir haben dazu einmal hier ein kleines Experiment vorbereitet. Ich habe das hier vor 3 Tagen angesetzt. Und zwar 100 Gramm Zucker habe ich in einem halben Liter Wasser gelöst und Hefe hineingetan. Und außerdem noch Hefenährsalz. Auf die Wirkung des Hefenährsalzes komme ich gleich noch zu sprechen. Und bereits jetzt sind die Hefepilze in voller Aktion. Sie spalten den Zucker in Alkohol und Kohlensäure. Sie sehen das hier an der Gasbildung. Das Hefenährsalz ist stickstoffhaltig und Stickstoff benötigen die Hefezellen bei ihrer Vermehrung. Im Traubensaft braucht man das Hefesalz nicht, weil die Trauben solche Nährsalze von Natur aus bereits beinhalten. Auch im Apfelsaft sind in der Regel

0: Kunststoffröhrchen in Form eines Siphons. Oder einen solchen Gäraufsatz, der den Vorteil hat, dass man ihn leicht reinigen kann. In beide füllt man dann noch hier Wasser hinein. Dieses Wasser verhindert, dass Luft von außen eindringt, dass aber das Kohlendioxid von innen entweichen kann. Und das ist sehr wichtig, denn es bildet sich sehr, sehr viel Gas. Je nach Zuckergehalt etwa pro Liter Saft bis zu 50 Liter Kohlendioxidgas. Gut ist es außerdem noch zu wissen, liebe Zuschauer, wie hoch der Zuckergehalt im Most denn eigentlich ist. Und dies kann man mit einem ganz einfachen Gerät nachmessen, ein Gerät, das auch die Profi-Winzer heute noch verwenden. Es ist ein sogenanntes Oechsle-Meter, benannt nach Ferdinand Oechsle, ein Pionier der Wissenschaft vom Wein. Das Oechsle-Meter, meine Damen und Herren, arbeitet nach dem gleichen Prinzip wie der Säureprüfer bei der Batterie, den Sie bestimmt schon einmal bei Ihrem Tankwart gesehen haben. Es handelt sich um einen sogenannten Areometer, mit dem man im Prinzip das spezifische Gewicht der Flüssigkeit bestimmen kann. Zucker ist schwerer als Wasser und wenn darin Zucker gelöst ist, dann wird die Flüssigkeit auch schwerer und das spezifische Gewicht wird entsprechend größer. Die Folge ist, dass auch der Auftrieb größer ist und das nutzt man aus. Ich will Ihnen das einmal hier vorführen. Das hier ist reines Wasser und Sie sehen, hier im Wasser taucht der Oechsle-Meter sehr weit ein und wir messen hier, ich glaube, das können Sie erkennen, 0 Grad Oechsle. Und hier haben wir, in diesem Röhrchen hier, haben wir 160 Gramm Zucker pro Liter gelöst. Und ich will das jetzt einmal eintauchen. Sie sehen, das taucht wesentlich weniger in die Flüssigkeit ein. Und wir messen ca. 660 Grad Oechsle. Dieser Apfelsaft hier, den wollen wir auch einmal einmessen. Ich glaube, jetzt können Sie das auch sehen. Der besitzt 50 Grad Oechsle und das hier ist Traubensaft. Mal sehen, wie viel Oechslegrade der besitzt. Sie sehen 70 Grad. Ich glaube, so können Sie es deutlich erkennen. Je süßer der Saft, umso höher ist der Oechslegrad. Als Faustformel kann man in etwa sagen, dass 1 Grad Oechsle etwa 2,6 Gramm Zucker im Liter bedeutet. Und da der Alkohol sich aus Zucker bildet, bestimmt der Zuckergehalt auch später die Alkoholkonzentration, das heißt, wie viel Alkohol im Wein drin ist. Tafelweinmost besitzt etwa 50 bis 60 Grad Oechsle und bringt, wenn er voll ausgegoren ist, ca. 6 bis 8% Alkoholgehalt. Über 80 Grad Oechsle bezeichnet man als Kabinettweine. Bei ihnen können sich Alkoholgehalte von ca. 10 bis 12% einstellen. Dessertweine gehen meist von über 100 Grad Oechsle aus. Mit ihnen erzielt man Alkoholgehalte von etwa 12 bis 16%. Und dies erreicht man bei den hiesigen Früchten allerdings nur selten und infolgedessen müssen sie vor der Gärung aufgezuckert werden. Eine Praxis, die Winzer übrigens auch in schlechten Jahren anwenden. Dagegen ist eigentlich nichts zu sagen, wenn das Zuckern vor der Gärung erfolgt. Der aus dem Kristallzucker entstehende Alkohol unterscheidet sich durch nichts von dem des Fruchtzuckers. Schlecht ist es meines Erachtens aber, wenn der Wein später nachgezuckert wird, zum Beispiel durch die Zugabe der sogenannten künstlichen Süßreserve, wie man das bezeichnet. Ich bekomme dann jedenfalls immer einen schweren Kopf, wenn ich solchen Wein trinke. Und deshalb sollte niemals nach der Gärung gezuckert werden. So, Wolfgang, und nun zu unserem eigentlich ersten richtigen Basteltipp. Als Germanenhäuptling solltest du da genug Erfahrung haben.
1: Ja, was gehört zu einem richtigen Germanen? Wer Kreuzworträtsel löst, der weiß es. Es ist Met, oft als das Getränk der Götter bezeichnet. Oh. So, eine Kostprobe. Zuerst einmal die Männer bei den Germanen. Dann erst kommen die Frauen dran. Bitte sehr. So, jetzt möchte ich auch was hören, wie er schmeckt. Er ist nämlich selbst gebraut.
2: Prost.
1: Prost.
2: Der ist aber gut. Prima. Ganz prima.
1: Bin ich auch stolz drauf.
2: Ja, wirklich selbst gemacht.
1: Ja, mich wundert es eigentlich, liebe Zuschauer, dass dieses köstliche Getränk hier so ganz in Vergessenheit geraten ist. Denn der Met, der schmeckt wirklich sehr gut. Und auch über den Alkoholgehalt

braucht man sich nicht zu beklagen. Es ist nämlich ein Dessertwein, der mindestens 14% Alkohol hat. Nun ja, vielleicht erleben wir demnächst eine Renaissance von Met, denn die Zubereitung ist sehr einfach. Man muss nur Geduld und etwas Disziplin mitbringen. So, wie macht man es? Ich habe hier einiges aufgebaut, was man dazu benötigt. Im Prinzip ist es nämlich nichts anderes als bei dem Versuch, den Jean eben mit dem Zuckerwasser gemacht hat. Denn der Ausgangsstoff von Met ist Honig. Und Honig, der ja bekanntlich neben den Aromastoffen aus reinem Zucker besteht. Da Honig aber alleine nicht gärt, muss man eine entsprechende Verdünnung mit Wasser vornehmen. Wobei man auf eine restlose Auflösung des Honigs achten muss. Man erwärmt zuallererst den Honig im Wasserbad auf etwa 50 Grad Celsius. Vielleicht kann die Kamera das hier, es sind jetzt so 47, 48 Grad. Also das wäre die richtige Wassertemperatur. Und man erwärmt das Wasser, in dem man den Honig nachher gibt, ebenfalls auf 50 Grad Celsius. Und dann gibt man ganz einfach den Honig langsam unter Umrühren in dieses Wasser. Und ich will das hier nicht ganz genau machen. Das Rezept ist ganz einfach. Man gibt pro Liter Wasser 1 Pfund Honig dazu. Also pro Liter Wasser 1 Pfund Honig. Ich müsste hier bei meinem Ansatz etwa 2 Pfund Honig hier in dieses Wasser reintun, weil ich hier 2 Liter Wasser zuerst abgemessen hatte. Und es muss übrigens kein teurer Honig sein, sondern solcher billiger Importhonig, der tut's auch. So, das wäre jetzt die Basis von unserem Met. Zum Gären braucht man natürlich wieder Hefe. Die kennen Sie ja schon. Die kommt aber zu allerletzt rein, weil jetzt die Temperatur von unserem Ansatz noch viel zu hoch ist. Wir wissen außerdem, dass die Hefe Nahrung braucht. Das sogenannte Hefenährsalz, das gibt es hier in solchen Schachteln zu kaufen. Es ist in Tablettenform. Und ich habe hier mal eine Tablette herausgenommen. Und man zerstößt sie. Zuerst macht man sie mal klein. Hoffentlich gelingt mir das hier gut. Und dann kann man vielleicht mit einem Löffelchen hier mit dem Rücken das klein machen. So. Und gibt dann einfach dieses Hefenährsalz in die Mischung hinein und rührt nun wieder gut, bis alles restlos aufgelöst ist. Im Honig sind diese Nährstoffe nämlich nicht enthalten, wie in vielen Früchten in der Natur. Und im Übrigen braucht man dieses Hefenährsalz immer dann, wenn man solche kleinen Miniweine ansetzen will, wie wir es in der Kneipe gezeigt haben, und diese Fruchtsäfte vorher mit Wasser etwas verdünnt hat. Da gibt man dann eben, wie gesagt, auch dieses Hefenährsalz hinzu. So, und im Übrigen hat sich bei Met herausgestellt, dass die Gärung begünstigt wird, wenn man eine Prise Mehl mit in den Ansatz hinzugibt. Also, ich würde sagen, so einen Löffel voll. Und dieses Mehl hat man natürlich vorher mit etwas Wasser schon zu einem Brei gedrückt. Aber ich glaube, das können Sie zu Hause viel besser als ich, denn Sie sind sicher bessere Hausmänner und Hausfrauen, als ich das gelernt habe. Und das schüttet man nun einfach hier hinein und achtet darauf, dass es nicht klumpt. Rührt und rührt. Und außerdem gibt man wieder etwas Traubensaft oder Apfelsaft hinzu. Das begünstigt ebenfalls den Geschmack von dem Met und auch die Gärung. Aber es fehlt noch eine ganz, ganz wichtige Zutat, die den Geschmack und auch die Haltbarkeit des Mets wesentlich beeinflusst. Denn im Gegensatz zu den meisten Fruchtweinen fehlt im Honig völlig die Säure. Und Säure ist für Weine ganz allgemein entscheidend. Viel entscheidender als Zucker. Nach dem Weingesetz ist es dem Profiwinzer erlaubt, Zucker in gewissen Mengen zuzufügen, aber Säure nicht. Die muss von Natur im Most enthalten sein. Und deswegen ärgern sich die Winzer, wenn der Most wenig Säure hat, wie im vergangenen Jahr, obwohl die Trauben von der Süße her ja einen Jahrhundertwein hätten geben können. Der optimale Säuregehalt im Wein liegt bei etwa 6 bis 8 Gramm im Liter. Aber was der Profi nicht darf, wir dürfen es. Wir als Hobbywinzer, wir dürfen Säure hinzufügen. Und dies ist für den Met lebensnotwendig. Man nimmt entweder Zitronensäure oder Milchsäure. Besser ist diese Milchsäure hier, weil sie keiner chemischen Veränderung unterworfen ist. Wir benötigen für jeden Liter etwa 3 Gramm Milchsäure, die

0: Milchsäure, die gibt es zu kaufen in Drogerien oder aber im Kellereibedarf. Und sie wird einfach dazugegeben. Sie wird natürlich vorher genau abgemessen, wie es auf der Packung draufsteht. Ich will hier einfach ein paar Tropfen dazugeben, ohne groß darauf zu achten. So, und jetzt ist unser Ansatz, nachdem ich das alles gut durchgerührt habe, fertig, bis auf die Hefe. Und wir können den Ansatz jetzt in die Flasche geben. Und am besten natürlich mit einem Trichter, damit nichts überläuft. Schön vorsichtig. Ich will mal versuchen, ob ich das schaffe. So. Bis alles drin ist. Und ganz am Schluss erst, und zwar dann, wenn die Flüssigkeit abgekühlt ist, bis mindestens auf Zimmertemperatur, dann erst kommt die Hefe dazu. Man gibt dann also wieder ein paar Spritzer dazu. Etwa so. Denn die Hefe wird bei Temperaturen, die über 28 Grad Celsius liegen, abgetötet. Sie geht also kaputt. Also immer warten, bis die Flüssigkeit auf Zimmertemperatur abgekühlt ist. Ja, und dann kommt der Gäraufsatz noch darauf. Hier wird wieder Wasser eingefüllt bis zu dieser Marke, damit keine Luft von außen nach innen kommen kann. Und dann wird der Jungmet an einen Ort gestellt, wo möglichst wenig Temperaturschwankungen auftreten. Zum Beispiel kann das in der Küche sein oder aber auch im Keller. Und jetzt heißt es ganz einfach Geduld haben, denn die Gärung von Honigwein verläuft meist sehr, sehr langsam ab. Und es ist empfehlenswert, die Gärung dadurch zu unterstützen, dass der Inhalt des Ballons täglich einmal durcheinandergewirbelt wird. So nach 2 bis 4 Monaten müsste die Gärung dann abgeschlossen sein. Man erkennt es daran, dass am Gäraufsatz keine Bläschen mehr aufsteigen, auch wenn man die Flasche oder den Ballon schüttelt. Und die Hefe hat dann ihre Arbeit geleistet. Der Zucker vom Honig ist teilweise zu Alkohol umgesetzt worden und die Hefe hat sich hier unten am Boden in einer gut erkennbaren Schicht abgesetzt, etwa wie bei dieser Flasche.
1: Wolfgang Back hat die normale Weingärung erklärt und Jean Pütz zeigt Ihnen jetzt noch anhand des Bananenweins die sogenannte Maischegärung.
2: Hielt sich aber auch besonders Hagebuttenwein. Diesen hier haben wir bereits im vorigen Jahr im Dezember angesetzt und er schmeckt ganz einfach toll. Er hat im Geschmack eine gewisse Ähnlichkeit mit Malaga-Wein. Wir hätten Ihnen die Zubereitung gerne hier im Studio gezeigt, aber im Moment gibt es noch keine reifen Hagebutten und je reifer die Hagebutten sind, umso besser wird später der Wein. Das Prinzip können wir aber auch an einem anderen Wein, unserem schon angekündigten Bananenwein, erklären. Es handelt sich um eine sogenannte Maischegärung. Sie wird immer dann benötigt, wenn man Früchte hat, die saftarm sind und sich nicht gut oder gar nicht auspressen lassen, wie zum Beispiel Hagebutten, Erdbeeren, Kirschen, insbesondere aber hier unsere Bananen. Sie geben ihre Inhaltsstoffe erst ab, wenn sie mit Zuckerwasser übergossen werden. Und deshalb ist es auch wichtig, dass die Früchte ganz gut zerkleinert werden. Am besten macht man das mit solch einem Kartoffelstampfer zunächst und dann anschließend mit einem Mixer. Das ist dann sehr einfach. Also wie gesagt, sehr gut zerkleinern. Wir empfehlen zunächst einmal mit 500 Gramm geschälten Bananen anzufangen. Also die Früchte dann erst wiegen, wenn sie geschält sind. Dazu kommt ca. 1,8 Liter Wasser, in das 600 Gramm Zucker aufgelöst wurde. Außerdem kommt noch, wie beim Met, 15 Gramm Milchsäure hinzu und 1 Gramm Hefenährsalz. Das Ganze füllt man dann in einen 5-Liter-Ballon, so wie hier. Natürlich, nachdem man auch wieder die Reinhefe hineingetan hat. Und dann beginnt die Gärung automatisch. Sie sehen übrigens hier auch, dass der Ballon nur zur Hälfte gefüllt ist. Das ist wichtig. Denn bei der Maischegärung kann sich starker Schaum entwickeln, der oft sogar aus der Flasche herausquillt. Ich persönlich hatte das bei mir zu Hause nicht berücksichtigt und ich hatte eine schöne Bescherung. Deshalb empfiehlt es sich, die Gärung möglichst oder beziehungsweise den Ballon hier in eine solche Schüssel zu geben oder im Waschbecken abzustellen und vor allen Dingen die Gärung nicht zu stürmisch werden zu lassen. Es gärt langsamer, wenn die Außentemperatur 15 bis 18 Grad Celsius nicht überschreitet. Nach etwa 8 bis 14 Tagen ist die Hauptgärung abgeschlossen und die Gefahr des Überschäumens gebannt. Die Maische lässt man dann circa 3 bis 4 Wochen ausgären und dann passiert man sie durch ein engmaschiges Tuch, wie zum Beispiel durch einen Leinen oder wie hier durch einen Perlonsack, den man so in einen großen Trichter legt. Den Restbrei, den presst man dann aus, genauso wie Großmutter das früher mit Johannisbeeren oder auch mit Stachelbeeren gemacht hat. Was Sie jetzt haben, ist sogenannter Federweißer, also ganz junger Bananenwein, der bereits sehr gut schmeckt, so richtig schön fruchtig und frisch. Er ist besonders vitaminreich, geht aber auch leicht zu Kopf. Der Federweißer muss nun einer Nachgärung und Klärung unterzogen werden. Bevor Sie den Ballon mit dem Gäraufsatz verschließen, den Ballon oder auch die Flaschen, wir haben das hier auch mit Flaschen gemacht, empfiehlt es sich, leicht zu schwefeln. Die Schwefelung verhindert, dass der Wein sich mit dem Luftsauerstoff verbindet, Verbindungen eingeht und erhöht außerdem die Haltbarkeit. Dazu gibt es solche Schwefeltabletten zu kaufen. Es handelt sich hier um Kaliumpyrit. Für circa 2 Liter Wein reicht eine Vierteltablette. Dies hier sind diese Tabletten und wie gesagt, für 2 Liter Wein reicht eine Vierteltablette aus. Wenn Sie aufs Schwefeln verzichten wollen, dann müssen Sie den Federweißen in Flaschen abfüllen, die fast bis oben hin gefüllt sind. Dann kommt weniger Luftsauerstoff an die Oberfläche heran. Den Gäraufsatz aber nicht.
1: Vielleicht haben Sie jetzt Lust bekommen, die Weinproduktion aufzunehmen. Alle wichtigen Rezepte und Anleitungen dazu finden Sie im Hobbythek Buch Nummer 2, das Sie im Buchhandel kaufen können. Der Hobbytipp mit den gleichen Informationen ist leider nicht mehr lieferbar. Auf Wiedersehen.

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2: Das Wasser fließt durch unseren Prototypen hier durch.
3: Das ist jetzt mal Mikroplastik.
4: Wir sprechen davon, Milliardenmarkt für uns.
5: Deswegen brauchen wir privates Geld.
6: Das übt auf jeden Fall einen Druck aus. Also ich habe auch schon mal besser geschlafen.
7: Im schlimmsten Fall kann es passieren, dass wir die Mitarbeiter verlieren und dann endgültig auf den Exit ziehen.
8: Hi, mein Name ist Jens.
9: Und ich bin Till. Und gemeinsam mit unseren Mitgründern Vincent und Valentin haben wir ein Tech-Startup in Bayreuth gegründet.
10: Du hast jetzt auch Werkzeug dabei, ne?
11: An der Kläranlage in Bayreuth ist derzeit unser erster Pilot eingesetzt, unsere erste Pilotanlage. Das war unser erster funktionsfähiger Prototyp, der heißt auch Spaghetti, wie wir ihn liebevoll genannt haben.
12: Also wir fahren circa jede Woche bis alle 2 Wochen hin, weil eben die Pumpe ausfällt derzeit noch.
13: Auf geht's.
14: Viele Enten sind noch nicht da.
11: Mein größtes Hobby, was ich habe, ist eigentlich der Umweltschutz. Also da stecke ich schon, seitdem ich klein bin, meine ganze Energie rein. Ich habe als Kind einmal beim Bürgermeister angerufen, um eine Straße zu sperren, weil Kröten drüber laufen. Damit hat es angefangen.
15: Kannst du erst mal oben noch mal aufmachen, dass wir mal reinschauen können? Also wenn man hier so rumschwimmen sieht, das könnte zum Beispiel Styrofoam, Plastik oder sonstiges sein.
16: Ganz oft Nagellack auch. Diesen blauen Gellack sieht man ab und zu mal im Wasser schwimmen.
5: Unser Unique Selling Point ist, dass wir als erstes ein Messsystem haben, was dauerhaft und in Echtzeit direkt zum Beispiel in der Kläranlage Mikroplastik messen kann. Vorher musste man immer aufwendig Proben nehmen, in ein Labor schicken und lange warten.
11: Also das Wasser, das durch die Kläranlage durchgeflossen ist und geklärt ist, ist hier in diesem Bassin. Und wir beproben mit unserem System dieses Bassin. Das heißt, das Wasser fließt durch unseren Prototypen hier durch. Wir messen die Mikroplastikbelastung und führen es dann wieder zurück in den Fluss.
5: Die kommunale Abwasserrichtlinie der EU, die tritt ab 2027 auch in Deutschland in Kraft. Und danach müssen Kläranlagen Mikroplastik in ihrem Abwasser messen. Und das spielt uns natürlich mit unserem Messsystem ganz klar in die Karten.
11: Und hier sieht man eben die Pumpe, die diesen Strom produziert und bei uns ständig die Probleme macht und ausfällt.
15: Also Ruki, du kannst loslegen. Die Pumpe läuft gerade nicht an. Vielleicht schon Verschleißerscheinung, vielleicht auch noch Probleme mit dem neuen Schlauch, den wir jetzt testen.
17: Wir sind zusammen 4 Gründer, 4 Co-Founder.
5: Ich bin der kaufmännische Geschäftsführer. Ich mache viel Strategie und Produkt und Markt zusammenbringen.
17: Meine Aufgabe dabei ist die Entwicklung vom Sensor und ich bin auch der technische Geschäftsführer.
11: Also die Idee entstand eigentlich mit dem Valentin zusammen. Also wir haben beide zusammen studiert und uns auf dieselbe Masterarbeit beworben. Dann zusammen diese Masterarbeiten geschrieben, gemerkt, dass es super funktioniert und dann eben auch von einem Freund von dieser Startup-Welt ein bisschen erfahren und dann auf dem Weg vom Mittagessen zurück uns dann spontan entschieden, komm, wir versuchen es einfach mal.
5: Ich habe vorher in einem anderen Startup gearbeitet, was Jens und Valentin auch persönlich kannten und wurde dann so ein bisschen weiterempfohlen, als eben Jens und Valentin auf der Suche nach kaufmännischer Unterstützung waren. Dann haben wir uns eines Tages getroffen in eurem kleinen Kabuff an der Uni. Sie haben mir von der Idee erzählt, ich war Feuer und Flamme und seitdem bin ich dabei.
15: Versuch mal, den Schlauch reinzudrücken, während du zumachst. Ja? Also ich starte?
18: Ja.
15: Perfekt. Funktioniert.
18: So, hallo zusammen.
15: Hallo, grüß Gott.
18: Ja, wir zahlen jetzt eine Miete. Wir zahlen ungefähr 500 Euro im Monat. Wir wollen auch das Startup unterstützen.
5: Wir bieten tatsächlich die Messungen eher als einen Service an, wo der Kunde die Hardware mietet und wir die Hardware betreiben und dann am Ende die Daten liefern. Durch dieses System haben wir auch dauerhafte Einnahmen und wiederkehrende Einnahmen, was natürlich langfristig für uns deutlich besser ist.
18: Ja, also es muss noch ein bisschen, also wir müssen noch lernen, die Anlage misst schon, aber noch nicht 100% sicher, dass die Werte sicher passen. Also deswegen wird es auch noch optimiert, das Ganze. Wir messen noch viel Luftblasen.
5: Der Jens will vielleicht die eine oder andere Sache ein bisschen perfekter machen. Ich will vielleicht ein bisschen mehr verkaufen, als wir eigentlich schon können. Und irgendwo dazwischen ist wahrscheinlich ein ganz guter Mittelweg.
18: Gut, dann frohes Schaffen noch.
15: Danke.
18: Viel Erfolg, gell?
15: Danke, tschüss. Wir würden dann jetzt die Messung starten wieder, die offizielle.
2: Also man sieht jetzt hier auch typische Luftblasen, zum Beispiel hier an der Stelle hier oder die sehr deutlich, weil sie viel größer als alle anderen und eben diese spezifischen Ausschläge hat. Deswegen würde ich sagen ungefähr, was haben wir jetzt, 5 Partikel pro Minute Plastik.
15: Messen wir gerade im System.
2: Ja, das ist schon eher viel jetzt. Wir hatten aber auch letzte Nacht Regenfälle, also das ist auch erklärbar, weil mit Regen immer mehr Plastik ins System gespült wird.
17: Die Schätzungen sind halt dramatisch. Also wir nehmen so schön ein Beispiel, dass der Mensch pro Woche so eine Kreditkarte an Mikroplastik aufnimmt. Das ist relativ viel. Aber wenn man sich überlegt, dass es überall in der Umwelt ist, in der Luft ist, im Essen ist, im Wasser ist und man das täglich eigentlich einnimmt, ist es schon erschreckend.
15: Pumpenschlauch getauscht, anderen Schlauch getauscht. Messung läuft, Volumenstrom überprüft. Genau. Passt. Alles sauber machen, zumachen, Abfahrt.
5: Bisher haben wir uns ausschließlich über Fördergelder finanziert. Der Durchbruch dabei war 2023, als die Sprint uns diese Sprunginnovationsentwicklung hier finanziert hat. Mit der aktuellen Förderung der Sprint könnten wir bis zu 2,7 Millionen Euro ausgeben. Bis 2024 haben wir keine Umsätze gemacht. In 2025 haben wir jetzt erste kleinere Umsätze gemacht und noch weitere Preisgelder gewonnen. Und zum Ende des Jahres läuft die Förderung aber aus. Deswegen brauchen wir privates Geld, um nochmal die nächsten Ausgaben zu finanzieren, bis wir dann selber Gewinn machen.
0: Hallo.
15: Hi. Wir fangen mal an wie immer mit den allgemeinen Punkten. Team KI macht die neue Größenregression und den Deployment-Prozess der neuen KI.
13: Details halt, ne? Ja, also in der Geschwindigkeit wie bisher würde ich sagen noch 3-4 Wochen.
0: Hey, hey, hey. Gut.
15: Wir gehen jetzt Essen holen.

0: fangen wir an.
1: Fangen wir an.
2: Mein tiefster Tiefpunkt ist eigentlich gerade jetzt. Gerade ist halt die Investmentlage noch nicht klar. Wir sind im Zeitverzug und das bedeutet im Worst Case auch für die Mitarbeiter, dass sie keine Arbeit mehr haben.
3: Wir haben bereits einige Folgeinvestoren, die in dieser Runde Geld beisteuern würden. Wir suchen aber noch einen Lead-Investor, der diese Runde anführt und am Ende auch die Bewertung des Unternehmens macht.
4: Wir haben vergangenen Donnerstag ein Angebot von möglichen Investoren bekommen, die auch in die Lead-Rolle gehen könnten. Das hat aber einige Punkte, die für uns intern sehr verhandlungsbedürftig sind, sagen wir es mal so. Und die wollen wir jetzt einmal intern besprechen. Das sind sehr vertrauliche Sachen, da werden wir gleich sehr offen sprechen müssen. Deswegen wollen wir da nicht zwingen, dass ihr alle Details kennt.
2: Der Punkt Gehalt war so ein Punkt, wo wir diskutiert haben darüber, was ist das minimale Gehalt, was wir als Gründer akzeptieren können.
3: Ich glaube, wir sind da beide an der Stelle manchmal so ein bisschen Sturköpfe, ja. Und stehen dann auch sehr hinter dem, was wir meinen, was richtig ist.
2: Die Verteilung unter uns Foundern ist, dass Valentin und ich, weil wir auch die ersten waren, die gegründet haben, 35% jeweils haben, gleichberechtigt. Till hat 20% am Unternehmen, da er eben auch die erste Zeit pro bono gearbeitet hat, gar kein Gehalt bekommen hat. Und Vincent hat 10% am Unternehmen.
3: In der Investmentrunde wollen wir natürlich so wenig abgeben wie möglich, aber trotzdem mit den besten Investoren. Das sind so um die 20%, mit denen man in so einer ersten Investmentrunde rechnen kann.
4: Wir haben noch einige sehr harte Grenzen da drin. Das eine ist zwischenmenschlich, wie am Ende die Rollenverteilung sein soll. Die Investoren wollen sich gerne selber aktiv einbringen, dafür aber auch die Rollen von uns Gründern verändern. Da sind wir nicht sicher, ob wir das so machen können, wie die sich das vorstellen, ob das dann noch unser Unternehmen ist am Ende. Und sie haben sehr starke Personaleinsparungen in den Raum geworfen.
2: Wir machen jetzt eine Referenzmessung bzw. Analysemessung mit Milch. Das heißt, wir schauen wirklich, wie viel Mikroplastik können wir in einer Tüte Milch finden.
0: Das ist jetzt mal Mikroplastik.
2: Das sind jetzt 500 bis 1000 Mikrometer Größe, relativ groß noch. Und man kann das schon kaum noch sehen. Das heißt, wir können jetzt die nächste Probe vorbereiten. Das System ist geeignet für alle wässrigen Medien. Getestet haben wir schon einen Apfelsaft zum Beispiel auch interessant.
3: Also wenn die Lebensmittelindustrie mit dabei ist und auch sagt, hey, das ist eine coole Idee, wir wollen davon mehr, das würde für uns bedeuten, dass wir einen extremen Schritt nach vorne machen. Also wir erschließen damit neue Märkte, sehr große Märkte und auch den Impact, also nochmal verzehnfachen. Wir sprechen davon, Milliardenmarkt für uns.
2: Beim Anfang der Messung haben wir natürlich wieder Luft, die drin ist. Die erkennt unsere KI in Milch aber auch super. Fetttröpfchen oder Rahm zum Beispiel in der Milch, wenn noch was vorhanden ist, haben wir auch erkannt, aber keine Plastikpartikel.
3: Dass die Konkurrenz kommt, ist eigentlich sicher. Und wir müssen uns halt so vorbereiten, dass wir immer besser bleiben als die Konkurrenz. Und am Ende haben wir genau diese Hardware, die wir haben, auch zum Patent angemeldet. Und das ist zwar nicht perfekt, aber es schützt zumindest schon mal davor, dass jemand das exakt selbe baut.
0: Genau, bin noch erreichbar online. Jungs, mach's gut. Ciao, ciao.
5: So. Bisschen nass geworden. Find rein. So.
0: Ja, guten Morgen.
5: Dann suche ich mal einen Tee raus.
2: In 10 Jahren im Haus am Wasser mit einer eigenen Mühle, mindestens 5000 Quadratmeter und ganz viel Natur um mich herum.
3: Ich glaube, ich werde irgendwann einmal Millionär.
2: Die Frage ist, wie lange es dauert.
3: Ja.
6: Hallo. Mein Morgen ist tatsächlich sehr, sehr kurz in der Regel. Also ich versuche möglichst lange zu schlafen, bin ich ganz ehrlich. Dann mache ich mir meistens noch einen Kaffee, den habe ich jetzt auch schon getrunken. Und dann geht es eigentlich auch schon los.
3: Ich wohne mit meiner Freundin zusammen in einer 114 Quadratmeter Wohnung hier in Bayreuth. Tatsächlich ist, glaube ich, das Größte, was ich mir leiste, ist sogar die Wohnung. Ansonsten bin ich wirklich ein sehr, sehr sparsamer Mensch und drehe eigentlich jeden Euro mehrfach um. Wenn Leute mich fragen dazu, dass ich Gründer bin, dann reagieren die häufig erstmal erstaunt.
4: Wir haben heute 2 Investorentermine. Wir suchen ja sehr dringend mittlerweile nach Geld. Der eine Investor, mit dem sind wir lange im Austausch, aber da wissen wir noch nicht, ob der so schnell investieren kann. Und der andere, mit dem wir heute sprechen, die haben uns bereits ein Angebot gemacht. Das können wir so jetzt aber noch nicht annehmen.
7: Wir sind auf jeden Fall knapper dran, als uns lieb ist. Wir haben natürlich zum einen das Problem, es ist gerade ein bisschen ein schwieriges Marktumfeld, also schlechte Konjunktur. Und man muss auch sagen, einige der Investoren versuchen auch einen auflaufen zu lassen, um in eine stärkere Verhandlungsposition zu kommen.
3: Im schlimmsten Fall kann es passieren, dass wir die Mitarbeiter verlieren und dann endgültig auch den Exit ziehen müssen.
8: Exit heißt?
3: Dass wir das Unternehmen verkaufen werden.
4: Das übt auf jeden Fall einen Druck aus. Also ich habe auch schon mal besser geschlafen. Hier ist es. Muss. Morgen.
7: Wir suchen in dieser Investitionsrunde ca. 2 Millionen Euro. Das soll vor allem von Investoren kommen, die auch inhaltlich am Thema arbeiten können, also die sich auskennen mit Mikroplastik, mit Wasseranalytik oder mit Lebensmitteln, dass wir nicht jeden Fehler selber machen müssen.
4: Wir sprechen gleich mit einem möglichen Investor, mit dem sind wir auch schon lange im Austausch.
7: Bruno gehört einer Investmentgesellschaft, die eben sehr, sehr viel im Bereich Wasser und Nachhaltigkeit macht.
4: Der Worst Case wäre, und ich kann mir sogar gut vorstellen, dass er eintritt, ist, er hat das Geld noch nicht.
9: Bruno, grüß dich.
10: Hört ihr mich? Ich sehe euch, aber gar nichts.
7: Wir versuchen immer sehr offen und ehrlich und transparent zu sein, sehr schnell, sehr effektiv mit dem Investor zu reden. Die haben wenig Zeit und die müssen schnell verstehen, was das Coole an dem Unternehmen ist.
9: Deswegen ist jetzt der aktuelle Plan, 2 Millionen einzusammeln. Wir hatten ja ursprünglich eine größere Runde, die haben wir ja mit dir auch schon mal besprochen gehabt. Da war ja noch der Plan, dass wir 4,1 Millionen einsammeln wollen.
10: Ich sag mal, den strategischen Fokus kann ich gut nachvollziehen. Was ist denn jetzt in der 2-Millionen-Runde euer Plan? Vielleicht könnt ihr das nochmal kurz skizzieren.
7: Dürfen wir euch dafür rausschicken? Dann würden wir jetzt einmal vertraulich auch sprechen. Brunos Investmentgesellschaft könnte bis zu 1 Million zu der Runde beisteuern.
10: Ja,
4: ich verstehe. Ist jetzt noch besser gelaufen als gedacht. Wir hatten ja die Befürchtung, dass sie selber noch gar nicht handlungsfähig sind. Tatsächlich klingt es jetzt aber so, dass sie nächste Woche von ihren Ankergeldgebern mehr wissen. Und wir werden ja nächste Woche auch mehr von unseren anderen Investoren wissen. Gibt Auftrieb.
11: Mein Kopf spielt Pain, geht immer hin und her. Heute leicht, morgen schwer. Immer wieder Pain, Punkt. Ist gut und wieder schlecht.
4: Meiner. Wir fahren jetzt zu einer neuen Immobilie, die wir uns anschauen, wo wir nächstes Jahr einziehen wollen und dann hoffentlich schön wachsen.
3: Wir haben ausgemessen.
7: Ich glaube, die niedrigste ist. Wir mussten einmal alles ausmessen, damit wir, wenn es dann in die neue Immobilie geht, direkt alles richtig einrichten und weitermachen können. Das erste Jahr, in dem wir wirklich über das gesamte Jahr Gewinn machen, wird wahrscheinlich erst 2028 sein. Das heißt, wenn wir gute 1,5 Jahre am Markt gewesen sind.
3: Die 3D-Drucker hier, Nachbearbeitung hier und Labor muss halt hier auf jeden Fall rein.
7: Vom Vermieter haben wir schon die Zusage, dass wenn die Finanzierung da ist, dass das passt. Und das heißt, wenn das Geld da ist, dann unterschreiben wir den Mietvertrag. Aktuell zahlen wir knapp 2.500 Euro netto für so 180 Quadratmeter in einer alten Arztpraxis in der Innenstadt. Und in den neuen Räumlichkeiten zahlen wir ungefähr 7.000 Euro netto für 400 Quadratmeter Bürofläche alleine plus nochmal gute 600 Quadratmeter unten in diesen Hallen. Das heißt, es wird zwar deutlich teurer, aber auch noch viel, viel größer. Dafür liegt es auch ein bisschen außerhalb.
3: Höhenverstellbare Tische, waren es nur die 3, 4 oder waren es noch mehr?
4: Ein bisschen älter eingerichtet, als ich es privat machen würde, aber an sich super cool.
3: Herr Meiler.
4: Haben wir hier noch irgendwelche Abmessungen für
3: irgendwas? Nee. Ist sowieso viel zu viel Platz.
4: Ja.
7: Wir warten gerade darauf, dass uns der Investor anruft, dessen Angebot wir gestern besprochen haben. Der Florian ist selber Unternehmer und hat mit weiteren Unternehmern uns ein Angebot unterbreitet, dass sie tatsächlich in Zeitrus investieren würden. Aktuell ist das Angebot so, dass wir es nicht einfach annehmen können. Also statt dieses Angebots würden wir ehrlicherweise lieber gar nicht weitermachen. So. Hi Florian. Grüß dich. Ja, geht gerade bestens. Der Plan, den ihr da vorgelegt habt für die weitere Entwicklung, da gehen wir auf jeden Fall mit. Also ich glaube, da merkt man auch eure Erfahrung an der Stelle. Wir haben aber tatsächlich noch 2 Punkte, die wir diskutiert haben, sowohl unter den Gründern als auch mit den ersten Mitarbeitenden, die wir so nicht annehmen können auf jeden Fall. Und wo wir jetzt, genau, und da würde ich dir einmal kurz
9: die Gehälter, die
7: Aktuell werden wir über diese Förderung bezahlt. Wir alle vier Gründer verdienen hier gleich etwa 5.400 Euro brutto und 3.300 Euro netto im Monat.
3: Das ist fair gegenüber den Mitarbeitern, die verdienen analog das Gleiche wie wir.
7: Gerade haben wir ein Jahresbrutto von knapp 65.000 Euro. Und wenn wir dann selber uns das Gehalt auszahlen, dann werden Jens und ich nochmal 5.000 Euro mehr uns auszahlen, einfach weil die Verantwortung dann auch als Geschäftsführer außerhalb der Förderung nochmal stärker ist. 70.000 Euro ist natürlich vergleichsweise wenig für einen Geschäftsführer eines Unternehmens dieser Größe, aber weil uns ja auch Anteile gehören, ziehen wir da natürlich auch Gewinn raus, sobald das Unternehmen mal profitabel ist. Jens, hast du kurz?
8: Ja.
7: Genau, ich habe gerade mit dem Florian gesprochen, habt ihm unsere Position klar gesagt. Er hat gesagt, er kann alles davon nachvollziehen,
8: ja.
7: Aber Sie ändern auch Ihre Position nicht?
8: Gar nicht.
7: Gar nicht erstmal, aber das Angebot steht einfach weiter erstmal.
8: Okay.
7: Und wenn bei uns jetzt nichts anderes zustande kommt, dann können wir auf jeden Fall nochmal auf die zurückkommen.
8: Okay, aber erstmal also ändert sich gar
7: erstmal
8: nichts.
7: Erstmal ändert sie 0,0.
8: Ja. Ja, wir haben ja noch andere Investoren in der Pipeline. Da werden wir jetzt mal schauen, was da rauskommt und dann werden wir entscheiden, was davon wir machen.
7: Der Job als Gründer lohnt sich auf jeden Fall. Auch wenn man finanziell jetzt nicht die Riesensprünge macht, aber man lernt extrem viel in kurzer Zeit.
3: Man kann das machen, was einem Spaß macht und das ist, glaube ich, das Wichtigste.
7: Hier ein kurzes Update von Zeitrus. Leider haben wir aktuell noch keine Investoren final finden können, aber wir befinden uns jetzt tatsächlich in den letzten Verhandlungen mit einem möglichen Lead-Investor. Hoffen, dass wir da in den nächsten Wochen dann final die Zusage und dann auch das Geld aufs Konto bekommen.
3: Wir geben weiter alles bis zur letzten Sekunde und schauen, das bestmöglich rauszuholen.

0: Das ist über Jahrtausende der Baustoff Nummer 1 gewesen. Menschen, die von und aus dem Holz was Besonderes machen, stehen heute im Mittelpunkt unserer Sendung. Und dazu gibt's die schönsten Filme aus unserem Archiv. Servus und grüß Gott zwischen Spessart und Karwendel. Als erstes sind wir heute in Mittelfranken zu Gast, im Landkreis Weißenburg-Gunzenhausen. Da ist nämlich Niklas Detke zu Hause. Der ist gerade mal erst Mitte 20, hat aber schon 2 Berufe gelernt und auch 2 Meistertitel erworben. Er ist nämlich Schreiner und Drechslermeister. Weil aber bei den Drechslern nur ganz wenige Anwärter sind, dauert es immer ganz schön lang, bis da eine Meisterprüfung zustande kommt. Umso wichtiger war es dem Niklas damals, wie er sein Meisterstück hat fertigen können.
1: Es steht viel auf dem Spiel für Niklas Detke aus Weißenburg.
2: Also da ist jetzt wirklich volle Konzentration. Alles ausschalten um einen rum und nur fixieren auf das, was man jetzt gerade macht.
1: Denn mit diesem Werk will er beweisen, was er kann. Es soll ein Teil seines Meisterstücks für die Prüfung zum Drechslermeister werden.
2: Die Räuchereiche ist relativ hart und schwer. Und da muss man aufpassen, dass uns da nicht der Spreisel zu viel weghaut.
1: Und da sein Abgabetermin schon im Januar ist, sollte jetzt besser nichts mehr schiefgehen. Um nur ja nicht in Stress zu geraten, hat er bereits im Frühling mit den Entwürfen begonnen.
2: Der Anspruch war natürlich, ein Sideboard zu entwickeln, wo keine Ecken und Kanten hat. Ich als Drechsler möchte jetzt hier eben Rundungen mit drinnen haben und bin dann so auf die Form eben gekommen, das ganze Ding geschwungen zu konstruieren und an der Wand dann aufzuhängen. Auf der linken Seite möchte ich einen Korpus machen, wo man dann Schlüssel etc., was man so in der Hosentasche hat, reinlegt. Und auf der rechten Seite wollte ich so offenes Fach gestalten für Zeitschriften etc.
1: Ein ziemlich kühner Plan.
2: Gesehen habe ich es eigentlich noch nicht. Bin auch gespannt, wie es wird.
1: Er hat schon eine Idee, wie er das Ganze konstruieren will. Denn obwohl er erst 22 ist, hat er als Drechsler schon so einiges geschaffen.
2: Da geht es in meine Wohngalerie. Ich habe jetzt da ein bisschen Zeug aufgebaut, das ich über die Jahre her angefertigt habe. Also so Fahrtengedrechseltes, das habe ich mit 15 Jahren mal gemacht. War ich auf einer Ausstellung und durfte das vorführen. Fadengedrechselt deswegen, weil es halt so dünn gedreht ist. Und das Unglaubliche ist, trotz Ring, was da drinnen ist, also den kriegt man nicht raus, ist das ein Stück. Also nichts verleimt. Und also wirklich ein Ast kann man sich

0: vorstellen, genauso wie den Stern, der was über 5 verschiedene Achsen gedreht worden ist. Und der, den kriegt man auch nicht raus. Also der ist im Holz gefangen. Und es ist schon handwerklich ein bisschen qualifizierte Arbeit, weil eben das ganze Ding langsam runtergedreht werden muss. Das Holz das Vibrieren anfangen kann. Also da ist es dann auch so, wenn man einmal niesen muss, dann hat man 2 von den Dingen. Das sind jetzt Vasen aus Birke. Die sind nass gedreht. Das heißt, im noch nicht trockenen Zustand, wenn der Baum geschlagen ist. Und hier sieht man dann, durchs Trocknen hat ja das ganze Holz Spannung und verzieht sich dann entweder oval oder krümmt sich. Wie man hier sieht, da habe ich dann keinen Einfluss mehr drauf. Das geht aber nur, wenn die Wandstärke dünn genug ist, dass das Holz auch wirklich arbeiten kann. Und da sieht man dann auch zum Beispiel hier, also das ist wirklich, sind 2 mm. Das ist mein Sessel aus Zirbenholz. Und das ist jetzt so aufgebaut, dass es eben segmentverleimt ist, dass ich jetzt nicht so einen großen Baumstamm auf meine Maschine heben musste, sondern einzelne Ringe. Und da habe ich natürlich auch Materialersparnis. Das Ganze besteht jetzt aus Zirbenholz. Das ist eigentlich mein Lieblingsholz, welchem Duft von den ätherischen Öle.
1: Sein Meisterstück will er aber aus anderen Hölzern machen.
0: Ich habe mir jetzt für mein Meisterstück überlegt, 2 verschiedene Holzarten herzunehmen. Einmal die normale Spessart-Eiche und einmal eine Räuchereiche. Die ist mit Ammoniak behandelt, dass die eben so durchgefärbt ist. Und da habe ich dann eben gesagt, ich nehme das als Kontrast her. Das sollte dann farblich gut harmonieren. Das Tolle auch im Drechsler-Bereich ist, dass wir eine vielfältige Auswahl an Hölzern haben. Wir können eigentlich auf die Drehbank auch so Zapfen aufspannen, die wir aus Australien kriegen. Dann Geweih zum Beispiel. Ich habe meine Kette damals als kleines Kind mit 10, 11 Jahren habe ich mich selber gedreht. Die Kugeln, die kriege ich jetzt gar nicht mehr runter, weil mitgewachsen ist und ich habe keinen Verschluss hingemacht dazu mal. Das ist einfach klasse.
1: Für sein Sideboard muss er erst einmal lauter kleine Segmente zuschneiden. Sie sollen später die S-Kurven des Regals bilden. Die Arbeit an der Kreissäge ist für Niklas reine Routine. Schließlich hat er letztes Jahr bereits seinen Schreinermeister gemacht. Auch da hatte er sich für sein Meisterstück etwas Außergewöhnliches einfallen lassen. Ein Sideboard furniert mit Schiefer. Geschwungene Formen gibt es auch hier schon. Anfang 2020 hat er dann diese große Werkstatt gepachtet und sich als Schreiner selbstständig gemacht. Für ihn war das ein ganz natürlicher Schritt.
0: Ich habe ja früher die Drechslerei eigentlich als Hobby gemacht und bin dann auf die Weihnachtsmärkte und bei uns in der Gegend wurde ich dann eigentlich schon bekannt und dann war halt immer die Frage, können wir Tische und Betten auch haben? Es war Hauptgrund, dass ich weiß, die Kundschaft steht hinter mir. Ich fange nicht komplett von Null an. Es ist natürlich immer schon heikel, aus den jungen Jahren sowas zu bewältigen. Aber es ist mein Traum und ich stehe da Samstag, Sonntag auch dahinter.
1: Etwa um solch maßgefertigte Türen aus massiver Eiche zu schreinern. Und wenn Not am Mann ist, packt auch Niklas Vater Thomas schon mal mit an. Als nächstes müssen die vielen Segmente zu Kreisen verleimt werden.
0: Schaust du mal, ob wir Risse drinnen haben, die sortieren wir aus. Weil das kann uns dann später beim Drechseln auseinanderbrechen. Da haben wir zum Beispiel jetzt wieder einen Riss drinnen. Das ist natürlich tödlich, wenn uns das auf der Drehbank auseinanderreißt. Das kann man überhaupt nicht brauchen.
2: Spannend ist es schon, ja, aber das schafft er schon. Bin ich mir zuversichtlich. Natürlich ist man als Vater dann schon stolz, wenn der Sohn da so vorangeht und sich nicht beirren lässt und seinen Weg geht. Also von dem her muss man schon sagen, ja, Hut ab auch.
1: Thomas selbst arbeitet

0: als Projektleiter für die Autoindustrie. Von ihm hat Niklas die Leidenschaft fürs Holz also nicht geerbt.
1: Mein Vater wiederum, der ist Schreiner. Und von dem, glaube ich, hat er ein bisschen was mitbekommen. Er hat ja auch schon mit 2 Jahren war er schon in der Werkstatt von meinem Vater gestanden und hat rumexperimentiert.
0: Der Leim ist getrocknet. Ein wichtiger Abschnitt ist geschafft.
2: So, die ganzen Ringe werden jetzt miteinander verleimt. Und die Trommel wird dann dieses C, wo man da in der Zeichnung sieht, das ist unser Endprodukt fürs Meisterstückle.
0: Der nächste Arbeitsschritt. Niklas muss die Kanten der Zylinder glatt drechseln. Der heikelste von ihnen, der aus der spröden, geräucherten Eiche, ist schon aufgebockt.
2: Wenn jetzt was passiert würde, wenn ich mich verdrehe, was absplittert, dann sind ungefähr jetzt einmal 60 Stunden kaputt, umsonst. Plus Material ungefähr, ich habe jetzt für die Rolle hier einen knappen Tausender Materialkosten gehabt. Also, es darf einfach nichts passieren.
0: Die langen Kringel zeigen, es scheint gut zu gehen. Eine Woche später, er hat's geschafft. Alle 3 Zylinder sind glatt. Als nächstes muss er sie auf seiner Kreissäge aufsägen. Das behagt ihm gar nicht.
2: Das Problem ist jetzt, ich muss das ja so hochkant auftrennen, hier den Schnitt durchmachen. Und das darf mir nicht wegrollen auf der Säge. Ja, keine Ahnung, wie wir es machen am gescheitsten.
0: Doch dann die Idee. Eine Hilfskonstruktion, damit die Zylinder nicht wegrutschen. Das klappt. Und dennoch, die Anspannung bleibt.
2: Jawohl. Glück gehabt. Alles funktioniert. Einwandfrei.
0: Schritt für Schritt nimmt das Meisterstück jetzt Form an.
2: Jetzt wird es bloß noch verschraubt und wird an die Wand gehängt. Toll gewonnen. Doch, bin zufrieden. Hat was, schaut klasse aus. Super.
0: Er hat es geschafft. Ein geschwungenes Regal. Chapeau, Drechslermeister Niklas Detke.
3: Mittlerweile drechselt der Niklas auch Vasen und andere Küchenutensilien und die verkauft er dann zum Beispiel bei Wochenmärkten. Nicht mit neuem, sondern mit uraltem Holz hat ein Architektenpaar aus dem Landkreis Rosenheim in Oberbayern zu tun. Sie haben nämlich einen 500 Jahre alten Bauernhof gepachtet. Der steht oberhalb von Flinsbach im Inntal und er steht auch seit Jahren schon leer und ist mittlerweile ziemlich verfallen. Aber die beiden wollten den Hof unbedingt zu neuem Leben erwecken. Deswegen haben sie ihr ganzes Können und Wissen zusammengesammelt und mehr als 5 Jahre an den Hof hinrestauriert. Und was dabei rausgekommen ist, das haben wir uns damals angeschaut.
4: In alten Häusern wie dem Guckhof steckt Leben, das die beiden Architekten Lisbeth Fischbacher und Daniel Hoheneder hier wiedererweckt haben. Vor 5 Jahren standen sie vor einem heruntergekommenen Geisterhaus.
5: Das Haus hat natürlich auch eine unglaubliche Geschichte und, das ist, und die hat vor allem mit den Menschen zu tun, die da gelebt haben. Und das spürt man halt vor allem natürlich in der Ausstattung, was halt da ist. Die ganzen Betten, die ganzen Gegenstände. Das Haus ist ja wirklich von oben bis unten auch mit Inventar praktisch da. Und das ist ja auch was das hier sehr besonders macht. Das ist jetzt praktisch für uns das alles geliehen. Wenn wir irgendwas brauchen, dann holen wir ein Bett und reparieren das durch und dann steht es da wieder. Oder ein Kastel oder die Eckbank, die im Zuhaus gelegen ist und hier irgendwann mal zu einem Ofen gehört hat. Das sind natürlich alles Sachen, die natürlich sprechen und die Geschichte erzählen von den Generationen über Generationen, die da gelebt haben.
6: Dann haben wir auch noch gesehen, okay, unten im Boden gibt es noch diese rautenförmige Öffnung, diese Vertiefung, wo der Fuß von dem Ganzen drin gestanden ist. Und ja, dann haben wir noch geschaut, was für Ecken war es, war es die hintere oder die vordere. Haben das hingestellt und ausgemittelt und nein, das war da. Genau da war das Ding und jetzt steht es halt wieder da.
5: Kann man aber nicht planen, kann man nur rausfinden.
6: Und da sagen wir dann schon immer, der Guck spricht zu uns oder die Ofenbank freut sich, dass es wieder da steht. Ja, die hat sich nie gedacht, dass die wieder daherkommt. Und jetzt steht es wieder da. Freut sie.
5: Es ist wirklich so, dass man sich so Stück für Stück rantastet. Und deswegen entsteht eigentlich auch alles so Stück für Stück.
4: Schicht für Schicht führt zurück in die Zeit. 1,5 Jahre früher, die Stube. Sie hatten sich das Haus ursprünglich als Studienarbeit zur Bauforschung ausgesucht. Jetzt ist es ihre Lebensaufgabe. Den Hof haben sie gepachtet und sind eingezogen, nachdem die ersten Räume bewohnbar waren.
6: Das ist leider nichts mehr da unten drin.
7: Alles verrottet.
6: Ja, das hat man natürlich bei dem Haus öfters. Aber dass es jetzt da so ausschaut, der ist wieder gut. Der ist super. Wie schaut es mit den Händen aus?
7: Vorne ist er fertig.
6: Ah, nicht so.
7: Der ist fertig.
6: Ja, da muss man vielleicht teilweise dann ein bisschen was ergänzen.
4: An jeder Stelle können sich Fundstücke verbergen.
6: Na gut. Was jetzt natürlich. Na, was jetzt nicht angezeigt sind, halt Scherben. Oder irgendwelche Murmeln, die Kinder mal verloren haben, die finden wir da einmal drin. Also jetzt, wenn man das jetzt langsam aushebt, dann schaut man das alles vorsichtig durch und dann findet man schon was. So ein gestampfter Boden, das war schon gang und gäbe und üblich. Weil die Holzböden, man sieht es ja, erdberührt ist das halt immer total schwierig, weil halt einfach die Sachen dann zum Zerfallen anfangen. Also das ist faulig. Muss man halt dann alle ja, 200 Jahre oder so wahrscheinlich mal die Balken wieder austauschen. Also so gesehen hält es eigentlich dann doch wieder relativ lang. Ja. Was haben wir da? Mein Papa hat wissen, der ist nämlich ein Jäger. Ich glaube, dass das ein Stückchen von einem Wutzauzahn ist. Schaut zumindest so aus. Für so einen Eber oder sowas. Knochen findet man auch oft drin. Also die haben einfach. Ich weiß nicht, ob es mit mangelnder Hygiene zu tun hat, aber Knähal sind immer dabei. Das ist einfach so, da wo der Mensch ist, da sind meistens Knochen dabei. Wenn man jetzt einen Profi hätte, der sich mit den Knochen auskennt, dann kann man eigentlich dadurch auch wieder Rückschlüsse daraus ziehen, was die Menschen eigentlich früher gegessen haben. Zumindest jetzt an, welche Nutztiere sie da gehabt haben. Schafknochen oder Ziegenknochen oder halt Sauzahn. Ja, genau. Sehr schön.
4: Eine ganze Sammlung haben sie inzwischen beisammen.
6: Das Tollste. Gut, da sind jetzt zum Beispiel 2 Münzen, die haben wir gefunden. Im Stüberl drüben. Die waren beim Fensterbrett, zwischen Fensterbrett und der Fensterleibung eingemauert. So als, wir vermuten, Notgroschen. 1808, 1809. Sowas findet man halt. Das ist natürlich dann toll, weil. Ja, da merkt man, dass da Menschen da waren und sie da so ein bisschen was auf Zeiten gelegt haben. Genau.
4: Das älteste Bauteil stammt aus dem Jahr 1542. Und so arbeiten sie sich vor. Und das Haus gibt seine Geheimnisse preis. Daniel Hoheneder, der auch Kreisheimatpfleger im Landkreis Rosenheim ist, hat alte Techniken gelernt. Wenn der vorher gebrannte Kalk mit Wasser versetzt wird, wird in einer chemischen Reaktion die Energie frei und es entsteht Löschkalk.
8: Ich lösche den Kalk, weil wir alle Putze und den Mauerwerksmörtel genauso verwenden, wie man früher auch verwendet hat. Also sprich, ich lösche den Kalk, Sand und sonst eigentlich gar nichts.
4: Der Keller steht auf dem Programm. Ein Gewölbe, das 2 Jahrhunderte später dazugebaut worden ist. Jetzt kommt der Mörtel mit dem gelöschten Kalk zum Einsatz.
6: Markus an seinem Auto, der sagt immer mit Schwung. Aber ob es dann hebt. Oh, jetzt gehen wir wieder auf. Vielleicht hebt es.
4: Daniel hat schon während des Studiums oft bei einem Schreiner gearbeitet. Jetzt restauriert er den alten Türstock.
5: Also es gibt die Punkte, wo es zu viel wert, definitiv. Vor allem, wenn man jetzt, sagen wir mal, 3 Jahre wirklich mehr oder weniger am Stück jedes Wochenende von Samstag in der Früh bis Sonntag relativ spät auf Nacht durcharbeitet und dann unter der Woche auch. Aber man kann es ja nicht einfach aufhören. Das hat ja dann kein Ergebnis. Das ist ja dann praktisch Kapitulation. Und das steht natürlich nicht zur Debatte.
4: Durch die Zeiten hat sich ein Fundus alter Gegenstände angesammelt. Und nun beseelen sie Raum für Raum mit dem Geist der vergangenen Jahrhunderte. Heute. Der Keller hat wieder seine alte Funktion und der Putz hält. Der mühevoll restaurierte Türstock steht wieder an Ort und Stelle.
6: Also das untere Teil hat es eigentlich gar nicht mehr gegeben. Und das obere Teil haben wir auf jeden Fall erhalten wollen. Also diese Inschrift MA Michael Andretter 1777. Damit ist der Keller wohl auch datiert um 1777. Und das war logisch, dass wir das behalten. Und ja, beim Türblatt auch unten war auch eine ganz schlechte Stelle. Das hat der Daniel auch noch ergänzt.
4: Sie haben den denkmalgeschützten Hof detailgenau nach den Richtlinien restauriert und dabei nur zu einem Bruchteil Fördergelder erhalten. Die Haustechnik ist so einfach wie klimaeffizient. Licht und Wärme stammen aus Sonne und Holz.
6: Mit dem kleinen Ofen heizen wir eigentlich das ganze Haus im Winter. Jetzt, vor allem, wenn es jetzt nicht so schön wieder ist und die Sonne auch nicht scheint und die Solaranlage halt nichts bringt, dann macht der tatsächlich alles. Also der hat eine Wassertasche und wir haben ja draußen den Pufferspeicher und von da aus wird dann halt, ja, die Zimmer, die Schlafzimmer werden ein bisschen temperiert. Jetzt auch nicht wirklich warm, aber Wärmflasche braucht man trotzdem. Aber man sagt ja eh, dass man besser schlaft, wenn es nicht ganz so warm ist, was ja stimmt.
4: Erstaunliche Dinge haben einen Platz im Ganzen gefunden. Ein alter Sautrog dient als stylisches Waschbecken im neuen Bad, denn das hat es früher nicht gegeben. Und sie haben ihr Architekturbüro eingerichtet, wo sie an modernen Wohnformen arbeiten.
6: Man kann die Verglasung quasi nach vorn fahren und hat dann entweder volle Wohnfläche. Oder wenn man die Verglasung dann quasi zurückschiebt an die Seite und nach innen, wird es dann zu einem Außenraum.
4: Ideen für die Stadt der Zukunft, geplant in einem einzigartigen Relikt der bäuerlichen Kultur im Alpenvorland, das ihnen so viel wert ist, dass sie dem Guckhof Jahre ihres Lebens gewidmet haben. Obwohl er ihnen nicht gehört. Und wo sie nun für eine Zeit wohnen bleiben und offen sind für das, was kommt.
6: Wir haben immer gesagt, der Hund kommt nie aufs Cannabis. Nie. Und dann war es fertig. Und dann haben wir,
5: glaube ich. Nein, es war noch nie einmal fertig, dass der Hund schon oben gesessen.
6: Nein, aber wir haben dann. Wir waren dann da und dann war der Hund, ist halt auf und dann haben wir uns angeschaut und gesagt, ja, dann, mein Gott, kommt da jetzt so ein Hundsdecken drauf und da darfst du dann auch auffahren.
5: Es ist wahrscheinlich so, dass jeder Mensch in anderen Sachen Erfüllung findet. Und das,
6: ich glaube, das ist so ein bisschen in uns drin,
5: ja,
6: dass wir das gern machen. Und wenn man eine Sache noch nicht abgeschlossen hat und mittendrin ist, da ist dann, glaube ich, eher so, dass man gesagt hat, na, nie wieder ein Haus.
5: Ja.
6: Das ist einmal und nie wieder. Aber jetzt, wo es dann schön statt alles fertig ist, mei, dann braucht ihr wieder was Neues. Sonst wäre es langweilig.
4: Die Chancen stehen also gut, dass auch noch andere alte Häuser das Glück haben, von diesem Paar wiederbelebt zu werden.
3: Für ihre Arbeit haben die beiden damals übrigens den Oberbayerischen Denkmalpreis bekommen. Mit uralt

0: birgt bei näherem Hinsehen wahre Schätze. Baumschätze. Manche von ihnen Jahrhunderte alt. Außergewöhnlich hoch oder mit einer besonderen Geschichte verbunden. Damit Besucher diese Schätze entdecken können, lässt Joachim Kessler gerade eine Baum-App entwickeln.
1: So, fahren wir in den Wald, ja?
0: Zusammen mit seiner Deutsch-Langhaar-Hündin Ari will uns der Chef des Forstbetriebs Heidenbrücken heute seine Favoriten zeigen. Die 400 Jahre alten Königer Eichen.
1: 400 Jahre alte Bäume sind schon auch für den waldreichen Spessart was ganz Besonderes. Und auch ökologisch. Es sind besondere Flechtenarten und Pilzarten haben sich angesiedelt. Die Bodenvegetation. Und im Sommer, wenn die Eichen jetzt dann voll im Laub stehen, ist es einfach auch schön, da einfach mal kurz durchzulaufen. Ja, auch drüber zu sinnieren, was die schon alles erlebt haben.
0: Joachim Kessler will auch schauen, wie es den Eichen geht. Die heißen und trockenen Sommer machen den Wäldern zu schaffen. Eichen gelten zwar als verhältnismäßig trockenresistent, aber reicht das?
1: Sehen gut aus. Ich würde sagen, dafür, dass die schon 400 Jahre auf dem Buckel haben, halten sie sich ganz tapfer. Aber sonst ist das so eine richtig schöne, knorrige Eiche, deutsche Eiche, wie man sich das so vorstellt. Und davon haben wir hier eben Dutzende als altes Relikt erhalten auf dieser Kuppe hier. Ein ganz schönes Eck hier im Nordspessart. Eigentlich sind es die ältesten Eichen im Nordspessart, die wir haben.
0: Die Königer Eichen sind ein Naturdenkmal, stehen unter strengem Schutz. Noch Ende des 19. Jahrhunderts standen hier viel weniger Bäume. Das Gebiet war eher Park als Wald. Menschen trieben früher ihr Vieh hierher zum Futtersuchen, auch wegen der nahrhaften Eicheln. Und auch als Jagdgebiet war die Gegend beliebt. Dieser Gedenkstein erinnert an den ehemaligen Forstmeister Anton Königer.
1: Der Anton Königer, ein Vorvorgänger von uns Forstleuten jetzt hier gerade, scheint im April 1809 hier auf der Auerhuhnjagd verstorben zu sein. Und die Kollegen haben sich dann gedacht, naja, okay, es war ein treuer Weggefährte und altgedienter Forstmeister. Wir benennen den Waldabschnitt, in dem wir ja gerade sind, gleich nach ihm. Seitdem heißen diese Eichen hier auch Königereichen.
0: Neben Daten und Fakten zu den Bäumen sind es vor allem solche Geschichten, die den Kern der App bilden sollen. Die dafür nötigen Infos sammelt er, Paul Gerlach, selbstständiger Forstwirt aus Aschaffenburg. Er hat in den vergangenen Monaten über 600 Bäume vermessen und ihre Standorte erfasst. In die App aufgenommen werden aber nur die 100 markantesten. Ob diese Douglasie dazugehört?
2: 1,14. Unsere Douglasie hier ist ja auch schon ein Methusalem, der deutlich über einen Meter stark ist. Also 1,14 Meter Durchmesser und etwa 120-jährig. Der gehört auch schon zu unseren Kandidaten.
0: Recherchiert hat er auch, warum es hier überhaupt Douglasien gibt. Kommen sie doch aus Nordamerika.
2: Die wurde um die Jahrhundertwende rum genutzt. Als Fremdländerin hat man sie ein bisschen despektierlich bezeichnet, um die devastierten Waldflächen, die hier vorkamen durch Übernutzung, Glashüttenindustrie, Eisenhämmer und so weiter, was da alles vorkam. Und diese übernutzten Waldungen hat man versucht, wieder rasch zu bestocken mit Nadelhölzern, insbesondere mit der Kiefer, aber auch mit der Fichte. Und dazu kam später dann ab 1888 etwa die Douglasie.
0: Manchmal gleicht es Detektivarbeit, die Geschichten der Bäume zusammenzutragen. Ein besonders kniffliger Fall ist die sogenannte Kanzeleiche im Revier von Franziska Partenhauser. Klar ist, die Eiche ist 350 Jahre alt. Mindestens.
3: Bei dem Alter ist der Baum natürlich auch schon ein bisschen faul. Also was man hier sieht, ist einfach, dass sich der Baum zersetzt. Das ist natürlich spitze für alle möglichen Insekten, die Holz zersetzen, Fledermäuse, die gerne in so Spalten reinkriechen, da ihre Tagesstätten haben.
2: Hochinteressant, diese Aus-

0: Faltung dieser Rinde.
1: Klasse, aber woher das kommt, wissen Sie auch nicht. Ne?
2: Nein, vielleicht, ich weiß nicht, ob was eingewachsen ist, das schaut fast so aus.
1: Ja.
2: Oder ob er mal einen Blitzschlag etc. Ja, erlebt sowas, hat. Ja. Auf jeden Fall schön anzusehen.
1: Ja, sehr.
3: Was ist die Geschichte dieses Baumes? Warum heißt er Kanzeleiche? Paul Gerlach hat den Tipp bekommen, sich auf dem Dachboden des Forstbetriebs Heigenbrücken umzusehen. Hier lagern alte Revierbücher und Publikationen, zum Teil aus dem 19. Jahrhundert.
4: Da geht es einen Absatz allgemein um die Eiche, aber natürlich nicht um den Einzelbaum.
5: Ja, auch hier ist nur der Holzbestand beschrieben, aber auch kein Hinweis auf unsere Kanzeleiche.
4: Hervorzuheben ist in den beiden oben genannten Revieren der Reichtum an alten Eichen, die in den übrigen Revieren unseres Bezirks völlig fehlen.
5: Also ein Hinweis auf den Hochspessart vermutlich.
4: Ja.
5: Ja.
4: Das ist alles weiter südlich, da kommen wir auch nicht weiter.
5: Nein. Naja, gut. Ein Versuch war es wert.
3: Also, weitersuchen. Diesmal beim ehemaligen Leiter des Reviers, Konrad Kessler.
0: Hallo.
6: Grüß Gott.
0: Schön, dass Sie Zeit haben.
5: Grüß Gott, Gerlach, hallo. Wissen Sie etwas über die Eiche und speziell über den Namen auch noch?
6: Also die Kanzeleiche habe ich 1975 kennengelernt. Da war ich als Anwärter hier im Revier. Mhm. Und da hat man sich noch viel erzählt von dieser Eiche, dass sie ungefähr seit dem Dreißigjährigen Krieg da stehen muss. Und dass sie, daher der Name Kanzeleiche, es war eine Kanzel drin, also eine jagdliche Einrichtung.
3: Und zwar eine imposante Einrichtung mit 4 Etagen.
6: Oben in die Krone rein hat man dann eine große Plattform reingebaut.
5: Also schwindelfrei musste man sein?
6: Das auf jeden Fall, ja. In der Regel war noch eine große Bank oben oder irgendeine andere Vorrichtung, wo man auch schlafen konnte. Und natürlich, was ganz wichtig war, es musste wetterfest sein.
3: Die Kanzel erlaubte sogar den Blick in die benachbarten Jagdreviere. Alles längst vorbei. Schon in den 1970er Jahren war von ihr nichts mehr zu sehen. Die Geschichte der Kanzeleiche aber wird nun in der App, die Besucher zu den interessantesten Bäumen führt, festgehalten. Ganz schön viel Arbeit für ein Projekt, das vor allem eines soll: die Faszination für die Bäume des bayerischen Nordspessarts wecken. Wälder, die sich durch ihren besonderen Artenreichtum auszeichnen.
4: Spitze wäre, wenn es natürlich toll angenommen werden würde. Weil ich glaube, dass die Leute von diesen ganzen tollen, dicken Bäumen, auch den Bäumen mit Geschichte, die Einheimischen, also auch die, die hier Urlaub machen, gar nichts wissen oder viel zu wenig wissen. Und da das Wissen weiterzugeben und den Leuten den einen oder anderen Aha-Effekt zu ermöglichen, das würde uns natürlich dann toll freuen.
3: Ob Douglasie, Buche oder Eiche. Sie alle haben mehr zu erzählen, als man denkt. Man muss sich nur mit ihnen beschäftigen.
7: Die Karte mit den alten Bäumen gibt's übrigens immer noch. Einen Link dazu finden Sie wieder bei uns im Internet. Richtig alte Bäume, die haben nicht nur eine große Geschichte zu erzählen, sondern man könnte sie auch nutzen. Also ich meine jetzt nicht zum Möbel machen und schon gar nicht als Brennholz, sondern für die Kunst. Jonas Maria Ried ist im Oberallgäu zu Hause und er nutzt Bäume für seine Kunstprojekte. Er hat oft ganz gespinnerte Ideen. Er hat sich zum Beispiel schon einmal mit Kühen im Stall unterhalten wollen. Aber als er die Idee mit den langen Baumstämmen gehabt hat, da muss man sagen, die war nicht ganz ungefährlich.
3: Noch ist es nur ein Modell. Doch genau wie dieser Stein will Jonas Maria Ried selbst um einen ausgewachsenen Baum kreiseln.
8: Geplant ist, dass ich wirklich einmal elegant lande, also nicht nochmal mich aufwickel. Aber natürlich ist es im kleinen Maßstab ganz anders. Ich bin jetzt kein Physiker, Wenn das Tempo jetzt so hoch wäre wie hier, dann hätte ich wahrscheinlich eine Geschwindigkeit von 30 km/h oder so. Das wäre schwierig. Also vielleicht 10, denke ich, wäre machbar.
3: Einen Tag später wagt Jonas Maria Ried sich zum ersten Mal in 10 Meter Höhe.
8: Wenn das von der Wirkung so ist, wie ich es von meinem inneren Auge hatte, dann werde ich das weiterverfolgen. Aber das könnte auch irgendwie wie ein blöder Stunt wirken, einfach.
3: Es soll ein Videoclip entstehen. Performance-Künstler Jonas Maria Ried will Natur nicht nur betrachten, er will sie inszenieren.
8: Das ist die kalte, graue Natur, dem ich dann so das Spielerische gegenüberstelle. Dass die ganze Landschaft so was Bühnenhaftes bekommt.
3: Ein waghalsiges Spiel. Das Baumklettern hat sich der 32-Jährige selbst beigebracht.
9: Jetzt schaust du, dass du möglichst nah am Stamm bleibst, Jonas. Gerade oben, wenn du Richtung von deinem Fixpunkt gehst. Ja, ja.
3: Hannes Schenk von der Bergwacht hat ein Auge auf den Kletterneuling.
9: Ja, ist natürlich ist ein sportliches Unterfangen, dann aufzuklettern. Also, da merkt man dann schon, dass. Also, Respekt.
10: Ja, das ist schon mutig, wenn man selber noch nie gemacht hat, sowas. Und er auch das erste Mal.
9: Zieh mal mit, ja.
3: Landwirt Joe Mösslang stellt für die Aktion seinen Wald zur Verfügung.
10: Das ist interessant und faszinierend auch, weil ich habe sowas noch nie gesehen. Und darum bin ich mit dabei.
3: Oben ist Jonas Maria Ried. Wie er wieder runterkommt, sehen wir später.
10: Nee, sieht gut aus.
3: Seine Aktionskunst ist auch durch seine Kindheit inspiriert. Hier als 5-Jähriger ist er auf einer Schaukel im Wald.
8: Diese Wiederentdeckung der Kindheit, das steckt schon auch so ein bisschen drin. So mit 5, 6, da hatte ich so wahnsinnig intensive Träume vom Fliegen.
11: Also das Gefühl war so intensiv, dass ich dann wirklich auch wie so ein Wahn dann entwickelt habe, dass ich wollte unbedingt fliegen. Das Spiel ist einfach das Wesentliche in der Kunst. Also ich mein's schon ernst mit dem Spiel.
3: Ein ernstes Spiel treibt er etwa mit der Natursehnsucht des Menschen am Niedersondhofener Wasserfall.
8: Ich habe hier am Kopf des Wasserfalls so einen kleinen Staudamm gebaut mit einer Luke. Und da konnte ich den mit einem Seil öffnen von unten. Um erstmal dahin zu kommen, musste ich mich abseilen oben vom Hang. Das war schon ein Mordsaufwand, den man gar nicht sieht hinterher im Bild.
3: Der Videoclip soll die Hybris des Menschen gegenüber der Natur zeigen.
8: Genau, ich 6 Jahre in der Stadt, kam aufs Land und so habe ich mich dann auch inszeniert als der Städter, der die wilde Natur aufsucht und dann eben in der Überspitzung auch noch so mit der Leine diese Naturerfahrung auch erzwingt.
3: Mit dieser Arbeit hat Jonas Maria Ried Aufmerksamkeit in der Kunstwelt erregt. Seine eigene Natursehnsucht ist es, warum er sich im Oberallgäu wohlfühlt. 2019 zieht er nach Weidnau, noch vor Ende des Studiums an der Stuttgarter Akademie. Davor absolviert er in Garmisch-Partenkirchen eine Ausbildung zum Holzbildhauer. Diese Art Alphorn hat Jonas Maria Ried aus einem alten Wasserrohr herausgearbeitet. Er hofft, damit den richtigen Ton zu treffen. Den Kuh-Ton.
8: Genau, das ist ein Instrument, was ich so für Kühe entwickelt habe. Und damit ziehe ich von Stall zu Stall und dann schaue ich, wie die Kühe reagieren. Eine Interaktion mit dem Tier. Im besten Fall wirft es dann auch bei den Landwirten, bei den Betrachtern der Videos später die Frage nach der Mensch-Tier-Beziehung auf.
3: Seit 2021 bespielt er Ställe in der Umgebung. Diesmal den von Wolfgang Birk.
12: Ich bin immer offen für verrückte Sachen. Darum darf er zu uns kommen.
3: Eine verrückte Sache, mit der Ried unser Bild vom Landleben zwischen Romantik und Massentierhaltung hinterfragen will. In Zeiten, in denen Landwirtschaft von der Öffentlichkeit kritisch beäugt wird, braucht es da Vertrauen von Seiten der Bauern und Bäuerinnen, wie von Wolfgang und Barbara Birk.
13: Wir können uns das auch noch nicht ganz so vorstellen, aber da sind wir jetzt mal gespannt drauf, was passiert.
3: Das Publikum frisch von der Weide. Original Allgäuer Braunvieh.
8: Der erste Ton, der muss auch sitzen. Da ist einfach dieser Überraschungsmoment noch mal da. Es war jetzt öfter auch so, dass dann einfach nur heiße Luft rauskam erstmal. Also das ist ja einfach eine gewisse Technik,

0: Kleid cool irgendwie.
1: Habe ich zu wenig im Blick gehabt. Ich habe es extra geschaut, ich habe bloß auf die Reihe geschaut und das war schon beeindruckend, weil beim ersten Ton, wo du am Anfang gemacht hast, hast du wirklich alle Köpfe hoch und rum, gell? Das war wie auf Kommando.
0: Ja.
1: Irgendwas scheint da in den ich vorzugehen. Ja.
2: Am Computer entstehen die kurzen Videoclips.
0: Eine Ziege hatte ich auch noch nicht. Ja, genau. Erstmal einfach dieser Überraschungsmoment. Und wieder fressen. Aber sie hören zu.
2: Talking to Cows. In unterschiedlichen Stellen. Dafür bekam Jonas Maria Ried den Kunstpreis des Bezirks Schwaben.
0: Das war jetzt auch bis in der Ausstellung, da ist es wirklich zu heißen Diskussionen gekommen. Wie viel Fleisch isst man? Irgendwie Bio, nicht Bio und so weiter. Und das ist eigentlich, das ist das, was ich will.
2: Zurück beim Versuch, um einen Baum zu kreiseln. Die Länge des Seils muss stimmen. Ist es zu kurz, wickelt sich Jonas Maria Ried wieder um den Stamm. Und womöglich knallt er dann dagegen.
0: Also alleine wäre ich hier überfordert, glaube ich.
3: Wenn es dann losfährt.
0: Ja, also, okay. Ja, es ist ein spannendes Arbeiten hier. Also es ist auf jeden Fall anders als zu Hause im Atelier.
2: Dort am Modell war das Kreiseltempo sehr hoch. Und jetzt die Praxis.

0: Super, gut geklappt.
1: Also ich war viel länger in der Luft, als ich jetzt dachte.
2: Technisch funktioniert es. Nun geht es an die Performance. Kunstversuche können scheitern. Wichtig ist das Outfit.
1: Ich habe natürlich auch diese Verbindung zu Caspar David Friedrich, der Wanderer. Auch soll damals als Städter gezeigt, wie er da in die Natur geht.
0: Das ist alles jetzt ein bisschen klamm und nass.
1: Aufnahme 1, Kreisel.

0: Also an meiner Performance kann ich da, glaube ich, noch arbeiten. Vielleicht den Arm nicht ganz so weit rausgestreckt. Das Seil da hinten, das schaut so ein bisschen aus wie so ein Hexenbesen oder ein Schwanz. Da muss ich mir noch was überlegen, wie ich das verstecke oder dass man das nicht so sieht. Aber es ist ein super Bild, also. Von der Wirkung auf jeden Fall schon mal was ganz, also ganz anders, wie ich es mir jetzt vorgestellt habe. Es ist viel mehr noch so eine, hat es noch so eine Traumebene, also viel surrealer, als ich es eigentlich im Kopf hatte. Damit kann ich wirklich arbeiten.
1: Es werden also noch weitere Bäume folgen für Circling Trees, dem neuen Projekt von Jonas Maria Riet.
2: Was man aus und mit dem Holz doch alles anstellen kann. Das war unsere Sommerspezialausgabe in der Sendung zwischen Spessart und Karwendel. Jetzt geht's im Programm erst einmal wieder weiter mit BR24 und den neuesten Nachrichten. Und ich freue mich, wenn Sie nächste Woche wieder mit dabei sind. Bis dahin, Servus und auf Wiedersehen.
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0: Wie immer, die Wahrheit über die 10 meistverkauften Bücher der Deutschen.
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3: Guten Abend und herzlich willkommen zum guten Buch zur späten Stunde. Als erstes heute möchte ich Ihnen einen großen Wurf in der deutschsprachigen Gegenwartsliteratur ankündigen, den Roman Die Lücken der deutschen Autorin Shida Basyar. Erzählt wird dieser Roman von einer Toten. Und wovon lässt Shida Basyar ihre gespenstische Ich-Erzählerin auf 500 Seiten erzählen? Von der Geschichte eines Dorfs namens Heimesbach im Hunsrück, das im 20. Jahrhundert zur Kleinstadt heranwächst. An die Seite dieser toten Ich-Erzählerin treten aber bald andere Bewohner Heimesbachs. Denn so wie Juli C. oder Robert Seethaler erzählt Shida Basyar ihren Roman chorisch. Während der Nazizeit wird Heimesbach zum Gaumusterdorf. Die Einwohner erklären sich nach dem Pogrom der sogenannten Reichskristallnacht 1938 für judenfrei. Die Außenstelle eines KZs liegt nur 7 Kilometer entfernt. Aber davon will man, Zitat, im Land der Erinnerungsweltmeister in der frühen Bundesrepublik nichts mehr wissen. Shida Basyar erzählt von 5 Familien, 2 davon kommen aus dem Iran als Migranten nach Heimesbach. Ihre Erfahrungen kontrastiert die Lücken reizvoll mit den Ausgrenzungen, denen die jüdische Bevölkerung in Heimesbach ausgesetzt ist. Basyar erzählt die Geschichte von Heimesbach als, Zitat, ein Geben und Nehmen, ein Erben und Vererben und ein Rauben. Denn von den 42 Juden und Jüdinnen, die 1933 im Ort lebten, beraubte man alle, ganz gleich, ob sie Läden führten oder im Viehhandel tätig waren, ob sie fliehen mussten, überleben konnten oder ermordet wurden. Die kunstvolle Vernetzung der 46 aus Perspektive einzelner Bewohner Heimesbachs erzählten Kapitel, die ungeheure Wucht, mit der Shida Basyar ein ganzes Dorf und seine Geschichte glaubhaft aus dem Erdboden stampft und dabei zentrale Fragen nach Erinnerung und Verdrängung stellt, nach den Wurzeln des Bösen und nach der Bedingung für Versöhnung, machen diesen Roman in meinen Augen zum Ereignis. Gut möglich, dass die Lücken für Ärger sorgen wird, nicht nur im Hunsrück. Recht so. Das haben Thomas Manns Buddenbrooks und Günter Grass Blechtrommel auch getan. Also vertrauen Sie mir und lesen Sie Die Lücken von Shida Basyar, erschienen bei Kippenheuer und Witsch.
4: Balance. Repetition. Composition. Mirrors.
5: Most of all, the world is a place where parts of holes are described. In an overarching paradigm of clarity, accuracy, the context of which makes possible an underlying sense of the way it all fits together, despite our collective tendency not to conceive of it as such. But then again, the world without end is a place where souls are combined, but with an overbearing feeling of disparity, disorderliness. To ignore it is impossible without getting oneself in all kinds of trouble, despite one's best intentions not to get entangled with it so much.
3: Niemand vermag, die Sprache und die Atmosphäre des historischen West-Berlin so überzeugend, lustvoll und brillant zu evozieren wie Sven Regner in seinem Roman um Herrn Lehmann, so auch in der jüngsten Fortsetzung Frankie und Freddy.
6: Ja, danke.
3: Beginnen wir dieses Interview, so wie es sich in Deutschland gehört, beginnen wir mit Tiefsinn.
6: Ja.
3: Das Wesen der Kunst, Herr Regner, haben Sie mal gesagt, das Wesen der Kunst sei, uns mit unserer Existenz zu versöhnen. Das müssen Sie erläutern.
1: Naja, ich glaube, ich habe das. Ja, das ist natürlich ein längeres Thema. Aber letztendlich geht es darum, dass. Ich habe in dem Zusammenhang auch gesagt, der Mensch ist quasi das gekränkte oder das melancholische Tier, weil er sterben muss und das weiß. Und damit müssen wir ja irgendwie klarkommen. Das heißt, damit kommen wir unter anderem klar, wenn wir Abstand zur eigenen Existenz finden, zum eigenen Sein. Und das, dafür ist die Kunst ein gutes Mittel. Ja.
3: Das heißt, wenn ich die Abenteuer des Brüderpaares Frankie und Freddy Lehmann im historischen West-Berlin der 80er Jahre verfolge, dann tröstet es mich um den Umstand hinweg, dass ich ins Gras beißen muss?
1: Ja.
3: Ach.
1: Ich sage einfach mal, ja, das ist so. In dem Moment ja, weil sie in dem Moment wie ein Gott auf das Leben eines anderen Menschen gucken. Und Götter sind unsterblich. Das heißt, in dem Moment, in dem sie Urlaub vom eigenen Ich und versetzen sich in ein anderes. Und das ist natürlich sehr befreiend und sehr, tröstlich auch. Weil man sieht, was den anderen widerfährt, wie sie damit umgehen. Man plötzlich, eben wie gesagt, den distanzierten Blick auf die Welt, auf das Treiben der Menschen und so weiter bekommt. Dafür ist die Literatur so wahnsinnig gut.
3: Das ist ja jetzt schon der 6. Roman um diesen Herrn Lehmann und seine Verwandtschaft und so weiter. Sie selber sind 1982 nach West-Berlin gekommen. Der Roman spielt jetzt 1980. Was interessiert Sie an dieser historisch so weit zurückliegenden Epoche?
1: Na, es hat sich eigentlich so ergeben. Ich habe ja Herr Lehmann angefangen, eigentlich Anfang der 90er Jahre damals. Das war mein erster Roman. Und der endet ja damit, dass Frank Lehmann 30 wird. Und zwar genau am Tag des Mauerfalls. Und ich wollte immer die Vorgeschichte erzählen. Eigentlich wollte ich am liebsten immer Neue Versüt schreiben, den zweiten Roman,
3: der dann in Bremen spielt.
1: Das Opus Magnum, das in Bremen spielt, und dann ist er danach direkt nach Berlin gekommen. Ja, und da sind wir dann jetzt. Und da trifft er seinen Bruder, der ist, wie gesagt, in so einem Probandenprojekt im Kudamm verschwunden, um Geld zu bekommen.
3: Weil er ein Stipendium
1: bekommen hat, das aber natürlich nicht reicht für so eine Stadt. Und so gab eins das andere. Also in diesem Fall war mich interessiert, was passiert, wenn Frank, sein Bruder, der ihm ja die ganze Zeit auch so im Nacken sitzt, gedanklich, und über den er sich viel Gedanken macht und der ihm sehr viel bedeutet, wenn er den abholt. Und was ist in diesen letzten Tagen vor Weihnachten, was wird da sein?
3: Nicht? Ihr Autorenfoto zeigt sie auch in New York. Da sieht man den Franklin Delano Roosevelt Drive.
1: Ja, das ist richtig. Ja,
3: haben Sie auch von New York geträumt?
1: Nein, natürlich, klar. Damals in den 80er Jahren in West-Berlin war New York das ganz große Ding. Eigentlich war so New York war so das nächste Level. Also ein bisschen wie bei Computerspielen. Ja? Mhm. Man muss aufs neue Level. Das oberste Level wäre dann New York gewesen.
3: Aber hey, hier war David Bowie.
1: Ja, aber der war ja schon wieder weg. das hat ja nicht lang. Und er hat Neukölln mit einem L geschrieben auf der Platte. Das war auch erschütternd.
3: Nein, Details, das würde Ihnen niemals passieren.
1: Na, weiß ich nicht. Mir passieren eigentlich eine ganze Menge Dinge.
3: Na, aber aus Ihren Romanen ließe doch sich das historische West-Berlin als Freilichtmuseum jederzeit aufbauen.
1: Naja, das war natürlich eine sehr interessante Stadt, die gar nicht so eindeutig zu bewerten ist, wie man das heute tut. Auch da ist Literatur und Kunst wichtig, um sich mit dem Einzelnen zu beschäftigen und eben nicht nur mit so einem Gesamtbild. Und hier sieht man, wie das aus den Augen von eben Frank Lehmann und auch seinem Bruder, wie die damit umgehen, was die da erleben und so weiter, welches Verhältnis. Und sie streiten ja auch über West-Berlin. Der Bruder versucht ja zu erklären, warum er weg will. Und der Kleine, also der Frank, ist halt auch sauer, weil eben sein großer Bruder kommt, dass er da ist, geht der weg.
3: Naja gut, für die beiden, das analysieren Sie ja sehr gut, ist das hier ein einziger Abenteuerspielplatz, dieses West-Berlin.
1: Naja, für den Großen ja eigentlich nicht mehr so. Der sagt ja, dass er im Grunde genommen das eigentlich mittlerweile anders sieht, nämlich so, dass man da zwei Bevölkerungshälften hat, die miteinander überhaupt nichts anfangen können. Die einen kommen dahin und für die ist das halt ein Abenteuerspielplatz.
3: Die Icke-Berliner.
1: Ja, die das natürlich anders ganz anders sehen, die auch ganz anders traumatisiert sind. Für die das natürlich eine ganz andere Bedeutung hat. Denen hat man die halbe Stadt weggenommen, die hat man dort eingepfercht. Und müssen das natürlich alles als Verlust begreifen. Während die jungen Leute, die dann kommen, wie es ja oft bei jungen Leuten ist, sagen einfach, hey, das ist ja interessant und so, hier machen wir einen drauf.
3: Also Ihre Spezialität sind ja diese Dialoge. Ja. Die stehen wie gemeißelt. Aber eigentlich sind Ihre Romane ein einziger Laberflash.
1: Naja, tatsächlich ist ja das meiste, was zwischen den Menschen passiert, wenn sie sich nicht gerade prügeln oder so, ist ja verbaler Natur. Das, was zwei Menschen miteinander reden, bestimmt auch ihr Verhältnis und auch die Entwicklung dieses Verhältnisses. Ich sehe das so, ich beschreibe die Menschen nicht. Niemand weiß, was der eigentlich für einen Haarschnitt hat, Herr Frank Lehmann oder so. Hat er eng stehende Augen, einen breiten Nasenwurzel? Ich habe keine Ahnung, ist mir eigentlich total wurscht. Aber das Interessante ist, dadurch, dass ich da, wie er spricht und wie er reagiert auf das, was die anderen sagen, das ist für mich viel wichtiger, als zu sagen, er ist blond mit einem Stich ins Gräuliche und hat dann noch diesen, manchmal gibt es so Sachen, die für Frank wichtig sind, wie dass der eine Schnauzbart hat, okay, dann kommt das halt vor. Aber manchmal auch die Körperlichkeit der Menschen, wenn die sehr stark sind und so, das ist was, weil es ihn betrifft und weil es für ihn wichtig ist. Mir ist das nicht wichtig. Ich habe immer ein gutes, starkes Bild von Frank Lehmann gehabt, ohne dass ich ihn aufmalen könnte.
6: Hat sich der Schriftsteller Sven Regener mal überrascht?
1: Naja, diese Brüdergeschichte ist schon interessant. Ich habe zwei ältere Geschwister, einen Bruder und eine Schwester. Und keine von den beiden ist so wie dieser Bruder, wie dieser Freddy. Aber ich bin ja auch nicht ganz so wie der Frank, wie der Frankie. Aber diese Erwartung, die man aneinander hat und wie man als, gerade auch in dem Alter noch, wie man da mit seinen älteren Geschwistern immer noch umging, wie man immer wieder in dieselben Rollen gefallen ist, wie mir das teilweise heute noch passiert. Dass ich der kleinere Bruder bin plötzlich. Ja. Und ich merke das, ich habe es gar nicht gemerkt.
6: Also, Familienaufstellung ist im Grunde so ein Roman.
1: Ja, es geht aber darum, welche Erwartungen man hat. Wie tickt Frank in dem Moment? Er kommt dann nach Berlin, baut sich da sozusagen eigentlich auf den Spuren seines Bruders. Ja, auf dem Fundament seines Bruders baut er sich sein Haus sozusagen dort. Und dann reden die beiden darüber. Und zeigen, wie sie sich, und dabei kommt natürlich raus, wie sie sich gegenseitig sehen. Dass der eine immer schon so ein Angeber war, dass der andere, was der andere sich eigentlich denkt, dass er diese Ansprüche an den Älteren stellt, die er natürlich nicht erfüllen kann und um die er auch nicht gebeten hat. Und zwar diese ganzen Dinge. Und das drückt sich eben in diesen Dialogen auch aus, die natürlich umeinander kreisen, wo die sich natürlich sozusagen fast belauern. Und gucken, wo der andere eine Schwäche zeigt. Das hat immer auch was von Fechten und von Spiegelfechten und gar nicht von Kämpfen. Kung Fu auch, ist auch so. Es gibt ja zwei Arten von Kung Fu. Es gibt das Kung Fu, das ganz simple, das heißt Wing Chun Kung Fu. Da geht es einfach nur zack, zack, bumm, Killkopf getroffen, aus. Und dann gibt es das andere, das Shaolin Kung Fu. Die tanzen da immer so rum und so. Und diese beiden sind, glaube ich, mehr so Shaolin-Leute. Die umkreisen sich viel und so und drehen Pirouetten. Solche Sachen, das macht mir einfach wahnsinnig viel Spaß.
6: Sven Regener, vielen Dank. Frankie und Freddy, erschienen im Galliani Verlag. Die schönste Weihnachtsgeschichte, die ich kenne, seit Paul Austers Orgy Rance Weihnachten.

jetzt aus den unendlichen Weiten des virtuellen Studios in der heiligen Stadt Köln die aktuelle Spiegel-Bestsellerliste Belletristik. Platz 10. Tanja Kokoska, guten Morgen, schönes Wetter heute. Eine Art wunderbare Welt der Amelie, Paraphrase mit Rilke-Gedichten statt Gartenzwergen, die Stadt am Montmartre in einem Viertel mit 103-stöckigen Mietshäusern namens Am Kastanienbaum spielt. Ein Feelgood-Roman, der als Romandebüt Respekt abbringt, dessen evangelischer Kirchentags-Zwangsoptimismus am Ende dennoch leicht verstimmt. Platz 9. Elena Fischer, Wirf einen Schatten. Ein von Frau und Sohn verlassener Landwirt, der zum Suizid entschlossen ist, eine minderjährige schwangere Pfarrerstochter, die Frauen liebt, eine Journalistin mit einer Vorliebe für Gedichte von Hilde Domin und ein Bauernhof 1963. Was diesen Roman vor dem Klischee rettet, ist die Sprachkraft der Autorin, die sich in Sätzen äußert wie: Ein Tag, nachdem Liz gegangen ist, bekommt Josef das Gefühl, ein Tier bewohne ihn. Es ist klein, nachtaktiv und bösartig. Es frisst an seinen Eingeweiden, besonders an seinem Herzen, versenkt die Krallen und Zähne in sein Fleisch. Platz 8. Carsten Düss, Filmriss auf Immenhof. Eine Kriminalpsychologin, ein kleines Fläschchen mit K.O.-Tropfen und ein Setting, das deutsche Filmgeschichte geschrieben hat. Die Immenhof-Filme auf Grundlage der grandiosen Kinderbücher von Ursula Bruns haben Island-Ponys in Deutschland populär gemacht. Carsten Düss' amüsante Camp-Version markiert zwar nicht gerade die Zukunft des Krimis, ist aber gute Unterhaltung. Platz 7. Carol Claire Burke, Yesteryear. Natalie ist Mutter von 5 Kindern, lebt auf einer Bilderbuchfarm und weiß als Influencerin mit 5 Millionen Followern um die Schattenseiten ihres Lebens als Dreadwife an der Seite eines Mannes, der für den Senat kandidieren möchte und dessen Vater von der Präsidentschaft träumt. Ich war anders. Ich sah meinen fremdgehenden Vollpfosten von einem Ehemann an und klopfte mir innerlich für all die gute Arbeit auf die Schulter, die ich über die Jahre geleistet hatte, um mich selbst gegen die Welt zu stählen. Als Natalie dann aber auf einer Farm im Jahr 1855 erwacht, stellen sich viele traditionelle Werte doch etwas anders dar als gedacht. Die lustigste Zeitreise seit Mark Twains, ein Yankee aus Connecticut, an König Arthurs Hof. Platz 6, Hannah Heffner, Die Riesinnen. Schauplatz dieses feministischen Emanzipationsromans, der fiktive Ort Wittenmoos im Schwarzwald. Seine Hauptfiguren, die Metzgerswitwe Lise, deren Tochter Cora, die ein Restaurant eröffnet, und die Enkelin Eva, die Forstwirtin wird. Hannah Heffner erzählt verführerisch und klug über das Ringen selbstbewusster Frauen um Autonomie. Platz 5, Ewald Ahrens, 5678. Du hättest nicht alt werden sollen, ehe du klug geworden bist, lässt Shakespeare einen Narren zu König Lear sagen. Auch der Stepptänzer und Choreograf Anton gerät in eine unvermutete Konkurrenz zu seiner Tochter und leidet dabei unter einem Defizit an Klugheit und einem Überschuss an Jahren. Und dann gibt es da auch noch, Zitat, diese entsetzlichen Bücher, die ihm einreden wollen, das Alter sei doch wunderbar und überhaupt die beste Zeit im Leben. Ewald Ahrens hat einen ebenso leichtfüßigen wie eindrücklichen Künstlerroman geschrieben. Platz 4, Ruth Maria Thomas, Die zweitgrößte Liebe. Michelle und Henry sind beide Deutsche, kommen aber aus unterschiedlichen Welten. Sie stammt aus der Lausitz und stottert nach einer Pleite mit einem Schmuckladen als Bedienung in einem Luxushotel ihre Schulden ab. Er ist als Westler mit dem silbernen Löffel im Mund geboren. Thomas erzählt aufregend neu die alte Geschichte von den zwei Königskindern, die nicht zueinander kommen. In diesem Fall, weil zwischen ihnen die Schranken des Klassismus stehen. Platz 3. Caroline Ciseaux, To Kill a Monster. Um ein Monster zu töten, musste ich selbst zu einem werden. Und ich war bereit, diesen Preis zu zahlen. Markige Worte der Ich-Erzählerin dieses Romans um Drachen, Drachenreiter und Drachenreiterinnen, die außer Drachen auch Drachenreiter reiten und deshalb schwanger werden. Weil sich Caroline Ciseaux mit dem Worldbuilding wirklich Mühe gegeben hat und so herrliche pubertäre Liebeslyrik angehender Drachenreiter mit Versen wie
dein Haar glänzt wie frischer Drachenmist im Morgentau erfindet. Deshalb fand ich diese Romantasy als Jugendbuch passabel. Platz 2. Heinz Strunk, Memories of Heidelberg. Das größte Vergnügen auf dieser Bestsellerliste. Ein Ehepaar macht eine Woche Urlaub in Heidelberg. Daraus wird das von Heinz Strunk furios inszenierte Endspiel einer Ehe. Inklusive eines Italieners aus der Hölle. Man möchte jauchzen ob der perfekten Konstruktion, der hellwachen soziologischen Beobachtungsgabe, der feinen Charakterzeichnung. Ein Juwel der deutschen Gegenwartsliteratur. Platz 1. Nina Schilling. And Midnight Fades to Dawn. Sprachlich auf dem Niveau eines Honey- und Nanny-Romans der 70er Jahre eine generische Romantasy mit Magie aus zweiter oder dritter Hand, deren Hauptfiguren sich zähfädig in lupenreiner Emo-Prosa hauptsächlich mit Nabelschau beschäftigen. Zitat: Dann treffen mich aufgewühlte Emotionen. Eine bunte Mischung aus Sorge, Wut und Kummer. Meine Emotionen beim Lesen waren eher Verdruss, Langeweile und Zorn.

0: Jada Kurt wurde als Sachbuchautorin mit radikale Zärtlichkeit und Hass bekannt. Jetzt hat sie unter dem Titel Zeit der Monster einen Roman geschrieben, in dem sie in meinen Augen wirklich was riskiert, nämlich nichts weniger erzählt als vom Ende der Welt, jedenfalls in Köln-Kalk. Willkommen bei Druckfrisch, nehmen Sie Platz, Frau Kurt.
1: Danke.
0: Was ist Köln-Kalk? Wie würden Sie diesen Stadtteil beschreiben, jemandem, der den noch nicht kennt?
1: Köln-Kalk ist ein Sumpf. Zumindest ist das die geologische Bestimmung, die im Jahre 1003 erstmals in einer Urkunde erwähnt wird. Und Köln-Kalk war mal eine der wohlhabendsten Industriestädte in Deutschland.
0: Die hatten eine berühmte Chemiefabrik.
1: Genau. Und vor allem ab den 1990er Jahren ging es dann aber ziemlich bergab durch die systematische Deindustrialisierung. Die Chemiefabrik hat geschlossen. Seitdem gibt es sehr viel Erwerbslosigkeit in Kalk, sehr viel Menschen, die geflüchtet sind in den letzten Jahren, aber auch eine sehr lange Tradition etwa von antifaschistischen Bewegungen oder Arbeitskämpfen im Viertel.
0: Die tauchen auch in Ihrem Roman natürlich auf. Da gibt es eine Brigade Karl Küpper. Mhm. Das war ein legendärer Kölner Karnevalist, genau. Und Antifaschist.
1: Eine der wenigen Stimmen, die sich damals tatsächlich gegen das Hitler-Regime auch zur Wehr gesetzt haben. Und er ist sehr bekannt als Büttenredner, der sich über die Nazis eben lustig gemacht hat. Und eine seiner berühmtesten Pointen ist, dass er den Arm zum Hitlergruß streckt und dann sagt, ach, so hoch steht schon der Dreck bei uns im Keller.
0: Und Sie machen den tragen zu seiner Unsterblichkeit bei, indem Sie eine Brigade nach ihm benennen. Mhm. Das ist im Grunde so eine Art militante Bürgerwehr.
1: Ja, militante Bürgerwehr ist, glaube ich, ja eher so, ich würde sagen, in der Gegenwart eher rechts konnotiert.
0: Ist die kommen von links.
1: Ja. Genau, die kommen von links, die tragen rote Anzüge. Das ist eine feministische Gruppierung, die im Viertel dafür auch sorgt, dass kein Kind verloren geht, keine Frau eben sich vor ihrem gewalttätigen Ehemann fürchten muss, kein Obdachloser hungrig schlafen geht.
0: Jetzt wurden Sie als Sachbuchautorin mit zwei Büchern bekannt über Hass und über radikale Zärtlichkeit. Das Gefühl, dass im Mittelpunkt Ihres Romans steht, ist Angst. Jedenfalls nach meiner Lesart. Eine Angst, die ausgelöst wird durch eine Prophezeiung in den sozialen Medien, dass die Welt demnächst untergeht. Jedenfalls in Köln-Kalk.
1: Angst, ja, vielleicht auch schon Panik, also eine eskalierende Form von Angst, die ja von manchen Figuren im Roman auch so ganz absichtlich gesät wird. Es gibt nämlich eine Figur im Roman, in dem Falle Mira, eben die Fitnessstudio-Betreiberin, aber auch irgendwie Mastermind ihrer Familie und ihres Viertels, hat irgendwie Nachbarschaftsräte mit aufgebaut und fragt sich, wie kann ich die Menschen im Viertel wachrütteln, dass die sich endlich verantwortlich fühlen für diesen Ort und vielleicht auch sowas wie eine Revolution anstoßen? Und ich glaube, das ist eine der großen Fragen überhaupt unserer Geschichte und auch von Revolutionären. Ja, was braucht es, um die Menschen endlich zu einer Revolution wachzurütteln? Und all das habe ich versucht, auf eine manchmal ironische, verspielte Art und Weise in dem Roman zu verhandeln.
0: Jetzt fand ich das Schöne, politische Element Ihres Romans, dass Sie natürlich beschreiben, wie in unserer Gegenwart politische Akteure Angstplantagen regelrecht bewirtschaften. Mhm. In Deutschland, in Europa wird mit Angst Politik gemacht, wie in Ihrem Roman.
1: Mhm. Und das auf eine sehr wirkmächtige Art und Weise. Und das ist auch immer noch eine Frage, die mich bis heute umtreibt. Was kann man dem entgegensetzen? Ich glaube, viele Menschen, die mal eine Psychotherapie gemacht haben, kennen das auch sehr gut. Dass es viel schwerer ist, sozusagen negative Denkmuster zu durchbrechen, als neue positive Denkmuster zu etablieren, wo es mehr um ein Urvertrauen vielleicht geht, wo es um das Vertrauen geht, dass selbst wenn ich Angst habe, ich immer wieder Verbindungen in meinem Leben habe, die mich auffangen. Und ich glaube, am Ende des Tages muss es vielleicht auch darum gehen, sich gar nicht eine Welt ohne Angst vorzustellen oder ein Leben ohne Angst vorzustellen, sondern für sich Möglichkeiten zu finden, im Individuellen wie Kollektiven, trotz der Angst zu leben. Trotz
0: der Angst, sich eine Zukunft vorzustellen. Und an die Wirkmächtigkeit des eigenen Handelns zu glauben.
1: Genau. Genau.
0: Dass das, was ich eben tun kann, egal ob gegen Klimawandel oder Altersarmut, dass das eben tatsächlich auch politische Wirkung entfaltet.
1: Ja, und irgendwie, und ich glaube, da hilft zum Beispiel eben diese Linearität von Zeit manchmal auch in dem Sinne zu durchbrechen und zu schauen, was gibt es aus der Vergangenheit, was wir in der Gegenwart aktualisieren können. Weil ich glaube, dass eine Vorstellung von die Zukunft ist veränderbar oder gestaltbar, sich überhaupt nur etablieren kann, wenn wir wissen, dass die Zukunft in der Vergangenheit schon mal verändert worden ist. Und das ist genau das, was ich ja in dem Roman versuche zu erzählen. Über viele, viele Epochen der Zivilisationsgeschichte hinweg gab es immer Endzeitstimmung, gab es immer Zeit der Monster. Aber die Menschen haben immer wieder trotzdem diesen Schwellenzeiten, diesen monströsen Zeiten irgendwie Solidarität und einen Glauben an die Zukunft abgerungen.
0: Jetzt müssen wir aber auch den Titel erklären. Das bezieht sich auf eine Aussage in den Gefängnisheften von Antonio Gramsci, dem marxistischen Italiener.
1: Genau. Antonio Gramsci hat damals geschrieben, die alte Welt liegt im Sterben, die neue kann noch nicht geboren werden. Das ist die Zeit der morbiden Erscheinungen. Das Interessante ist aber, dass dieses Zitat von Gramsci sich im Laufe der Geschichte verselbstständigt hat.
0: Und so kamen die Monster ins Spiel, genau, statt der morbiden Erscheinungen.
1: Weil es so ein bisschen natürlich auch catchier ist, ja, wenn man dieses Zitat auf Instagram eine Kachel stellt.
0: Außerdem passt es dann nicht nur auf Hitler und die Faschisten, sondern auch auf Stalin und die Kommunisten.
1: Und tatsächlich finde ich eigentlich die ursprüngliche Version des Zitats von Gramsci eigentlich viel, viel interessanter, und zwar der morbiden Erscheinung, weil es eben nicht so eine konkrete Projektion auf irgendein unheimliches Wesen, das wir jetzt Monster
0: fühlen
1: nennen.
0: Fühlen Sie sich als morbide Erscheinung?
1: Ich mich selbst?
0: Ja.
1: Manchmal schon. Sie?
0: Ja,
1: unbedingt. Schon, oder?
0: Spätestens beim Zu-Bett-Gehen.
1: Und wenn wir uns zum Beispiel so Zeitgenossen wie Donald Trump anschauen, er hat natürlich etwas extrem Monströses, aber irgendwie auch etwas extrem Morbides, also fast Absurdes, Tragikomisches. Und auch das versuche ich ja in dem Roman einzufangen.
0: Was haben Sie denn beim Schreiben dieses Romans über sich herausgefunden, was Sie vorher nicht schon wussten über sich?
1: Über mich selbst? Lassen Sie mich mal kurz überlegen. Ich bin ja in Köln-Kalk aufgewachsen und dieser Ort hatte für mich früher eine sehr auch soghafte Wirkung, also auch eine beklemmende Wirkung. Das war ja viel eben Industriewüste, aber fast schon so labyrinthartig, die alten Trümmer der alten Chemiefabrik oder der Motorenfabriken. Und im Erwachsenenalter, als ich jetzt dann als Schriftstellerin mich in diesen Ort begeben habe, habe ich auch zum ersten Mal vielleicht für mich verstanden, was Schreiben für mich auch bedeutet. Und zwar auch der Mut und die Willenskraft, mich diesem Sog und mich diesem Dickicht auch einfach zu stellen, mich hineinzubegeben. Also ich glaube, ich habe sehr viel über mein eigenes Schreiben begriffen. Ich habe aber auch sehr viel mit meiner Schlafstörung zu kämpfen gehabt, um ehrlich zu sein, während des Schreibens. Ich glaube, deswegen ist auch so das Thema Schlaflosigkeit, Fiebertraum oder die Unmöglichkeit auch des Träumens auch mit in den Roman eingeflossen.
0: Na, dann wünsche ich Ihnen einen ruhigen Schlaf. Scheida Kurz Roman Zeit der Monster, erschienen im Hansa Verlag, wird den Leserinnen und Lesern eher den Schlaf rauben. Ein hochbrisanter politischer Roman über unsere deutsche Gegenwart.

0: Es stand von Anfang an fest, dass wir jetzt keine herkömmliche Drohne bauen. Die Drohne musste über eine Kamera in der Lage sein, Objekte zu erkennen.
1: Der KI wollten wir dann eben beibringen, dass sie Rauch erkennt.
2: Rauch gegen Nebel.
3: Mal gucken, ob das klappt.
2: Da ist er.
0: Wenn es darum geht, Feedback für unser System zu bekommen, ist man meistens auf die Feuerwehr angewiesen.
4: Der Kollege hat jetzt hier das Feuerwehr angezündet, dass im Prinzip die Drohne, wenn sie geflogen kommt, das Ziel erkennen kann.
0: Ich bin Tobias, 25 Jahre, habe Master in Mechatronik gemacht und zusammen mit meinen Kolleginnen und Kollegen eine Drohne zur Waldbrandfrüherkennung entwickelt. Ich war immer schon tief interessiert, wie Sachen funktionieren, vor allem auch die Technik dahinter. Und deswegen habe ich mich auch dazu entschlossen, Mechatronik zu studieren, weil da einfach alle drei Komponenten drin sind. Zum einen das Mechanische, aber auch das Elektrische und auch ein Informatikteil, sodass man eigentlich komplett versteht, wie so ein technisches System aufgebaut ist und funktioniert. Wir sind hier am Fraunhofer-Institut an der Technischen Fakultät in Erlangen, quasi an der Uni. Das Besondere ist, dass wir hier als Hochschulgruppe zum einen die Räumlichkeiten, aber auch die Ressourcen bekommen, uns selber technisch zu verwirklichen.
5: Die Forschung wird primär vom Fraunhofer-Institut finanziert. Die Studierenden arbeiten unentgeltlich oder im Rahmen von Abschlussarbeiten. Einige Teammitglieder sind anteilig beim Fraunhofer-Institut angestellt.
0: Fraunhofer und die Friedrich-Alexander-Universität arbeiten bei dem Projekt Hand in Hand. Und es steht tendenziell jedem technischen Studierenden, aber auch eigentlich allen anderen Studierenden offen, hier mitzumachen und sich anzuschließen. Als ich dann erfahren habe, dass es eben jetzt diese Hochschulgruppe gibt, die sich zukünftig dem elektrischen Fliegen von Langstreckendrohnen widmet, da war ich dann gleich Feuer und Flamme und habe gedacht, da will ich mitmachen, da will ich meine Zeit rein investieren. Dann haben wir am Anfang halt relativ schnell einen Messeaussteller gebastelt.
2: Also das erste Fluggerät, was wir eigentlich so in der Hand hatten, war unser Project Silver Aussteller. Also das Ding war eigentlich nichts anderes als Schaum- und Spachtelmasse.
0: Und das dann so ein bisschen weiter verfolgt. Und ich sag mal, mit der Zeit hat man auch herausgefunden dann, was funktioniert nicht.

0: 6 Jahre später, zum Ende meines Studiums, sind wir jetzt auch so weit, dass wir nicht nur noch ein funktionierendes Drohnensystem haben, was autonom fliegt, sondern auch das Ganze auch versehen mit einer künstlichen Intelligenz, die Waldbrände erkennt. Wenn du wirklich eine zuverlässige Detektion hinbekommen willst, ist es ganz wichtig, dass du eine Vielzahl von Bildern von genau der Situation hast, die du auch später erkennen willst. Wir schaffen auch unsere eigenen Übungsszenarien.
1: Habt ihr den richtig angesteckt, Ground oben?
2: Da drüben bauen wir quasi unsere Schaltzentrale auf. Da haben wir unsere Laptops, um den Flug zu überwachen und auch die Website zu betrachten.
3: Rauch gegen Nebel zu detekten ist schon ein Skill. Mal gucken, ob das klappt.
4: Also ich habe hier auf dem Laptop ist die Kontrollsoftware für die Drohne, damit ich die überwachen kann, wo sie fliegt, wie hoch sie fliegt, wie schnell wir fliegen. Auf der anderen Seite habe ich zur Kontrolle unsere Website, die wir vorhin schon gesehen haben, und außerdem den Flugverkehr, der hier unterwegs ist.
2: Jetzt haben wir hier noch unsere Tonne, in der wir dann die Rauchbomben zünden werden, um quasi den Waldbrand zu simulieren.

0: Ich bin bereit?
1: Ja.
0: Dann, okay, los geht's.
2: Und. Okay. Und.
0: Ich komme jetzt mal hoch.
1: Mhm. Es sind auf 80 Meter.
0: Boah, er steigt ganz schön.
1: 85, 90, 95, 100.
3: Also 110.
1: Ja.
3: Also da ist jetzt langsam Nebel da oben.
1: Ja.
4: Das Problem ist, dass unser Livestream zwischenzeitlich mal abgebrochen ist, weil wir zu wenig Internet hatten.
3: Jetzt, genau.
4: Aber jetzt stabilisiert sich der Livestream langsam. Also wir haben eine feste Aufnahme.
3: Also ich würde sagen, wir fliegen jetzt noch mal zwei, drei Schleifen. Dann gehen wir auf 50 Meter.
5: Viele Sachen sehen aus wie Rauch. Kleine Wölkchen, Nebel.
1: Aber es sieht echt cool aus.
3: Da ist er. Ha. Ja, doch. Sieht gut aus.
4: Ja.
1: Also wir sehen das Feuer. Also
4: das Feuer wurde von der Drohne erkannt. Und damit ist erstmal ein Erfolg.
5: Wenn wir ein Feuer oder auch mal ein Testfeuer erkennen, ist es natürlich jedes Mal ein richtiges Glücksgefühl, weil man so die Bestätigung hat für alles, was man bisher entwickelt hat. Es funktioniert genauso, wie wir es uns ausgedacht haben.
6: Durch die Großfeuer in Europa sind in diesem Jahr bereits rund 660.000 Hektar verbrannt.
5: 2022 war ein ganz besonderes Jahr, was das Thema Waldbrand angeht.
7: Seit 6 Tagen brennt es im Nationalpark Böhmische Schweiz, seit Montag auch in Sachsen.
5: Die Sächsische Schweiz hat gebrannt über mehrere Wochen. In Brandenburg war ein gravierender Waldbrand.
7: Dieser Feuersturm in der Böhmischen Schweiz zeigt, vor welchen Herausforderungen die Einsatzkräfte derzeit an der Grenze zwischen Tschechien und Sachsen stehen.
5: Aber auch ganz viele andere, weswegen das Thema auch noch mal ganz anders auf die Tagesordnung bei uns kam.
8: Spanien erlebt derzeit die verheerendsten Waldbrände seit Jahrzehnten.
5: Wo wird 2050 das Klima sein? Dann kann man in Zwillingsregionen schauen. Und da wären wir am Mittelmeer. Und das kennt man ja vielleicht aus dem Urlaub, dass das Thema Waldbrand da noch mal eine ganz andere Präsenz hat.
9: Seit 2006 sind europaweit pro Jahr im Durchschnitt rund 320.000 Hektar Wald verbrannt. 2017 waren es dann fast 1 Million Hektar verbrannter Waldfläche. Im Jahr 2022 fielen 800.000 Hektar den Flammen zum Opfer. 2023 waren es über 500.000 Hektar Wald.
5: Wir haben vor 6 Jahren angefangen und es ist natürlich auch eine extrem komplexe Aufgabe und die schafft man nicht alleine. Da braucht man ein großes Team mit Leuten, die unterschiedliche Fähigkeiten haben, weil man extrem viele große Herausforderungen hat, die einfach viel zu groß wären für eine Person.
3: Der ist auch wirklich geflogen. Am Anfang sehr gut und ja. Zum Schluss irgendwie gar nicht mehr, warum auch immer. Ich habe den Tobi 2019 kennengelernt. Und wie ich glaube, die meisten im Team wollten wir uns einfach nur technisch ein bisschen austoben. Aber von Drohnen hatten wir damals noch nicht wirklich Ahnung. Wir wollten einfach ein bisschen basteln.
5: Also es stand von Anfang an fest, dass wir jetzt keine herkömmliche Drohne bauen, also so ein Quadrocopter, die es da schon auch gab, sondern irgendwo auch noch eine ingenieurstechnische Herausforderung mit reinbringen. Und es war vor allem halt, dass die Drohne lange Distanzen auch überfliegen sollte, zusätzlich zu diesem VTOL-Konzept.
9: VTOL ist die Abkürzung für Vertical Takeoff and Landing und bezeichnet die Fähigkeit, senkrecht zu starten und zu landen.
3: So. Also hier klassische Modellfliege, kennt man ja. Hier einfach aus Schaum, ganz gekauftes Fluggerät, ist halt ja, wie ein Tragflächenfliege, kennt man ja.
4: Man hat halt den großen Vorteil, dass man mit relativ wenig Akku weite Strecken zurücklegen kann.
3: Ja, klassischer Multicopter. Normalerweise sind hier natürlich Propeller dran. Der ist halt einfach Vorteil davon, man kann senkrecht starten, abheben, man kann

0: rausgekommen ist eine Kombination aus einem herkömmlichen Flugzeug und einer Drohne, angetrieben im Senkrechtflug durch 4 Schwebepropeller und im Horizontalflug durch einen Schubpropeller, der es dann eben nach vorne bewegt.
1: Also das ist der Night Fury 2. Mit dem haben wir 2020 den ersten Wettbewerb gewonnen.
0: Die New Flying Competition ist ein Wettbewerb in Hamburg, der alle 2 Jahre ausgetragen wird. Wir waren dann auch das beste Team und konnten besser abschneiden als Teams aus München, China, Mexiko. Luis aus München hat sich angekündigt.
2: Ich bin Luis und ich bin auch Maker oder Finder, wie man es früher gesagt hat.
3: Ich sehe schon professionell mit Panzertape die Regler festgeklebt. Relativ große Motoren. Ich bin gespannt, wie viel das Teil denn wiegt, muss ich sagen.
2: Und ich war auch schon bei Einfach Genial und wurde dort über meinen YouTube-Kanal wurde dort berichtet.
3: Ich bin vom Beruf Ingenieur und mein Hobby ist YouTuber zu sein. Da geht es darum, ich baue da gerne einfach witzige Erfindungen, manchmal auch sinnvolle Erfindungen, manchmal auch komplett alberne Sachen. YouTube ist tatsächlich nicht mein einziger Job, sondern gar nicht mein Job, sondern mein Hobby. Ich arbeite noch als echter Ingenieur sozusagen in der richtigen Firma. Und zwar als Produktionsingenieur bei einem Drohnenhersteller.
0: Unter Ingenieuren ist es wichtig und üblich, sich auszutauschen, da man nur so voneinander auch profitieren kann.
4: Servus.
3: Hi Tobi.
4: Hallo Luis. Schön, dass du hier bist.
3: Ja, freue mich auch. Ich habe mir gerade schon mal kurz eure Drohne angeschaut und muss sagen, es sieht ja schon sehr, sehr cool aus, was ihr da gebaut habt. Die ist ja doch von den Abmessungen relativ groß. Was habt ihr eigentlich für ein Abfluggewicht bei der Drohne?
4: Also 8 Kilo wäre so Leergewicht und mit Payload und größerem Akku und allem drumherum so 10 Kilo.
3: Was ich mich immer gefragt habe, schon bei diesen Drohnen, die diese Propeller haben, die sie zum Starten benutzen, sind die nicht ein großer Luftwiderstand, wenn die in der Luft sind beim Fliegen, oder ist es vernachlässigbar sogar?
4: Das ist einigermaßen vernachlässigbar. Also wir haben extra auch die Propeller so ausgewählt. Mhm. Die sind für den Anwendungsfall quasi, dass sie dann auch in der Luft stehen.
3: Und deswegen sind sie relativ flach wahrscheinlich, oder?
4: Ja, genau. Und die richten sich auch mehr oder weniger meistens so aus, dass sie auch in Flugrichtung stehen, und dann ist es akzeptabel.
3: Kannst du mal die Nase hier abnehmen, dass ich mal die eure Nusstaste sehen kann, oder?
4: Das ist jetzt die Technik in unserem Flieger. Einmal hier vor allem das Herzstück, die Kamera, die dann auch den Waldbrand erkennt.
3: Und kann ich das Ding auch mal fliegen oder zumindest schweben sehen? Ready for takeoff? Aber es ist relativ leise, muss ich sagen. Ja. Ist das das maximale Ansteigleistung, was du kannst?
1: Nee, da geht mehr.
3: Okay.
4: Die Drohne fliegt unglaublich stabil. Weil gerade die ersten 2 Jahre hatten wir noch nicht diese flugzeugähnlichen Modelle. Und dann haben wir die Konfiguration quasi ausprobiert. Und jetzt seit 1, 2, 3 Jahren ist wirklich so, das fliegt echt stabil.
5: Aktuell kann der Prototyp mehr als 60 Minuten am Stück fliegen. So lassen sich damit, unter guten Bedingungen, etwa 25.000 Hektar Wald kontrollieren.
3: Ich glaube, die Jungs haben schon einen richtig coolen Prototypen, den sie da gebaut haben. Und ich glaube, wenn sie da noch ein bisschen weiterentwickeln, dann können sie da vielleicht auch ein cooles Produkt draus machen. Und gerade dieser Themenbereich Drohnen ist ja ein Umfeld, was gerade noch stark am Wachsen ist, wo es einfach viele Anwendungen gibt, die auch gerade noch entdeckt werden. Und gerade in dem Bereich Waldbranddetektion, ich glaube, das ist ein super wichtiges Thema.
0: Aus dem Treffen mit Luis gehe ich recht positiv heraus, vor allem dadurch, dass man gesehen hat, dass wir auf einem extrem guten Weg sind. Und ich bin mir sicher, dass, wenn wir unseren Kurs jetzt fortsetzen, auf jeden Fall unser Ziel erreichen werden.
5: Für den Schutz der Wälder ist es wichtig, Waldbrände frühzeitig zu erkennen. Die gängigsten Methoden sind Feuerwachtürme, die entweder mit Menschen oder Kameras besetzt sind, Rauchmelder, die an Bäumen befestigt sind und ein digitales Signal senden. Außerdem werden Satellitenbilder ausgewertet. Drohnensysteme können diese Methoden ergänzen oder sogar ablösen.
0: Es gibt verschiedene andere Forschungsprojekte, die einen ähnlichen Ansatz wählen, beispielsweise mit Quadrocoptern. Oder auch Langstreckendrohnen. Auf dem Feld sind wir nicht allein.

0: alleine. Aber wir haben einen relativ guten Stand und wollen da auch weitermachen.
1: Wir hatten gleich 2020 auch die Idee, 2022 wieder an der New Flying Competition mitzumachen.
0: Anders beim Wettbewerb 2022 war vor allem, dass wir Sachen erkennen mussten mit unserer Drohne. Also die Drohne musste über eine Kamera in der Lage sein, Objekte zu erkennen, aber auch gleich zu lokalisieren, dass man danach wusste, wo liegt welcher QR-Code. Und von diesen QR-Codes gab es 5 Stück und die mussten halt erkannt werden.
2: Auf einen Meter genau mussten wir die auch georeferenzieren. Um dieses Kästchen zu erkennen, haben wir uns dann als Team erstmal zusammengesetzt. Und da haben wir uns dann auch schon direkt für KI entschieden. Das heißt, wir haben dann angefangen, Bilder zu trainieren, die dann per Hand erstmal gelabelt werden müssen, dass die KI eben weiß, was suchen wir eigentlich in dem Bild. Und von davon ausgehend haben wir dann tatsächlich einen Algorithmus gehabt, der sehr zuverlässig eben erstmal diese Kästchen erkennen konnte.
1: Wir haben den Wettbewerb nochmal gewonnen und hatten dadurch nochmal mehr Selbstsicherheit bzw. wurden nochmal bestärkt, dass wir ein gut funktionierendes Team sind.
3: Hat das Militär Interesse an eurer Drohne?
1: Es war schon von mir, aber auch ganz vielen aus dem Team immer der Antrieb, irgendwas zu machen, was auch die Gesellschaft weiterbringt. Also uns war klar, dass wir keine militärischen Anwendungsfelder machen wollen. Gleichzeitig aber auch irgendwas, was gesellschaftlich schon auf eine hohe Akzeptanz stößt.
4: Der Schaden durch Waldbrände in Deutschland wird in diesem Jahr einen neuen Rekord erreichen. Experten sehen den Wald inzwischen in seiner zentralen Funktion als Klimaschützer, aber auch als Ort für Tourismus und Erholung gefährdet.
1: Dadurch, dass 2022 ein relativ waldbrandreiches Jahr war, sind wir mit der Idee auf die Feuerwehr zugegangen. Und sind da gleich auf sehr große Begeisterung gestoßen. Und dann war klar für uns, fortan fokussieren wir uns auf das Thema Waldbrandfrüherkennung.
2: Der KI wollten wir dann eben beibringen, dass sie Rauch erkennt. Wir haben dann durch die Unterstützung von sehr vielen Feuerwehren hier in Deutschland Bilder von echten Waldbränden bekommen, um der KI beizubringen, wie sieht eigentlich Rauch aus oder nach was suchen wir überhaupt. Das heißt, wir haben dann wieder tausende von Bildern gelabelt. Es gab hier Label-Sessions, wo das gesamte Team dann eingespannt wurde, um Bilder von Rauch eben zu labeln, damit sie eben nicht dann auch denkt, dass es ein Traktor ist, der auf dem Feld irgendwas pflügt, sondern wirklich, dass wir möglichst gut eben nur Waldbrände erkennen.
1: Nachdem wir unsere Drohne beigebracht hatten, das Feuer zu erkennen, war natürlich die Frage, wie bringen wir das Ganze an die Einsatzkräfte heran.
2: Das eine ist das Live-Bild von der Drohne, eine Karte, wo fliegen wir, damit man eben schnell eine Einschätzung der Lage bekommt, wo ist die Drohne gerade, wo ist das Feuer.
1: Es ist natürlich halt gerade bei großen Einsatzlagen extrem hilfreich, den ganzen Einsatzort von im Blick von oben zu sehen.
2: Und dann haben wir unten links noch ein paar Informationen über die Lage vor Ort. Das sind Temperatur, Windgeschwindigkeit und Luftfeuchtigkeit und Windrichtung, die eben auch Parameter angeben und auch Anhaltspunkte sind, wie schnell breitet sich das Feuer aus, wie schlimm wird der Brand.
1: Und am Schluss ist eine Webseite rausgekommen, die alle nötigen Informationen, die die Drohne generiert, dann auch den Einsatzkräften bedarfsgerecht aufbereitet und zur Verfügung stellt. Wir haben auch noch eine mobile Basisstation gebaut.
5: Die Basisstation ist vor allem dafür da, dass wir die Drohne automatisch starten und landen können. Zukünftig ist auch geplant, dass wir noch eine Ladefunktion integrieren, dass die Drohne auch dann geladen werden kann und so mehrmals automatisch starten und landen kann.
1: Leo, du Macher. Wir haben das Ganze in Lauterhof mit getestet und mit der Feuerwehr, um zu sehen, funktioniert die Detektion auch bei realen Einsätzen.
6: Der Kollege hat jetzt hier das Feuer mit angezündet, dass im Prinzip die Drohne, wenn sie geflogen kommt, das Ziel erkennen kann, also den Rauch. Wenn die dann von oben jetzt kommt gleich, dann sieht man richtig schön, wie der Rauch jetzt aufsteigt und das sollte ganz gut funktionieren.
1: Gerade wenn es darum geht, Feedback zum einen für unser System zu bekommen, ist man meistens auf die Feuerwehr angewiesen. schiefgehen kann viel. Also zum einen haben wir halt hier noch einen Prototypen, der zwar relativ gut erprobt ist, aber wir sind auf Rauch über den Wald angewiesen, dass wir es quasi erkennen. Sofern der Rauch nicht über den Wald steigt, wird es schwierig für uns. So ein Tag wie in Lauterhofen ist natürlich immer relativ aufregend. Ich fahre zum Feuerwehrhaus und werde dann dort zusammen mit den Feuerwehren den Testflug begleiten. In Lauterhofen ist natürlich der Druck relativ groß, da zum einen relativ viele Angehörige der Feuerwehr da sind, aber auch vom Forstminister sind da, was den Druck natürlich noch mal erhöht, da man für die natürlich eine gute Präsentation ermöglichen will. Die Basisstation ist aufgebaut, die Drohne ist auch einigermaßen eingerichtet. Die machen jetzt noch kurze Testflüge und wir sollten dann 10, 20 Minuten einsatzbereit sein, hoffentlich.
7: Also die Waldbrandfrüherkennung oder allgemein die Vegetationsbrandfrüherkennung ist für uns natürlich äußerst wichtig. Je früher wir Einsatzstellen übermittelt bekommen, umso besser und effizienter können wir noch eingreifen und können quasi den Schaden für die Bevölkerung, aber auch für die Natur entsprechend verringern.
8: Das ist so ein kleiner Flugplatz von den Amis hier in der Nähe. Mhm. Das ist der aktuelle Wetterbericht, der nächste.
1: Wir haben dann alles aufgebaut. Bis dahin war die Stimmung noch gut, weil alles so aussah, als alles problemlos läuft.
9: Das ist quasi die Drohne. Also das ist jetzt unsere erste Generation. Wir haben die 4 Schwebepropeller. Das wird auf sehr geringem Raum steigen können. Wir sind ein Forschungsprojekt aus der Uni Erlangen. Langfristig soll keine Person mehr dabei sein, wenn die Drohne fliegt. Die Drohne soll dann bis zum Eintreffen der Einsatzkräfte auch vor Ort bleiben und quasi Live-Bilder langfristig von der Einsatzstelle liefern.
1: Und dann hat es angefangen, etwas sich zum Schlechten zu wenden. Zum einen ist das Wetter schlecht geworden.
10: Heute Waldbranddiskussion im Regen. Komisch.
1: Was eine Unsicherheit aufgebracht hat, können wir überhaupt noch fliegen?
9: Gibt es irgendeinen Status von?
11: Sie heben jetzt ab.
9: Okay.
11: Der Status.
9: Perfekt. Also Plan ist jetzt, dass die quasi in ihrem Sichtbereich kreisen, bis sie hoffentlich Feuer erkennen oder nicht.
1: Und als wir dann schließlich auch fliegen konnten, ist dann nicht alles so verlaufen, wie wir es uns gedacht hatten. Zum einen hatten wir keine Genehmigung bekommen, um außerhalb des Sichtbereichs zu fliegen, was unseren Flugbereich relativ begrenzt hat, weswegen die Feuerstelle nicht durch unsere Drohne einsehbar war.
9: Genau, und das ist halt das Problem, dass wir rechtlich dürfen wir nicht viel weiter rein, weil sie aktuell, also
12: spielt das in brandvoller Rolle, was man rechtlich darf.
9: Die Feuerwehr nicht, aber wir sind nicht die Feuerwehr.
12: Ach so.
9: Ist natürlich schade, dass es nicht funktioniert hat, aber.
12: Ja, ist der Vorführeffekt.
9: Ja. Es ist uns nicht gelungen, quasi die Brandstelle ins Sichtfeld zu bringen. Jetzt haben wir abgesagt, dass wir aufhören, weil wir es nicht mehr erkennen werden.
1: Natürlich war es ärgerlich, dass wir es vorher nicht erkannt haben, weil wir gerne die Erfahrung gehabt hätten und auch die Bilder, um unsere Drohne weiter zu trainieren und gewusst hätten, wo stehen wir mit unserer Technik. Trotzdem ist jede Misserfahrung auch eine Möglichkeit, daran zu wachsen und zu überlegen, was kann man das nächste Mal besser machen. Und Scheitern gehört auch ein bisschen zum Entwickeln dazu, deswegen wir uns davon jetzt auch nicht unterkriegen lassen, sondern einfach weitermachen. Mein größter Wunsch wäre, wenn in ein paar Jahren die Drohnen zuverlässig über den Wäldern kreisen würden und da auch Waldbrände erkennen, um wirklich auch einen Mehrwert in der Gesellschaft zu stiften. Das Thema Waldbrand wird in den nächsten Jahren an Bedeutung gewinnen und damit ist es auch wichtig, noch zusätzliche Optionen zu haben beim frühzeitigen Erkennen von Waldbränden. Und die Drohne könnte ein Baustein hierfür sein.

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4: Ich bin hier gerade mit Sebastian unterwegs auf dem Klinikgelände, wo er zu seiner ambulanten Therapie geht. Denn Sebastian ist alkoholkrank.
5: Man denkt dann gar nicht mehr, sondern es ist so wie so ein Autopilot. Ne, es ist noch was zu trinken da, also trinkst du. Ich konnte auch nicht mehr schlafen, bevor die Flasche nicht leer war.
4: Irgendwann wusste er, so kann es nicht weitergehen. Und genau deswegen hat er sich Hilfe gesucht.
5: Vielleicht musste so viel Mist passieren, dass ich gesagt habe, auch wenn du dir selber vielleicht auch irgendwo in dir drinnen, auch wenn du das gerade nicht merkst, was wert bist, dann müssen wir jetzt was tun.
4: In der ersten Folge haben wir uns mit dem Entzug auseinandergesetzt und meist folgt darauf eine stationäre Langzeittherapie.
6: Also im Grunde genommen geht die Therapie gerade noch so ein Stück weiter?
5: Genau, das ist mein Schrank, wo eigentlich alles drinsteht, was ich zum Trinken gebraucht habe. Und ich weiß, das war eine Aufgabe zu sagen, jo, du solltest gucken, dass du alle Whiskygläser und sowas alles entsorgst, damit, wenn du jetzt einen Rückfall hättest, du nicht vielleicht direkt einen 5-Tage-Rückfall hast.
6: Das ist da alles immer noch drin?
5: Habe ich noch nicht gemacht. Gucken wir mal rein.
4: Boah. Aber was ist, wenn man in seinen Alltag zurückkehren möchte und vorhat, dabei clean zu bleiben? Wie hilft die ambulante Suchttherapie, Sebastian dem Suchtdruck zu widerstehen? Das ist die Frage. Sebastian, du bist ja jetzt mittlerweile schon seit 6 Wochen raus aus der stationären Reha. Mhm. Bist du dann somit geheilt von deiner Sucht?
7: Auf jeden Fall nicht.
4: Nein.
7: Also, ich dachte, klar, wünscht sich so ein Teil in mir, der jetzt sagt, ja, auf jeden Fall wäre das super, wenn ich mir da keine Gedanken mehr drum machen würde und ich habe keine Krankheit, ich bin ein ganz normaler Mensch und kann so durchs Leben rennen. Nur damit würde ich mich halt echt selbst verarschen. Es ist so, dass ich jeden Tag merke, wo es einen süchtigen Anteil gibt, der einfach sagt, hey, wir vermissen da echt was. Und da merke ich halt, dass es ganz wichtig ist, so Demut zu bewahren. Dass das eine Krankheit ist, die immer in einem schlummert. Und auch bei der Selbsthilfegruppe, wenn man mit Menschen redet, die vielleicht schon 10 Jahre abstinent sind, merkt man, dass auch solche Leute irgendwie nach 8 Jahren noch mal durch eine schwere Phase gehen können. Oder dass es dann doch dazu kommt, dass Menschen rückfällig werden, auch nach Jahrzehnten. Mhm. Und das ist für mich echt ein gutes Warnsignal, um zu merken, das ist eine chronische Krankheit. Die wird nicht mehr weggehen.
4: Sebastian geht den klassischen Weg zur Behandlung seiner Suchterkrankung. Im ersten Schritt war er für den körperlichen Entzug in der Entgiftung. Danach folgte eine stationäre Reha in einer Fachklinik. In Therapiegesprächen hat er dort vor allem an den seelischen Auslösern seiner Sucht gearbeitet und Strategien gelernt, wie er Rückfälle vermeiden kann. Jetzt ist er in der ambulanten Suchttherapie, heißt, er lebt wieder zu Hause und versucht, das Gelernte im Alltag umzusetzen. Teil davon ist auch eine Einzeltherapie einmal die Woche hier in der Klinik.
5: Das ist einmal mein Abstinenzkonto. Mhm. Das ist der erste Tag, wo ich aus der Entgiftung raus war. Und da merkt man dann, hey, ich habe angegeben, was hat mir geholfen in Situationen, die für mich schwierig waren. Da war
8: Musik.
5: Musik, Spazierengehen, dass ich so lange unterwegs bin, dass kein Geschäft mehr offen hat. Und sich so in die Finger zu kneifen, gerade in Gesprächen.
4: Spannend, das mit dem Fingerkneifen. Wurde dir das wirklich in der Therapie beigebracht? Oder hast du dir das selber erarbeitet? Weil ich mache das immer wieder einfach von alleine irgendwie.
5: Ja, und so war das bei mir auch. Ich habe einfach gemerkt, irgendwann sitzt du da und merkst, warum kneifst du dich? So, und dann war das war ein totaler Mehrwert von dem Gespräch, dass sie dann gesagt hat, kann das sein, dass das eine Strategie von ihnen ist, dass sie dann einfach ein bisschen
4: Regulation?
5: Genau. Und dann war klar, nee, ey, das ist was dir gut tut. So, und dann war klar, ich werde das öfter anwenden. Und hier sind halt die Sachen, die in meiner Skillkette drin sind. Ne? Also eine ganze Flasche Wasser auf einmal trinken, zu gucken, dass, wenn man sich belohnen will, man Süßigkeiten vor Ort hat. Ich habe so einen Notfallpass, wo meine Kontakte drin stehen, wo, wenn es jetzt ganz schwierig wird, dass ich die Leute anrufen kann. Mit denen habe ich auch vorher gesprochen. Ich darf auch um 3 Uhr morgens da anrufen, wenn es schwierig ist. Und ich sehe, ich wäre dann bei 406 Tagen.
4: Was ist das?
5: Die 406 Tage sind die Anzahl an Tagen, die ich abstinent bin. Das ist mein Konto, so viel habe ich angesammelt. Und man macht sich dann an bestimmten Punkten, also ich weiß, dass ich nach 100

0: Tagen habe ich mir gesagt, hey, du darfst dir so bestimmte Karten von einem Spiel, was ich spiele, bestellen. Und mein nächster Step ist halt bei 500 Tagen, dass ich mir ein langes Wochenende Urlaub gönnen darf.
1: Was macht es mit dir, diese Zahl zu sehen, 406?
0: Das Verrückte ist, wie relativ Zeit ist. Wenn ich jetzt da drauf gucke, dann mit dir so zusammen, schnell, so, dann kann ich sagen, denke ich so, was, echt schon 400 Tage so? Aber dann, es kommt direkt in einem Atemzug mit, was alles für Momente in dieser Zeit waren. Und ich irgendwie merke, boah, keine Ahnung, du bist um 3 Uhr nachts wach und überlegst, irgendwie stehst du rauchend vor deiner Garage und überlegst, mit dem Fahrrad zur 24-Stunden-Tanke zu fahren. Das sind halt alles Dinge, die auch in diesem Zeitraum passiert sind. So. Wir machen die immer so, dass zwei Blattpaare übrig bleiben. Also Blattpaar 1 wäre hier, Blattpaar 2, das heißt, wir würden hier
1: knipsen.
0: Genau. Klack. Okay, genau, funktioniert.
1: Ich merke, das fasziniert dich richtig. Was gibt dir das Arbeiten an einem Bonsai-Baum?
0: Du brauchst eine Struktur. Also ich habe hier so einen Kalender, in dem steht drin, in der Woche machst du mit dem das und nächsten Monat das. Das ist so der eine Punkt, dass es strukturiert. Mhm. Und ich bin halt so ein Mensch, ich kümmere mich total gerne um Sachen. Und weil ich jetzt auch irgendwie gemerkt habe in der ganzen Zeit, ich kümmere mich nicht so gut um mich. Ja, ich habe das immer so auf andere ausgelagert. Und das gibt halt ein super schönes Gefühl von das, was ich tue, macht Sinn.
1: Mhm. Erinnerst du dich an dein allererstes Mal Bier und dein erstes Mal Alkohol?
0: Also mein Vater ist selber als Alkoholiker gestorben und von daher war da eh eine ganz andere Verbindung zu Alkohol, also schon ganz früh da. Ich erinnere mich an so Szenen, wo der irgendwie, also der war Arzt und dann waren wir bei so einem Rennevent, wo er den Arzt gemacht hat. Und dann war die Frage, was trinken wir, war mitten im Sommer so, und da war ich vielleicht 7 oder sowas. Ja, war halt kein normales Getränk da so, und dann war halt klar, dass Sebastian Radler trinken darf. Ich glaube, mit 14 war das dann so der erste Geburtstag, wo klar war, hey, das Thema Alkohol ist einfach so da. Und von da an hat sich das eigentlich immer intensiviert. Und so richtig gemerkt, wie das so den Bach runtergeht, habe ich eigentlich im letzten Jahr, also quasi 2024, 2025, wo einfach gar nichts mehr in meinem Leben funktioniert hat. Also ich hatte hier morgens 2 DIN A4 Seiten mit Sachen, die ich wissen musste, die am letzten Tag passiert sind, damit ich gleich funktionieren kann, die ich aber, wo ich wusste, ich bin so besoffen ins Bett gegangen, ich werde mich da nicht dran erinnern können. Ja, dann das mit dem Essen, dass du morgens aufstehst, dir irgendwie 3-mal die Müslischüssel runterfällt, weil jetzt weiß ich ja klar, weil du Tremor hast, ne?
1: Also den Zitter.
0: Weil du zitterst, genau. Das ist nicht Zufall, weil du noch ein bisschen verpennt bist oder so.
1: Was hat dir der Rausch gegeben? Also welches Gefühl hat dir gefehlt?
0: Also ich glaube einmal, dass so klar dieses ganze Bindungsding, ne? Also anstatt zu gucken irgendwie, boah Mensch, du hast echt lange keine Frau mehr angesprochen, dann zu merken, ja, das fühlt sich nicht so gut an in dir drin. Da muss ich nicht drüber nachdenken, wenn ich darüber nachdenke, was ich als nächstes trinke oder wann ich meine Flaschen wegbringe oder sowas in der Art.
1: Weil da ist die Antwort so viel leichter, oder?
0: Genau, und ich kann es kontrollieren. Ne? Also da kann ich sagen, boah, hör mal, ich weiß, wie ich das löse. Und das ist so ein selbstgewähltes Unglück. Aber die andere Sache war halt ganz massiv mein Gedankenkarussell ausschalten. Ich bin so ein sehr grübelnder Mensch gewesen und ja, der Kopf gibt dann einfach Ruhe. Ne?
1: Du hast bis vorletztes Jahr 20 Jahre lang getrunken.
0: Das ist mehr als mein halbes Leben. Na, das ist der Wunschautomat sagt, wenn du in der Zeit zurückgehen könntest. Das sind Gedanken, die man schon oft hat. Vielleicht musste so viel Mist passieren, dass ich gesagt habe, boah, komm mal, jetzt machen wir mal einen Cut. Wir müssen uns das mal von der anderen Seite angucken. Und wenn du dir selber vielleicht auch irgendwo in dir drin, auch wenn du das gerade nicht merkst, was wert bist, dann müssen wir jetzt was tun.
1: Du bist ja dann relativ schnell in die Langzeitreha gekommen. Woran sollte innerhalb dieser 22 Wochen gearbeitet werden?
0: Ich weiß, dass ich mir einen Zettel mit einer sehr genauen Liste, wo 3 Dinge draufstanden, gemacht habe. Einer war, ich möchte wissen, wie ich mit Einsamkeit umgehen kann.
1: Was war deine Schwierigkeit in Bezug auf Einsamkeit, wenn man das in diesem Suchtkontext sieht?
0: Die 2 häufigsten Rückfallgründe sind unangenehme Gefühle, ganz weit auf der 1. Und Nummer 2 ist Gedanken an kontrollierten Konsum. Und Einsamkeit ist für mich der Archetyp von unangenehmem Gefühl. So, und wenn ich ehrlich bin, merke ich das ganz oft. Und man, das wird ja nicht weggehen, nur weil ich nach 22 Wochen wiederkomme. So, und dann war klar, wenn ich hier bestehen möchte in meinem normalen Umfeld, dann sollte ich eine Strategie haben, wie ich mit sowas umgehe.
1: Wie du mit dir alleine klarkommst.
0: Und vielleicht auch so ein bisschen wertschätzen, hey, Kontakte, die du hast, was bedeuten die für dich? Wie kannst du dich verhalten, damit du in deinem Leben was aufbaust, um eben weniger einsam zu sein?
1: Geht die Therapie gerade noch so ein Stück weiter?
0: Genau, also ich bin ja auch noch in der ambulanten Nachsorge, was für mich super wichtig ist, dass ich da weiß, da gibt es Personen, die mit mir zusammen im Blick behalten, woran ich gerade arbeite. Also zum Beispiel, was kann ich an meiner Wohnung umgestalten, damit ich nicht mehr genau in das gleiche Setting zurückkomme? Also wenn ich immer da gesessen habe und immer da gesoffen habe, wie kann ich gucken, dass ich den Ort woanders hinpacke? Mein Hauptaufenthaltsort ist jetzt nicht mehr dieser Tisch, sondern drüben mein Schreibtisch. Das ist mein Schrank, wo eigentlich alles drinsteht, was ich zum Trinken gebraucht habe. Und ich weiß, das war eine Aufgabe zu sagen, jo, du solltest gucken, dass du alle Whiskygläser und sowas alles entsorgst, damit, wenn du jetzt einen Rückfall hättest, du nicht vielleicht direkt einen 5-Tage-Rückfall hast, weil du ja alles wieder so schön findest und so und du merkst, oh ja, guck mal, die tollen Gläser und sowas alles. Ne?
1: Und das ist da alles immer noch drin?
0: Habe ich noch nicht gemacht. Aber es steht auch noch auf meiner Liste von Dingen, die gemacht werden müssen. Also ich werde da nicht drum rumkommen.
1: Fühlst du dich heute bereit, da reinzuschauen?
0: Ja, also wir können mal, ich kann mir nicht vorstellen, wie das ist, bevor wir das tun. Aber es ist irgendwie auch gut zu wissen, ich habe jetzt gerade überlegt, wenn ich es alleine machen würde, wüsste ich auch nicht, was das für ein Outcome für mich hätte. Weil vielleicht denke ich dann doch, ach ja, guck mal, kannst jetzt aufs letzte Mal, bevor du es wegschmeißt, nochmal einen machen, weiß ich nicht genau.
1: Echt, so nehme ich dich gar nicht wahr. Das ist so spannend, wenn man suchterkrankt ist, dann so nehme ich dich überhaupt nicht wahr.
0: Vielen Dank für die Rückmeldung. Aber das ist ein riesengroßer Teil in meinem Kopf, der einfach, also ich weiß zum Beispiel, wenn ich den jetzt gleich aufmache, da ist so ein ganz bestimmter Geruch drin. So ein Geruch arbeitet super stark im Kopf. Und das, ja.
1: Das ist jetzt eine sehr besondere Situation auch für mich. Du musst mich da so ein bisschen anleiten und mir sagen, was dir auch gut tut, ob ich da dabei stehen soll, ob ich irgendwie vielleicht auch lieber weggehen soll. Auch wenn du währenddessen gleich merkst, dass sich irgendwas ändert und dass ich irgendwas tun kann, sag mir das unbedingt.
0: Ja, danke.
1: Und ansonsten, wenn du dich bereit fühlst, dann können wir das sehr gerne jetzt zusammen machen.
0: Gucken wir mal rein.
2: Sebastians Angst vor einem Rückfall ist nicht unbegründet. Ich will wissen, wie hoch ist das Risiko wirklich? Und dafür spreche ich mit dem Chefarzt der Klinik, in der Sebastian seine ambulante Therapie macht.
1: Verstehen wir, warum Menschen so häufig Rückfälle haben?
3: Ja, es gibt Rückfallraten von 85% innerhalb eines Jahres, so die Studienlage. Also das ist das, was wir zu erwarten haben. Immerhin 15% bleiben auch clean.
1: Ist für Sie diese Zahl 85% als Mediziner erschreckend?
3: Naja, es erschreckt natürlich. Wenn man, ich nehme mal das Beispiel Rauchen, ja. Ne, weil das vielen Menschen so zugänglich ist, dann wird jeder einen kennen oder vielleicht selbst die Erfahrung gemacht haben, wie schwer es ist, davon zu lassen. Ist so ein bisschen das Problem der Suchterkrankung. Es ist eben nicht auf die Schnelle heilbar. Ich meine, wir wissen das ja und wir arbeiten mit den Patienten ja auch so, dass wir, wenn sie wiederkommen, sozusagen anknüpfen können an das, was vorher da war. Und wir versuchen natürlich, möglichst viele dazu zu bringen, in eine Weiterbehandlung zu gehen, egal welche, weil das erhöht die Wahrscheinlichkeit, dass sie es dann auch schaffen können.
0: Oh, ich glaube, ich möchte auf jeden Fall irgendwas haben, wo ich das direkt reintun kann.
1: Ja.
0: Boah, ja, und da merkst du halt, das ist so krass, ne?
1: Das sind alles Flaschen, die du getrunken hast?
0: Also, ihr müsst euch vorstellen, das hier ist alles, jeder von denen war der Deckel von irgendeiner Whiskyflasche. Also, und das sind bei weitem nicht alle, da muss ich irgendwie. Aber das ist halt, guck mal, wie viel. Ich wette in der Hand, das sind alleine 30, 20.
1: Soll ich dir helfen?
0: Verrückt, ja, hau mit rein. Komm mal.
1: Kannst du das Gefühl beschreiben, wo du jetzt gerade den Schrank aufgemacht hast?
0: Ich sag dir ganz ehrlich, das Erste, was ich denke, ist, wie kann ein Körper das aushalten? Ich weiß nicht, wie viel Schnaps das ist, den ich da in mich reingekippt habe.
1: Und wie bist du dann bei Schnaps gelandet? Weil es hat ja mit Bier angefangen eigentlich.
0: Der wirkt halt viel direkter, ne? Also du wirst sicher schneller betrunken. Und für mich ging es nie so sehr um dieses... Ich wollte immer das Gefühl vom Besoffensein haben. Das war nicht so dieses gemütliche Bierchen zwischendrin oder so,
4: das
0: sondern...
4: Das war für mich nie Genuss.
1: Warum hast du das gesammelt? Warum hast du die alle behalten?
0: Das war schon, wenn ich das aufgemacht habe und dann mit Leuten drüber geredet habe, habe ich mich schon stolz gefühlt, muss ich ehrlich sagen. So nach dem Motto, oh, guck mal, was ich kann und hab und getan habe, um halt einfach zu zeigen, yo.
1: Das ist dein letzter.
0: Ja, geil.
1: Der letzte, den du noch nicht weggeschmissen hast.
0: Es geht weiter, ne? Das ist echt, das ist gerade so, es kommen super viele Erinnerungen hoch, aber ich merke auch, der nächste Abschnitt hat begonnen.
1: Ist der Geruch da, von dem du gesprochen hast?
0: Das kann man, also ich glaube, ihr riecht das auch, wenn man hier reinriecht, dass das so nach so...
1: Ich rieche eher Holz tatsächlich.
0: Genau, und Whisky riecht, wenn der vertrocknet, nach Holz, weil der in Holzfässern gelagert wird. So, das ist genau der. Und ihr seht das halt hier, ne? Guck mal, das sind so Geschenke, die ich von Freunden bekommen habe, so die Partylegende und... Das war einmal...
1: Verspürst du jetzt gerade Suchtdruck?
0: Das ist total schizophren, sag ich dir ganz ehrlich. Weißt du, so auf der einen Seite ist gerade in meinem Kopf so, boah, und überleg mal, die eine Flasche, die hat so richtig krass nach dem und dem, also nach das, was in so einem Apfelholz geräuchert hat. So, boah, krass, überleg mal, wie toll das geschmeckt hat. Dann sagt der Kopf halt, ey, bist du dir sicher, willst du das echt nie wieder haben? Ne, das ist so total, aber auf der anderen Seite merke ich halt auch, guck mal, wo du gerade stehst. Ich stehe hier mit euch. So, mein Leben hat gerade einen anderen Zustand. Und wäre ich heute hier, wenn ich immer noch da wäre, sehr wahrscheinlich würde ich dann jetzt schon besoffen hier sitzen und würde gerade gar nichts tun, außer das ist halt auch was Gutes. Und irgendwie lebt das gerade beides total gleichzeitig in mir. Das ist ein ganz, das fühlt sich total komisch an. Also es ist für mich gerade eine echt krasse Symbolik und Metapher dafür, wie viel ich verpasst habe.
1: Womit möchtest du diesen Schrank füllen?
0: Das ist eine geile Frage. Ich muss sagen, ich habe seitdem, gibt es so verschiedene Sachen, die ich öfter mache. Und eines davon ist hier so Magic-Karten spielen. Und die sind da oben bisher sehr traurig in ihrem Ding, weil das einfach viel zu überlagert ist. Und ich glaube, ich werde diesen ganzen Schrank den Karten widmen. Habe ich voll Bock drauf. Das ist eine super geile Idee von dir.

0: Danke.
1: Ich finde, das sollte ich übernehmen. So, habe ich lange genug was mit am Hut gehabt. Fertig.
2: So viel Zeit, so viele Jahre, die im Endeffekt hier in dieser Mülltonne gelandet sind. Und vielleicht gehören diese Jahre auch genau dahin, oder?
1: Mhm. Also ich kann dir sagen, das würde ich absolut unterschreiben, die Jahre waren für die Tonne. Viele verpasste Chancen. Und nach vorne gucken.
2: Ich bewundere dich dafür, dass du bereit warst, dir das einzugestehen. Ich glaube, das kostet viel Überwindung. Sich selber einzugestehen, dass man viele Jahre irgendetwas falsch gemacht hat. Und dann auch noch in Aktion zu treten, bereit zu sein, was dafür zu tun. Von meiner Seite aus Bewunderung.

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1: Guten Abend, ich begrüße Sie zur Tagesschau. Ein typisches Bild dieses Sommers, ein Fußgänger mit Schirm zum Schutz vor Sonne und Hitze an einem besonders heißen Tag Ende Juni. Von denen gab es 2026 außergewöhnlich viele, wie der Deutsche Wetterdienst jetzt ausgewertet hat. Demnach war dieser Sommer nach vorläufigen Zahlen der zweitwärmste in Deutschland seit Beginn der Aufzeichnungen im Jahr 1881. Die Temperaturen lagen im Schnitt 3,3 Grad über dem langjährigen Mittelwert.
2: Die Sonne brennt. In Deutschland stiegen die Temperaturen zeitweise auf mehr als 40 Grad. Abkühlung während tropischer Nächte gab es vielerorts nicht.
3: Sehr, sehr früh hatten wir Ende Juni schon eine massive Hitzewelle, die auch im Ausmaß historisch war. Und es ging dann mit sehr vielen Hitzetagen auch weiter.
2: Im Schnitt haben die Messstationen in Deutschland 22 Hitzetage in diesem Sommer gezählt, also Tage mit mehr als 30 Grad. So wurde auf Helgoland ein Hitzetag gemessen, in Rheinfelden in Baden-Württemberg waren es 56 Tage. In den vergangenen 10 Jahren gab es im Schnitt knapp 12 Hitzetage. Die meisten Tropennächte mit Temperaturen von mehr als 20 Grad wurden in Stuttgart und Frankfurt am Main gemessen. Hitze und Trockenheit belasten die Landwirtschaft mit Ernteausfällen und geringerer Qualität der Feldfrüchte. Fehlender Niederschlag erhöht die Waldbrandgefahr und lässt Pegelstände in Seen und Flüssen sinken.
4: Insgesamt fielen über die Sommermonate Juni bis August etwa 30% weniger Niederschlag als im langjährigen Mittel, im Westen und Südwesten sogar um die 50% Defizit. In Verbindung mit der Hitze war auch die Verdunstung sehr hoch und entsprechend waren die Böden extrem trocken.
2: Aufgrund des Klimawandels erwartet der DWD, dass Extremtemperaturen wie in diesem Sommer in Zukunft Normalität werden.
3: Man kann letztendlich sagen, in der Rückschau ist dieser Sommer exorbitant. In der Vorschau wird er wahrscheinlich eher gewöhnlich sein. Und wenn wir beim Klimaschutz nicht erfolgreich sind, wird es vielleicht sogar eines Tages ein eher kühler Sommer sein.
2: Mit knapp 780 Sonnenstunden zählt dieser Sommer zu den 5 sonnenreichsten seit Beginn der Aufzeichnungen.
1: Anfang August war am Flughafen Leipzig eine mit Sprengstoff beladene Drohne zwischen ukrainischen Frachtmaschinen entdeckt worden. Sicherheitsexperten vermuten, dass Russland dahinter steckt. Nach Angaben von Bundeskanzler Merz stehen die Ermittlungen dazu kurz vor dem Abschluss. Auch wie Deutschland reagieren werde, sei innerhalb der Regierung weitgehend geklärt. Welche konkreten Schritte gegen die Angreifer erwogen werden, ist noch nicht bekannt.
5: Das russische Haus in bester Lage mitten in Berlin. Bei Geheimdienstexperten steht es schon länger im Verdacht, mehr als nur Kulturzentrum zu sein. Die Möglichkeit einer Schließung durch die Bundesregierung wird nun immer wieder genannt, als eine von mehreren denkbaren Reaktionen von Deutschland selbst und auch von NATO und EU.
6: Auf verschiedenen Ebenen, sodass ganz klar ist, dass wir nicht alleine stehen, sondern mit unseren Partnern zusammen und ein sehr klares Stoppsignal hinsichtlich der Aktivitäten auf unserem Territorium aussenden.
5: Wenn die Bundesregierung Russland für den Drohnenangriff am Leipziger Flughafen verantwortlich macht, wie hart sollte die Reaktion dann ausfallen? AfD und Linke warnen vor einer

0: weiteren Eskalation. Die Grünen dagegen finden die deutsche Position gegenüber Russland zu zurückhaltend und fordern ein regelmäßiges Lagebild.
1: Es gibt jeden Tag Drohnenüberflüge über Industriegelände. Es gibt jeden Tag illegitime Zutritte auf kritischer Infrastruktur. Es gibt große Desinformationskampagnen. Und all das verschwindet in einem Nebel von Hybrid-irgendwas.
0: Hybride Angriffe in europäischen Ländern, Krieg gegen die Ukraine. 21 Sanktionspakete gegen Russland hat die EU bislang verabschiedet, das bisher letzte im Juli. Einfuhr- und Ausfuhrverbote, Beschlagnahmung von Vermögen, Maßnahmen gegen Einzelpersonen und Organisationen.
2: Sanktionen sind nur ein Instrument. Also es ist nicht der goldene Schlüssel, der alles löst und dann wird Russland diesen Krieg beenden, sondern es geht einfach darum, dass Russland in seiner Fähigkeit, diesen Krieg zu führen, höhere Kosten zahlen muss.
0: Die Bundesregierung hat sich Zeit gelassen mit ihrer Reaktion auf den Drohnenangriff von Leipzig. Jetzt spricht vieles dafür, dass es in den nächsten Tagen soweit ist.
3: Nach der Sturzflut im Himalaya ist die Zahl der Toten auf 955 gestiegen. Etwa 4000 Menschen werden noch vermisst. Mehr als 600 von ihnen sind wahrscheinlich in Tunnelsystemen und auf Baustellen von Wasserkraftwerken eingeschlossen. Die Rettungsmannschaften in Nepal werden von Tunnelexperten aus Tibet unterstützt, das als autonome Region von China kontrolliert wird.
4: Überall Schutt und Schlamm. Hier war vor knapp einer Woche noch ein großer Grenzübergang samt Zollabfertigung. Nun am fünften Tag nach der Katastrophe graben chinesische Bergungstrupps auf der Suche nach etwa 500 Vermissten auf der tibetischen Seite. Die Schlammlawine hatte sich hier durch ein Tal gewälzt, dabei diesen Grenzübergang hinweggefegt. Aufnahmen einer Überwachungskamera zeigen die ganze Wucht. Die Bilder gingen um die Welt, in China sind sie zensiert und nur schwierig im Internet zu finden. Das Staatsfernsehen zeigt vor allem diese Bilder, die suggerieren, dass alles unter Kontrolle sei. Bautrupps legen eine Behelfsstraße zum verschütteten Grenzposten an. Evakuierte aus tibetischen Dörfern oder Angehörige von Vermissten kommen kaum zu Wort. Ausländische Journalisten dürfen nicht nach Tibet, um Angaben zu prüfen. Chinesische Behörden beobachten Seen, die sich in den Schuttmassen bilden und überlaufen könnten. Wissenschaftler fordern eine engere Zusammenarbeit der Staaten im strategisch wichtigen Himalaya-Gebirge, trotz immer wiederkehrender Spannungen, um Warnsysteme zu verbessern. Es ist technisch schwierig, aber es ist auch eine Herausforderung, dies zwischen zwei oder mehreren Ländern zu koordinieren. Es gibt viele politische Abwägungen. Diese Hindernisse müssen wir beseitigen, um besser zusammenzuarbeiten. Für die akute Nothilfe schickt China Hilfsgüter nach Nepal und Bergungsspezialisten.
3: Und in der Hauptstadt Nepals, in Kathmandu, ist mein Kollege Markus Spieker. Was wird in dem Land jetzt am dringendsten benötigt?
5: Ich würde mal sagen, vor allem technische Hilfe, also zum Beispiel Behelfsbrücken, sind ja mehr als 40 Brücken zerstört, ganze Landstriche abgeschnitten, die müssen wieder erreichbar gemacht werden. Dann Bohrgeräte, um zu den Tunneln vorzudringen, obwohl es ein Wunder wäre, wenn nach 6 Tagen da noch Lebende geborgen werden. Dann Notunterkünfte, vor allem für den bevorstehenden Winter, also materielle Hilfe und natürlich finanzielle Unterstützung. Nepal ist eines der ärmsten Länder der Welt. Die Wiederaufbaukosten werden auf 5 Milliarden Dollar geschätzt. Die internationale Staatengemeinschaft hat davon aber noch nicht mal ein Hundertstel bisher in Aussicht gestellt. Da muss und wird sicher mehr kommen.
3: Informationen von Markus Spieker. Vielen Dank. Und Sie können für die Menschen im Katastrophengebiet spenden, und zwar an das Bündnis Entwicklung hilft und die Aktion Deutschland hilft. Stichwort ARD Flut Nepal. Konto Nummer DE 53 200 400 600 200 400 600. Nach etwa einem Monat haben sich die USA und Iran wieder gegenseitig angegriffen. Das US-Militär teilte mit, es habe an der Straße von Hormuz 2 Abschussvorrichtungen für Seeminen auf der Insel Larak zerstört. Aus Teheran hieß es, als Reaktion habe man US-Luftwaffenstützpunkte in Jordanien attackiert.
6: Es ist der erste Angriff der USA auf Iran seit 4 Wochen. Das Ziel, die Insel Larak im Persischen Golf. Laut US-Militär wollte Iran von hier aus neue Seeminen in die Straße von Hormuz schießen, um die Schifffahrt zu behindern. Bilder davon gibt es keine, stattdessen 2 durch künstliche Intelligenz erstellte Videos, die der US-Präsident postet.

0: So stellt Trump sich offenbar die Lage rund um die Insel Chark vor. Seine Follower begeistert, politische Gegner entsetzt. Er findet das lustig, aber es ist nicht lustig, denn wir geben täglich Milliarden Dollar für diesen Krieg aus und das amerikanische Volk zahlt den Preis dafür, in Form steigender Kosten und verschwendeter Steuergelder. Der US-Präsident gibt sich unbeeindruckt. Ich gewinne einfach so, ohne dass ich dafür eine Unterschrift auf einem Stück Papier brauche. Er habe kein Interesse an weiteren Gesprächen zwischen den Kriegsparteien. Irans Präsident Peschekian kündigt umgehend Gegenmaßnahmen an. Iran schießt 8 Raketen auf 2 US-Flugstützpunkte in Jordanien. Nach jordanischen Angaben konnten zwar nicht alle Raketen abgefangen werden, aber es gab keine Verletzten.
1: Beide Seiten, USA und Iran, haben großes wirtschaftliches Interesse, schnell eine Lösung zu finden. Doch direkte Gespräche zwischen den Konfliktparteien gibt es derzeit nicht. Im Hintergrund bemühen sich Oman und Katar um neue Verhandlungen, bislang ohne Erfolg. Das Bombardement in der Nacht zeigt, die Zeichen stehen gerade wieder eher auf Eskalation als auf Annäherung. Der Krieg geht in den 7. Monat.
2: Einen Tag nach dem Schiffsunglück vor der Küste Nordzyperns werden noch 20 Menschen vermisst. Rettungskräfte und Taucher suchen nach ihnen auf dem Meer. Die Fähre war gestern kurz nach dem Auslaufen gekentert, nachdem aus ungeklärter Ursache Wasser eingedrungen war. Mindestens 8 der 267 Menschen an Bord ertranken. Der Kapitän, 7 Besatzungsmitglieder sowie ein Reedereimanager wurden wegen des Vorwurfs der Tötung durch Fahrlässigkeit und Unachtsamkeit festgenommen. In der Schweiz ist nach den tödlichen Schüssen bei einem Techno-Festival ein Verdächtiger gefasst worden. Nach Angaben der Polizei ist es ein 43-jähriger Schweizer. Näheres soll aber erst am Mittwoch mitgeteilt werden. Bei dem Festival in Aarau war in der Nacht zum Sonntag eine Italienerin erschossen worden. 5 Personen wurden verletzt, unter ihnen eine Frau aus Deutschland. Im Streaming-Zeitalter mutet das Musikhören per Schallplatte eher altmodisch an. Doch Liebhaber schwören auf den Klang und die Entschleunigung, die das Auflegen von Vinyl mit sich bringt. Vor 75 Jahren kamen in Deutschland die ersten Langspielplatten auf den Markt. Und anders als prognostiziert, hat die LP auch die CD überlebt. Heute werden sogar wieder mehr Platten als Silberscheiben verkauft.
3: Für Willi Wendt ist das Stöbern nach Schallplatten eine Leidenschaft. Um die 1000 Stück hat er schon gesammelt. Vor allem das Ritual des Hörens ist für ihn besonders.
4: Wir haben so schnelllebige Gesellschaft und dann eben doch mal zu sagen, hey, ich beschäftige mich jetzt mal 30, 40, 45 Minuten mit einem Album und das dann auch zu tun, das ist schon irgendwie vielleicht auch ein kleiner Luxus.
3: Er ist einer von vielen, die die Leidenschaft für Schallplatten neu entdeckt haben, beobachtet der Inhaber des Plattenladens in Berlin.
5: Bei den Jungs sagt, oh, guck mal, ja, das habe ich so oft gehört früher, das will ich mir kaufen.
3: Zwischen den 1950ern bis 80ern ist die Schallplatte der Standard für Musikliebhaber. Dann wird sie von der CD abgelöst. Doch seit einigen Jahren erlebt die große Scheibe ihr Comeback, verkauft sich besser als alle anderen physischen Tonträger. Im Plattenpresswerk Objects ist das spürbar. Hier müssen 55.000 Platten in den kommenden Wochen gepresst werden. Große Plattenfirmen nutzen die Vinyl als eine Art Fanartikel von den Musikern. Für DJs ist es quasi das Arbeitsmittel. Und dann gibt es die Schallplattensammler. All das kombiniert macht die Vinyl einfach sehr besonders. Der einzige Haken, die Platten werden nun, da sie immer beliebter werden, auch immer teurer.
2: Er gilt als einer der besten Fußballer der Welt, Lionel Messi. Jetzt hat der 39-jährige Argentinier seinen Rücktritt aus der Nationalmannschaft bekannt gegeben. Mit Argentinien gewann Messi die Weltmeisterschaft 2022. In diesem Sommer scheiterte die Titelverteidigung erst im Finale gegen Spanien. Messis letztes von insgesamt 207 Länderspielen. Für seinen Verein Inter Miami in den USA bleibt er weiter aktiv. Und nun die Wettervorhersage für morgen, Dienstag, den 1. September.
6: Im Süden sorgt das Azorenhoch oft für sonniges und sommerlich warmes Wetter. Richtung Norden ist es unter Tiefdruckeinfluss dagegen wechselhaft und windig. Auch in der Nacht im Süden meist nur locker bewölkt oder klar und trocken, sonst viele Wolken mit ein paar Schauern. Am Tag scheint etwa südlich von Mosel und Main oft die Sonne. Weiter nördlich gibt's neben Sonnenschein auch dichtere Wolken und gelegentlich Schauer, vor allem Richtung Küsten, wo auch einzelne Gewitter dabei sind. Im Norden heute Nacht 16 bis 14, in einigen Berglagen nur um 10 Grad. In Küstennähe morgen um 20 Grad, im Süden und Südwesten dagegen sommerlich warm. Mittwoch meist trockene Mischung aus Sonne und Wolken, in Küstennähe sowie an den Alpen einzelne Schauer und Gewitter. In den folgenden Tagen in der Nordhälfte viele Wolken und zum Teil kräftiger Regen und einzelne Gewitter, dazu windig. Richtung Süden ist es oft sonnig und warm.

0: Hier bekommen Adler Funksender auf den Rücken geschnallt. Das soll ihr Leben sichern. Viele der Adlerjungen werden schon im ersten Lebensjahr erschossen, verenden in Fallen oder werden heimtückisch vergiftet.
1: Dieser Todeskampf ist einfach unglaublich grausam.
0: In Österreich ermittelt nun die Kriminalpolizei. Und Spürhunde sollen helfen, Giftköder zu finden. Der Kampf um das Leben der Kaiseradler ist mühsam.

0: Er muss erst mal durchs Gestrüpp, um das Ziel sehen zu können. Weit oben in einer Astgabel haben die Adler ihr Nest gebaut. Stefan Höller ist Kletterer. Er gehört zum Team einer Vogelschutzorganisation in Österreich.
1: Den nehmen wir gleich.
2: Johannes, kannst du nur mal schauen, auf der anderen Seite drüben das Seil schön runterkommt?
0: Am benachbarten Baum wird das Sicherungsseil befestigt. Und dann geht's nach oben.

0: Das Ziel ist schnell erreicht. Zwei junge, noch flugunfähige Kaiseradler. Einer ist etwas kratzbürstig, der andere verhält sich mucksmäuschenstill. Mit einem Tuch über den Kopf werden beide ruhig gestellt, einzeln in eine Tasche gepackt. Und ab geht's.
1: Tasche kommt.
0: Am Boden nimmt Johannes Hohenegger die Jungvögel in Empfang, bringt sie vorsichtig hinüber zum Bearbeitungsplatz. Die beiden Wildvögel haben jetzt zum ersten Mal Kontakt mit Menschen. Die hier sind allesamt Vogelschützer. Sie kommen aus Ungarn und aus Österreich. Die Tiere bleiben erstaunlich ruhig.
2: Die haben natürlich einen Stress, aber sie stellen sich einfach tot zu und sind einfach ganz ruhig während der Zeit. Und das kommt uns hier entgegen.
0: In einer aufwendigen Prozedur bekommen die Vögel kleine Funksender auf den Rücken gebunden. Matthias Schmidt aus Wien und sein Kollege Marton Arvai aus Budapest machen das regelmäßig bei jungen Adlern.
3: Das braucht Zeit und man muss das natürlich fachgerecht machen. Aber wenn er dann drauf ist und das richtig ist, dann sendet der Sender ja auch sehr, sehr lange. Also unter Umständen das ganze Leben des Vogels. Also kann auch deutlich über 10 Jahre. Im Endeffekt profitiert er dann der Artenschutz davon oder die Art, weil wir halt mehr wissen über die Art und dadurch bessere Schutzmaßnahmen umsetzen können.
4: Sie sind etwa 8 bis 9 Wochen alt, denke ich.
5: Ja, schau dir die Federn an.
4: Der Hals ist immer noch nicht komplett mit Federn bedeckt. Noch etwas weiß.
5: Aber oben am Kopf sind keine Flauschfedern mehr. Perfektes Alter für Markierungen, denke ich.
0: In wenigen Wochen werden die Jungadler fliegen können. Die kleinen Funksender sollen dann zeigen, wo sie sich gerade aufhalten. Das kann später lebenswichtig sein. Die beiden Ornithologen gehören zum Verein BirdLife, arbeiten grenzüberschreitend gemeinsam für ein Projekt zum Schutz der Kaiseradler, finanziert von der Europäischen Union.
2: Also von den Eltern von den beiden Vögeln wissen wir, dass das Männchen eben aus Österreich ist. Das ist in 2015 in den Donauauen östlich von Wien erbrütet worden. Und es ist so, dass wir hier im Grenzgebiet sind und die haben das Nest in Ungarn. Aber zum Jagen fliegt das Männchen zumindest sehr viel nach Österreich. Also Vögel kennen natürlich keine Grenzen. Und insofern macht auch unsere Arbeit nur Sinn, wenn wir quasi über die Grenzen hinwegschauen und eben gemeinsam arbeiten. Und das ist auch in dem Projekt ganz wesentlich eigentlich, die Zusammenarbeit zwischen Ungarn, Österreich, den Slowaken und den Tschechen halt, die alle gemeinsam quasi sich für den Schutz des Kaiseradlers bemühen.
0: Das Grenzgebiet Österreich-Ungarn ist Teil der sogenannten Pannonischen Tiefebene, dem Karpatenbecken. Die Landschaft ist ideal für Kaiseradler. Hier finden sie kleine Beutetiere wie Hamster oder Ziesel. Über dem Nest kreisen die Elterntiere, während ihre Jungen gerade wissenschaftlich untersucht werden. Das dauert etwa 1,5 Stunden. Mehr wäre auch nicht gut, denn die Ornithologen wollen die Jungvögel nicht unnötig stressen.
4: Wir schauen, wie weit die äußeren großen Flügelfedern entwickelt sind. Manchmal machen wir auch Fotos von den Flügeln. Wir können so sehen, ob sich die Federn normal entwickelt haben oder ob es Anzeichen von Unterernährung gibt. Die hier sind völlig okay. Sieht so aus, dass sie beide sehr gut genährt sind.
0: Wohlverpackt geht es im Taschenaufzug wieder hoch in die gute Adlerstube. Den Schreck werden sie vermutlich schnell verdaut haben. Die Eltern kommen bald mit neuem Futter angeflogen. Und die Vogelschützer treten den Rückzug an. In Wien, im Büro der Organisation BirdLife, schaut sich Johannes Hohenegger die Senderdaten an. Alle Flugbewegungen von Dutzenden Adlern werden hier angezeigt und ausgewertet. Gerade junge Kaiseradler fliegen gern weite Touren.
6: Jeder dritte Vogel bietet einem wirklich große Überraschungen, wo man
1: am Abend auf den Schirm schaut und sich gar nicht vorstellen kann, wie der Vogel jetzt so weit geflogen ist.
0: Den Flugrekord hat im Frühjahr 2022 ein Adlerweibchen aufgestellt. Artemisia, ein besonderer Kaiseradler. Die Reise des Vogels konnte, dank des kleinen Funksenders, lückenlos protokolliert werden.
1: Das ist die Flugroute von Artemisia, einem Kaiseradlerweibchen, das wir letztes Jahr besendet haben. Und die ist im Alter von nur einem halben Jahr nach Griechenland gezogen, hat dort den Winter verbracht. Und mit dem beginnenden Frühjahr ist sie dann wieder Richtung Norden aufgebrochen, über den Balkan und Österreich zurück. Man muss sich vorstellen, das Brutgebiet endet hier. Und dann ist sie weit, weit in den Nordwesten und in den Westen geflogen, über Deutschland, die Benelux-Staaten. Sie war der erste Nachweis eines Kaiseradlers für Luxemburg. Und dann in Frankreich bis an die Atlantikküste. Es war der weitest westlich nachgewiesene Kaiseradler bisher, soweit ich weiß. Sie ist dort von hunderten Vogelbegeisterten beobachtet worden. War wirklich eine Sensation. Ist eine der spannendsten Reisen, die wir jemals miterlebt haben.
0: Aber als sie dann wieder zurückkam nach Österreich, wurde sie nur 10 Tage später schwerstverletzt aufgefunden, nahe beim Elternhorst, niedergeschossen. Ohne die Funksender ist es schwierig, verletzte oder tote Vögel zu finden. Dank der Überwachung weiß man jetzt, dass 2/3 der Kaiseradler die ersten 4 Lebensjahre nicht überstehen. Schuld daran ist oft der Mensch.
1: Es ist eigentlich immer sehr ähnlich, wenn ich erfahre, dass so ein Tier abgeschossen wird beispielsweise, dann weckt es in mir unglaubliche Traurigkeit und auch bis zum gewissen Grad eine Wut, weil ich einfach nicht in einer Gesellschaft leben will, wo Menschen einfach alles aus dem Weg räumen, mit dem sie in irgendeiner Weise ein Problem haben oder das ihnen eine gefühlte Einschränkung beschert.
0: Als Tatverdächtige gelten oft Jäger, die die Adler als Konkurrenten sehen bei der Jagd auf Hasen und Fasane. Johannes Hohenegger will wissen, wer für den Tod von Artemisia verantwortlich ist und fährt deswegen zur Polizei. Er studiert Landschaftsplanung und hat sich schon als Jugendlicher um verfolgte Greifvögel gekümmert. Dort, wo er aufgewachsen ist, im Nordosten von Niederösterreich, sei die illegale Jagd auf seltene Arten gang und gäbe, sagt er. Damit will er sich aber nicht abfinden. Sein Verein BirdLife erstattet Strafanzeige, wenn gewildert wird. Die Tötung des Kaiseradlerweibchens Artemisia ist ein Fall für die Polizei. Konkret fürs Landeskriminalamt Burgenland.
6: So, da wo die Tür offen ist, gleich rechts rein.
1: Danke.
0: Martin Iwanschitz ist Abteilungsinspektor beim LKA. Die Tötung des Adlers ist eine Straftat. Aber diese Art von Straftaten ist schwer aufzuklären.
6: Aus polizeilicher Sicht kann man sagen, wir müssen uns an die Fakten halten. Fakten, Beweise. Und die Beweislage ist in den meisten Fällen von Greifvogelwilderei sehr, sehr dürftig. Das heißt, wir sammeln die kleinsten Puzzleteilchen zusammen, sei es jetzt Zeugenvernehmungen oder eben Tatortspuren, und versuchen die dann zu einem kompletten Ganzen zusammenzusetzen. Wir tun unser Möglichstes. Wir machen nächste Woche einige Zeugenvernehmungen vorbereitet. Vielleicht hat jemand gerade den entscheidenden Hinweis für uns. Man sagen kann, okay, was macht der dort, der eigentlich dort nichts verloren hat? Alles klar.
0: Es gibt immer noch Leute, die meinen, das Töten von Adlern sei eine Art Kavaliersdelikt. Auch deswegen nimmt die Polizei die Sache ernst.
6: Da ist eben dieses große Revier und da haben wir die Detailaufnahme mit dieser Freifläche, wo eben der Artemisia gefunden wurde.
1: Genau, direkt neben dem Weg muss das eigentlich passiert sein.
6: Genau.
7: Wo ist das denn genau gewesen?
6: Das war im Gemeindegebiet von Zurndorf. Das ist hier im nördlichen Burgenland. Wenn man hier Zurndorf ansieht, ist das unmittelbar neben der Ortschaft in diesem Waldgebiet.

0: Der Adlerschützer Matthias Schmidt ist regelmäßig zu Besuch bei Dr. Hans Frey. Der hat in Haringsee eine Rettungsstation für Greifvögel aufgebaut. Immer wieder bringen Matthias und seine Kollegen auch Kaiseradler vorbei, verletzt oder vergiftet. Hier in Haringsee landen alle Vögel, die vorübergehend oder dauerhaft nicht mehr fliegen können. Es gibt Fotos von dem Tag, als das verletzte Adlerweibchen Artemisia hierher gebracht wurde. Das Tier hatte aber keine Chance zu überleben. Der Schuss durch die Beine, ein zu hoher Blutverlust. Hans Frey, studierter Tierarzt, konnte den Vogel nicht retten.
1: Das ist ein jämmerlicher Zustand natürlich. Und man kann sich vorstellen, erstmal, was das Tier für Leiden durchmacht. Der steht auf seinen blutigen Stümpfen. Ja. Und

0: Das hat sich nach und nach so ergeben. Es hat begonnen zuerst mit einzelnen Tieren, die immer wieder an die Uni geliefert wurden, und hat sich von Jahr zu Jahr gesteigert. Inzwischen haben wir einen Tierbestand im Schnitt von ca. 900 Tieren.
1: Es gibt hier sogar Störche, die fliegen können und jedes Jahr hierher zurückkommen, zu denen, die flugunfähig sind.
0: Ich habe mich nie auf eine Art festgelegt. Für mich ist jedes Tier gleichwertig. Und also egal, ob er Taube kommt oder Spatz oder immer Kaiseradler, hat für mich denselben Stellenwert. Aber natürlich, vom Artenschutz her gibt es Riesendifferenzen, ist klar. Aber ich kann nicht jemanden wegschicken, nur weil er Spatz ist, mit dem er kommt.
1: Hans Frey hat vielen Tieren das Leben gerettet. Gerade bei seltenen Arten wie den Adlern kommt es auf jedes einzelne Exemplar an. In Österreich liegt die Zahl der Kaiseradler unter 100. Für all das hat der damals noch junge Tiermediziner seine Universitätskarriere geopfert. Die Station wird durch Spenden finanziert.
0: Das ist schon etwas, was man gerne tut und wofür man gerne lebt. Und das ist eine ganz andere Einstellung dadurch. Ja, wenn ich einen Beruf ausübe, wo ich mich täglich ärgere, wenn ich hingehen muss, dann ist das mehr als frustrierend, auch wenn ich dort noch so viel verdiene. Ja. Aber also reich wird man mit dem Job nicht, das ist klar. Aber das war auch nie mein Anliegen. Geld macht nur unglücklich.
1: Die Station Haringsee wird von Tierschützern getragen. Seit den 1990er Jahren gibt es Schutzprogramme für Greifvögel in Zentral- und Osteuropa. Dennoch muss weiter um Arten wie den Kaiseradler gekämpft werden. Sie haben zu viele Feinde.
2: Also es ist eben frustrierend, und nicht nur, weil es bei den seltenen Arten ist, sondern weil es ja eigentlich ein Bild zeigt, wie einfach überhaupt die Natur oder wie Greifvögel gesehen werden. Halt. Oder das skizziert es einfach. Es erwischt ja nicht nur die seltenen Arten wie die Kaiseradler, sondern das ist ja nur die Spitze vom Eisberg. Die meisten Arten, die betroffen sind, sind ja Mäusebussard, Rohrweihe, also relativ häufige Greifvogelarten. Und das ist einfach so frustrierend, dass man sieht, dass dieses Weltbild oder wie auch immer man das nennen möchte, halt quasi nach wie vor so präsent ist, und dass man einfach dieses Problem heutzutage noch haben, ist einfach, glaube ich, ein Armutszeugnis.
1: Noch ein Beispiel eines getöteten Kaiseradlers. Matthias Schmidt hat Fotos von Alois. Der wurde vergiftet aufgefunden und in Haringsee hochgepäppelt. Als er wieder gesund war, konnte er freigelassen werden. Ein Jahr später wurde Alois totgeschossen. Von wem, das weiß man nicht.
0: Wer macht sowas? Ja, das fragen wir uns auch oft. Die Fälle, die aufgeklärt werden konnten, waren durchwegs Jäger, also aktive Jäger. Und das zeigt doch, dass generell ein Defizit besteht, wahrscheinlich in der Ausbildung der Jägerschaft. Das sehe ich zumindest so. Wenn man unsere Ausbildung vergleicht mit der Ausbildung in der Schweiz beispielsweise, also durchaus vergleichbare Situation, dann sieht man himmelhohe Unterschiede. Die Schweizer sind einfach in der Ökologie, in der Wildbiologie viel besser unterrichtet, viel besser informiert und machen solche Dinge einfach nicht mehr.
1: Es gibt allerdings noch Schlimmeres als den Tod durch das Gewehr. Giftköder, die Adler langsam töten. Im Kampf gegen Giftköder werden nun immer häufiger Spürhunde eingesetzt.

0: Marion Schindlauer trainiert eine Supernase. Charlie ist ein Spezialist auf vier Pfoten. Er hilft, Köderfallen zu finden. Und Johannes Hohenegger spielt Verstecken. Im Beutel ein toter Vogel, gestorben bei einem Unfall. Ein Versuchsobjekt. Es ist kein Gift daran. Charlie soll nur dem Geruch toter Tiere folgen.
1: Anzug. Ich bin Naturschützerin mit Leib und Seele. Und der Charlie ist ein Tierheimhund und war unvermittelbar, weil er

0: so hochaktiv ist. Und wir haben für ihn lange Zeit eine Beschäftigung gesucht. Und Hundesport war für mich immer nicht wahnsinnig sinnvoll, sagen wir mal so. Und ich wollte es einfach verknüpfen, meine Arbeit als Biologin zusammen mit der Beschäftigung vom Hund. Und da sind wir drauf gekommen, warum probieren wir es nicht einfach, Kadaver zu suchen? Und dann haben wir einen Trainer gesucht, lange gesucht, der so etwas macht. Und dann haben wir zum Arbeiten angefangen. Und über ein Jahr dann diese Ausbildung gemacht.
1: Spürhunde wie Charlie sind in Ungarn, Italien, Spanien und Bulgarien schon länger erfolgreich im Einsatz. Bei konkreten Hinweisen auf Giftköder werden sie von der Polizei oder Vogelschützern angefordert.
0: Charlie!
1: Was Charlie unbedingt lernen musste, ist der Sicherheitsabstand zum gefundenen Köder. Er darf nicht mit der Nase direkt ans Gift heran. Das könnte ihn im Ernstfall töten. Wenn er etwas findet, bleibt er davor sitzen.
0: Ja, super! Huppi! Gut gemacht!
2: Wir haben leider Gottes schon Fälle gehabt mit Dutzenden toten Wildtieren, also bis zu über 40 tote Greifvögel in einem einzigen Revier, wo diverse Köder gelegen sind. Und das war natürlich auch mit einer Motivation, unsere Suche irgendwie noch effektiver zu gestalten, weil man findet halt manche Tiere einfach nicht, die irgendwo im, am Gebüsch drinnen liegen als Mensch. Und da leistet der Hund volle Arbeit.
1: Giftköder können eine Kettenreaktion auslösen, wenn sie nicht rechtzeitig entdeckt werden. Die Menschen, die solche Köder auslegen, bleiben meist unerkannt. Ihre Motive im Dunkeln. Aber es sind schon Jäger und Geflügelzüchter überführt und verurteilt worden. Nicht nur in Österreich.
0: Am meisten oder am belastendsten ist einfach schlichtweg dieser Tod. Also dass immer noch mit Gift gearbeitet wird. Das ist kein schneller Tod. Das ist dieses Krampfen. Dieses oft Minuten, stundenlange Daliegen und einfach nicht mehr können. Also diese Tiere, dieser Todeskampf ist einfach unglaublich grausam. Und beim Schuss fällt das Tier runter und ist verendet. Aber beim Gift, das ist nicht vorstellbar. Die erbrechen, die krampfen, die bekommen keine Luft mehr. Das ist unvorstellbar.
1: Meist wird das hochgiftige Carbufuran verwendet. Es gibt ein Gegenmittel. Aber welcher normale Spaziergänger hat so etwas dabei? Und wer überhaupt erkennt das Gift auf den ersten Blick? Fest steht, dass solche Köder nicht nur eine Gefahr für Greifvögel darstellen.
0: Dieses Carbufuran ist ja auch knallig eingefärbt. Das ist knallrosa und knalllila. Ich habe selbst einen 4-jährigen Sohn. Wenn da in der Wiese irgendwas ist, was eben so bunt gefärbt ist, ist das total attraktiv. Und wenn du ein Kind im Krabbelalter hast oder so, oder Kindergartenkinder, die auf deiner Wiese dann spielen oder sowas, das geht sofort, kann das eben angegriffen und auf die Schleimhäute kommen und ist hochtoxisch.
1: Im Fall des erschossenen Kaiseradlers Artemisia wird weiter nach dem Täter gesucht. Kommissar Martin Iwanschitz und Vogelschützer Johannes Hohenegger wollen uns zeigen, wo Artemisia aufgefunden worden ist. Es gab einen Zeugen. Ein Jäger hat ausgesagt, er habe den Vogel merkwürdig fliegen sehen. Mehr könne er nicht berichten, er wisse nicht, was passiert sei. So ist es meistens. Keiner hat was gesehen, keiner will es gewesen sein. Im Durchschnitt werden von 10 Adlerküken 4 von Wilderern getötet. Dank des Funksenders weiß man auch ziemlich genau, wo die Vögel sterben.
3: Der muss da, muss er aufgestiegen sein.
2: Genau, da hat ihn der Berufsjäger angeblich nur gesehen. Er ist schon anscheinend schlecht geflogen. Und den Blutverlust nach und auch den Sender nach kann er ja nicht weit.
3: Das ist noch die Verletzungen her, ist das klar. Aber er müsste dann da umgeflogen sein, oder?
2: Genau. Er ist dann da hinten am anderen Rand des Wäldchens gefunden worden. Mhm. Aber erst am darauffolgenden Tag. Mhm. Und dann in die Eulengreifvogelstation kommen.
3: Okay.
1: Die beiden Männer verfolgen noch einmal die genaue Flugroute des Vogels. Inzwischen weiß die Kripo auch sicher, woher die Verletzungen stammen. Es wurden Spuren gesichert. Die Vogelleiche wurde detailliert untersucht.
2: Ja.
4: Bei der Auffindungssituation sind wir davon ausgegangen, dass der Adler in eine Schlagfalle geraten ist. Im Zuge der veterinärmedizinischen Untersuchung hat sich dann herausgestellt, dass es tatsächlich eine Schussverletzung war. Also es war, wie anhand der Fotos ersichtlich, ist er im Bereich der Finger erwischt worden.
1: Es sieht nicht aus wie ein Zufallstreffer.
4: Es muss ein gezielter Schuss gewesen sein, ja.
1: Dort, wo Artemisia gefunden wurde, taucht unerwartet der Augenzeuge auf. Jürgen Himmler ist hier der verantwortliche Berufsjäger. Die Aufgabe von Berufsjägern ist es, so sagt es die staatliche Forstwirtschaft, forstliche und jagdliche Nutzung in Einklang zu bringen und Wildschäden durch überhöhte Wildstände zu vermeiden.
5: Immer war es der Jäger. Und leider Gottes stellt es sich halt zu, keine Ahnung, wie viel Prozent. Stellt es sich außer, dass es geschossen wurde oder wie auch immer. Meine, das da weiß ich nicht, ob das ein Jäger war. Aber was wenn, hier passiert ist.
6: Aber wenn es einer war?
5: Ja, keine Ahnung.
6: Warum?
5: Ja, ich mache es nicht. Also woher sollte ich jetzt wissen, wo da die Motivation dahinter ist?
6: Aber spricht man da in Jägerkreisen drüber, dass man dann. Man tauscht sich doch aus.
5: Ja, aber da, Sie können sich nicht vorstellen, ich kann mir nicht vorstellen, dass jemand zu mir kommt und sagt, ich habe das jetzt geschossen, und weil das war so und so und so. Also wie stellen Sie sich das vor?
1: Das Verhältnis von Jägern und Vogelschützern ist insgesamt nicht ganz unkompliziert.
2: Leider Gottes war die Jägerschaft als Gesamtinstitution in den letzten Jahren nicht wirklich fähig, sich davon glaubhaft zu distanzieren, weil halt die wenigen Fälle, die dann, wo es einen Tatverdächtigen oder einen Beschuldigten gegeben hat, in der Regel Jagdscheininhaber zumindest waren.
1: Das klingt nach einem dringenden Tatverdacht gegen die Jägerschaft. Für Jürgen Himmler ein Vorurteil, das er nicht stehen lassen möchte. Das hier ist sein Revier. Er fürchtet, dass etwas auf ihn zurückfällt.
5: Man macht nichts und kommt damit in eine Situation, die dort man nicht hin will. Weil es ist ja nicht lustig, dass man hinfährt zur Kriminalpolizei und dort sitzt und sagt, was war da?
6: Vermutlich nicht.
2: Ich glaube.
5: Oder? Ja. Also, angenehm ist es nicht.
3: Angenehm ist es sicher nicht, aber in diesem speziellen Fall war es, wir sind ja zuerst von einer Falle ausgegangen, eben vom Verletzungsbild her. Und bis dann im Nachhinein bei der Obduktion herausgestellt wurde, war es tatsächlich ein Schuss. Und war sicher kein ungeübter Schütze.
5: Ja, und hat man da irgendwas gefunden dann drinnen in dieser Verletzung? Splitter, nein, oder?
3: Nein. Also die Knochen waren komplett zersplittert. Es ist nur mehr auf Hautfetzen gehängt. Beide Finger. Und an einem Knochen ist dann bei der Obduktion ist ein Metallabrieb festgestellt worden, ein kreisrunder. Und da kann man dann mit
5: sicherer
3: Wahrscheinlichkeit sagen, dass das eine Schussverletzung war. Ja.
1: Jürgen Himmler meint, Jäger sollten Gespräche nicht verweigern. Der Präsident des Jagdverbandes hingegen wollte sich auf Anfrage nicht zum Thema äußern.
2: Ja.
1: Es gibt noch ein anderes Problem für die Kaiseradler. Und wieder ist der Mensch verantwortlich. In Ungarn zum Beispiel beansprucht die Agrarindustrie immer größere Flächen. Monokulturen breiten sich aus. Kein guter Platz für Kleintiere. Und wo die verschwinden, findet auch ein Adler nichts zu fressen. Der Ornithologe Marton Arvey sucht nach Wegen, hier irgendwann zumindest grüne Inseln anzulegen. Im Sommer ist Marton Arvey viel auf Achse. Ungarn hat über 300 Kaiseradlerpaare, wesentlich mehr als noch vor ein paar Jahren. Nicht zuletzt dank der europäischen Schutzmaßnahmen.
7: So today we are visiting a nest.
8: Heute geht es um ein einzelnes Nest. Das ist im Kishkunshak-Gebiet. Vermutlich haben wir dort Adlerküken im Nest. Und wir werden die Drohne nutzen, um das Alter der Küken zu bestimmen. und wie viele es sind.
1: Über dem Gebiet kreisen die Adler schon am Himmel. Ein Förster hatte den Vogelschützern hier ein neues Adlernest gemeldet. Von unten sieht man keine Jungvögel, aber Marton Arvai hat ein gutes Gefühl.
8: Schade, ich kann jetzt keine Küken erkennen. Aber wir haben ja den erwachsenen Vogel oben kreisen sehen. Also das verspricht doch, dass wir dort Junge im Nest finden werden.
1: Das erwachsene Tier schaut sich von oben an, was da unten vor sich geht. Die Drohne erspart das mühsame Hinaufklettern. Die Bilder bestätigen die Vermutung. Zwei junge Kaiseradler hocken im Nest. Die Drohne wird so kurz wie möglich eingesetzt. Die Tiere sollen nicht zu lange gestört werden.

0: Das ist ein neues Paar. Von daher ist das jetzt wirklich gut. Denn bei neuen Paaren bleibt der Bruterfolg im ersten Jahr oft aus. Und deswegen bin ich jetzt sehr zufrieden, dass die zwei Junge haben. Das ist richtig gut.
1: Der Experte sammelt alle Daten, die er bekommen kann. Federn, Speisereste. Alles wird später analysiert. Trotz steigender Zahl der Brutpaare wollen die Vogelschützer möglichst viele im Blick behalten. Denn auch in Ungarn wird noch oft gewildert. Und die Ornithologen wollen herausfinden, wie es um die Lebensbedingungen der Kaiseradler steht.
0: Es ist wichtig, mehr herauszufinden über das, was die Adler fressen. Wir sammeln auch die Federn. Die werden dann an der Tiermedizinischen Hochschule untersucht. Wir können damit jedes Tier einzeln bestimmen, anhand der DNA.
1: Die schönsten Momente für Adlerschützer: die Tiere wieder freizulassen. Marton Arvai und Forstmitarbeiter machen heute einen jungen Kaiseradler startklar. Eine Kita-Gruppe ist zu Besuch in der zentralen ungarischen Adlerpflegestation in der Region Jaszczak.
2: Dieses Gurzeug, das ist Teflon. Das kann man auch in der Weltraumforschung verwenden.
1: Mit dem Funksender auf dem Rücken kann man den Vogel auch schneller finden, wenn er mal verletzt werden sollte. Monatelang haben die Helfer den Kaiseradler gepflegt und wieder hochgepäppelt. Jetzt heißt es, Abschied nehmen und eine gute Reise zu wünschen. Das kann ihr Schützling angesichts der vielen Gefahren gut gebrauchen.
3: Ja.

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2: Klimaschutz oder Wirtschaftswachstum? Aktuell wird von der Politik wieder öfter gefordert, die Klimaziele zu verschieben, weil Klimaschutz vermeintlich Wirtschaftswachstum bremst. Wir zeigen heute allerdings, dass sich beides gar nicht ausschließen muss. Damit hallo zur Klimazeit. Ja, Klimaschutz und Wirtschaftswachstum haben sich längst entkoppelt. Das zeigen die nackten Zahlen. Während in der EU seit 1990 der Ausstoß klimaschädlicher Treibhausgase um ein Drittel zurückgegangen ist, ist die Wirtschaft um zwei Drittel gewachsen. Und es gibt immer wieder Beispiele, wo klimafreundliche Innovation entsteht. Zum Beispiel bei Wasserstoffmotoren.
3: Flughafen Hamburg. Rund 370 Starts und Landungen am Tag und drumherum jede Menge Transportmittel und Fahrzeuge. Ohne die kleinen roten Vorfeldschlepper geht hier nichts.
4: Das sind unsere Alleskönner. Ne? Die sind für Gepäck zuständig, für Cargo, für Leergut oder ZBV zur besonderen Verfügung. Wenn mal irgendwas gemacht werden muss, dann nimmt man auch mal den Wagen und macht damit. Ja. Irgendwas ziehen oder schleppen, was auch immer.
3: Die Alleskönner sind fast rund um die Uhr im Einsatz und werden bisher mit fossilem Erdgas betrieben. Julian Klaassen ist Projektleiter für das Mobilitätskonzept des Flughafens. Sein Plan? Die rund 80 Schlepper sollen in Zukunft mit Wasserstoff fahren, so wie dieser Prototyp. Allerdings nicht mit Brennstoffzelle, sondern als Verbrenner. Dazu müssen die Fahrzeuge umgebaut werden.
4: Wir haben damit eine Technologie gefunden, womit wir die aktuellen Fahrzeuge weiter benutzen können, weil der Rest des Fahrzeugs funktioniert noch relativ gut. Chassis, die Getriebe sind teilweise alle noch völlig in Ordnung und das würden wir auch gerne weiterverwenden. Insofern können wir dann schauen, dass die Kosten reduziert werden und dass wir gleichzeitig dekarbonisieren.
3: Dekarbonisieren, das heißt Antriebe finden, die keinen Kohlenstoff, also CO2 in die Luft blasen. Hier werden die Fahrzeuge umgebaut. HTM, ein kleines Start-up im rheinhessischen Mommenheim, hat die neuen Antriebe entwickelt. Maximilian Wack ist einer der Firmengründer und ziemlich überzeugt von den Wasserstoffmotoren.
5: Der große Vorteil ist, sie haben am Ende Wasserdampf, was hinten aus dem Abgas rauskommt. Das heißt, die CO2-Belastung der Fahrzeuge ist deutlich geringer im Vergleich zu konventionellen Fahrzeugen. Sie haben kaum praktische Einbuße im täglichen Handling. Das heißt, die Fahrzeuge können sehr schnell betankt werden, haben lange Einsatzdauern und in etwa auch dieselbe Performance wie ein vergleichbares, ja, konventionell angetriebenes Fahrzeug. Und da sehen wir die größten Einsatzvorteile.
3: Wasserstoff ist zwar immer noch viel teurer als beispielsweise Erdgas, dafür ist der Umbau wesentlich günstiger als eine Neubeschaffung.
5: Umgebaut wird bei den Fahrzeugen im Prinzip zwei Systeme. Das ist einmal das Antriebssystem und das Tanksystem und einmal die Antriebseinheit, also am Ende der Motor, der das Fahrzeug antreibt. Sonst bleibt das Fahrzeug technisch identisch.
3: Auch die großen Nutzfahrzeughersteller haben das Thema längst auf dem Schirm. Die Prototypen laufen schon. Der Umbau von Diesel-Neufahrzeugen auf Wasserstoffantrieb ist relativ kostengünstig, der Wirkungsgrad ähnlich und der CO2-Ausstoß null. Wenn auch die Großkonzerne schon auf dem Weg sind, könnte die Technologie also durchaus zukunftsfähig sein. Auch bei HTM in Rheinhessen gibt es durchaus schon weitere Anwendungen für Wasserstoffmotoren. In größeren Stückzahlen werden sie schon zum Beispiel in Gabelstaplern oder Generatoren verbaut. Und am Flughafen Hamburg gibt es auch schon weitere Ideen, wo zukünftig Wasserstoffverbrenner eingesetzt werden können.
4: Zum Beispiel ein Pushback-Fahrzeug, der Flugzeuge rausschiebt. Oder einen Hubwagen, wirklich die großen, schweren Cargo, also das, was da mit in die Flugzeuge reinkommt, hochhebt. Teilweise Busse bei größeren Flughäfen, die längere Strecken haben. Da kommt jetzt langsam der Markt, um Wasserstoff auch zu integrieren. Als Flughafen ist das ein sehr, sehr interessanter Kraftstoff, weil ich damit relativ viele Punkte abdecken kann mit einem Kraftstoff. Irgendwann wird es auch Flugzeuge geben, die auf Wasserstoff fliegen. Und dann haben wir einen Kraftstoff für verschiedene Anwendungsfälle.
3: Eine mutige Vision. Bis dahin sind Wasserstoffverbrenner vor allem da interessant, wo es erstens eine Tankstelle gibt und zweitens größere Lasten in einem kalkulierbaren Umkreis transportiert werden.
2: Ja, wir vertiefen das Thema und zwar mit Patrick Plötz, Wissenschaftler für nachhaltige Energie und Verkehr am Fraunhofer ISI. Herr Plötz, es klang zum Filmende ja schon an. Der Wasserstoffverbrenner, den wir gesehen haben, ist doch eher eine Nischenlösung. Ist das, oder ist das aus Ihrer Sicht doch eine Zukunftstechnologie?
0: Ja, das ist schon richtig. Der Wasserstoffverbrennungsmotor hat schon Potenzial, weil damit Fahrzeuge mit existierender Verbrennungsmotortechnologie mit nur leichten Modifikationen klimaneutral betrieben werden können. Aber er ist eben sehr teuer im Betrieb und deshalb ist relativ klar, dass der ganz große Teil des Marktes von batterieelektrischen Fahrzeugen auch im Schwerlastverkehr bedient werden wird. Also er hat Potenzial, aber er bleibt sicher eine Nische.
2: Und eine Sache, warum er so teuer ist, ist ja auch, weil es klimaneutralen Wasserstoff in nur so geringen Mengen gibt. Aber es muss ja auch Unternehmen geben, die diese Umrüstung eben dann vornehmen würden auf Wasserstoffmotoren. Für wie wahrscheinlich halten Sie es denn, dass sich da tatsächlich ein Markt entwickeln kann?
0: Es kann schon ein Markt entstehen. Oft gibt es ja viele findige Ingenieure und Entwickler, die da interessante Sachen bauen. Ich glaube aber, dass die Größe des Marktes doch beschränkt ist auf Fahrzeuge, die sehr lange Standzeiten haben und wenige Kilometer im Jahr machen. Denn da ist es so, dass die Anschaffungskosten wichtiger sind als die Betriebskosten. Und der Wasserstoff ist und wird auch noch für viele Jahre relativ teuer bleiben, vor allem der grüne, saubere Wasserstoff. Das heißt, ökonomisch machen diese Fahrzeuge nur Sinn, weil sie eine niedrige Anschaffungskosten haben und aber mit den hohen Betriebskosten wenig gefahren werden. Das heißt, da kann es durchaus einen Markt geben, aber der wird sicher nicht der Massenmarkt sein. Und wir sehen das auch ein bisschen daran, dass gerade die großen Fahrzeughersteller nicht wirklich auf Wasserstoffverbrennungsmotoren in der Breite setzen. Da gibt es zwar Tests, aber die große Marktbreite, was da vor allem verkauft und beworben wird, sowie auch die Forderungen der Anwender konzentrieren sich sehr stark auf batterieelektrisch.
2: Sie hatten das auch schon gesagt. Also E-Mobilität ist unterm Strich immer noch effizienter im Vergleich zu Wasserstoff. Stellt vor dem Hintergrund denn die Politik gerade die richtigen Weichen?
0: Ja, im Großen und Ganzen würde ich schon sagen, sicher kann man über viele Details reden, was man noch anders, was man noch besser machen könnte. Aber aus meiner Sicht ist da politisch viele Jahre sehr klug gehandelt worden. Es wurde sehr technologieoffen gefördert. Man hat das alles begleitet, ausprobiert. Aber es haben sich jetzt sowohl die Technologieanbieter als auch die Nutzer vor allem gegen Wasserstoff und in der großen Mehrheit für batterieelektrisch entschieden. Nichtsdestotrotz gibt es weiterhin Demonstrationsvorhaben und auch öffentlich geförderte Tests. Das finde ich gut und sinnvoll, auch für Wasserstoffverbrennungsmotoren. Aber der große Massenmarkt und die entsprechende Förderung und Infrastrukturausbau konzentriert sich doch zu Recht politisch sehr stark auf die batterieelektrischen Fahrzeuge. Wir wollen ja alle, dass unsere Steuergelder sinnvoll eingesetzt werden.
2: Das sagt Energieökonom Patrick Plötz am Fraunhofer ISI. Besten Dank für das Gespräch, Herr Plötz. Ja, diese Grafik, die kennen Sie wahrscheinlich schon. Wenn es so weitergeht, wir so wenig Klimaschutz betreiben wie bislang, dann steuern wir bis zum Ende des Jahrhunderts auf eine Erderwärmung von mehr als 2 Grad zu. Soweit so dramatisch, oder? Denn die Frage ist ja, was bedeutet eine Erwärmung von mehr als 2 Grad eigentlich? Wie sieht unsere Zukunft dann aus? Neueste Technik versucht das jetzt darzustellen.
6: Die Parkstraße in der hessischen Kurstadt Bad Nauheim heute. Doch wie könnte Ihre Zukunft aussehen? Eine Brille für virtuelle Realität, kurz VR, zeigt Szenarien. Hier testen sie Auszubildende. Was sie mit der Brille sehen, wird im Hintergrund angezeigt. Ein Szenario, die Parkstraße mit viel Platz für Fußgänger und grünen Bäumen. Die andere Zukunft wirkt düster und bedrohlich.
7: Das ist unwiedererkennbar. Ja, also dreckig, die Umgebung sieht aus wie eine Wüste. Die Straße, überall Risse, alles ausgetrocknet, die Bäume sehen tot aus.
6: Die Simulation beeindruckt.
8: Also man möchte schon verhindern, dass es so, sag ich mal, düster wird, weil das Düstere echt schon angsteinflößend ist.
9: Man hat die Brille auf und man fühlt doch alles, was da passiert, und das ist nicht schön.
6: Bad Nauheim will mit der virtuellen Realität neue Wege gehen. Klimaschutz ist hier schon lange ein Thema.
10: Wir haben diese Szenarien in der Konzeption Ende 2024 gemacht. Da hatten wir auch schon den einen oder anderen Hitzerekord, auch in Bad Nauheim, hessenweit oder ich glaube mal bundesweit in diesen heißen Sommern. Und gleichzeitig überrascht es dann immer wieder, dass man dann merkt, hey, so weit ist man gar nicht davon entfernt. Und in diesen Szenarien sind ja immer Dinge sichtbar, die es heute schon gibt. Und die werden überzeichnet, im Positiven wie im Negativen.
6: Auch wenn die Hitze dieses Sommers den Klimawandel schon spürbar macht, kann der Einsatz von VR-Brillen sinnvoll sein und eine weitere Ebene hinzufügen, sagen Forscher.
11: Weil ansonsten haben wir oft das Problem in der Klimakommunikation, dass das abstrakte Zahlen sind Und die kann man sich schlecht vorstellen, wenn das in einer VR-Umgebung konkretisiert wird. Also ich habe einen Baum, der zu brennen anfängt oder wie auch immer. Dann ist das für Menschen viel leichter nachvollziehbar. Das haben wir immer wieder als Rückmeldung gekriegt bei den Einsätzen, die wir jetzt gemacht haben.
6: Den Klimawandel fühlbar machen, das ist angesichts der Dringlichkeit der Probleme ein neuer Weg, nach Lösungen zu suchen.
2: Ja, eine Auswirkung der Klimaerwärmung, die können wir richtig schmecken. Durch Hitze können Äpfel nämlich mehliger werden. Und das, wo Obstbauern sowieso schon unter Druck stehen. In einem Brandbrief haben die sich jetzt an die Öffentlichkeit gewagt und bemängeln, dass die Lage schlecht ist. Niedrige Preise von importiertem Obst beeinflussen die Märkte und Folgen der Klimaerwärmung wie Hitze verschärfen die Situation zusätzlich.
12: Apfelbäume, soweit das Auge reicht. Ungefähr 30 verschiedene Sorten wachsen hier im baden-württembergischen Öhringen auf den Flächen des Obsthof Rembold. Trotz der vielen Hitzetage in diesem Jahr sehen die Äpfel von Obstbauer Albrecht Rembold noch ziemlich gut aus. Ein Grund dafür seine Hagelnetze.
13: Bei uns im Betrieb sind die Hagelnetze in der Zwischenzeit Standard geworden. Einfach um eine Ertragssicherung zu haben. Sowohl wichtig wegen dem Hagel, aber in der Zwischenzeit merken wir auch, dass es einen super Zusatzeffekt hat gegen Sonnenbrand bei der Früchte.
12: Denn der Schatten der Netze verhindert, dass die Schale sich so stark erhitzt, dass Äpfel so enden. Allerdings, seinen Bäumen macht nicht nur die Hitze, sondern auch fehlender Regen zu schaffen. Pro Baum fehlen deshalb bis zu 3 Kilo Äpfel. Und das, obwohl die Böden hier gut sind und Wasser recht lange halten können. Aber irgendwann wurde es auch hier zu trocken. Deshalb läuft seit ein paar Tagen eine Notfallbewässerung.
13: Wir spielen Feuerwehr, da wo es am schlimmsten ist, wird geholfen, dass der Bestand nicht kaputt geht, dass die Qualität noch erhalten bleibt. Ich habe schon mit dem Gedanken gespielt, ein Speicherbecken, wo man in der regenreichen, in der wasserreichen Zeit einfach Wasser speichert.
12: Aber das müsste genehmigt und vor allem finanziert werden. Die Einnahmen aus seinen Äpfeln reichten dafür aktuell nicht aus. Zu hoch der Preisdruck und die Konkurrenz durch Importäpfel. Und trotzdem, an Bewässerungsteichen wie diesem wird im Obstbau langfristig kein Weg vorbeiführen, vermutet Agrarwissenschaftler Franz Ruhes.
14: Gerade der Süden Deutschlands wird auf solche Bewässerungsbecken setzen müssen. Das ist ein Muss für die Betriebe dann, um zukunftssicher zu sein.
12: Denn Apfelbauern brauchen Wasser nicht nur als Absicherung in trockenen Sommern. Auch im Frühjahr ist Wasser wichtig. Damit Apfelblüten in Frostnächten nicht erfrieren, hilft es, sie mit Wasser zu besprühen. Der Klimawandel macht es laut Ruhes wahrscheinlicher, dass Apfelknospe und Frostnacht aufeinandertreffen.
14: Durch die milden Winter haben sich die Blühtermine einfach nach vorne geschoben. Die Apfelblüte war früher mal irgendwann Anfang Mitte Mai. Ne, heute sind wir Anfang Mitte April mit der Apfelblüte.
12: Eine Hoffnung für den heimischen Apfelanbau? Neu gezüchtete Sorten, die besser mit dem Klimawandel zurechtkommen sollen. Aber bis sich teure neue Sorten bei den Betrieben etablieren, dauert es. Und auch die Kundschaft muss erstmal auf den Geschmack kommen. Obstbauer Albrecht Rembold gibt unterdessen sein Bestes, um seinen Betrieb fit für die Zukunft zu machen.
13: Ich möchte meine Kinder einen Betrieb übergeben, wenn sie wollen, der ökologisch und ökonomisch besser dasteht als das, was ich von meinen Vorfahren übernommen habe.
12: Damit auf diesen Flächen auch in ein paar Jahrzehnten noch heimische Äpfel geerntet werden können.
2: Ja, dass es die Klimaerwärmung gibt, das hat dieser Sommer ja einmal mehr gezeigt. Doch dass wir Menschen für deren Dramatik verantwortlich sind, dagegen werden wieder Zweifel gesät. Denn Zweifel sind längst zu einer einflussreichen Währung geworden. Für manche sogar zu einem lukrativen Geschäftsmodell, wie der neue investigative Podcast aus unserer ARD-Klimaredaktion zeigt.
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2: Ja, und der nimmt vor allem ab der Mitte so richtig Fahrt auf. Ich freue mich also, wenn Sie rein hören. Und sehen können wir uns wieder in der kommenden Woche hier in unserer Klimazeit. Bis dahin sage ich, machen Sie es gut.

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0: Heute bei Alpha Uni. Wir begleiten die Architekturstudentin Annika bei der Entstehung ihres aufwendigen Modells aus Beton und Holz.
2: Beim Modellbau ist eigentlich der Knackpunkt ganz am Ende. Und zwar, wenn man alles zusammensetzt und ob es passt. Weil dann noch mal was von vorne anzufangen, in das man viel Zeit investiert hat, ist ärgerlich und oft hat man auch die Zeit am Ende gar nicht mehr.
0: Und Lehramtsstudentin Annika gibt uns spannende Einblicke in ihr Praktikum an der Grundschule.
3: Hi, ich bin Annika, ich studiere im 5. Semester Grundschullehramt. Gerade bin ich im Praktikum an der Grundschule in der 3. Klasse und morgen steht für die Klasse eine wichtige Matheprobe an. Und deswegen werde ich Sie heute noch mal versuchen, so gut es geht, darauf vorzubereiten, damit Sie das morgen richtig rocken können. Es geht um den Zahlenraum bis 1000 und ich habe mir jetzt überlegt, dass ich Gruppenarbeit mache und die Kinder arbeiten an verschiedenen Stationen verschiedene Aufgaben, also alles Mögliche, was es im Zahlenraum bis 1000 gibt. Die Vorbereitung von Unterricht ist sehr, sehr aufwendig. Man unterschätzt das komplett. Man denkt, das geht recht schnell, maximal 40 Minuten oder 45 Minuten, solange ein Unterricht ist. Aber man sitzt wirklich, insbesondere am Anfang, wirklich Stunden dran. Und wenn ich jetzt sagen würde, es bereitet mir mega Freude, würde ich lügen. Also es ist eher ein bisschen nervige Arbeit. Ich muss jeden Satz, den ich spreche, eigentlich auch wirklich ausformulieren. Also wirklich mit wörtlicher Rede dort einfügen und auch die möglichen Antworten der Schüler muss ich aufhören. Ich kann natürlich nicht voraussagen, was werden sie genau sagen. Hier an der LMU macht man mehrere Praktika über das Studium hinweg. Insgesamt sind 3 verpflichtend und ich befinde mich gerade im letzten. Ich war jetzt hier erst 4-5 Mal, deswegen ist auch noch für mich einiges neu. Aber das ist auch nicht mein erstes. Also ich habe im 3. und 4. Semester auch schon Praktikum gemacht. Und es ist natürlich ein Unterschied, ob man wie jetzt in der 3. Klasse ist oder wie im letzten in der 1. Klasse. Es ist teilweise für mich zumindest leichter, jetzt in der 3. Klasse das eine oder andere vorzubereiten, weil ich einfach gewisse Dinge voraussetzen kann. Man kann gut 1-2 Unterrichtsstunden halten, aber dann ist schon wichtig, man macht entweder eine Brotzeitpause oder man schiebt ein Bewegungsspiel ein, irgendwas, dass sie sich auch bewegen dürfen und sie auch miteinander sprechen dürfen. Also wir räumen jetzt erstmal die Materialien von der Frau Breitenberger weg, damit ich meine aufbauen kann. Ich glaube, ich baue es einfach auf dem Boden auf und lasse es einfach stehen. Also wir bauen gerade die Station auf in der Lerntheke, die wir jetzt im Anschluss mit der Klasse machen. Und es gibt eben 6 verschiedene Aufgaben und bei ein paar Aufgaben gibt es verschiedene Schwierigkeitsgrade. Ich bin jetzt schon aufgeregt, weil ich gar nicht weiß, wie die Kinder darauf anspringen, ob sie reagieren, ob sie das können, ob sie so schon mal gearbeitet haben. Das weiß ich, um ehrlich zu sein, auch gar nicht. Ist auch die 4. Stunde, ob sie noch konzentriert sind. Das sind alles so Ungewissheiten. Deswegen bin gespannt, wie es läuft. Natürlich gibt es Unterschiede. Manche Kinder haben einfach Schwierigkeiten in Mathe, haben vielleicht auch nicht so den Spaß, sich damit auseinanderzusetzen, was natürlich das dann auch schwieriger macht, auf der Probe zu lernen oder grundsätzlich am Matheunterricht teilzunehmen. Entsprechende Lösung. Das geht jetzt auch in 10 Minuten los. Und jetzt noch mal alles organisieren, noch mal durch den Kopf gehen lassen. Habe ich alles soweit vorbereitet? Ich muss jetzt gleich noch die PowerPoint anwerfen. Bin auch nicht ganz sicher, wie das funktioniert. Und wenn die aber an ist, dann sollte es soweit vorbereitet sein. Die Schwierigkeit ist aber trotzdem, dass auch alle konzentriert bleiben, dass die Aufgaben soweit spannend sind, dass sie sich mit dem Thema auch über eine Stunde hinweg wirklich beschäftigen möchten und nicht nach 10 Minuten nach der 2., 3. Aufgabe abschweifen und sich nicht mehr konzentrieren können. Da hinten. Für mich geht es jetzt ins Analyse- und Planungsseminar. Das ist praktikumsbegleitend und es geht in erster Linie eigentlich darum, wie man Unterricht vorbereitet, ihn plant, vielleicht danach auch analysiert, reflektiert.
4: Planungsseminar begleitet. In den Kreis in Nürnberg.
3: Fürs Studium ist es wichtig, dass man ein Teamplayer ist, dass man gerne mit Leuten kommuniziert. Das ist, finde ich, als Lehramtsstudent besonders wichtig. Ich habe es einfach mal Würfelspiel genannt. Vielleicht kennt ihr es eben auch schon. Man kann die Übungen anpassen an das Alter der Kinder, an das Können. Manche stellen sich halt ein bisschen geschickter an, manche weniger. Ja. Die fünf, ja gut, jetzt dürfen wir alle auf den Boden stehen. Okay, eins,

0: wir schauen uns gerade alte Unterrichtsstunden an, die wir entweder selber gehalten haben oder im Unterricht gesehen haben und schauen uns, was für Einstiege gab es und was einen Schluss gab. Einfach, dass wir so ein paar Ideen sammeln, dass wir das dann auch in Zukunft umsetzen können.
1: Es ist halt interessant zu sehen, dass für einen Stundeneinstieg wesentlich mehr Vorschläge da sind oder Ideen gekommen sind als zum Stundenabschluss.
0: Das Grundschullehramtsstudium finde ich ein super interessantes Studium. Es ist auch total praxisorientiert. Was man allerdings wissen muss, man muss sehr viel selber organisieren, sage ich jetzt mal. Wir haben unterschiedliche Unterrichtsfächer, wir haben unterschiedliche Didaktikfächer, wir können Ergänzungsfächer dazu wählen, also es ist wirklich ganz individuell.

0: Unser Fokus auch an der Uni eigentlich liegt wirklich auf dem pädagogischen und psychologischen, weil du musst auf jedes Kind individuell eingehen können. Jede Klasse ist auch anders, Konstellation, Background von den Kindern. Noch ganz kurz. Also letzte Woche haben wir ja schon zusammen Bingo gespielt und das würde ich gerne heute noch mal mit dir spielen. Wahrscheinlich weißt du noch, wie es funktioniert. Kannst du mir noch mal erklären, ganz kurz, wie es funktioniert? Ja, Agathe?
1: Also du zeigst uns halt Zehner, halt du zeigst uns eine Zahl und wir sollen halt die Lösung in irgendein Kästchen schreiben, halt durcheinander.
0: Genau, also ich zeige euch eine Aufgabe und die Lösung von der Aufgabe schreibst du in ein Kästchen. Das ist die erste Aufgabe. Dann die zweite.

0: Grundschullehramt ist einfach was Besonderes, weil man setzt sozusagen den Grundstein für die Kinder. Also man, als Grundschullehrer ist man dafür verantwortlich, den Kindern Spaß am Lernen zu vermitteln, dass sie gerne zur Schule kommen und motiviert und selbstsicher an die Sache drangehen. Die Engel und der Wichtel, der schläft zwar gerade, aber der ist ja auch mit involviert. Die backen jetzt zusammen Plätzchen, weil, wie ihr schon richtig gesagt habt, es Weihnachten ist. Jetzt hoffen die Wichtel, dass die Klasse 3b ihnen helfen können, rauszufinden, welche Zutat fehlt. Weil es ist Weihnachten, ne? Und es ist ganz wichtig, dass die Plätzchen fertig werden und auch in genügender Menge, dass jeder satt wird oder auf jeden Fall ein paar probieren kann. Ich habe verschiedene Stationen aufgebaut. Die Nummer 1, die Nummer 2 findet hier oben, das sind die iPads. Dann Nummer 3, 4, 5 und hier die 6. Wenn ihr rausgefunden habt, bei welcher Station du beginnst, dann darfst du auch hierher gehen und darfst dir ein Arbeitsblatt holen oder bei Nummer 4 ist es ein Spiel und bei der Nummer 2 ein iPad und bearbeitest die Aufgabe. Zum Zahlenstrahl. Genau, ihr habt unterschiedliche. Das ist nicht immer dasselbe. Geht's auch nicht gescheit? Warte. Ja, und versuch's mal mit deinen kleinen Fingern zu umkreisen. Genau, einfach also, hier einmal rum. Ja, es geht bei dir. Es muss, genau jetzt. Und jetzt leuchten sie blau. Genau. Dann küsst du einfach den Strich gelb, genau. Genau. Das für dich alles so Sinn macht. Und dann lass es abhaken, okay?
1: Da ist keine 500, das ist 600.
0: Gut aufgepasst, genau. Vielleicht machen die Aufgaben anders, wie ich es gedacht habe, dass sie machen. Und deswegen habe ich das nochmal mit ihnen durchgegangen und habe die Lösung angepasst, dass es eben so ist, wie sie es im Unterricht machen.
2: Wenn jeder 2, 3 Aufgaben gelöst hat und 2, 3 Buchstaben hat, dann können wir den Wichteln ja schon helfen. 6 Stationen, das heißt, es sind alle. Wer kann das lösungslos? Das kann wahrscheinlich jetzt jeder, oder? Dann, ja, F. Zucker, genau. Also ich bin sehr dankbar, dass ich das Praktikum machen kann und gleichzeitig zur Universität gehen kann, weil gerade die Kombination macht es aus. Wenn man zu der Theorie, die man an der Uni lernt, einen Bezug herstellen kann, dann lernt man das viel leichter. Die Stunde ist relativ gut gelaufen. Es gab Probleme, gerade beim iPad, das war mir eigentlich schon davor bewusst, weil es wirklich ein bisschen schwierig war zu verstehen, wie das funktioniert, auch wenn ich eine Anleitung erstellt hatte. Also die Aufregung fällt jetzt ab, weil es eigentlich relativ gut gelaufen ist. Also es gab ja keine großen Probleme und Aufregung ist meistens, sie ist am Anfang da, vielleicht ist auch gut, dass man ein bisschen aufgeregt ist.
3: So, jetzt mal sortieren, welche Stunde und so weiter.
4: Für mich war es tatsächlich auch ganz putzig, als die Elena zu mir gekommen ist und hat gesagt, es macht heute so Spaß.
0: Ich habe mich da so lange drauf vorbereitet, über, ich glaube, 3 Wochen oder 2 Wochen auf jeden Fall hinweg.
4: Dann fangen wir mit deiner Stunde an. Am Anfang warst du, hat man richtig gemerkt, wie strukturiert du warst und wie du warst ruhig, hast sehr bewusst gesprochen. Bei der Kopfrechenphase warst du ein Ticken zu schnell. Da kam der eine oder andere, du hast zwar immer geguckt, aber das war beim letzten Mal tatsächlich auch schon so. Denn also so rundherum kannst du wirklich sehr zufrieden sein. Ich sehe das auch. Ich sehe eine große Entwicklung schon allein zur letzten Woche. Und ja, also da kannst du wirklich genauso weitermachen. Sehr schön.
0: Achso, ja, danke. Also ich bin mit dem Feedback sehr zufrieden. Es macht mich natürlich auch glücklich, dass die Lehrkraft meinen Fortschritt auch sieht, dass es nicht untergeht oder sowas. Und ja, ich habe ja vorher schon angedeutet, dass ich einfach nur total erleichtert bin, dass alles so toll funktioniert hat.
5: Ich bin schon etwas müde, allerdings geht es für mich jetzt direkt weiter an die Uni. Ich habe jetzt noch 2 Vorlesungen und da bin ich auf jeden Fall noch fit genug dafür.
6: Hi, ich bin die Annika und studiere in Coburg im 2. Semester Architektur. Heute baue ich ein Maßstab 1:20 Modell in Baukonstruktion und möchte auf jeden Fall meinen Professor überzeugen. Mir ist warm. Ich muss erstmal einen Zopf machen. Das ist das Modell, was wir im letzten Semester eben anfertigen mussten. Und hier geht es eher um den Entwurf. Und in dem Modell von heute geht es mehr um die Konstruktion. Bei der Konstruktion geht es zum Beispiel auch darum, wo sind die Nägel, wie ist das Ganze verschraubt, wie hält die Attika auf dem Flachdach oder wie halten die Wände aneinander. Die Herausforderung ist, dass wir im letzten Semester nur Modelle in Teamarbeit angefertigt haben, beziehungsweise dieses Semester auch. Und jetzt ist es das erste Mal, dass ich das Modell alleine anfertigen muss. Holz ist sowieso ein sehr schwieriger Werkstoff für den Modellbau. Da muss man sich schon gut damit auskennen. Die ersten Schritte sind eben, die Maße zu nehmen. Ich habe meine Pläne in Archicad und da kann ich die Maße eben ablesen und baue mir sozusagen oder beziehungsweise zeichne mir schon mal die Wände vor, welche Maße die haben müssen, um sie dann auf den Platten aufzuzeichnen und dann zu schneiden. Gute Konstruktionspläne im Voraus sind das A und O. Ich war an den Plänen bestimmt ca. 100 Stunden gesessen, aber ohne die ist ein Modellbau, ein guter Modellbau unmöglich.
7: Wie viel sind denn 15? 15 sind so dick, wenn die aufhören.
6: Mein Plan war es, das Ganze aus Beton zu gießen, beziehungsweise die Wände aus Beton zu gießen, aber vielleicht verwerfe ich das noch. Im Modell wäre das Bestandsgebäude einfach extrem groß und die Masse am Beton, die ich dann benötigen werde, ist auch sehr groß und auch die Flächen. Also ob dann auch die Betonwand, die ich gieße, stabil ist oder bricht, da bin ich mir gerade unsicher. Es wäre schön, das aus Beton zu machen, ja. Beim Modellbau ist es sehr wichtig, dass man am Anfang richtig anzeichnet und die Linien auch gerade sind, dass man, wenn man das Ganze eben sägt, auch richtig sägt und nicht daneben. Wenn man krumm sägt, muss man natürlich mehr wegschleifen und da spielt vielleicht der ein oder andere Millimeter schon eine Rolle und das ganze Bauteil ist für die Katz gewesen. Architektur kann man an der Hochschule und der Universität studieren, was natürlich bei uns hier in der Hochschule der Unterschied ist, dass es sehr kleine Semester sind und dadurch auch sehr personenbezogene Hilfe gibt. Sägeblatt kaputt gemacht. Ich glaube nicht, dass das so verbogen gehört. Ich glaube, das passiert hier öfter. Der Modellbau, der ist schon komplex und ich bin auch nicht so geduldig. Man möchte natürlich etwas Besonderes auch machen und da herausstechen. Und da bin ich schon sehr ehrgeizig und möchte da was Gutes abgeben, wo man auch stolz drauf sein kann. Ich hoffe, dass der Professor auf jeden Fall zufrieden ist und ich darauf auch eine gute Note bekomme. Die Teile sind jetzt geschliffen. Genau, und danach muss es eigentlich nur noch zusammengeklebt werden. Also man sieht es dann ja auch am Ende, wenn ich die Decke drauflege, ob irgendwie dazwischen dann Fugen sind, ob ich halt sauber gearbeitet habe oder nicht. Oft ist der Modellbau zeitaufwendiger, als man denkt. Also man denkt, ja, ein paar Pappen zusammenschneiden und zusammenkleben habe ich in einem Tag erledigt. Aber dann sitzt man doch Tage und Nächte. Aktuell bin ich noch gut im Zeitplan. Aber das kann sich auch sehr schnell ändern. Es ist schön, wenn man als Architekturstudent zeichnen kann, aber es ist keine Voraussetzung. Es hilft einem, schnell Ideen zu übermitteln, aber grundlegend ist es keine ganz wichtige Voraussetzung. Zeichnen lernt man im Studium bei eben dem Herrn Richter, unserem Zeichenprofessor, und der gibt einem die Zeichentechniken eben mit an die Hand und dann Übung macht der Meister.

0: Wenn man jetzt zum Beispiel nicht der Beste in Mathematik oder Physik war, sollte das einen auf keinen Fall vom Architekturstudium abhalten. Wir lernen die Basics zum Beispiel in Drahtkonstruktion, um im Nachgang mit den Statikern auch auf Augenhöhe sprechen zu können. Bei meinem Studium begeistert mich vor allem die abwechslungsreiche Arbeit. An einem Tag sitzen wir am Bürostuhl, am Bürotisch und machen den ganzen Tag Pläne. Am nächsten Tag stehen wir in der Werkstatt und bauen ein Modell. Und am nächsten Tag skizzieren wir schneller skizzenweise unsere Ideen. Und es macht es einfach extrem abwechslungsreich und es wird nie langweilig. Portfolio zu erstellen war schon schwer für mich. Man musste da auch Zeichnungen abgeben und da habe ich einfach extrem viel Zeit reinstecken müssen. Ich würde mal 4 Stück nehmen. 20 Euro?
1: 29.
0: Ach so, oh Gott, das ist auch voll teuer. Ja, nee, aber passt einmal frei. Modellbau ist teuer. Das Architekturstudium ist schon teuer. Zum einen müssen wir die Materialien selber besorgen und zum anderen fehlt auch oft die Zeit, zum Beispiel für einen Nebenjob. Also ich nehme die 2, no risk, no fun, 4 Stück von der 2.

0: Hält es?
1: Weiß ich nicht. Ich habe jetzt. Doch, ich habe mir überlegt mit so Bewährung drinnen oder so.
0: Ja, aber dir trittst die Wände weg.
1: Ja.
0: Ist das alles am Beton, was du hast? Oder?
1: Nee, das noch und da die ganze. Aber mal gucken, ob es überhaupt reicht. Der Zuspruch, aber auch die Kritik der Kommilitonen ist sehr wichtig, denn vielleicht hat der ein oder andere schon mehr Erfahrung, zum Beispiel im Betongießen, und kann einem da einfach mehr Tipps geben.

0: glaube, ich gebe jetzt schon auf. Es ist halt so viel. Von so viel an einer Wand. Ja, ich glaube, das wird nichts.
1: Ich mach das nicht weiter.
0: Ja, wenn ich jetzt zu viel oder das Ganze noch mit Beton auffüllen würde, würde das auf jeden Fall nicht reichen. Das heißt, ich müsste noch mal zum Baumarkt und dafür bestimmt auch noch mal einen großen holen für 20 Euro. Mindestens. Gerade ist es eine sehr schwierige Entscheidung, ja.
2: Also ich würde es aber eigentlich, um ehrlich zu sein, schon durchziehen.
0: Jetzt wäre ich motiviert.
2: Ja, würde ich auch. Fantastisch, so viel investiert.
0: Wichtig ist vor allem das Durchhaltevermögen, man sollte ehrgeizig sein und man sollte auch gut im Team arbeiten können, denn viele Projekte bei uns sind in Teamarbeit.

0: Ich mache für den Herrn Hirt ein Modell im Maßstab 1 zu 20. Und da wollte ich das Bestandsgebäude, es geht um eine Aufstockung. Die Aufstockung ist aus Holz und das Bestandsgebäude wollte ich aus Beton gießen. Ja, Beton, das ist schon das Schlagwort.
1: So, außen ist schon. Bloß mit Bock versteift sein.
0: Nicht?
2: Wenn das jetzt gegossen werden soll, ist es zu windig. Es muss schon ein wenig Stabilität haben.
0: Aber wenn ich jetzt außenrum noch Bretter mache und hier drinnen vielleicht auch noch mal hier, dass überall so ein Brett mit drinnen ist.
2: Ja, wenn es jetzt hier noch ankommt, überall vom Aussehen her, das, weil man es nicht sieht, dann ist es nicht so wichtig, dann landet einfach.
0: Stimmt, da innen ist ja wurscht, ob es gerade ist oder nicht.
2: Und den Bock kriegt man dann auch raus, ne?
0: Ich habe es mir nicht so kompliziert vorgestellt, nein, auf keinen Fall. Aber weil wir auch einfach wir haben im Maßstab 1 zu 100 bis jetzt nur in Beton gegossen und das ist halt jetzt Maßstab 1 zu 20. Ein bisschen zu viel. Vielen, vielen, vielen Dank.
3: Ich muss das am Montag wieder machen.
0: Ja, am Montag gucken wir mal, ob es geklappt hat. Vielen Dank und falls man sich nimmt, was sieht, schönes Wochenende. Aktuell bin ich noch nicht ganz verzweifelt, weil ich jetzt weiß, wie ich es angehen muss. Aber ich weiß, dass es jetzt wieder Zeit kosten wird.

0: immer.
1: Ich will Wochenende.
2: Das Architekturstudium für mich ist schon hart, es ist sehr zeitintensiv und auch herausfordernd. Aber das macht auch Spaß, weil man unheimlich viel dabei lernt. Und natürlich ist jeder auch selbst für seine Studieninhalte zuständig. Das heißt Learning by Doing. Man kann immer mehr machen, man kann aber auch immer weniger machen. Da ist jeder selbst für sich zuständig. Als der Beton in der Form war, war ich erleichtert, weil es auch nicht auseinandergebrochen ist. Und wenn es jetzt noch bleibt, dann bin ich noch glücklicher.
3: Naja, dann bleibt es auseinander und sind wir mal gespannt aufs Ergebnis, ne?
2: Ich auch. Schick. Beim Modellbau ist eigentlich der Knackpunkt ganz am Ende. Und zwar, wenn man alles zusammensetzt und ob es passt. Weil dann noch mal was von vorne anzufangen, in das man viel Zeit investiert hat, ist ärgerlich. Und oft hat man auch die Zeit am Ende gar nicht mehr.

0: Dresden. Geht das? Du kannst. Ja. Nein! Geht? Okay, war klar. War klar. Mist. Okay.
1: Schlecht.
0: Jetzt ist es auf jeden Fall ärgerlich, weil ich den Kleber auch schon drauf gemacht habe.
1: Oder besser an Ort und Stelle.
0: Jetzt kommt es eigentlich noch auf die letzte Geduld und die letzte Energie an. Die letzten Reserven rausholen, um das Ganze zum Ende zu bringen.
1: Ist das in Ordnung?
0: Die Spannung steigt, ja.
1: Aber natürlich.

0: ich darf hinkommen.
1: Ich glaube, es ist jetzt fertig. Also, wenn ich hier die Hand wegnehme, dann bleibt es zumindest in der Stellung, in der es sein soll. Also, ich bin sehr zufrieden und ich glaube auch, dass der Herr Hitt das sehr schön finden wird. Ja. Für morgen hoffe ich, dass das Modell noch steht und die Stützen nicht abbrechen. Aber ansonsten kann es jetzt eigentlich nur noch laufen. Weil ich bin mit meinen Plänen voll zufrieden. Wenn das Modell jetzt so stehen bleibt, wie es ist, bin ich auch total zufrieden. Und da habe ich jetzt dann auch keine Panik vor der Präsentation oder Angst, das zu präsentieren. Weil, ja, ich würde sie auch gern präsentieren, weil kann man ja gut angucken. Die Präsentation am Ende eines Entwurfs und der Planung wird auf jeden Fall im Studium geübt, ist aber auch sehr wichtig. Denn man möchte ja auch am Ende im Beruf den Kunden von seinem eigenen Entwurf überzeugen.
2: Oder?
1: Alles gut. Okay, und jetzt muss es nur noch stehen. Die Note in Baukonstruktion ist auf jeden Fall ausschlaggebend für eine Gesamtnote in diesem Semester. Und zwar

0: Also bei meinem baukonstruktiven Entwurf bin ich so vorgegangen, es war eine Aufstockung. Was besonders ist, ist eben auch diese weite Auskragung meines Daches. Die beträgt ungefähr 2 Meter, wodurch ich eben auch den Sonnenschutz garantieren kann. Ja, das wär's.
1: Gut. Vielen Dank, Frau Kramer. Also ist eine tolle Arbeit, möchte ich gleich sagen. Super, dass Sie da mit den Hölzern gearbeitet haben, um die Dachhaut zu befestigen. Das ist schon ziemlich gut durchdrungen. Großes Kino, diese Kleinigkeiten, die sich bei vielen Arbeiten finden, die kriegen es jetzt ab sozusagen. Ansonsten schöne Arbeit und nochmal danke für die Präsentation, Frau Kramer.
0: Es war okay. Ich war wirklich gar nicht aufgeregt, habe mich gerade gewundert, aber ich glaube einfach, weil ich weiß, dass jetzt die ganze Last abfällt und ich habe es hinter mir. Also alles erledigt, abgehakt, ich bin sehr zufrieden. Jetzt heißt es für mich Semesterferien, 2 Monate. Und Urlaub. Und Freizeit. Ja, schön. Normales Leben. Dankeschön. Vielen Dank, Jungs. Ihr seid die Besten.
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5: 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Hier auf dieser Bühne werden gleich Wissenschaftler Forschung auf den Punkt bringen. Und zwar ohne PowerPoint und Manuskript. Jeder Redner hat nur 13 Minuten Zeit, um Ihnen sein Forschungsergebnis zu präsentieren. Diesmal erläutert der Physiker Anton Eisenhauer vom Helmholtz-Zentrum für Ozeanforschung in Kiel, was Korallen zur Diagnose der Krankheit Osteoporose beitragen. Und der Literatur- und Filmwissenschaftler Keivan Sarkosch vom Max-Planck-Institut für empirische Ästhetik in Frankfurt am Main verrät uns, warum kluge Menschen gerne schlechte Filme anschauen.
6: Dankeschön. Herzlichen Dank. Willkommen zu den Campus Talks. Forschung auf den Punkt gebracht. Herzlich willkommen, diesmal aus dem Roten Salon der Volksbühne in Berlin. Heute werden Ihnen wieder 2 Forscher die Ergebnisse ihrer Wissenschaft nahebringen und das in freier Rede hier auf dieser Bühne. Beginnen wird ein Korallenforscher, der bei seiner Arbeit eine neue Frühdiagnostikmethode entdeckt hat für die Osteoporose, den sogenannten Knochenschwund. Gefolgt von einem Filmwissenschaftler, der herausfinden wollte, ob es wirklich so ist, dass besonders dumme Menschen besonders Filme gucken oder ob es vielleicht doch eher so ist, dass die Leute, die man eher im Arthouse-Kino vermutet, dass die besonders gerne Trash-Filme gucken. Alles das auf dieser Bühne und beide haben dafür jeweils 13 Minuten Zeit. Wir beginnen mit der Osteoporose, also dem Knochenschwund, einer Krankheit, unter der in Deutschland Millionen Menschen leiden. Vor allen Dingen betroffen sind ältere Frauen. Bei ihnen baut sich die Knochensubstanz ab. Und das Problem bei der Osteoporose ist die Früherkennung. Die ist bisher nur über das Röntgenverfahren möglich. Dass jetzt ausgerechnet ein Korallenforscher eine neue Möglichkeit entdeckt hat, der also kein Mediziner ist, die Osteoporose frühzeitig zu erkennen, das gehört zu den ganz großen, unglaublichen Geschichten der Wissenschaft. Erzählen wird uns davon der Entdecker selbst, der Professor für marine Geosysteme am Helmholtz-Zentrum für Ozeanforschung in Kiel, Anton Eisenhauer. Bitte schön.
7: Guten Abend, meine Damen und Herren. Ich erzähle Ihnen etwas über Osteoporose. Weniger über die Krankheit und den Krankheitsverlauf als über eine neue Methode zur Frühdiagnose von Osteoporose. Die Weltgesundheitsorganisation rechnet die Osteoporose zu den 10 häufigsten Krankheiten, von denen ein Mensch sozusagen befallen werden kann. Die Osteoporose ist eine wirkliche Geißel der Menschheit. Sie schränkt die Lebensqualität.

Lebensqualität und die Mobilität von uns Menschen im Alter wesentlich ein. Die Osteoporose ist aber nicht nur eine Qualität des Lebens einschränkende Krankheit, sie ist auch eine tödliche Krankheit. Denn nach Lungenkrebs, der tödlichsten Krankheit in Deutschland, sorgt Osteoporose für die zweithäufigsten Todesfälle oder Verlust an Lebensjahren nach dem Lungenkrebs. In Deutschland, es ist schon angeklungen, leiden Millionen von Menschen an Osteoporose. Und in Deutschland sind es exakt 6,3 Millionen. Und ich muss es leider sagen, die meisten Osteoporosefälle treten bei Frauen auf nach der Menopause. Relativ gesehen sind es 85% aller Osteoporosefälle betreffen Frauen. Und jedes Jahr kommen 885.000 Neuerkrankungen hinzu. Jeder osteoporotisch bedingte Knochenbruch kostet 25.000 Euro. Bei ca. 100.000 Knochenbrüchen pro Jahr sind das ein Schaden für das deutsche Gesundheitswesen in der Größenordnung von 2,5 Milliarden Euro. Und das ist eine volkswirtschaftliche Größenordnung. Wenn jemand über Osteoporose spricht, denken Sie, hier steht ein Mediziner, ein Arzt, ein Dr. Med. Dem ist nicht so. Eigentlich bin ich von der Ausbildung her Physiker und arbeite heute am Geomar, dem Helmholtz-Zentrum für Ozeanforschung in Kiel. Und dort beschäftige ich mich in der Tat mit Korallenriffen, und zwar mit deren Wechselwirkung mit dem Klima und dem Klimawandel. Denn die Korallen leiden sehr unter dem Klimawandel. Das Meerwasser wird zu warm und die Korallen können sich aufgrund der Geschwindigkeit nicht an diesen Klimawandel anpassen. Nun, wie kommt man aber dann von der Meeresforschung und den Korallen zur Osteoporose? Das kann man relativ leicht erklären. Denn im Rahmen der Korallenforschung und dem Versuch, das Korallenwachstum zu verstehen, sind wir darauf gestoßen, dass Korallen und Knochen sehr viel gemeinsam haben. Zum Beispiel bestehen die Korallen aus Calciumcarbonat, die Knochen aber aus Calciumhydrogenphosphat. Die Mineralogie ist ganz unterschiedlich, aber was sie gemeinsam haben, ist das Element Calcium. Und Calcium spielt im Meer für die marinen Lebewesen und für die kalzifizierenden Lebewesen eine enorm wichtige Rolle. Und so ist das auch bei Menschen. Letztendlich stammen wir auch aus dem Meer, sodass man das evolutionsbiologisch gut verstehen kann. Das Calcium spielt also eine besondere Rolle und wir tun alles, um an Calcium heranzukommen. Die Korallen verwenden das Calcium im Wesentlichen als Hartsubstrat für die Ansiedlung von Korallenpolypen. Die Menschen dagegen haben, oder das Skelett und die Knochen und das Kalzium haben auch eine tragende Rolle, wenn man das so sehen will. Letztendlich benutzen wir unser Skelett auch, um Muskeln und Gewebe und Organe daran zu befestigen. Was sie aber insgesamt besonders gemeinsam haben, ist, wie die Korallen und die Knochen das Kalzium aus den sie umgebenden Lösungen extrahieren. Und zwar holen die Korallen das Calcium aus dem Meerwasser und die Knochen holen das aus dem Blut. Neben diesen Eigenschaften hat aber das menschliche Skelett eine besondere, herausragende Rolle. Und zwar dient das Skelett bei uns als Reservoir, als Lager für dieses Element, das für uns so wichtig ist. Die Frauen haben ca. 1,2 Kilogramm reines Calcium im Skelett und die Männer haben ca. 1,5 Kilogramm, etwas mehr. Und das dient immer dann, wenn der Körper Calcium benötigt für physiologische, chemische Prozesse im Körper, holt der Mensch sich das Calcium aus den Knochen. Nicht aus der Nahrung, sondern aus den Knochen. Und damit das alles funktioniert, insbesondere das Herauslösen des Calciums aus dem Knochen, haben wir eine besondere Gruppe von Zellen, die sogenannten Osteoklasten. Die Osteoklasten, mit dem K kann man sich gut merken, wie kaputt machen. Diese Osteoklasten holen das Calcium aus dem Knochen und bringen es zurück in die Blutbahn. Sie injizieren das sozusagen zurück in die Blutbahn. An einer anderen Stelle haben wir dann eine andere Gruppe von Zellen, die sogenannten Osteoblasten, kann man sich auch dadurch merken, das B wie bauen. Diese holen dann wiederum das Calcium aus dem Blut und bauen neues Knochenmaterial auf. Das heißt, an der einen Stelle wird das kaputt gemacht, an der anderen wird wieder was zusammengebaut. Am Ende des Tages ist es aber so, dass wir kein Calcium netto verlieren, sondern wir perfekt im Gleichgewicht sind, solange wir gesund bleiben. Insgesamt tauschen wir zwischen Blut und
und den Knochen jeden Tag ca. 1,5 Gramm an Kalzium aus. Das ist ungefähr ein Tausendstel der gesamten Kalziummenge, die wir in unserem Körper haben. Deswegen ist unser Skelett auch etwas Dynamisches. Es ist nicht konstant für unsere Lebenszeit, sondern alle 3 bis 5 Jahre ändert sich die Zusammensetzung des Skelettes und kein Kalziumatom bleibt sozusagen für ewig in unserem Skelett. Damit das funktioniert, hat der Mensch ein ganz komplexes hormonelles System aufgebaut, das dieses Lösen, Wiederaufbauen reguliert. Die Mediziner nennen das auch die sogenannte Calcium-Homöostasie. Dass das funktioniert, ist auch nicht für immer festgeschrieben, sondern wenn Krankheiten kommen, wenn zum Beispiel die Kommunikation zwischen den Osteoklasten und den Osteoblasten nicht mehr richtig funktioniert oder bei Frauen mit zunehmendem Alter, wenn sie in die Menopause kommen, das hormonelle System sowieso nicht mehr so ganz funktioniert, wie es sollte, dann stehen wir am Ende des Tages vielleicht so, dass wir da, dass wir etwas mehr Kalzium verlieren, als wir wiederum mit der Nahrung zurückholen. Das ist wenig und die Konsequenzen spüren Sie nicht sofort. Es dauert Jahre, es dauert Jahrzehnte, bis man merkt, dass man Kalzium verliert. Die Knochen werden poröser, man bekommt eine typische osteoporotische Haltung, diese geneigte Haltung. Und irgendwann kommt es zu Knochenbrüchen. Die Mobilität ist eingeschränkt und die Lebensqualität sinkt. Es wäre daher schön, ein Verfahren zu haben, das den Kalziumverlust sofort dann registriert, wenn er auftritt, also gleich mit Beginn der Krankheit. Das traditionelle Verfahren, das wir heute haben, das sogenannte DEXA-Verfahren, ist leider sehr insensitiv. Sie müssen schon sehr viel Knochenkalzium verloren haben. Die Knochen müssen schon relativ porös sein, bevor DEXA, das Röntgenverfahren, die Krankheit überhaupt diagnostiziert. Dann ist es ein Röntgenverfahren, das heißt, die Anwendung dieses Verfahrens ist für den Menschen nicht ungefährlich, sondern der Mensch, der Patient, wird mit elektromagnetischer Strahlung beeinflusst. Das heißt, in Deutschland wird das DEXA-Verfahren vielleicht einmal im Jahr angewandt und auch nur dann, wenn eine wirkliche Indikation vorliegt. Und besonders in Deutschland wendet man das Verfahren eigentlich nur zum Abgleich an. Das heißt also, nur dann, wenn ein Knochenbruch bereits erfolgt ist, wird geröntgt, um festzustellen, ob der Knochenbruch osteoporotisch bedingt ist, also aufgrund der porosen Knochen, oder aber, ob ein normaler Unfall vorliegt. Sie sehen also die Notwendigkeit eines neuen Verfahrens. Und jetzt kommen die Korallen wieder ins Spiel. Denn bei unserer Forschung haben wir gefunden, dass das Kalzium, das sich bei uns im Körper befindet, nicht einfach Kalzium ist, sondern aus Unterarten besteht. Wir nennen das Kalzium-Isotope. Und es gibt Isotope, die sind etwas leichter, die haben ein leichteres atomares Gewicht. Und andere, die sind etwas schwerer, haben ein höheres atomares Gewicht. Das ist wie bei Rotwein. Wir denken, Rotwein ist alles gleich, aber es gibt einen Chablis, es gibt einen Bordeaux, es gibt einen Spätburgunder. Alle sehen sie rot aus, aber im Geschmack sind sie deutlich unterschiedlich. Und so ist das mit den Kalziumisotopen auch. Es gibt leichte Kalziumisotope und es gibt schwere Kalziumisotope. Der besondere Befund ist aber jetzt, dass diese Kalziumisotope im Körper unterschiedlich verteilt sind. Im Knochen, im menschlichen Knochen, ist überwiegend das leichte Kalzium. In der Nahrung ist aber das schwere Kalzium. Das heißt also, das Kalzium, das sich im Blut mischt, kommt aus zwei Quellen, der Nahrung und den Knochen. Und im Blut stellt sich dann ein ganz bestimmtes Verhältnis von leichten Kalzium zu schweren Kalziumisotopen ein. Beim osteoporotischen Menschen ist das auch so. Nur der osteoporotische Mensch, der ja unter Knochenschwund leidet, hat einen höheren Beitrag vom leichten Kalzium im Blut. Das heißt, das Blut eines osteoporotischen Menschen unterscheidet sich immer im Kalzium-Isotopen-Blutbild von einem gesunden Menschen. Und wenn man dann die richtigen analytischen Methoden und Verfahren hat, kann man dieses Verhältnis sehr gut auflösen und hat möglicherweise ein perfektes Diagnosetool. Das haben wir dann in einer klinischen Studie mit 100 Frauen getestet und in der Tat auch gefunden, dass die Kalziumisotope hervorragend dafür geeignet sind, Osteoporose vorherzusagen. Und wir haben nicht nur gefunden, dass sie geeignet sind, sondern wir konnten auch zeigen, dass die Kalziumisotope gemessen im Blut
und im Urin sehr sensitiv sind und die Osteoporose

0: schon Tage bzw. bis zu eine Woche nach Eintritt der Krankheit in die Osteoporose, den Knochenschwund, erkennen. Und das ist viele Jahre, bevor DEXA überhaupt eine Osteoporose diagnostizieren könnte. Es geht aber noch weiter. Dadurch, dass wir nur Urin und Blut für die Untersuchung brauchen, ist das Verfahren natürlich nicht invasiv. Das bedeutet, dass die Diagnose oder die Anwendung dieses Diagnosehilfsmittels so oft wiederholt werden kann, wie man möchte, oder anders, so oft, wie der Arzt das für notwendig hält. Das bedeutet für den Arzt, er hat ein besonderes Handwerkszeug in der Hand, um die Wirksamkeit seiner medikamentösen oder therapeutischen Maßnahmen, deren Erfolg zu verifizieren, zu überprüfen. Er kann dann gegebenenfalls nachbessern oder aber er kann sogar das Medikament ändern und auf jeden Fall, er kann die gesamte Therapie individuell für seinen Patienten zusammenstellen. Das heißt, die Heilungschancen werden sich verbessern. Eine Heilung wird sogar wahrscheinlich möglich sein, weil man frühzeitig damit beginnt, so dass in der Zukunft die Drohung, dass die Lebensqualität und die Mobilität im Alter verloren geht, vielleicht gar nicht mal mehr so schlimm sein wird, sondern wir einer besseren Zukunft ohne Osteoporose entgegensehen können. Und das ist doch eigentlich das, was wir uns für unser eigenes Alter wünschen. Vielen Dank für Ihre Aufmerksamkeit.
1: So, dann kommen wir nun zu einem Filmwissenschaftler, mit dem ich wirklich gerne mal tauschen möchte. Es ist Dr. Kevan Sarkosch vom Frankfurter Max-Planck-Institut für empirische Ästhetik. Und Kevan Sarkosch hatte das große Glück, dass er während seiner Arbeit schlechte Filme gucken durfte. Haifischfilme, Piranha-Filme, richtig schlechte Science-Fiction, Trash-Filme, also solche Filme, die mit unglaublich wenig Budget produziert sind, schlechte Schauspieler haben, die miesesten Dialoge. Und trotzdem gucken sich Leute das an. Und das genau wollte Kevan Sarkosch rausfinden. Wer guckt so einen Schund? Und das wird er Ihnen jetzt selbst erzählen. Kevan Sarkosch, bitteschön.
2: Meine sehr verehrten Damen und Herren, stellen Sie sich vor, durch einen Wirbelsturm werden Haie aus dem Meer aufgewirbelt in die Luft, um dann auf die Bewohner einer Stadt niederzuprasseln und diese in einer sinnlosen Kunstblutorgie zu verschlingen, bis sich ihnen schließlich bewaffnet mit einer Motorsäge ein tapferer Held in den Weg stellt. Klingt nach ziemlichem Unfug, sagen Sie. Und um ehrlich zu sein, das ist es auch. Trotzdem ist genau dies im Kern die Handlung eines ziemlich erfolgreichen Films. Einige von Ihnen wissen wahrscheinlich, von welchem Film ich spreche. Ich meine den Film Sharknado. Der Name ist Programm. Aber warum sollte überhaupt sich irgendwer so einen Unfug überhaupt freiwillig antun und dann auch noch daran Gefallen finden? Als Wissenschaftler am Frankfurter Max-Planck-Institut für empirische Ästhetik ist genau dies die Frage, die mich berufsmäßig beschäftigt, nämlich was, wem, wieso und unter welchen Bedingungen ästhetisch gefällt. Dabei beschäftigen meine Kollegen und ich uns eben nicht nur mit den sogenannten schönen Künsten, sondern auch mit so unterschiedlichen Phänomenen wie hässlichen Objekten, ungeliebter Musik oder, so wie ich es selbst in einer Studie gemacht habe, dem Erleben und Bewerten von richtig schlechten Filmen. Und für diese Filme gibt es sogar ein eigenes Label, von dem einige, vielleicht sogar alle von Ihnen hier im Saal, sicherlich schon einmal gehört haben. Ich meine natürlich das Label Trash. Und Trash-Filme sind längst kein randständiges Phänomen mehr, sondern erfreuen sich zunehmender Beliebtheit. Und, auch das wissen vielleicht einige von Ihnen, nicht wenige verbinden mit Trash-Filmen eine so schlecht, dass es schon wieder gut ist Einstellung. Aber warum gerade eine Studie zu Trash, fragen Sie vielleicht. Nun, ganz einfach. Auf den ersten Blick erscheint es nämlich halbwegs paradox, dass überhaupt irgendwer Gefallen finden sollte an etwas, das auf den ersten Blick peinlich, verstörend, schlecht, obszön oder, ja man glaubt es gar nicht, sogar moralisch verwerflich ist. Wer ist es also, der an diesen Filmen Gefallen findet? Und mindestens ebenso interessant, welche Filme sind eigentlich damit gemeint, wenn Leute den Begriff Trash eben nicht kritisch abwertend, sondern vielmehr positiv, fast schon im Sinne eines Ehrenabzeichens, verwenden. Um eine Antwort auf diese und auch auf viele weitere Fragen zu gewinnen, habe ich eine umfangreichere Online-Studie durchgeführt und dabei Leute befragt, die gerne und regelmäßig Filme schauen, die sie selbst als Trash bezeichnen. Dabei haben mich zwei Fragen primär interessiert. Nämlich zum einen, was ist eigentlich mit dem Begriff Trash genau gemeint? Und zweitens, welche Filme werden typischerweise als Trash bezeichnet? Um eine Antwort auf diese beiden Fragen zu gewinnen, waren die Teilnehmer in einem ersten Schritt zu einer freien Assoziationsaufgabe eingeladen. Das heißt, sie sollten zunächst Begriffe und dann Filmtitel nennen, die ihnen spontan in den Sinn kommen, wenn sie an typische Trash-Filme denken. Auf Grundlage der Antworten habe ich dann nicht nur berechnet, wie häufig ein Filmtitel oder ein Begriff genannt wurde, sondern auch an welcher Stelle. Das heißt, ob ein Begriff oder ein Filmtitel eben als erstes, als zweites oder vielleicht als letztes genannt wurde. Es macht nämlich kognitionstheoretisch durchaus einen Unterschied, ob uns ein Begriff schnell und spontan einfällt und wir ihn deshalb sehr früh nennen oder ob wir erst ein wenig nachdenken, darüber nachsinnieren müssen und ihn deswegen später nennen. Aus diesen beiden Werten, der relativen Häufigkeit und der mittleren Rangposition, konnte ich dann die sogenannte kognitive Salienz berechnen. Der Salienzwert ist dabei so etwas wie ein Maß für die Aufmerksamkeit erzeugende Eigenschaft bestimmter kultureller Konzepte oder Phänomene. Bei der Assoziation mit Begriffen kam dabei ein ziemlich eindeutiges Ergebnis bei rum. Das Adjektiv billig war der Begriff mit der absolut höchsten Salienz. Wenn Sie sich ein Säulendiagramm vorstellen, so war die Billigsäule fast 6-mal so hoch wie die zweithöchste. Viel spricht also dafür, dass Trash gewissermaßen ein Synonym für billige Filme ist. Wir sollten aber in diesem Zusammenhang nicht vergessen, dass billig auf mehr verweisen kann als nur ein geringes Budget oder, um in der Sprache des Filmbusiness zu bleiben, geringe Production Values. Wenn wir im Deutschen etwas als billig bezeichnen, so meinen wir damit ja häufig etwas, was wir als qualitativ wertlos, minderwertig, dümmlich, schlecht, schlecht gemacht oder vielleicht sogar obszön, manchmal sogar als moralisch fragwürdig betrachten. Gleichwohl, auch das ist bei der Studie deutlich bei rumgekommen, wird der Begriff billig trotzdem von Fans dieser Art von Filmen nicht abwertend verwendet. Wenn auch mit erheblichem Abstand, zeigte nämlich eine ganze Reihe weiterer Begriffe, dass Trashfilme eben auch als unterhaltsam, das heißt als komisch, wenn auch manchmal unfreiwillig komisch, oder als ironisch bzw. selbstironisch betrachtet werden. Und schließlich spiegelte eine dritte Reihe an Begriffen wider, dass Trashfilme typischerweise mit Horror, Gewalt und Sex in Verbindung gebracht werden. Zusammenfassend könnte man also sagen, dass Trashfilme typischerweise billig bzw. billig gemachte Horrorfilme sind, die vom Publikum als lustig und unterhaltsam wahrgenommen werden. Dieser Befund wird auch noch einmal durch die am häufigsten genannten Filmtitel bestätigt. Filme wie Sharknado, Bad Taste, Brain Dead, The Toxic Avenger, Attack of the Killer Tomatoes oder Sharktopus sind natürlich allesamt billige Horrorfilme. Billig, zumindest gemessen am durchschnittlichen Budget eines Hollywood-Mainstream-Films. Aber das Wichtige dabei ist, dass es noch einen zweiten, ganz zentralen Befund bei der Assoziation mit Filmtiteln gab. Nämlich, dass zwei durchaus sehr unterschiedliche Filme auf den vordersten Rangplätzen gelandet sind. Und zwar mit nahezu gleichen Werten. Zum einen der von mir eingangs bereits erwähnte Film Sharknado aus dem Jahr 2013, um den sich, das wissen sicherlich einige von Ihnen, ein regelrechter Medienhype entwickelt hat und der es in der Folge auf eine Serie von immerhin 6 Teilen gebracht hat. Zum anderen vielmehr ein Klassiker des Genres, Ed Woods Science-Fiction-Horrorfilm Plan 9 from Outer Space aus dem Jahr 1959. Nun, was haben diese Filme gemein? Worin unterscheiden sie sich? Natürlich fällt Sharknado in eine ganze Reihe von absichtlich billig produzierten High-Horror-Filmen, die sich selbst nicht ernst nehmen, mit Genre-Klischees und Vorbildern spielen und dabei gezielt für eine ironische Rezeptionsweise produziert wurden. Dagegen stellt Ed Woods Plan 9 from Outer Space ein unfreiwillig gescheitertes Werk dar. Ed Wood hatte sicherlich nicht die Absicht gehabt, einen schlechten,

0: ja peinlichen Film zu drehen. Er hatte weder das Talent noch das Geld, einen besseren Film zu drehen. Insofern stellt tatsächlich Plan 9 from Outer Space einen ganz besonderen Film dar. Die Handlung ist so konfus und so abstrus, dass sie sich kaum in Worte zusammenfassen lässt. Irgendwie geht es zumindest ansatzweise darum, dass Außerirdische auf einem Friedhof landen und die Toten zum Leben wieder erwecken. Ja, aber was soll man auch anderes machen, wenn man, wie gesagt, weder Geld noch Talent hat und der einzige Erfolgsgarant die Tatsache ist, dass man einen gealterten Star des Horrorkinos der 1930er Jahre für sich gewonnen konnte, der einst als Dracula berühmt wurde. Ich meine den Darsteller Bela Lugosi. Nun hatte Wood das Pech, dass Lugosi während der Dreharbeiten verstarb, was ihn aber nicht davon abhielt, den Film trotzdem fertigzustellen. Für die Einordnung als Trash macht aber diese Unterscheidung zwischen absichtlich und unabsichtlich schlechten Filmen, zumindest aus Zuschauerperspektive heraus, keinen wirklichen Unterschied. Was die Filme eint, ist, dass es sich um billige, aber im höchsten Maß vergnügliche Horrorfilme handelt. In den weiteren Schritten der Studie habe ich dann genauer zu ergründen versucht, woher die Lust an Trash überhaupt kommt und womit sie verbunden ist. Methodisch lief das dann nicht mehr über freie Assoziationen, sondern beruhte auf Bewertungsskalen, die statistisch ausgewertet wurden. Hier hat sich zunächst noch einmal gezeigt, dass Trashfilme typischerweise als unterhaltsam, das heißt als komisch und als lustig bzw. amüsant empfunden werden. Dabei korrelierte die unterhaltsame Dimension von Trashfilmen klar mit einer Rezeptionshaltung, die wir als eine ironische Rezeptionshaltung bezeichnen können. Aber was bedeutet das genau? Tatsächlich scheint das positive, unterhaltsame Erleben von Trashfilmen klar mit einer Haltung verbunden zu sein, in der eine ironische Umwertung von etwas, das objektiv schlecht ist, stattfindet, in etwas, das subjektiv als gut erlebt wird und das, obwohl und gerade weil es schlecht ist. Für diese Haltung hat die amerikanische Essayistin Susan Sontag einst den Begriff Camp Sensibility geprägt. Und die Kernaussage dieser Haltung ist eben, it's good because it's awful. Gleichwohl widersprechen die Ergebnisse aber auch einer weit verbreiteten Auffassung, nämlich der, dass Trashfilme eine Art bloßes, unreflektiertes, launiges Spaßkino darstellen, das sich vor allem an vermeintlich niedrige Bildungsschichten wendet. Ganz im Gegenteil. Zunächst kann man erstmal sagen, dass der typische Trash-Fan durchaus gebildet ist. 3/4 der Studienteilnehmer hatten einen Hochschulabschluss oder mindestens ein Abitur. Und, auch das sollte man vielleicht sagen, der typische Trash-Film-Fan ist männlich. 90% der Studienteilnehmer waren Männer. Aber, was mir wichtiger erscheint, neben der Fähigkeit zu amüsieren, tritt noch eine zweite Erlebensdimension bei Trash-Filmen hinzu, die stärker Ausdruck einer Art intellektueller Wertschätzung dieser Filme ist. Trash-Filme erscheinen nicht nur amüsant, sie erscheinen auch interessant. Und sie vermögen, das Interesse ihrer gewohnheitsmäßigen Zuschauer nicht nur zu wecken, sondern auch über längere Zeit zu halten. In zahlreichen früheren Studien konnte gezeigt werden, dass Interesse eine Emotion ist, die sich deutlich von Vergnügen unterscheidet und die insbesondere auf unserer Fähigkeit fußt, die Neuheit oder die Komplexität eines Objektes oder eines Phänomens zu erkennen und auf der Grundlage von Wissen oder einer erworbenen Expertise, zum Beispiel einer Kunstexpertise, handeln zu können. Aber was macht Trashfilme nicht nur amüsant, sondern auch interessant? Wie sich gezeigt hat, ist die Erlebensdimension Interesse vor allem mit einer wahrgenommenen Nähe dieser Filme zu, man kann schon sagen, avantgardistischen Kunstfilmen oder einer spezifisch europäischen Tradition des Arthouse-Kinos zu erklären. Nehmen Sie typische Ingredienzen dieser Filme wie Inkohärenz, die Überschreitung von Grenzen des guten Geschmacks, Künstlichkeit, das Spielen mit Tabus, aber auch die oftmals unverblümte Darstellung von Sex und Gewalt. Könnten nicht einige oder mehrere dieser Ingredienzen ebenso gut einen Film von, sagen wir, Federico Fellini, Jean-Luc Godard oder Peter Greenaway bezeichnen? Und wenn Sie sie in der Summe zusammennehmen, könnten Sie ja beinahe, denken Sie, Sie würden jetzt einen feuilletonistischen Artikel schreiben, einen Film wie Pier Paolo Pasolinis Die 120 Tage von Sodom beschreiben. Es ist offensichtlich nur ein schmaler Grat zwischen Kunst und Trash. Und so verwundert es vielleicht auch nicht, dass Trash-Filmreihen längst Einzug gehalten haben in den Kulturspartenkanälen. Aus Zuschauerperspektive steht Trash eben der Kunst näher als dem Mainstream. Und gerade der Mainstream wird in Zeiten von permanenten Reboots und Remakes oder Blockbuster-Comic-Helden-Superzyklen als langweilig, vorhersagbar, mindestens uninteressant empfunden. Dagegen erscheinen Trash-Filme als eine gleichermaßen amüsante wie interessante Abwechslung, auf die sich einzulassen vielleicht eine gewisse Risikobereitschaft erfordert, die sich aber zumindest für bestimmte Zuschauergruppen auszuzahlen scheint. Vielen Dank für Ihre Aufmerksamkeit.
1: Das waren sie, die Campus Talks. Forschung auf den Punkt gebracht. 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Erstens natürlich aus dem Fernseher, zweitens bei einem Besuch auf unserer Webseite. Dort gibt es alle bisherigen Kurzvorträge zum Anschauen und auch als Podcast zum Runterladen. Schön, dass Sie dabei waren und bis zum nächsten Mal. Danke.

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